0: Informationen aus Berlin und Brandenburg finden Sie auf rbb24.de. Das Wetter bis zum frühen Morgen nimmt die Bewölkung allmählich zu. Von Sachsen-Anhalt kommt Regen bei 16 bis 13 Grad. Tagsüber mehr Wolken als Sonne, örtlich auch Regen, selten Gewitter bei 18 bis 21 Grad maximal.
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2: Ich freue mich sehr, dass Sie eingeschaltet haben.

So muss es für einen Rocksong sein, einen ordentlichen Abschluss und nicht einfach ausgeblendet. Und auch auf ihrem 24. Album haben The Mountain Goats ihr Feuer wirklich nicht verloren. Charlie Sheen Reaches Out to the Feds heißt ihre neue Single. Und in diesem Jahr wird dann noch ein Album erscheinen. Und dies hier sind The Sea Malos, ein Soul-Trio aus den Philippinen. Und Natasia Cianturi singt sowohl in ihrer Muttersprache als auch auf Englisch. Muss wohl so sein, wenn man international erfolgreich sein.

Gerade ist ein neuer Track von Protoji und seine Duettpartnerin war Shishisi. Und Protojis Reggae hat seine Wurzeln in den 70er Jahren, die er aber wirklich sehr gekonnt mit Modern R&B und Hip-Hop abgedatet hat. Das gilt auch für sein neues Album The Art of Acceptance. Die beiden nächsten Stimmen sind extrem kraftvoll, wie so oft im Soul. Und es gehört ja auch eigentlich dazu. Zum Ernest ist da mal Brother Wallace, der gerade sein Debüt herausgebracht hat. Und dann die kanadische Sängerin Samantha Martin und ihre Band Delta Sugar. Sie steht ihm im Nichts nach. Southern Soul at its best. Wir hören Top Shotter und All Night Long.

0: Ja, wo hast du dich bloß die Nacht herumgetrieben? Das war die kanadische Sängerin Samantha Martin und ihre Band Delta Sugar. Und Joni Mitchell kommt ja bekanntlich auch aus Kanada und sie ist die beste Songwriterin der Welt. Punkt. Ihre Experimentierfreude, ihr Mix aus Songwriting und Jazz, die Texte. Joni Mitchell ist einfach einzigartig. Und alle, die sie mögen, denen möchte ich gerne die aktuelle Ausgabe des britischen Musikmagazins Mojo empfehlen. Nicht nur wegen der Titelstory, sondern vor allem für die beigefügte exklusive CD mit Joni Mitchell Coverversion. 15 Tracks sind darauf enthalten. Das Spektrum reicht von Katie Lang und Margot Price bis hin zu Working Week und den Fleet Foxes. Und getauft wurde diese CD, die es nur exklusiv dort eben halt mit zu kaufen gibt. Back to the Garden, a tribute to Joni Mitchell. Ja, was soll man noch sagen? Ein wirklich tolles Album voller Überraschungen.
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Midnight Cowboy hier in der Version von Roberta Flack. Und den Song Midnight Cowboy, den schrieb Joni Mitchell 1969 für den Film Asphalt Cowboy. Aber der wurde dann zurückgewiesen und nicht verwendet. Und Joni Mitchell hat ihn dann auch einfach nicht aufgenommen und veröffentlicht, sondern erst jetzt in den Archivreihen, die rausgekommen sind. Ich glaube, vor 2 Jahren oder so wurde dann die Version von Joni Mitchell wieder zugänglich. 2 Stücke habe ich noch von dem wirklich tollen Sampler, der dem Musikmagazin Mojo beigelegt ist. Zunächst Fairport Convention mit Both Sides Now und danach hören wir den Punk-Pionier John Doe mit A Case of You. Viel Spaß.

Der amerikanische Songwriter Kevin Morby hat sich in den letzten Jahren wirklich zu einem Chronisten der amerikanischen Gesellschaft entwickelt. Das gilt auch für sein neues Album A Little Wide Open. Und das wurde produziert von Aaron Dessner. Und Aaron Dessner ist Gitarrist und natürlich Gründungsmitglied von der Band The National. Tja, und wann die wieder ein Album herausbringen, weiß ich nicht. Und Aaron Dessner hat sich auch wirklich in den letzten Jahren unglaublichen Namen gemacht als Produzent. Und natürlich auch als Musiker. Er hat mit Bon Iver zusammengearbeitet, 3 Alben von Taylor Swift produziert und darauf mitgespielt mit Kylie Minogue, mit Sharon van Etten und auch mit Michael Stipe. Und eben halt auch für das neue Album von Kevin Morby ist er eine zentrale Figur. Er spielt fast auf allen Songs mit. Und ein Highlight des Albums ist der Titel Natural Disaster, weil in einem Natural Disaster befinden sich die Amerikaner wirklich momentan. Und bei dem Stück spielt Bon Iver mit und natürlich auch Aaron Dessner. Und irgendwann kommt dann sogar Lucinda Williams ins Spiel. Und obwohl sie ihren Text nur rezitiert, ihre Stimme strahlt so viel Autorität aus. Hier ist Natural Disaster, hier ist Kevin Morby.

UPS Brown, so hieß dieser Titel, braucht ein bisschen, aber ich finde, er entwickelt sich dann ganz, ganz schön. Vor allen Dingen die Gitarre in den letzten anderthalb Minuten hat es mir angetan. Fenceline heißt das Debüt der Band Mildred, auf dem dieses Stückchen enthalten ist. Und es ist wirklich ein Kleinod in Sachen Amerikaner, gerade erst erschienen. Wenn Sie irgendwie Anregungen haben, Lob oder Kritik zu dieser Sendung, dann immer gerne schreiben Sie einfach eine Mail an passion@radio1.de.

Ja, Lila Diane hat eine Stimme mit echtem Wiedererkennungswert. Bereits 10 Alben hat sie veröffentlicht und ihre Stimme klingt wirklich richtig, richtig großartig. Und auch ihr Songwriting bleibt es auf ihrem neuen Album Who's Keeping Time, das gerade erst erschienen ist. Galloping hieß dieser eben gehörte Titel. Und so klang Lila Diane auf ihrem Debüt Pirates Gospel, das 2007 erschien.

Alila Diana mit dem Titel Pigeons Song. Eigentlich wollte ich jetzt noch ein weiteres Stück von ihrem neuen Album spielen, aber das muss ich verschieben, denn es würde nicht mehr passen, denn gleich ist diese Sendung zu Ende. Die Playlist finden Sie natürlich immer im Netz, genauso wie Konzerthinweise, die ich hier in der Sendung manchmal mache. Mein Name ist Carsten Wehrhoff, ich sag Tschüss bis zum nächsten Mal und verabschiede mich mit Mama's Gun. Tschüss, bye bye.

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2: Um 3 Uhr mit Juliette Groß. Die UN-Vollversammlung entscheidet heute darüber, ob Deutschland einen Sitz im Sicherheitsrat der Vereinten Nationen bekommt. Bundesaußenminister Wadephul wirbt in New York um die Stimmen für Deutschland. Giselle Uka in New York mit den Einzelheiten.
3: Dabei betont er natürlich vor allem, dass sich Deutschland schon seit Jahren um Friedensmissionen kümmert, beim Einsatz gegen die Folgen des Klimawandels hilft, bei der Vermittlung zwischen Konfliktparteien. Und genau das will Deutschland in Zukunft auch wieder im UN-Sicherheitsrat tun. Wadephul sagt, dass Deutschland sich auch in der Verantwortung sieht, die internationale regelbasierte Ordnung zu verteidigen, die ja in letzter Zeit immer wieder in Frage gestellt wird, und auch zu zeigen, dass hier in New York der Ort ist, an dem Fragen von Frieden und Sicherheit bei den Vereinten Nationen diskutiert werden.
2: Eine große Mehrheit der Bundesbürger fürchtet laut einer Umfrage, dass die geplante Gesundheitsreform zu einer schlechteren ärztlichen Versorgung führt. Die Rheinische Post berichtet über eine Erhebung im Auftrag des Hausärzteverbands, wonach sich 77% der Befragten entsprechende Sorgen machen. Aus der Nachrichtenredaktion Konstanze Semidey.
4: In Ostdeutschland sind es demnach sogar mehr als 85%, die negative Folgen der Reform erwarten. Am meisten befürchten die Menschen, dass Ärzte weniger Zeit für ihre Patienten haben werden und dass sich die Wartezeiten in den Praxen verlängern. Die Vorsitzende des Hausärztinnen- und Hausärzteverbandes Bulinger Göpfert nannte die geplante Reform der gesetzlichen Krankenversicherung die größte politische Bedrohung für die hausärztliche Versorgung in den letzten 20 Jahren.
2: Russland beschränkt in immer mehr besetzten Gebieten in der Ukraine die Kraftstoffabgabe. In Luhansk erhalten die Bewohner laut der Nachrichtenagentur TASS nur noch 20 Liter Diesel oder Benzin pro Person. Als Gründe wurden die aktuellen Vorräte und die gestiegene Nachfrage angeführt. Am Wochenende gab es auf der besetzten Halbinsel Krim eine vorübergehende Begrenzung von Benzin. Die deutsche Fußballnationalmannschaft ist im WM-Gastgeberland USA angekommen. Nach 8-stündigem Flug landete das Team um Bundestrainer Julian Nagelsmann in Chicago. Dort bezog das Team sein erstes Quartier bereits. Am Vormittag Ortszeit ist ein Training angesetzt. Am Samstag steht das letzte Testspiel gegen die USA auf dem Programm. Am Montag geht es dann weiter ins WM-Hotel in North Carolina. Erster Gegner der deutschen Elf ist zum Turnierauftakt am 14. Juni die Mannschaft aus Curaçao. Das waren die Nachrichten. Das Wetter in Deutschland. Von West nach Ost ziehender Regen, teils mit Gewittern, Tiefstwerte 16 bis 7 Grad. Tagsüber Wechsel aus Sonne und Wolken mit Schauern und Gewittern, Höchstwerte 18 bis 23 Grad. Am Donnerstag heiter, von Westen her Schauer und Gewitter. Es ist 3.03 Uhr.
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5: Hallo zusammen, herzlich willkommen zu 2 Stunden Gitarrenrock mit Songs aus den neuen Alben von All Them Witches und Elder, mit neuen Songs von A Perfect Circle, Kurt Weill und The Ocean und mit einer spannenden Newcomerin, die einen sehr prominenten Nachnamen hat, nämlich Violet Grohl. Die Tochter von Dave Grohl, die hat am Freitag ihr Debütalbum veröffentlicht. Darüber habe ich mit ihr in Ruhe gesprochen und sie lernen die Songs und auch diese echt sympathische, aber vor allem auch sehr talentierte junge Frau näher kennen.

Dallas von A Perfect Circle. Das ist die neue Single von A Perfect Circle, die Sie gerade hier in Laut und Kantig auf Radio 1 gehört haben. Am 1. Juli, parallel zum Dreier im Olympiastadion, könnten Sie ja als Alternative, also statt Foo Fighters, Idols und Fat Dog im Olympiastadion in Berlin, auch zur Zitadelle kommen und dann in Spandau mit A Perfect Circle und auch mit Jenny Beth den Abend genießen. A Perfect Circle ist ja eine der Bands von Maynard James Keane, Tool, die bekannteste, Pussifer, natürlich auch eine, die sicher nicht nur eingefleischte Fans kennen. Alle waren ja auch schon mehrfach in Berlin. Am 1. Juli also mal wieder so richtig viel los in der Stadt an lautstarken Bands und Musikerinnen. Aber auch in dieser Woche hat sich ein Superstar angesagt, Jack White. Der tritt am Donnerstag in der ausverkauften Columbia-Halle auf. 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Wir stimmen uns jetzt mal ein auf Jack White. God and the Broken Ribs.

Solche Musik hören Sie laut und kantig auf Radio 1. All Them Witches, gerade mit Culling Line, ist ein Song aus dem neuen Album House of Mirrors. Diese Band All Them Witches ist jetzt mittlerweile fast 15 Jahre sehr erfolgreich dabei, hat sich immer mehr entwickelt und am Freitag kam ihr 7. Album raus. Das können eigentlich Musikfans aus völlig verschiedenen Richtungen mal anhören. Also Stoner Rock ist drauf, Alternative Rock, Blues, psychedelischer Rock, Roots Rock. Also die Band kennt eigentlich keine Grenzen. Sie spielt, was sich für sie richtig anhört. Und das weit, weit über Nashville, Tennessee, ihre Heimat hinaus. Manche Songs, würde ich sagen, zünden erst nach so 2, 3 Durchläufen. Aber eigentlich ist ja genau das Richtige. Dann bleibt man auch viel länger dabei. Also All Them Witches, heute Thema in Laut und Kantig, aber Special zu Violet Grohl. Ich habe schon angekündigt, heute lernen Sie Violet Grohl näher kennen. Das ist die Tochter von Dave Grohl und die macht auch Musik. Ihr Debütalbum ist ganz neu draußen, Be Sweet to Me heißt es. Und ich finde wirklich, dass es eine gute Platte geworden ist. Sie hat ihren Vater nicht dazu geholt, sondern sich mit anderen Musikerinnen und Musikern getroffen. Dazu wird sie einiges in dieser Stunde erzählen. Wobei man schon sagen muss, dass Vater und Tochter ein gutes Verhältnis haben. In der Vergangenheit, da sind die auch mehrfach zusammen aufgetreten. Sie hat auch Songs von Nirvana mit ihm und mit anderen Musikern gesungen. Und sie ist, das lässt die Platte von ihr deutlich erkennen, auch wirklich von den 90er Jahren beeinflusst musikalisch. Also der Zeit, in der Dave Grohl noch bei Nirvana getrommelt hat. Und an die muss man teilweise auch vom Sound her denken oder natürlich auch an Hole. Aber Violet kopiert keine Band, nur der Sound erinnert eben an diese eher frühen 90er. Wir hören ein paar Songs aus dem Debütalbum und gleich erzählt Violet auch, wie es denn eigentlich ist, so einen berühmten Vater zu haben und dann Musik zu schreiben und rauszubringen. Vorab, Bug in the Cake.

0: Violet Grohl, Bug in the Cake, hier gerade in Laut und Kantig, ist ein Song aus dem Debütalbum von Violet Grohl. Be Sweet to Me heißt es. Und mir war schon klar vor dem Interview, dass ich sie nicht andauernd auf diesen berühmten Vater ansprechen würde, weil ihre Platte einfach für sich steht. Aber ich fand schon interessant, wie sie die Situation beschrieben hat. Ich sagte so zu ihr, es macht es ja wahrscheinlich nicht unbedingt nur leichter, dass dein Dad Dave Grohl ist, sondern teilweise doch sicher auch schwerer.
1: It's complex. It's, you know, it's more difficult than saying, you know, it's harder, it's easy. There's aspects of it that I am absolutely, I'm privileged in. And I have doors open for me because of my family and because of who my father is and my last name. But breaking out individually and trying to kind of separate from that is difficult. And not internally with myself. I had that kind of dilemma earlier on, and I feel secure in, you know, in what I like, what I want, and who I am. But I think that for now, I'm just hoping that people will, you know, give me a chance and not just see who I am and who my dad is and just immediately blow it off because I'm a Nepo baby or whatever. You know, I truly do. I care about music. This is all I've ever wanted to do. This is all I've ever dedicated my life to. I've spent years and years waiting for this to happen, working on this, and I really truly care about this, and this is something I truly want. I'm not doing it for anybody else, you know. I'm doing it so that I can make music for people, but I'm not doing it with somebody pulling strings behind me. That's not the case at all. This is me.
0: Also die Tochter von Dave Grohl sagt, es ist schon komplex, dieses Ding, dass man eben auf den Vater angesprochen wird oder dass immer drauf geachtet wird. Es ist nicht einfach so, dass man nur sagen könnte, es ist schwer oder es ist leicht. Also beides irgendwo. Sie sagt, natürlich bin ich auf der einen Seite absolut privilegiert und mir öffnen sich Türen dank meiner Familie, dank meines Vaters, dem Nachnamen Grohl. Aber sich als eigenständige Persönlichkeit zu behaupten und dann eben auch zu versuchen, sich abzugrenzen, das ist nicht immer leicht. Wobei sie sagt, im Inneren habe ich es geschafft. Dieses Dilemma habe ich schon lang hinter mir, also schon durchgemacht. Und sie sagt, mittlerweile ist sie sich absolut sicher darüber, was sie mag, wer sie sein möchte, was sie überhaupt will in der Musik. Aber ich hoffe einfach, sagt sie, dass mir die Leute einfach eine Chance geben, ohne dass sie direkt auf meinen Vater schauen und sagen, ach ja, klar, die Tochter von Dave Grohl. Sondern ja, dass sie eben wirklich begreifen, wie sehr ihr die Musik am Herzen liegt. Sie sagt, das war immer das, was ich machen wollte. Also mein ganzes Leben lang habe ich viel mit Musik zu tun gehabt und mich auch der Musik eben intensiv gewidmet. Ich habe Jahre darauf gewartet, dass dieses Album jetzt endlich draußen ist und ich habe dafür auch wirklich hart gearbeitet. Und mir ist es wichtig, dass man eben begreift, dass es aus meinem tiefsten Inneren kommt und ich es nicht für irgendjemanden mache. Natürlich möchte ich, dass die Menschen, die Musikfans meine Musik mögen, aber eben nicht, weil da irgendwer im Hintergrund irgendwelche Fäden zieht. Sie sagt, dieses Album, das ist schon durch mich entstanden und eben nicht durch meinen Vater. Mehr von diesem Ich, dieser Violet Grohl, hören Sie in dieser Stunde laut und kantig auf Radio 1. Wir wollen aber den Vater natürlich nicht vergessen. Ne? Tritt ja am 1. Juli mit seiner Band im Olympiastadion in Berlin auf. Ob Violet da mitreist. Ich bin mal gespannt. Sie hat nämlich gleich zu Anfang mir erklärt, wie sehr sie Berlin mag, also dass sie ein großer Fan insgesamt von Deutschland ist. Dazu dann gleich mehr nach Asking for a Friend.

0: Die Foo Fighters haben es ratzfatz geschafft, das Olympiastadion in Berlin auszuverkaufen. Am 1. Juli treten sie da auf, präsentiert von Radio 1. Die Tochter von Dave Grohl, Violet Grohl, hat jetzt ihre erste Tour bestätigt und sie fängt klein an. Und zwar im Mikropol in Berlin. Am 19. August können sie da dabei sein, wenn sie zum ersten Mal live auftritt. Also 19. August Violet Grohl in Berlin im Mikropol. Das ist neben dem Metropol. Und ja, als ich sie getroffen habe, habe ich sie als einen sehr netten, durchaus interessierten Menschen kennengelernt. Und sie sagte zu mir, oh, ich habe zwar den totalen Jetlag, seit wir hier sind, aber ich wollte unbedingt in Berlin unterwegs sein und habe mir ein bisschen was angeschaut.
1: Actually, I love Germany and I love coming and visiting here. We went to David Bowie's old apartment. Yeah, stopped by. And then we went to a David Lynch exhibit that's happening at the Pace Museum. It was just incredible. They display some of his paintings and some of his sculptures. And when you walk in, they show one of his short films called Alphabet. And it's incredible.
0: Also sie war bei David Bowies alter Wohnung. Das war ihr wichtig, das zu sehen in Berlin. Und dann sind sie, also ihre... ihr ganzer Reisetross und sie in die David Lynch Ausstellung gegangen, die vor einigen Wochen noch im Pace Museum zu sehen war. Und sie sagt, ach, es war einfach unglaublich. Da werden ein paar seiner Bilder gezeigt und Skulpturen. Und wenn man den Raum betritt, dann läuft dort einer seiner Kurzfilme. Alphabet heißt der. Und sie war insgesamt also wirklich ganz begeistert und strahlend. Was kein Wunder ist, es war schon im Voraus bekannt, Violet Grohl ist riesiger David Lynch Fan. Und sie hat dann auch im Gespräch gar nicht mehr aufgehört zu schwärmen.
1: It was actually the Twin Peaks movie Fire Walk With Me that I watched for the first time. That was my introduction to his work, and one of my childhood best friend's moms was a huge Twin Peaks fan, and I'd seen it on here and there, and you know, I knew who he was, but I didn't really know who he was. Mm-hmm. And I think I was about 14 or 15, and I was at a hotel room in Washington DC, and I was up really late, and something told me to just watch that movie. It had been sitting kind of in my list of things to watch for mm-hmm. a couple weeks, and I watched it and it just blew my mind. Like, I've been obsessed with horror and psychological thrillers since I was younger, and every aspect of those genres that I love, he incorporated in that movie. And the visuals were so striking and beautiful, and Laura Palmer's story is just so real.
0: Also Violet Grohl ist durch den Twin Peaks Film Fire Walk With Me auf David Lynch aufmerksam geworden und hat sich quasi schockverliebt. Sie sagt, es war mein Einstieg in sein Werk, kam durch die Mutter von einem besten Freund aus Kindertagen, die war riesiger Twin Peaks Fan. Und sie sagt, da hatte ich dann schon ab und an mal was aufgeschnappt und ich wusste, wer er ist, aber eben nicht, wer er wirklich ist. Und dann war sie so 14 oder 15, bei einem Hotelzimmer in Washington DC und bis tief in die Nacht

0: creative thought. From that point on, I watched Blue Velvet. I watched the show Twin Peaks. You know, I've seen it probably 5 times now. I go back to it every once in a while. And he was just so spectacular. And I also am extremely inspired by his philosophy on creativity, mm-hmm. you know.
1: Also man kann schon die Liebe und die Verehrung zu David Lynch bei Violet Girl ganz klar raushören. Sie sagt, oh, es war so wunderschön, so traurig, so tragisch. Eine völlig andere Welt des Kinos ist da für mich aufgegangen, des kreativen Denkens überhaupt. Und ja, ab da hat sie dann einfach weitergeschaut, obwohl sie noch so jung war, 14, 15. Sie sagt, ich habe Blue Velvet gesehen. Dann natürlich die Serie Twin Peaks. Ich habe mittlerweile diese Serie wahrscheinlich schon 5 Mal gesehen, aber ich kehre immer wieder dahin zurück. Das ist einfach spektakulär, was er gemacht hat, und ich war einfach sehr inspiriert von seiner Philosophie. Und nein, Sie müssen nicht glauben, nur weil Violet Grohl eigentlich für ihr Album gekommen ist, dass sie dann nicht mehr über David Lynch gesprochen hat.
0: Justin and my producer and I both read Catching the Big Fish, and the way that he talks about, you know, ideas or inspiration being pulled from this pool of consciousness that's within all of us, and going deeper leads to catching bigger ideas and more abstract ideas, beautiful ideas. And I think that that's so dead on, and it just resonates with me so deeply.
1: Also es hat durchaus auch in die Musik reingespielt. Sie hat mit ihrem Produzenten dann auch ein Buch gelesen von David Lynch, und insgesamt, sagt sie, hat sie eben dieses Abstrakte in den Ideen, in den Gedanken so sehr gemocht, einfach tiefer einzutauchen als bei vielen anderen. Wir hören weiter Musik von Violet Grohl jetzt hier in Laut und Kantig, 595, einer der wahrscheinlich wichtigsten Songs für sie auf dem Album.

0: 595, neue Musik von Violet Grohl. Ihr Debütalbum ist am Freitag erschienen. Und dieser Song, ich habe gerade gesagt, der ist vielleicht ein wichtiger für Sie, weil er, naja, eigentlich sehr locker entstanden ist, aber dann noch so ein bisschen eine andere Ebene bekommen hat.
1: 595 was inspired by a T-shirt that I have that I got on Etsy ages ago. And it's like an American like phone sex line ad, and it's really campy and funny. I actually have a picture of it. I brought it on this trip with me.
2: The shirt?
1: I did.
2: Still,
1: yeah.
2: Wear it?
1: Uh-huh. Uh-huh. Here. So this is the shirt. And it's just campy and funny,
2: really,
1: and
2: cool.
1: I just

0: Love it. And so I wore it to the studio that day, and I really wanted to make, like, you know, a song that I could rock out to in the car or something that just captured that feel. When we started jamming, I kind of looked down at my shirt, and Justin was looking at my shirt, and we were like, there's so many good bits and pieces on this. Like, there's so much here. And it says at the bottom under the picture, it says $5.95 per call. And so we kind of started from there.
1: Also der Song $5.95 wurde von einem T-Shirt inspiriert, das Violet Grohl schon ein paar Jahre hatte, vor Ewigkeiten mal auf Etsy gekauft. Und sie sagt, das sieht aus wie so eine Anzeige für eine amerikanische Telefonsex-Hotline. Also witzig. Und dann hat sie es mir auch gezeigt und sagt, ja, es ist einfach so überdreht und lustig. Ich lieb's einfach. Und an einem der Tage, als ich mit meinem Produzenten und den anderen so im Studio war, da habe ich es getragen. Und ich hatte wirklich Lust, einen Song zu machen, bei dem man gar nicht jetzt so wahnsinnig tief irgendwie denken muss, sondern zu dem man einfach im Auto so richtig abrocken kann oder ja, was einfach so ein Gefühl einfängt, eine gute Zeit zu haben. Und dann haben sie angefangen zu jammen und dann hat sie eben auf dieses T-Shirt runtergeschaut und Justin, ihr Produzent, eben auch. Und dann dachten sie beide, ach, irgendwie sind da gute Ideen in diesem Shirt und haben losgelegt. Da stand also $5.95 pro Anruf. Und das war der Beginn.
0: And I was also very inspired by, I'm fascinated with criminal psychology, and I took forensics in high school, and I really find that stuff fascinating. And Eileen Wuornos, she's a female American serial killer who is a prostitute. And her story is very misunderstood and it's very misconstrued. I wanted to kind of tap into that, like, that rage almost of kind of baiting men and then killing them, even though her story is it's more tragic than that. She was on the streets since she was 14 years old, and one day she got picked up by a guy and he raped her, and then she killed him, and then it kept happening and she kept killing people, and then the police caught her and she ended up getting a death sentence for it, and they killed her in the prison. It's horrible, but there's a rage of how the system is broken in that way, and that we won't protect these women.
2: Yeah.
0: But I wanted to kind of tap into that, but also, you know, somewhat make it playful, because that was the shirt. But she was definitely in the back of our minds that day when we were writing the song and kind of getting that, like, heavier.
1: Also Violet Grohl beschreibt, wie es dann zu der zweiten Ebene kam. Sie sagt, ich bin fasziniert von Kriminalpsychologie, hatte in der Highschool auch Forensik als Fach und das fesselt mich einfach. Und dann habe ich an diesen Fall von Eileen Wuornos gedacht, eine US-amerikanische Serienmörderin, die als Prostituierte gearbeitet hat. Und sie sagt, die Geschichte von der, die wurde oft missverstanden, also eigentlich falsch dargestellt. Und sie wollte sich da reinversetzen, diese Wut fühlen oder vielleicht eben auch musikalisch so ein bisschen rüberbringen, die darin bestand, im Prinzip Männer anzulocken und sie dann zu töten. Das war die Geschichte, wobei sie eigentlich noch tragischer ist, denn diese Frau hat schon mit 14 auf der Straße gelebt und dann wurde sie eines Tages von einem Mann mitgenommen und der hat sie eben vergewaltigt und sie hat ihn daraufhin getötet und dann hat sich das immer wiederholt. Also sie hat weitere Menschen getötet und dann irgendwann wurde sie von der Polizei gefasst. Die Todesstrafe wurde ausgesprochen und sie wurde im Gefängnis hingerichtet. Und Violet Grohl sagt, das ist halt einfach schrecklich, ja. Das macht mich auch so wütend drüber, wie kaputt dieses System ist und dass diese Frauen eben einfach gar nicht erst geschützt werden von Anfang an. Und dann hat sie eben den Song doch nochmal so gedreht. Eigentlich also Thema des Shirts nochmal anders aufgegriffen. Nicht nur diese lustige, spielerische Note, sondern eben auch eine wesentlich härtere. Das also alles in dem Song verarbeitet, den wir gerade gehört haben, $5.95. Und wir hören auch noch mehr aus dem Debütalbum von Violet Grohl in Laut und Kantig. Aber jetzt erstmal zwei andere neue Songs. Als erstes Ice Age mit Match Hat Girl.

0: aktueller Hardcore von The Barbarians of California. Vanilla Latte haben Sie gerade gehört. Und ich stelle mir so vor, dass man in so einen modernen Kaffeeladen geht und dann einfach mal so rumbrüllt, wie die beiden, die Sie gerade gehört haben, nämlich Aaron Bruno, kennen Sie vielleicht durch Avril Nation und auch Eric Sternman von Tin Fat. Und eben nicht einfach sagen, ja, schönen guten Abend oder schönen guten Tag, ich hätte jetzt gerne mal so eine Vanillalatte, sondern so loslegen wie die beiden gerade eben. Wir kommen zurück zu Violet Grohl. Mit der Tochter von Dave Grohl habe ich mich sehr gut und sehr nett unterhalten. Sie ist eine sympathische Frau, Anfang 20, die jetzt gerade ihr Debütalbum rausgebracht hat. Und am 19. August wird sie es auch live im Mikropol in Berlin vorstellen. Und es ist natürlich klar, wenn man so einen berühmten Vater hat wie Dave Grohl, dass da schon einige Türen aufgehen. Aber ihr war eben wichtig, jetzt mit Leuten zu arbeiten, die sie vorher auch nicht so kannte und sich da wirklich in so einen natürlichen Prozess reinzugeben.
1: I didn't have a concept when I went into the studio for an album. I had all these bands and these albums that I was inspired by and I wanted to really tap into different elements of their work, like whether it was the guitar sounds or the lyricism, the feel of the songs. Like I wanted to really kind of just capture that feel.
0: Violet hat ja vorhin schon gesagt, sie ist natürlich mit Musik groß geworden und das war immer ein ganz, ganz wichtiger und intensiver Teil ihres Lebens. Sie sagt aber, ich hatte kein festes Konzept, als ich dann ins Studio bin. Ich hatte all diese Bands und Alben, von denen ich inspiriert war und ich wollte wirklich auf die verschiedenen Elemente ihrer Arbeit zurückgreifen, also was jetzt den Gitarrensound angeht oder eben auch so allgemeine Gefühle, die ich in den Songs ausdrücken wollte, die sollten authentisch sein und jetzt nicht irgendwie so extrem bemüht. Wir hören noch zwei Songs in dieser Stunde von Violet Grohl. This here is Off and Others.

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Team Dresh hier in Laut und Kantig, eine Band aus Portland, Oregon, die in den 90ern aktiv war und damals eben mit wirklich toller Musik rauskam. 93 gegründet, 94 dann das Album Personal Best. Und da gab es damals große Erfolge. Also sie wurden unter anderem auch vom Rolling Stone zu den 100 besten Punk-Alben gezählt mit der Platte, die ich gerade genannt habe. Und sie kommen auf Tour, Team Dresh, am 22. September neu angekündigt für die neue Zukunft in Berlin. Jetzt nochmal am Ende der ersten Stunde Musik von Violet Grohl, Last Day I Loved You. Finden Sie auf dem neuen Album auf Be Sweet to Me und damit kommt sie auch nach Berlin, tritt am 19. August im Mikropol auf.

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2: Um 4 Uhr mit Juliette Groß. Die UN-Vollversammlung entscheidet heute darüber, ob Deutschland einen Sitz im Sicherheitsrat der Vereinten Nationen bekommt. Bundesaußenminister Wadephul wirbt in New York um die Stimmen für Deutschland. Giselle Uecker in New York mit den Einzelheiten.
3: Dabei betont er natürlich vor allem, dass sich Deutschland schon seit Jahren um Friedensmissionen kümmert, beim Einsatz gegen die Folgen des Klimawandels hilft, bei der Vermittlung zwischen Konfliktparteien. Und genau das will Deutschland in Zukunft auch wieder im UN-Sicherheitsrat tun. Wadephul sagt, dass Deutschland sich auch in der Verantwortung sieht, die internationale regelbasierte Ordnung zu verteidigen, die ja in letzter Zeit immer wieder in Frage gestellt wird, und auch zu zeigen, dass hier in New York der Ort ist, an dem Fragen von Frieden und Sicherheit bei den Vereinten Nationen diskutiert werden.
2: Eine große Mehrheit der Bundesbürger fürchtet laut einer Umfrage, dass die geplante Gesundheitsreform zu einer schlechteren ärztlichen Versorgung führt. Die Rheinische Post berichtet über eine Erhebung im Auftrag des Hausärzteverbands, wonach sich 77% der Befragten entsprechende Sorgen machen. Aus der Nachrichtenredaktion Konstanze Semidey.
4: In Ostdeutschland sind es demnach sogar mehr als 85%, die negative Folgen der Reform erwarten. Am meisten befürchten die Menschen, dass Ärzte künftig weniger Zeit für ihre Patienten haben werden und dass sich die Wartezeiten in den Praxen verlängern. Die Vorsitzende des Hausärztinnen- und Hausärzteverbandes, Bulinger Göpfert, nannte die geplante Reform der gesetzlichen Krankenversicherung die größte politische Bedrohung für die hausärztliche Versorgung in den letzten 20 Jahren.
2: Das US-Militär hat nach eigenen Angaben einen größeren Angriff des Irans in der Golfregion abgewehrt. Das zuständige Regionalkommando teilte mit, mehrere Raketen und Drohnen seien abgefangen worden. Außerdem sei eine iranische Militäreinrichtung in der Straße von Hormus angegriffen worden. Kuwait und Bahrain hatten kurz vorher Angriffe mit Raketen und Drohnen gemeldet. In beiden Staaten hat die US-Armee Stützpunkte. Die USA hatten zuvor mitgeteilt, im Persischen Golf einen unbeladenen Öltanker mit einer Rakete angegriffen zu haben. Russland beschränkt in immer mehr besetzten Gebieten in der Ukraine die Kraftstoffabgabe. In Luhansk erhalten die Bewohner laut der Nachrichtenagentur TASS nur noch 20 Liter Diesel oder Benzin pro Person. Als Gründe wurden die aktuellen Vorräte und die gestiegene Nachfrage angeführt. Am Wochenende gab es auf der besetzten Halbinsel Krim eine vorübergehende Begrenzung von Benzin. Das waren die Nachrichten. Das Wetter in Deutschland. Tagsüber Wechsel aus Sonne und Wolken mit Schauern und Gewittern, Höchstwerte 18 bis 23 Grad. Morgen heiter, von Westen her Schauer und Gewitter, Höchstwerte 18 bis 25 Grad. Es ist 4.03 Uhr.
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5: Hallo zusammen, herzlich willkommen zur zweiten Halbzeit von Laut und Kantig. Wir werden zurückblicken aufs Metallica-Konzert. Die haben das Olympiastadion gefüllt mit mehr Menschen, als dort jemals zuvor waren. Sie werden neue Songs von The Ocean hören oder auch von Kurt Vile und Elder. Und die Newcomer-Band Grandma's House, die kündigen jetzt ihr Debütalbum an. Habe ich Ihnen schon ein paar Mal gespielt. Das ist Post-Punk aus Bristol. Die veröffentlichen am 21. August ein Album. Und die Single, die jetzt frisch draußen ist, die können wir einfach jeden Morgen mal in den Spiegel sagen. Die heißt nämlich Baby, You're a Winner. Dann tun wir uns was Gutes und wissen auch gleich den Albumtitel, denn das ist der Titelsong. Grandma's House, Baby, You're a Winner.

Idee war einst mal sowas wie Spoken Word mit Punkriffs zu erschaffen. Die Dead Pioneers haben sie gerade hier in Laut und Kantig gehört. Aber mit einem Gast, der auch kein Unbekannter ist, im Gegenteil, gerade auch bei uns hier sehr erfolgreich, nämlich Jason Williamson. Der macht in einer sehr bekannten Band mit. Wissen Sie in welcher? Sleaford Mods. Und der passt wirklich sehr gut zu dem, was Dead Pioneers da so im Sinn hatten. The Worst Among Us ist ein Song, der sich nicht übers Kleine echauffiert, sondern ans Große geht. Also es geht um Kolonialismus, um Diebstahl, um Mord, Unterdrückung und eben was daraus führt oder dahin führt zum Tod nämlich. Und Jason Williams sagt, sich Land, Tradition oder Symbole mit hinterhältigen Tricks und auch mit brutaler Gewalt anzunehmen. Wie könnte ich da nicht mitgehen bei solchen Texten? Für ihn war also klar, er macht mit und die Zusammenarbeit gerade hier in Laut und Kantig, Dead Pioneers und er zusammen The Worst Among Us. Wir bleiben aber auch ab und an natürlich gerne in Berlin. Da kommt die nächste Band her, Twin Noir. Vor kurzem habe ich ihnen schon einen Track gespielt. Alle wollen fliegen, alle wollen fliegen, alle wollen fliegen, doch keiner hat Flügel. Das war der Song, den ich Ihnen vor geraumer Zeit vorgestellt habe. Und jetzt was Neues aus dem dritten Album der Band. Das ist mittlerweile draußen. Twin Noir, das sind eigentlich zwei Bandmitglieder. Und sie haben ja jetzt sowas wie Zuwachs bekommen. Cody Barcelona, der ist zuständig für den Gesang, für die Elektronik, für die Gitarre. Und dann gibt's Ian Vault, der auch eine Stimme hat und die einsetzt und dazu auch noch Bass spielt. Neu dabei wird jetzt Lina Aver genannt. Und bei ihr geht's um den operativen Bereich und kreative Impulse. Also musikalisch sind sie da eher so im Postpunk, im New Wave unterwegs mit einem Hauch Synthie-Pop und Gothic. Wir hören aus dem dritten Album Chapter 3 von Twin Noir Luft für dich.

von Gesprächen ein einsamer Akteur im Zentrum des Bildes. Sein Kopf tief unten im Staub des Fundamentes seiner Existenz. Nur eine weitere Person versteckt hinter der Fassade, die sie in diese Welt projiziert. In ihrem Universum, in dem Einsamkeit nicht nur als ein Übergangsritus erscheint.

von den Editors. 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Wer war denn von Ihnen am Samstag im Olympiastadion? Wir haben Metallica präsentiert, das größte Konzert, was jemals im Olympiastadion präsentiert wurde, nämlich vor 94.000 Fans haben Metallica gespielt. Dass so viele dann reinpassen, lag an dieser speziellen Bühne, M72, so eine Art, sag ich mal, Rundbühne. Und da passen dann eben doch noch mal ein paar tausend mehr rein als sonst schon in dieses riesige Olympiastadion. Und der Großteil der Songs, also die meisten, die sie gespielt haben, waren aus dem Black Album. Also dem Album, was sie, naja, in den Mainstream gehoben hat, obwohl ja durchaus noch Metal drauf war. Eben aber auch so Songs wie Nothing Else Matters oder The Unforgiven. Da haben sie natürlich nochmal ganz neue Zielgruppen erschlossen damals. Und da war einiges eben dabei, wie zum Beispiel auch Sad But True oder was wir gleich noch hören, Enter Sandman. Und der Abend an sich, dieses Olympiastadion, sorgt durchaus für Diskussionen in den sozialen Netzwerken. Ich finde ja immer sehr interessant, sich mit anderen auszutauschen, solange das noch Stil hat und man sich da nicht, wie es ja mittlerweile sehr modern und beliebt ist, gegenseitig niederzumachen, nur weil man eine andere Meinung hat. Schon interessant, wo die Demokratie bei vielen so endet, nämlich da, wo die eigene Meinung nicht mehr vorherrscht bei anderen. Also dieser Sound im Olympiastadion im Innenraum, da war ich unter unterwegs, war recht gut. Ich habe auch einiges Positive von den Rängen gehört und natürlich ganz klar in den sehr teuren Plätzen, an den sehr teuren Plätzen ganz vorne, direkt an der Bühne, da war es natürlich spitzenmäßig, weil neben dem Sound auch wahnsinnig gut zu sehen war, was die einzelnen Bandmitglieder so getrieben haben. Diese M72-Bühne ist eine, bei der sich die Band immer wieder ein Stück weiter bewegt hat, allerdings nicht als Bandgefüge, sondern sie standen doch größtenteils sehr weit auseinander. Was ich finde ein bisschen schade, weil da dadurch die Dynamik doch ein bisschen verloren gegangen ist, die auf einer ganz klassischen Kopfbühne einfach vorhanden ist, wenn die Bandmitglieder viel näher beieinander sind und vielleicht ja dann auch mehr Blickkontakt haben, mehr aufeinander eingehen. Aber klar, das ist natürlich ein Riesenerlebnis auf so einer Bühne mit Licht und eben einer gewissen Konstruktion, die dann auch erfordert, dass derjenige genau da steht, wenn es sein muss, und der andere woanders. Also je nachdem, wo man im Olympiastadion unterwegs war, hat man die Band mit bloßem Auge nur in Ameisengröße erlebt. Dann wäre natürlich von Vorteil gewesen, irgendwo richtig große Leinwände gewesen wären. Das war aber nicht angedacht, sondern, Sie können sich's vorstellen, sehr hoch waren diverse kleinere Leinwände und zwar in so einer Art Büchsenform, also rund. Und die, die auf den Rängen saßen, Unterrang und vor allem auch Oberrang, hatten dadurch natürlich einen guten Überblick. Zum einen konnten sie diese ganze Bühne sehen, die ja unglaublich groß war, und dann eben Einzelteile über diese Leinwände. Mir persönlich, muss ich sagen, hat es nicht so gut gefallen, wie diese Bühne angeordnet war. Ich war da eher enttäuscht von, weil ich habe schon erhofft, selbst wenn ich nicht in der ersten Reihe im Innenraum stehe, dass ich ein bisschen mehr zu sehen bekomme. Allein die Musik war natürlich beeindruckend, aber man geht ja dann auch auf ein Konzert, um die Band doch regelmäßig mal vor sich zu sehen. Es war in dem Fall eben für viele schwierig. Bin jetzt auch nicht gerade ein Zwerg, aber jetzt natürlich auch nicht mit 2 Metern gesegnet für Konzerte. Ansonsten, was die Band angeht, mal wieder ein spitzenmäßiger Auftritt. Sie sind halt einfach Vollprofis. Ne? Wenn Metallica auf die Bühne gehen, die wissen einfach, wie sie abzuliefern haben. Also zum einen eben viele große Hits aus allen Schaffensphasen. Interessanterweise nur den Titelsong vom aktuellen Album. Da hätte ich dann doch ein bisschen mehr erhofft. Ist ja auch durchaus eine sehr gute Platte. Aber so war es eben. Also ein schöner Querschnitt. Vieles, was man natürlich seit Jahrzehnten aus dem FF mitsingen kann. Und das hat viel Freude gemacht. Und ganz am Ende gab es dann noch ein riesiges Feuerwerk. Also wer an Silvester da schon gar nicht mehr involviert, etwas Knallerei angeht und da großes Mitleid mit irgendwelchen Tieren hat, das konnte man vorgestern Abend knicken im Olympiastadion. Da wurde ordentlich was hochgebracht.
geballert. Die Band hat sich einzeln nochmal jedes Bandmitglied bedankt bei den Fans für dieses riesige Konzert. Sie waren wohl doch sehr beeindruckt von dem, was sie da in Berlin so erlebt haben. Und wir sind dann nach Enter Sandman in die Nacht raus.

Capture Release von Elder gerade hier auf Radio 1. Sie hören laut und kantig die Gitarrenrock-Sendung Elder, immer wieder ein Teil davon. Und jetzt eben mit Musik aus dem ganz frischen Album Through Zero heißt es. Elder, keine unbekannte Band in Berlin. Sie leben ja schon lange hier, haben sich vor rund 20 Jahren an der Ostküste der USA gegründet. Und das Schöne ist, bei ihnen taucht so viel Verschiedenes auf. Progressive Rock, Stoner, Doom, psychedelische Momente sind auf dem Album. Und Nick DiSalvo, der Frontmann, der hat ja durchaus so eine Stimme, die ja irgendwie in früheren Jahrzehnten auch wunderbar gepasst hätte, wahrscheinlich am besten in den 70er Jahren schon. Und die Produktion, die finde ich diesmal sehr ungewöhnlich beim Album. Vielleicht liegt es daran, dass sie auch selber stark an allem beteiligt war. Also sehr, sehr clean, fast schon so ein bisschen Stephen Wilson-Stil, was aber durchaus ein Kompliment ist. Also starke Platte, werden wir auf jeden Fall auch noch mehr in Laut und Kantig hören. Jetzt aber nochmal zurück zu All Them Witches. Da hatten wir in der ersten Stunde ja auch schon einen Song gehört aus dem neuen Album. Das hier auch einer der stärksten, Red Rocking Chair.

Starke neue Musik von All Them Witches auf dem Album House of Mirrors. Daraus gerade Red Rocking Chair hier in Laut und Kantig. Gerade mal geschaut, die nächsten Termine in der Nähe wären am 23. Juni in Hamburg. Dann zwei Tage später am 30. Juni in Stuttgart und am 3. Juli in Leipzig. Also 23. Juni Hamburg, 30. Juni Stuttgart, 3. Juli Leipzig. Naja, und irgendwann dann hoffentlich auch mal wieder in Berlin. Da stammt diese Band her, nämlich The Ocean, ein Kollektiv. Viele sind ausgestiegen nach dem letzten Album und nach einem letzten Auftritt beim Hellfest. Aber es war klar, dass es weitergehen würde mit The Ocean. Und genau so ist es. Wir hören den ersten Song, wie immer episch, bei The Ocean, Light Pollution, hier in Laut und Kantig auf Radio 1.

von The Ocean Light Pollution. Neue Stimme, neuer Bassist, neuer Schlagzeuger. The Ocean haben sich immer als Kollektiv verstanden und fürs neue Album für Solaris, da hat sich der Gründungsgitarrist, der auch textet und Songs schreibt, Robin, neue Mitglieder dazugeholt, teilweise auch mit Bekannten gearbeitet. Und wenn am 25. September das neue Album erscheint, geht es diesmal nicht um Endzeit. Diesmal steht eine Reise zu den Sternen an, inspiriert vom Meisterwerk Solaris, vom sowjetischen Filmemacher Andrei Tarkovsky. In der Hoffnung, dass auch Sie Sterne sehen, wenn Sie an den Nachthimmel blicken, verabschiede ich mich jetzt mit den Klängen von Kurt Weill, neuer Song von ihm, Chance to Bleed, hier in Laut und Kantig. Mein Name ist Christiane Falk. Ich freue mich, dass Sie dabei waren. Machen Sie es gut. 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
2: Um 5 Uhr mit Thorsten Altenhöhner. Guten Morgen. In Frankfurt-Oder muss der Ortsteil Lossow am Vormittag wegen einer Weltkriegsmine teilweise evakuiert werden. Der Blindgänger war auf einem Grundstück in der Lindenstraße entdeckt worden und soll um 10 Uhr kontrolliert gesprengt werden. Timo Maszewski.
3: Nach Angaben der Stadtverwaltung wird ab 8 Uhr ein Sperrkreis von 500 Metern um den Fundort eingerichtet. Bis spätestens 9.30 Uhr müssen alle betroffenen Anwohner ihre Häuser verlassen haben. Im Waldgebiet zwischen Borgsdorf und Oranienburg sollen heute 2 Weltkriegsbomben kontrolliert gesprengt werden. Wie die Stadt Hohenneuendorf mitteilte, müssen dafür etwa 2.500 Menschen bis 8 Uhr ihre Wohnungen verlassen. Betroffen sind auch der S-Bahnhof Borgsdorf, eine Kita und ein Gartenmarkt. Bis 16 Uhr sollen die Sprengungen abgeschlossen sein.
2: Bei den Vereinten Nationen kommt es heute zu einer Kampfabstimmung. Die UNO-Mitgliedstaaten entscheiden, ob Deutschland in den Jahren 2027 und 28 einen nicht ständigen Sitz im UNO-Sicherheitsrat bekommt. Nötig ist dafür die Zustimmung von 2/3 der anwesenden UNO-Mitgliedstaaten. Aus New York Martin Ganselmeier.
4: Bundesaußenminister Johann Wadephul äußerte sich zuversichtlich, dass es am Ende reichen wird und versprach, Deutschland werde die UN stärker und handlungsfähiger machen. Negativ auswirken könnte sich diesmal jedoch Deutschlands enge Beziehung zu Israel. Anders als die große Mehrheit der UN-Mitgliedstaaten lehnte es Deutschland ab, Israels Vorgehen im Gazakrieg als völkerrechtswidrig zu verurteilen.
2: Nach dem schweren Straßenbahnunglück in Berlin-Lichtenberg laufen die Bergungsarbeiten. Ein Kran soll die verunglückte Tram vom Gleis heben, damit anschließend das Gleisbett untersucht werden kann, sagte BVG-Sprecher Volovinis in der RBB24-Abendschau.
5: Und mit diesen beiden Informationen kann dann weiter geplant werden und überlegt werden, wann hier wieder regulär Straßenbahn fahren. Prognose ist, aber es ist eine Prognose, sehr optimistisch, können hier am Freitag gegebenenfalls wieder Züge rollen, aber es hängt von den Gegebenheiten ab.
2: Zu Spekulationen im Internet, die Bahn sei deutlich zu schnell unterwegs gewesen, wollte sich Volovinis nicht äußern. Er betonte, man beteilige sich nicht an Mutmaßungen. Die genaue Unfallursache sei Gegenstand der laufenden Ermittlungen. Tennisprofi Alexander Zverev steht im Halbfinale der French Open. Der 29-Jährige gewann sein Viertelfinalspiel gegen den Spanier Rafael Jodar in 3 Sätzen. Im Halbfinale trifft Zverev auf den Tschechen Jakub Menjik, der in 3 Sätzen gegen den Brasilianer Joao Fonseca gewann. Soweit die Nachrichten. Mehr Informationen finden Sie auf rbb24.de. Das Wetter, die Temperaturen in der Region liegen zurzeit zwischen 12 Grad in Koschen und 19 Grad in Luckenwalde. Tagsüber mehr Wolken als Sonne, örtlich Regen, selten Gewitter bei 18 bis 21 Grad maximal.
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6: Guten Morgen.
7: Hallo.
6: So ist das, wenn hier eine Wartung stattgefunden hat, so wie es gestern war, macht man den Computer an und plötzlich fehlen irgendwelche Programme.
7: Alles ist anders.
6: Ja, aber zum Glück sind die Favoriten noch da, hier im Explorer. Das finde ich jedes Mal ganz furchtbar, wenn man anfangen muss, sich seine Favoriten wieder nochmal neu hinzulegen. Aber die sind noch da. Also es ist ein guter Tag, ein guter Start in den Tag.
7: Und die Systeme laufen hoffentlich
6: rund,
7: absolut rund.
6: Klar, im Kopf auf jeden Fall.
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1: Rafael Nadal, Tennisspieler. Innovation ist immer positiv, wenn sie den Menschen dient. Aber wir müssen uns ihrer Risiken bewusst sein und mit kritischem Denken handeln.
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2: Okay. Geht gar nicht um Tennis in dieser Denkpause.
3: Nee.
2: Überraschenderweise.
3: Ja, aber man kann ja vom Tennis offensichtlich auch gute Gedanken mit rübernehmen ins Leben sozusagen. Rafael Nadal, es läuft ja gerade sein Lieblingstennisturnier. Also das, was er am liebsten gespielt hat in Paris, nämlich Roland Garros, also die French Open. Aber da ist er nicht mehr dabei, hat die Karriere beendet, denn er wird ja auch heute schon 40 Jahre alt.
2: Ja, für einen Sportler. Rentenalter.
3: Außer für Manuel Neuer, der kann mit 40 auch noch bei einer WM im Tor stehen.

0: Wie passend, diese Band heißt Tennis, gerade nach der Denkpause zum Geburtstag von Rafael Nadal. Weight of Desire hier bei Radio 1 um 5:11 und es gibt viel zu besprechen heute wieder.
1: Ja, so wie jeden Morgen es viel zu besprechen gibt, heute geht es um das neue Asylrecht, was es dann in Europa geben soll. Bald in der EU abgelehnte Asylbewerber der EU sollen künftig in Abschiebezentren ins Ausland gebracht werden können. Da gibt es natürlich sehr kontroverse Meinungen dazu. Lena Dupont von der CDU, sie ist innenpolitische Sprecherin der EVP-Fraktion im EU-Parlament, begrüßt die Einigung. Sie sagt, für uns war immer klar, wer Schutz braucht, bekommt den Schutz auch. Wer den Schutz aber nicht braucht, muss Europa verlassen. Deshalb ist sie mit dieser neuen Regelung zufrieden. Man habe der Panikmache der Rechten in Europa nachgegeben, sagt aber dagegen die SPD-Europaabgeordnete Birgit Sippel. Auch Grüne, Linke und auch Menschenrechtsorganisationen kritisieren diese Entscheidung. Weil es eben so kontrovers ist, lassen wir dieses Thema heute kommentieren von Christine Dankbar. Sie ist die Politikchefin der Frankfurter Rundschau und fragen Sie, die EU einigt sich auf Abschiebezentren in Drittstaaten. Ist das praktikabel oder ist das menschenverachtend? Um 7:45 dann Ihr Kommentar dazu.
0: Und wir kümmern uns ums Radfahren. Das ist in Berlin ja eher ein schwieriges Thema. Neue Radwege entstehen sehr langsam. Im Mai hat der schwarz-rote Senat beschlossen, die gesetzliche Pflicht zum Bau von Radwegen an Hauptstraßen aus dem Mobilitätsgesetz zu streichen. Also es gibt weniger Radwege insgesamt. Dass das auch anders gehen kann in Großstädten, das zeigen Kopenhagen, Paris, Amsterdam und Utrecht. Die Stadt ist wieder auf Platz 1 der fahrradfreundlichsten Städte weltweit gelandet. Und was wir da lernen können, besprechen wir mit Oskar Kruse, ursprünglich aus Berlin, jetzt aber in Utrecht. Mit ihm sind wir 9:15 verabredet.
1: Und wir haben mit Tennis angefangen, jetzt gerade eben hier unseren Ausblick. Und wir enden auch nochmal mit Tennis, denn Rafael Nadal bekommt von uns heute zum Geburtstag ein schönes Quiz geschenkt. Und Sie bekommen die Geschenke insofern, als dass Sie 2 Karten gewinnen können für die lange Nacht der Wissenschaft. Das wird also der Gewinn sein. Um 7:05 spielen wir mit Ihnen das schöne Quiz.
0: Und dazu gibt es die beste Musik der Welt. Panda Bear jetzt mit Praise.

0: Thunderbear hier im schönen Morgen auf Radio 1 und irgendwie kommt bei diesem da singen immer gleich alle mit. Praise heißt der Song um 5.17 Uhr.
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0: sehr nach Morrissey und den Smiths, ist aber Bridget Calls Me Baby. They're always hier auf Radio 1 um 5.21 Uhr.
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2: Ich habe früher als Kind selbst Leichtathletik gemacht, war im Laufen nie wirklich gut. Man sieht es mir heute nicht mehr an, aber Kugelstoßen konnte ich irgendwie ganz gut, Weitsprung auch. Aber ich habe versucht, als ich die Frage gelesen habe, mich daran zu erinnern, wie rum sind wir denn gelaufen, wenn wir Training hatten oder bei Wettkämpfen oder so, auf dem Sportplatz, also im Uhrzeigersinn oder gegen den Uhrzeigersinn. Und auch wenn ich mich an, weiß ich nicht, Wettbewerbe im Fernsehen oder auch hier mal im Olympiastadion Istaf oder so erinnere, man läuft doch immer gegen den Uhrzeigersinn, oder? Also ich kann mich an nichts anderes erinnern.
0: Stimmt's, dass Lauf- und Rennwettbewerbe in Stadien immer gegen den Uhrzeigersinn stattfinden? Hier die Antwort von Christoph Drösser.
3: In der Leichtathletik gibt es seit 1908 eine offizielle Regel, die Laufrichtung muss gegen den Uhrzeigersinn sein. Das war auch schon in der Antike so und der Grund liegt durchaus in der menschlichen Physiologie. Die meisten von uns sind Rechtshänder und Rechtsfüßer, das heißt wir schreiten auch mit dem rechten Bein kräftiger aus und das führt zu einem natürlichen Linksdrall. Bei Sportarten außerhalb der Leichtathletik ist die Sache dagegen viel weniger eindeutig. Zwar wird in Deutschland bei den meisten Pferderennen auch gegen den Uhrzeigersinn gelaufen, aber in anderen Ländern, etwa in Großbritannien, laufen die Pferde im Uhrzeigersinn. Das gilt auch für die meisten Formel-1-Rennen. Die Indycars in den USA dagegen fahren gegen den Uhrzeigersinn. Das ist im Übrigen auch sicherer, wenn der Fahrer auf der linken Seite sitzt und dann aus der Kurve getragen wird, dann ist das Verletzungsrisiko geringer. Also, der Mensch hat einen natürlichen leichten Linksdrall, das wird in der Leichtathletik berücksichtigt, alle laufen gegen den Uhrzeigersinn, in anderen Sportarten ist es dagegen mal so, mal so.
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0: Die Arctic Monkeys mit ihrem aktuellen Werk. Möglicherweise kommt da ja auch ein Album dann raus. Opening Night heißt dieser Song um 5.31 Uhr.
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2: Die aktuellen Temperaturen 18 Grad in Berlin, 14 in Frankfurt, 18 Grad in Cottbus, 16 in Potsdam. Geht heute ein bisschen rauf, aber nicht so wie gestern. Nur 18 bis 21 Grad, liegt natürlich an den Regenwolken. Es kann heute immer wieder regnen, sogar blitzen und donnern, also gewittern. Am Nachmittag gibt es dann leichte Auflockerungen, vor allem im Südwesten von Brandenburg.
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0: Auf Radio 1, ein bisschen was los hier in Brandenburg im hohen Neuendorfer Ortsteil Borgsdorf werden heute zwei Fliegerbomben gesprengt und deswegen müssen Anwohner den Sperrkreis bis 8 Uhr verlassen. Die S1 wird von 9 bis 16 Uhr zwischen Lenitz und Birkenwerder unterbrochen. Auch der Regional- und Fernverkehr ist betroffen und es gibt einen Ersatzverkehr mit Bussen zwischen Birkenwerder und Oranienburg. Der wird also eingerichtet jetzt gleich und die Bewohner, wie gesagt, müssen ihre Wohnungen ab 8 Uhr verlassen. Dann haben wir noch Stadtverkehr Berlin. Der Tiergartentunnel ist zwischen Heidestraße und Reichpietschufer in beiden Richtungen noch etwa eine Viertelstunde gesperrt. Hohenschönhausen, die Wartenberger Straße, ist weiterhin nach einem schweren Straßenbahnunfall in beiden Richtungen gesperrt, zwischen Arnim und Anna-Ebermann-Straße. Tiergarten, die Scheidemannstraße und die John-Foster-Dulles-Allee sind zwischen Nizza-Krabin-Straße und Spreeweg in beiden Richtungen bis Freitagabend wegen einer Laufveranstaltung gesperrt. Prenzlauer Berg, Landsberger Allee, stadtauswärts zwischen Eberti-Straße und Storkower Straße sind wegen eines Kraneinsatzes bis Sonnabend nur zwei Spuren frei. Und wir wünschen gute Fahrt.
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3: Guten Morgen.
0: Hallo.
3: Auf dem Cover vom Bermuda-Dreieck ist auch Sommer. Da ist sehr, sehr grün im Hintergrund und eine Frau sitzt auf einer Brüstung mit Gitarre in der Hand.
0: Ja, die Gitarre ist aber irgendwie klein, oder? Die ist doch kleiner als eine normale Gitarre. Die Frau trägt so abgeschnittene Jeans, also jedenfalls sehen die unten so ein bisschen abgeschnitten aus, ein gelbes T-Shirt und hat so richtige, kräftige, schwarze Haare.
3: Ja, und ein bisschen auftopiert auch. Also Das Lied ist schon ein bisschen alt, das Albumcover auch. Wunderschön aber. Schönes Foto.
0: Das stimmt. Und um welchen Song es sich hier handelt, hören Sie dann gleich nach Alexis Taylor.

0: Out of Face heißt der Song von Alexis Taylor hier zusammen mit Lola Kirk. 5.38 Uhr.
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2: Steigen Sie ein, seien Sie mit dabei hier im Bermuda-Dreieck. Jeder darf sich einen Song aus der Vergangenheit wieder hochholen lassen von uns. Aus dem Bermuda-Dreieck. Sie müssen uns nur sagen, welcher Song das ist, der hier unbedingt in die Radio 1 Playlist reingehört. Schön mit oe@radio1.de ist die E-Mail-Adresse dafür.
0: Und wir haben eine Mail bekommen von Gerwin. Guten Morgen, liebes Team vom schönen Morgen. Zum Start in den Juni möchte ich mir von euch ein ganz besonderes Stück wünschen und am liebsten für den 3. Juni. Das ist nämlich das Datum, an dem der Text von Ode to Billy Joe von Bobby Gentry spielt. Ich kenne diesen bemerkenswerten Song schon seit den 80ern, als ich ihn irgendwo in einem Café gehört habe. Der einzige wiederkehrende Satz war etwas mit Tallahassee Bridge. Damit gab es vor Internetzeiten kaum eine Chance, ihn wiederzufinden. Ich hatte Glück und ein paar Wochen später lief er mit An- und Abmoderation im Radio. Seitdem begleitet mich diese mysteriöse Geschichte immer wieder. Im Radio habe ich ihn später leider kaum noch gehört, auch auf Radio 1 nicht. Ich würde mich deshalb wirklich freuen, wenn ihr Ode to Billy Joe am 3. Juni aus der Versenkung hervorholen würdet. Vielen Dank schon mal. Grüße, Gerwin.
2: Ja, die Musikredaktion lässt ausrichten, Gerwin hat recht, man könnte dieser Frau mehr Aufmerksamkeit schenken. Bobby Gentry, gebürgerlich Roberta Lee Streeter, war bzw. ist eine der ersten US-Musikerinnen, die ihre Songs selber komponiert und produziert haben. Also nicht selbstverständlich, bis heute eigentlich nicht. 1967 ist ihr Debütalbum erschienen, 8 Grammy-Nominierungen gab es dafür, 3 hat sie gewonnen und worum es jetzt genau geht, hat sie selber nie so richtig aufgeklärt, also um den fiktiven jungen Mann Billy Joe, der sich das Leben genommen hat, indem er sich von einer Brücke im Mississippi-Delta gestürzt hat. Der Tallahassee Bridge, da ist er wieder. Bobby Gentry, wie gesagt, hat alle Fragen dazu unbeantwortet gelassen, auch deswegen ist der Song wahrscheinlich so erfolgreich und sie lebt noch. Das ist die gute Nachricht. Am 27. Juli feiert sie ihren 84. Geburtstag.

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Dann mail an schön@radio1.de.

0: Ein ganz neuer Song von Father John Misty. Der zweite neue Song schon in diesem Jahr. The Payoff heißt er. Auf Radio 1 gehört um 5.49 Uhr.
1: In der Berliner Theaterlandschaft verändert sich was ab dem Sommer. Das Maxim Gorki Theater bekommt eine neue Leitung und auch die Volksbühne. Nach dem plötzlichen Tod von René Polisch hat sich gestern der neue Intendant vorgestellt, Matthias Lilienthal, mit auch natürlich einem neuen Programm.
0: Ja, und die Erwartungen waren groß, weil die Volksbühne doch bekannt ist für avantgardistisches und politisches Theater. Und unsere Theaterkritikerin vom RBB, Barbara Behrendt, war dabei. Sie weiß, was kommen wird.
2: Auf dem Rosa-Luxemburg-Platz wird vom 7. August bis 1. Oktober ein Freibad aufgebaut. Das Volksbad am Rosa-Luxemburg-Platz, kein Scherz, weil nämlich bis zum 1. Oktober die Obermaschinerie im Theater erneuert werden muss. Und bis dahin will man eben trotzdem was anbieten. Also 25 Meter Bahn, Pommesbude, freier Eintritt, keine Ausweispflicht, offen für alle. Und Matthias Lilienthal sagt dazu Folgendes.
3: Das ist für uns einerseits eine Möglichkeit zu sagen, die Volksbühne versteht unter theatralischen Events, auch wenn zwei Leute sich nass spritzen. Und gleichzeitig ist es aber auch ein Protest gegen den Verfall der Infrastruktur, die ja in Berlin ja deutlich zu empfinden ist, bei S-Bahnen, bei U-Bahnen, bei Schulen, bei Universitäten, bei Freibädern, bei Hallenbädern.
1: Eintritt frei, wo gibt's denn sowas? Irre. Und irgendwann geht natürlich auch die schönste Freibadsaison zu Ende. Was dann danach zu sehen ist, nicht so viel Neues, wie sie erwartet hätte, sagt unsere Expertin und spricht bei der Intendantenbesetzung von einem Etikettenschwindel.
2: Lilienthal ist von der Findungskommission letztes Jahr mit jungem weiblichen Artistikboard berufen worden. Das klang damals schon ein bisschen nach Feigenblatt. Jetzt bleibt nur noch der 66-jährige Chef, der alles alleine entscheidet. Marlene Freitasch, das hat man heute gemerkt, kennt nicht mal das Ensemble. Florentina Holzinger war nicht mal zur Programmvorstellung gekommen. Mhm. Auf Nachfrage meinte Lilienthal, man telefoniere einmal im Monat für 2 Stunden. Also das ist wirklich ein Witz, das hat mit Zusammenarbeit nicht mehr viel zu tun. Darüber hinaus ist aber natürlich die Volksbühne zu übernehmen immer eine Kamikaze-Aufgabe. Also es gibt ja wirklich kein anderes Haus, das so einen Nimbus hat von linkem Theater, Protest, Avantgarde. Und deshalb gibt es da eben auch diese immer unmögliche Erwartung, das Theater auf geniale Weise neu erfinden zu müssen.
0: Künstlerisch sehe sie bisher nicht die mutigen avantgardistischen Theaterprojekte, sagt RBB-Theaterkritikerin Barbara Behrendt, bis auf dieses temporäre Freibad vielleicht. Das ganze Gespräch mit Max Spalek können Sie nachhören. Auch zum Beispiel gibt es da mehr Infos zur Abgrenzung zum Gorki und zu geplanten Produktionen auf radio1.de oder in unserer Radio 1 App.

0: Derry Can Swim. Hier am schönen Morgen auf Radio 1 am Mittwochmorgen um gleich 5.56 Uhr.
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2: Tapetenwechsel. Ausstellung im Museum Ephraim Palais. Arbeitsmigration heißt ein neues Heim suchen. Ein Zimmer beziehen, einen Tisch aufstellen, eine Gardine aufhängen vielleicht. Die Gastarbeiter im Westen der 60er hausten oft in Baracken oder abbruchreifen Häusern. Die Vertragsarbeiter im Osten in kasernenartigen Wohnheimen. Einheimisch wird man so nicht. Unheimisch? Mehr heimisch? Fernseher, Schrankwand, Gummibaum. Oft blieb und bleibt es nur ein Traum. Tapetenwechsel fragt nach dem Wohnen in der Migration, dem Ankommen in der Ankunftsstadt in Berlin oder anderswo. Die Ausstellung Tapetenwechsel, Migration und Mobiliar seit 1960 läuft bis Anfang Januar im Museum Ephraim Palais in Berlin-Mitte.
0: Unser Tipp für Sie und gleich gibt's dann Nachrichten, Wetter und Verkehr mit Michael Menninger. Wir hören bis dahin noch Simmel.

0: Sind wir hier im schönen Morgen auf Radio 1. 6 Uhr ist es.
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2: 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Guten Morgen.
0: Morgen.
3: Guten Morgen. Bundesaußenminister Wadephul hat bei den Vereinten Nationen für einen deutschen Sitz im UN-Sicherheitsrat geworben. Die Bundesrepublik werde sich konsequent für das Völkerrecht einsetzen, sagte der CDU-Politiker in New York. Kritiker werfen der Bundesregierung vor, das israelische Vorgehen im Gazastreifen nicht entschieden genug zu verurteilen. Die UNO-Mitgliedstaaten entscheiden am Nachmittag, ob Deutschland in den beiden kommenden Jahren wieder im Sicherheitsrat vertreten sein wird. Aus New York, Martin Ganselmeier.
4: Alle 8 Jahre kandidiert Deutschland für einen Sitz im UN-Sicherheitsrat. Bislang immer mit Erfolg. Doch diesmal ist es kein Selbstläufer. Denn für die 2 frei werdenden Sitze für westeuropäische Staaten gibt es 3 Bewerber. Neben Deutschland auch Portugal und Österreich. Die beiden kleineren Staaten hatten ihren Hut deutlich früher als Deutschland in den Ring geworfen. Portugal hat enge Kontakte zu Lateinamerika und Afrika. Österreich wirbt mit seiner politischen Neutralität.
3: In Ägypten finden heute neue Gespräche über eine Stärkung der brüchigen Waffenruhe im Gazastreifen statt. Vertreter der Hamas treffen dazu Vermittler aus Ägypten, der Türkei und Katar. Aus Kairo Moritz Behrendt.
5: Unklar ist noch, ob es auch zu einem Treffen mit Nikolai Mladenow kommen wird. Der Bulgare ist der Chefgesandte des von US-Präsident Trump einberufenen Friedensrates. Im letzten Oktober hatten sich Israel und die Hamas auf eine Waffenruhe geeinigt. Dennoch gehören israelische Luftangriffe in Gaza weiterhin zum Alltag. Die Verhandlungen über die Umsetzung der nächsten Phasen des Waffenruheabkommens sind ins Stocken geraten. Immerhin, im Rahmen des sogenannten Friedensplans für Gaza wurden die letzten israelischen Geiseln freigelassen, sowie im Gegenzug eine große Zahl palästinensischer Gefangener. Danach hatte sich US-Präsident Trump im ägyptischen Sharm el-Sheikh bei einem großen Friedensgipfel feiern lassen. Weitere Fortschritte blieben jedoch bislang aus.
3: Die US-Regierung will die künstliche Intelligenz nun offenbar doch genauer kontrollieren. Präsident Trump unterzeichnete eine Anordnung, wonach führende KI-Unternehmen ihre leistungsstärksten Modelle vor der Markteinführung freiwillig staatlichen Sicherheitstests unterziehen sollen. Aus Washington Anne Schneider.
6: Mehrere Ministerien, darunter Verteidigung, Handel und Heimatschutz, sollen entsprechende Vereinbarungen mit den Firmen treffen. Die Behörden hätten dann bis zu 30 Tage Zeit, die neuen Systeme auf Cybersicherheitsrisiken zu prüfen. Hintergrund sind wachsende Sorgen in Washington über immer leistungsfähigere KI-Modelle. Gleichzeitig deutet die Maßnahme einen Kurswechsel an. Trump hatte bisher eher für Zurückhaltung bei der Regulierung des Technologiesektors plädiert. Geplant ist außerdem eine zentrale Koordinationsstelle, die Sicherheitslücken in Software aufspüren und deren Behebung organisieren soll. Kritiker warnen allerdings, dass die zusätzlichen Tests die Entwicklung neuer KI-Systeme verlangsamen könnten, was wirtschaftliche Folgen für die Unternehmen hätte.
3: Die Bundesregierung will heute ein Aktionsprogramm beschließen, mit dem das Recycling in Deutschland gestärkt werden soll. Dadurch sollen Rohstoffe länger genutzt und Abfall vermieden werden. Dietrich Karl Meurer.
7: Besonders wichtig ist das zum Beispiel beim Recycling von Batterien. Sie enthalten viele wertvolle Materialien, die wiederverwendet werden können. Deutschland ist bei Rohstoffen wie Lithium oder seltenen Erden fast vollständig auf das Ausland angewiesen. Bundesumweltminister Carsten Schneider sagt im Interview mit dem ARD-Hauptstadtstudio, die Kreislaufwirtschaft könne Deutschland unabhängiger machen, Arbeitsplätze schaffen und die Umwelt schützen. Der SPD-Politiker kündigt an, dass der Bund Investitionen und Innovationen in diesem Bereich mit fast einer Viertelmilliarde Euro fördern will.
3: Soweit die Radio 1 Nachrichten. 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
2: Also so richtig heiß wird's heute nicht, dafür nass. Jetzt gerade schon Regen in weiten Teilen Brandenburgs und Berlins und es geht heute noch den ganzen Tag so weit. Es kann sogar noch ein kleines Gewitter dazukommen. Von Südwesten her kommen am Nachmittag dann Auflockerungen nach Brandenburg rein, also da auch die Möglichkeit auf Sonne. Die Temperaturen gehen heute allerdings maximal bis 21 Grad und die haben wir schon fast. In Berlin gerade 18 Grad, Brandenburg an der Havel meldet 16, Frankfurt 14 Grad.
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3: Auf Radio 1 im Hohen Neuendorfer Ortsteil Borgsdorf werden heute 2 Fliegerbomben gesprengt. Anwohner müssen den Sperrkreis bis 8 Uhr verlassen. Die S1 wird von 9 bis 16 Uhr zwischen Lenitz und Birkenwerder unterbrochen. Auch der Regional- und Fernverkehr ist betroffen. Ein Ersatzverkehr mit Bussen zwischen Birkenwerder und Oranienburg wird eingerichtet. Stadtverkehr Berlin-Hohenschönhausen. Die Wartenberger Straße ist weiterhin nach einem schweren Straßenbahnunfall in beiden Richtungen zwischen Arnim und Anna-Ebermann-Straße gesperrt. Kreuzberg-Manteuffelstraße zwischen Reichenberger Straße und Skalitzer Straße. Sperrung in beiden Richtungen. Bis Anfang August wird dort an Kabeln gearbeitet. Lichtenrader Damm zwischen Lessingstraße und Dielingsgrund wird der Verkehr nach einem Unfall über die Gegenfahrbahn geleitet. Prenzlauer Berg, Landsberger Allee stadtauswärts zwischen Eberti-Straße und Storkower Straße sind wegen eines Kraneinsatzes bis Samstag nur zwei Spuren frei. Und Tiergärten, die Scheidemannstraße und die John Foster Dallas Allee sind zwischen Jitzak-Rabin-Straße und Spreeweg in beiden Richtungen bis Freitagabend wegen einer Laufveranstaltung gesperrt. Trotz alledem haben Sie weiterhin eine gute Fahrt.
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0: Guten Morgen. Hallo, hallo. Ich habe ein kleines Problem, weil ich nicht mehr wegkomme vom Live-Ticker. Jetzt gibt es ja jeden Tag, oder Live-Blogs, es gibt ja jeden Tag jetzt hunderte Meldungen vor der Fußball-WM. Welcher Spieler hat sich verletzt? Welche Mannschaft hat wie gespielt? Testspiel und so weiter und so fort. Und da gibt es zum Beispiel auf sportschau.de so einen Live-Blog. Und da kommen gefühlt minütlich Nachrichten rein.
2: Wie schön, das überbrückt doch die Zeit bis zum Beginn der Fußball-WM. Wann geht's los? Nächste Woche?
0: Nächste Woche Donnerstag, glaube ich, ist das Eröffnungsspiel. Das ist ungewöhnlich, dass es Donnerstag ist. Ich habe es jetzt alles nicht so ganz genau im Kopf, aber die deutsche Mannschaft.
2: Der Live-Ticker wird es dir sagen.
0: Sonntag in einer Woche spielt die deutsche Mannschaft. Das weiß ich.
2: Aber warum ist das jetzt schlimm?
0: Ja, schlimm, weil man sich ja sowieso schon genug irgendwie mit seinem Internet und seinem Handy beschäftigt und jetzt ist da noch eine neue Quelle da für Informationen.
2: Sie sind gelandet. Das ist ja die wichtigste Nachricht in den USA. Sie haben ganz hübsche Outfits an, finde ich. Ich habe hier Bilder gesehen. Ein beiges und ein schwarzes Outfit und das kann man so miteinander kombinieren, Jacke und Hose.
0: Und sie sind Linie geflogen und es gab wohl sehr viele überraschte Menschen dann am Abfluggate, weil die nicht wussten, dass sie mit der Nationalmannschaft fliegen. Und dann haben die einfach Trikots geschenkt bekommen, so als kleine Überraschung.
2: Why not?

0: Einen schönen Morgen. Monolink ist es hier mit Father Ocean um 10 nach 6.
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2: Heute ist Mittwoch, der 3. Juni 2026, der Europäische Tag des Fahrrads mit diversen Aktionen auch in Berlin und Brandenburg. Und einen runden Geburtstag feiert heute Tennis-Ikone Rafael Nadal. Der auf Mallorca geborene 22-fache Grand-Slam-Sieger wird 40 Jahre alt. Seine aktive Laufbahn ist abgeschlossen. Nadal kümmert sich jetzt vor allem um seine Tennisakademie. Und ihren 85. Geburtstag feiert heute die Berlinerin Monika Maron. Sie gehört zu den wichtigsten deutschen Schriftstellerinnen der Gegenwart. 1981 zum Beispiel hat sie in ihrem Buch Flugasche die Umweltverschmutzung im Chemierevier in Bitterfeld thematisiert, weswegen das Buch in der DDR nicht erscheinen durfte. Gerade hat Monika Maron Auszüge aus ihren Tagebüchern veröffentlicht.
1: Daran kommen Sie nicht vorbei.
0: Deutschland stellt sich heute zur Wahl zum nicht ständigen Mitglied im UN-Sicherheitsrat. Zwei Plätze gibt es. Neben Deutschland bewerben sich auch Österreich und Portugal darum und es könnte eng werden. Außenminister Wadefuhl macht gerade schon Werbung vor Ort in New York und nimmt heute für die Bundesregierung an der Wahl teil.
1: Das geht gar nicht.
2: Europa ist abhängig von Technologien aus den USA. Das will die EU-Kommission ändern und stellt heute ein Gesetzespaket vor, mit dem sie europäische Unternehmen unterstützen will. Es geht um künstliche Intelligenz, Cloud-Dienste und Online-Netzwerke. Europa solle sich hier einen Platz im internationalen Rennen um wirtschaftliche Macht sichern, steht in einem Entwurf.
1: Fast direkt vor ihrer Haustür.
0: Die Sparpläne im Gesundheitswesen sorgen weiter für Protest. Die Gewerkschaft Verdi hat in dieser Woche an mehreren Klinikstandorten in Brandenburg zu Aktionen aufgerufen. Heute und morgen in Königs Wusterhausen und Cottbus. Um die Patienten wird sich trotzdem gekümmert. Die Proteste finden zum Beispiel in der Mittagspause statt. Das, Zitat, Sparpaket zur finanziellen Stabilisierung der gesetzlichen Krankenkassen, also beziehungsweise so heißt es, soll noch vor der parlamentarischen Sommerpause vom Bundestag verabschiedet werden.
1: Das ist Berlin.
2: Nach 20 Jahren Bauzeit und Planung und einigen Verzögerungen öffnet heute der blau-goldene Hindu-Tempel an der Hasenheide in Neukölln seine Türen. Er gehört zu den größten Europas, hat 1,1 Millionen Euro gekostet, die komplett mit Spenden und ehrenamtlichem Engagement finanziert wurden. Die Einweihungsfeierlichkeiten dauern bis Sonntag. Für Berlin ist es schon der zweite Hindu-Tempel. Geschätzt leben hier etwa 45.000 Hindus. Die Zahlen sind zuletzt stark gestiegen, vor allem durch Studenten und IT-Fachleute aus Indien.
1: Hoch die Tassen.
0: In Frankfurt an der Oder beginnt heute die Kinderkonferenz mit Oberbürgermeister Axel Strasser. Er hat Kinder zwischen 8 und 12 Jahren eingeladen, um an verschiedenen Themen zu arbeiten, die Frankfurt betreffen. So können die Kinder ihre Stadt mit eigenen Ideen aktiv mitgestalten und Einfluss nehmen. Die Frankfurter Kinderkonferenz gibt seit 2022 einmal im Jahr.
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0: schon interessant, dass eine britische Musikerin sich New German Cinema nennt. Diese Filmbewegung in den 60er und 70er Jahren. Wie sie darauf gekommen ist, finde ich schon irgendwie interessant.
1: Inspirierend, dieses Deutschland.
0: Offenbar. Water Drops heißt der Song, 6.17 Uhr.
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0: 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Kopf hoch. Wird schon. Auch heute an diesem Mittwoch, Ben Howard, war das hier mit diesem gut gemeinten Rat um 7:08.
1: Dietmar Wischmeier fährt auch nicht gerne Bahn.
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3: Wer in Deutschland von der Bahn spricht, beklagt zumeist deren notorische Unzuverlässigkeit. Über 30% der hiesigen Eingeborenen versuchen Fahrten mit der Bahn unter allen Umständen zu vermeiden. Heißt das, sie hoppelten sogar eher auf dem Rücken eines Lamas nach Dortmund als mit dem Zug? Ja, genau das heißt es. Und nicht nur nach Dortmund. Ist die kackfreche Unpünktlichkeit ein Hauptärgernis, so wird Nummer 2 deutlich weniger beklagt. Die zugemüllten Ekel-Hotspots namens Bahnhof. Stehen sie auf dem Land, sind sie verkommen und vernachlässigt, heißen sie Hauptbahnhof, wird man dort erstochen, ausgeraubt oder steht knietief im urinalen Eigengeruch fremder Hominiden. Selbst wenn es durch ein Wunder gelänge, den Betrieb auf den Schienen mit dem Fahrplan in Einklang zu bringen, blieben da immer noch die Slums am Start und Ziel der Reise. Den Kommunen ist es offensichtlich Schnuppe, mit welchem ersten Eindruck ein Fremder den Boden ihrer Stadt betritt. Sie sind froh, dass sich die Bahnpolizei mit den Randexistenzen beschäftigen muss. Ob Frankfurt, Hamburg, Leipzig oder Hannover, überall stinkt's nach Pisse und zwielichtige Gestalten schielen nach fremdem Eigentum. Der Hauptbahnhof Berlin steht zwar auf Platz 3 der Kriminalstatistik, dieser Umstand springt dem Reisenden aber nicht sofort ins Gesicht. Statt dunkler Urintunnel unter den Gleisen hat man ein zugiges Hochhaus errichtet, durch das der kalte Ostwind jeden Gestank vertreibt und den nicht reisebedingten Aufenthalt minimiert. Noch sicherer wäre es nur, wenn es hineinregnete. Warum darf eigentlich jeder Blödmann auch ohne Reiseabsicht im Bahnhof rumlungern? Einzige Bedingung, er lässt seine AK-47 zu Hause. Weil die Deutsche Bahn gar kein Mobilitätsdienstleister ist. Das ist nur Tarnung und deshalb ist es ihr auch völlig scheißegal, wie pünktlich die Züge sind. Die Bahn ist im Kerngeschäft ein Immobilienanbieter für Läden mit unnützem Krempel und widerwärtigem Schnellfraß. Der vorgetäuschte Reiseverkehr dient nur dazu, unschuldige Menschen in die Einkaufshölle zu locken. Und dort, wo sich zu Bestehlende konzentrieren, ist auch der böse Wolf nicht weit. Den Zutritt nur mit einer gültigen Fahrkarte zu erlauben, scheint ja ein geradezu irrer Vorschlag. Vielleicht aber würden die Risse unter den Fahrgästen weniger werden, wenn im Bahnhof Herdenschutzhunde ihren Dienst täten. Nur ein Vorschlag zur Güte.
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0: Tristan Brusch hier im schönen Morgen Baggersee um 6.30 Uhr.
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3: Die EU-Staaten und das EU-Parlament haben sich noch nicht auf eine Reform der künftigen Fluggastrechte in der EU einigen können. Die Verhandlungen wurden in der Nacht unterbrochen und sollen am Nachmittag fortgesetzt werden. Gibt es bis Mitte Juni keine Einigung, scheitert die bereits 2013 von der EU-Kommission vorgeschlagene Reform der Fluggastrechte und es bleibt bei den bisherigen Regelungen. Hauptstreitpunkt sind die Entschädigungen bei Verspätungen. Die Europäische Union bereitet sich auf die Waldbrände im Süden der EU vor. Laut Kommissionspräsidentin von der Leyen sollen fast 800 Feuerwehrleute aus 14 Ländern in Griechenland, Frankreich, Spanien und Portugal stationiert werden. Außerdem stünden 22 Löschflugzeuge und 5 Hubschrauber aus der EU-Flotte bereit. Im vergangenen Jahr ist durch die Brände eine Fläche von mehr als 1 Million Hektar in Europa zerstört worden, mehr als jemals zuvor. In Frankfurt-Oder und bei Borgsdorf werden heute Weltkriegsmunition gesprengt. Tausende Menschen müssen deshalb ihre Wohnungen am Morgen verlassen. In Frankfurt ist der Ortsteil Lossow betroffen. Die Stadt richtet ab 8 Uhr einen Sperrkreis ein. Zur selben Zeit gilt ein Sperrkreis für Teile von Oranienburg und Hohenneuendorf. In einem Waldgebiet bei Borgsdorf werden zwei 250 Kilogramm Bomben gesprengt. Dadurch wird auch der Bahnverkehr beeinträchtigt. Der S-Bahnhof Borgsdorf liegt im Sperrgebiet, ebenso eine Kita. In Berlin-Neukölln beginnen heute die Feierlichkeiten zur Einweihung des neuen Hindu-Tempels. Höhepunkt ist die offizielle Tempelweihe am Sonntag. Dann soll der rund 17 Meter hohe Tempelturm am nordöstlichen Rand des Volksparks Hasenheide mit Wasser aus der Spree und dem indischen Ganges übergossen werden. Baustart des Tempels war im Jahr 2010. Die Baukosten von mehr als 1 Million Euro wurden aus Spenden finanziert. Soweit die Radio 1 Nachrichten. 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
0: Es ist nass heute und es hat heute früh, jedenfalls hier so im Süden von Berlin und in Potsdam-Babelsberg, schon kräftig geregnet. Heute wird es immer mal wieder schauerartigen Regen geben, kann auch Gewitter geben. In Brandenburg in der Südwesthälfte, da wird es heute Nachmittag schon wieder ein bisschen freundlicher. Heute die Temperaturen bei 18 bis 21 Grad maximal. Und da sind wir eigentlich auch schon angekommen. Cottbus 17, Frankfurt 15 Grad, Berlin schon 18 Grad.
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3: Auf Radio 1, wie bereits erwähnt, im Hohenneuendorfer Ortsteil Borgsdorf werden heute zwei Fliegerbomben gesprengt. Anwohner müssen den Sperrkreis bis 8 Uhr verlassen. Die S1 wird von 9 bis 16 Uhr zwischen Lenitz und Birkenwerder unterbrochen. Auch der Regional- und Fernverkehr ist betroffen. Ein Ersatzverkehr mit Bussen zwischen Birkenwerder und Oranienburg wird eingerichtet. Stadtverkehr Berlin A100 Richtung Wedding. An der Baustelle Detmolder Straße stehen sie etwa 10 Minuten im Stau. Hohenschönhausen. Die Wartenberger Straße ist weiterhin nach einem schweren Straßenbahnunfall in beiden Richtungen zwischen Arnim und Anna-Ebermann-Straße gesperrt. Prenzlauer Berg, Landsberger Allee stadtauswärts zwischen Eberti-Straße und Storkower Straße sind wegen eines Kraneinsatzes bis Sonnabend nur zwei Spuren frei. Und Tiergarten, die Scheidemannstraße und die John-Foster-Dalles-Allee sind zwischen Jitzak-Rabin-Straße und Spreeweg in beiden Richtungen bis Freitagabend wegen einer Laufveranstaltung gesperrt. Trotz alledem haben Sie weiterhin eine gute Fahrt.
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0: Guten Morgen. Hallo. Die Lage im Libanon ist sehr angespannt. Seit Wochen greifen sich Israel und die pro-iranische Hisbollah an, obwohl offiziell ja eine Waffenruhe gilt. Anfang der Woche hatte Israel die symbolisch wichtige Kreuzfahrerburg Beaufort eingenommen und Ministerpräsident Netanyahu mit noch heftigeren Angriffen auf südliche Vororte der Hauptstadt Beirut gedroht.
2: Viele Libanesinnen und Libanesen sind deswegen ins Zentrum geflohen, so wie Wafa Hamoud.
4: Wir hoffen, dass Israel nicht einmarschiert und dass es zu keiner Konfrontation zwischen uns und ihnen auf dem Boden Beiruts kommt. So Gott will, werden wir und alle im Süden nach Hause zurückkehren.
2: Und es gibt tatsächlich neue Hoffnung auf Frieden, weil US-Präsident Trump die Situation, wie er selber sagt, deeskaliert habe. Was da dran ist, besprechen wir gleich mit der Leiterin des Nahostreferats der Heinrich-Böll-Stiftung, Bente Scheller.

0: Rocket Fire. Hier einen schönen Morgen auf Radio 1 um 7:08.
1: US-Präsident Trump hat einen Stopp der Angriffe im Libanon verkündet, und zwar für beide Seiten. Er habe mit Israels Premier Netanyahu und der Hisbollah-Miliz direkt gesprochen und die Situation deeskaliert, sagt er. Der Libanon spricht jetzt von einer begrenzten Waffenruhe. Inzwischen sickern immer mehr Details aus diesen angeblichen Telefonaten durch. Trump soll Netanyahu als verrückt bezeichnet und ihm vorgeworfen haben, die Friedensverhandlungen im Iran-Krieg zu gefährden. Denn eine Waffenruhe im Libanon ist eine zentrale Forderung der iranischen Regierung für ein Abkommen mit den USA.
0: Darüber sprechen wir mit Bente Scheller. Sie ist die Leiterin des Nahostreferats der Grünen nahen Heinrich-Böll-Stiftung und hat bis 2019 das Büro der Stiftung in Beirut geleitet. Sie kennt die Region also bestens. Guten Morgen.
2: Guten Morgen.
0: Was soll eine begrenzte Waffenruhe, wie der Libanon sie nennt, eigentlich genau bedeuten? Also wir hören, es gibt nach wie vor gegenseitige Angriffe.
2: Ich denke, das wüssten die Menschen im Libanon auch sehr gerne, was es bedeuten soll. Denn das, was wir in den letzten Wochen hatten, war ja offiziell eine Waffenruhe. Nichtsdestoweniger haben wir bis vor 2 Tagen gesehen, dass die Angriffe eigentlich wieder so stark geworden sind, bevor es Waffenruhe hieß. Also dementsprechend glaube ich, alle hoffen, dass jetzt erstmal so viel Ruhe einkehrt, dass niemand mehr fliehen muss. Ich glaube, in Nordisrael hoffen die Menschen auch, dass die Angriffe der Hisbollah damit enden. Aber Gewissheit haben wir nicht.
1: Ja, wie geht's den Menschen damit mit dieser unklaren Situation? Erst werden sie zur Flucht aufgerufen, dann heißt es Deeskalation. Also ist das so ein Leben zwischen Hoffen und Bangen?
2: Auf jeden Fall. Und viele sind ja auch schon mehrfach geflohen. Andere sind im Prinzip schon seit Wochen oder gar Monaten aus dem Süden in andere Landesteile gegangen. Die fahren dann immer wieder hin, um sich anzuschauen, wie steht es eigentlich um ihre Ländereien? Wie steht es auch um Angehörige, die möglicherweise nicht gehen konnten? Und jedes Mal wieder wissen sie, sie begeben sich dabei in Gefahr. Also das ist schwierig. Nicht zuletzt ist es auch so, dass 20% der Fläche Libanons mittlerweile durch die israelische Armee kontrolliert werden und Landwirtschaft zum Beispiel dadurch auch kaum möglich ist, Felder auch gezielt zerstört worden sind. Also das bringt den Libanon, der ohnehin in einer sozioökonomisch prekären Lage ist, weiter an seine Grenzen.
0: Das heißt, immer wieder Israel geht es darum, die Hisbollah zu entwaffnen. Wie passt das zu diesem Plan, dass Israel immer weiter in den Libanon vordringt?
2: Ich fürchte, dass Israel das Gleiche macht, wie es schon vor vielen Jahren machte, als es auch schon mal mit einer Offensive versuchte, Angriffe aus dem Libanon einzuhegen. Es macht sich sehr angreifbar, dadurch, dass das Militär immer tiefer vorrückt. Das ist mit höheren Todeszahlen für israelische Soldatinnen und Soldaten verbunden. Gleichzeitig ist nicht erkennbar, wie tatsächlich

0: tatsächlich dieses Ziel erreicht werden soll, denn wir haben erstmals in Beirut eine Regierung, die klar sagt, sie ist bereit dazu, die Hisbollah zu entwaffnen, wenn aber gleichzeitig gekämpft wird und in einer Art und Weise wie jetzt, dann unterminiert es genau das. Es sollen ja dieser Tage auch Verhandlungen zwischen Libanon und Israel stattfinden, aber all dem wird im Prinzip die Energie entzogen, dadurch, dass Kämpfe stattfinden.
1: Ja, genau. Also gestern wurde auch schon, gab es so Vorverhandlungen für die große Verhandlung heute zwischen israelischen und libanesischen Vertretern in Washington, die die Situation beruhigen sollen. Aber die Frage ist, was können diese Gespräche bringen? Denn es geht ja hier um den Konflikt mit der Hisbollah-Miliz. Also es sprechen ja im Prinzip dann nicht die richtigen Seiten miteinander, oder?
0: Im Prinzip soll aber ja eine Regierung das Machtmonopol, das Gewaltmonopol innerhalb der eigenen Staatsgrenzen haben. Das ist im Libanon nicht so. Dort ist die Hisbollah ein so starker militärischer bewaffneter Akteur, dass es der Regierung auch eigentlich so nicht möglich ist, sie selbst zu entwaffnen. Sie bräuchte dabei Unterstützung. Im Moment aber passiert eigentlich das Gegenteil. Und das ist das Hochproblematische. Jetzt müssten im Prinzip die Bemühungen international sich darauf konzentrieren, wie kann die libanesische Regierung gestärkt werden. Das geschieht nicht. Und ich denke so, indem man es versucht, auf die libanesische Regierung alleine abzuwälzen, riskiert diese auch einen erneuten Rückfall in einen Bürgerkrieg.
2: Über die Lage im Libanon haben wir mit Bente Scheller gesprochen. Sie leitet das Nahostreferat der Grünen nahen Heinrich-Böll-Stiftung. Dankeschön.
0: Ich danke Ihnen.

0: Ticket im schönen Morgen Almost Up in Space um 6.48 Uhr.
1: Er steht im Halbfinale. Der French Open. Alexander Zverev hat es geschafft, hat gestern in Paris das Viertelfinalspiel gegen den Spanier Rafael Jodar in 3 Sätzen gewonnen.
2: Ich glaube, es war schon entscheidend, dass ich dann irgendwann auch flacher gespielt habe, irgendwann auch schneller gespielt habe, sodass ich auch selber Druck machen konnte. Und er hatte einen unfassbaren Rhythmus am Anfang und ich halt nicht. Und sobald es das so ein bisschen geändert hat, fand ich, dass ich ein super Match gespielt habe.
0: Ja, das fanden sehr, sehr viele Experten, dass er ein super Match gespielt hat. Viele meinen, Zverev spielt aktuell sein bestes Tennis. Auch Boris Becker meint das. Der sagt, viel besser habe ich ihn noch nie gesehen. Das war unglaublich großes Tennis. So ist das Spiel, wird das Spiel quasi beschrieben von Alexander Zverev aktuell. Und es könnte jetzt tatsächlich so weit sein, dass er seinen ersten Grand Slam Titel gewinnt. Nur noch 2 Siege ist er davon entfernt. Und der nächste Gegner von Zverev im Halbfinale am Freitag, also übermorgen, ist der Tscheche Jakub Menzik. Und wie ernst Zverev den nehmen muss, weiß unser RBB-Sportkollege Guido Ringel, der in Paris dabei ist.
3: Also die ehrliche Antwort wäre gar nicht ernst. Denn das Tennis des Alexander Zverev ist dem von Menzik klar voraus und überlegen. Wenn man das direkt miteinander vergleicht, was man in den Tagen von Paris hier jeweils gesehen hat, dann spielt da die Nummer 3 der Welt und Topfavorit und alle anderen hecheln irgendwie hinterher. Denn das, was der Hamburger hier bislang spielt, ist vielleicht das beste Tennis seines Lebens. Da kommt ein junger Mann, 20 Jahre wie Menzik, noch nicht dran. Ganz einfach. Aber diese Vergleiche sind natürlich immer unfair und werden der Ausgangslage auch nicht ganz gerecht, denn das ist hier das Halbfinale eines Grand Slam Turniers und da kann immer alles passieren. Der eine flattert, der andere wächst über sich hinaus. Klar, Zverev ist der Favorit, aber er muss erstmal sein Niveau wieder zeigen, seine Leistung bestätigen und das ist nach fast 2 Wochen Anspannung immer so eine Sache. Die Erfahrung spricht für ihn, Zverev, seine bisherigen Leistungen auch, aber er ist gut beraten, einen Jakub Menzik aus Tschechien sehr ernst zu nehmen und nicht arrogant in die Partie zu gehen am Freitag.
1: Das ist also die Empfehlung von Sportreporter Guido Ringel für übermorgen. Alexander Zverev steht dann im Halbfinale der French Open. Und wir bleiben hier beim Tennis, feiern aber schon. Und kurz nach 7 gratulieren wir Rafael Nadal zum Geburtstag. Der wird heute 40 und Sie kriegen die Geschenke, wie sich das gehört.

0: Lily Allen, Dallas Mater im schönen Morgen, 6.53 Uhr.
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2: Cinema Surreal, Filmreihe in der Sammlung Scharf-Gerstenberg. Bis zum 16. Dezember gibt's jeden zweiten Mittwoch surreale Filme zu sehen. Heute Abend steht ein Meisterwerk des surrealistischen Films auf dem Programm. Der diskrete Charme der Bourgeoisie aus dem Jahr 1972 von Luis Buñuel. Der spöttische Film über die dekadente, moralfreie Bourgeoisie vermischt Realität und Traum miteinander, so wie es im surrealistischen Manifest gefordert wird. 6 ich-bezogene VertreterInnen der Bourgeoisie versuchen sich zum Dinner zu treffen, scheitern aber immer wieder an absurden Ereignissen wie einem beiläufigen Mord. Der diskrete Charme der Bourgeoisie um 18 Uhr im Museumskino der Sammlung Scharf-Gerstenberg in Berlin-Charlottenburg bei freiem Eintritt.
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11: Wir gucken auf die 7 Uhr Nachrichten mit Michael Mellinger. Mit den Corona-Soforthilfen haben sich in der Pandemiezeit viele Unternehmen, aber auch Privatleute retten können. Jetzt gibt es aber auch Streit mit den Banken, die das Geld ganz oder teilweise zurückfordern.
12: Und da die Gerichte oft auch unterschiedlich entschieden, verhandelt ab heute das Oberverwaltungsgericht Berlin-Brandenburg in 3 Fällen über die Frage, ob die Empfänger von damals das Geld behalten dürfen oder nicht.
13: Mehr Details und was sonst wichtig ist heute früh, gleich dann in den Nachrichten um 7 Uhr.

0: Was für eine Hymne von Nick Cave and the Bad Seeds, Wild God, hier im schönen Morgen, 7 Uhr.
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3: Bundesaußenminister Wadephul hat bei den Vereinten Nationen für einen deutschen Sitz im UN-Sicherheitsrat geworben. Die Bundesrepublik werde sich konsequent für das Völkerrecht einsetzen, sagte der CDU-Politiker in New York. Kritiker werfen der Bundesregierung vor, das israelische Vorgehen im Gazastreifen nicht entschieden genug zu verurteilen. Die UNO-Mitgliedstaaten entscheiden am Nachmittag, ob Deutschland in den beiden kommenden Jahren wieder im Sicherheitsrat vertreten sein wird. Aus New York Martin Ganselmeier.
4: Alle 8 Jahre kandidiert Deutschland für einen Sitz im UN-Sicherheitsrat. Bislang immer mit Erfolg. Doch diesmal ist es kein Selbstläufer. Denn für die 2 frei werdenden Sitze für westeuropäische Staaten gibt es 3 Bewerber. Neben Deutschland auch Portugal und Österreich. Die beiden kleineren Staaten hatten ihren Hut deutlich früher als Deutschland in den Ring geworfen. Portugal hat enge Kontakte zu Lateinamerika und Afrika. Österreich wirbt mit seiner politischen Neutralität.
3: Am Oberverwaltungsgericht Berlin-Brandenburg wird heute über die Rückzahlung von Corona-Soforthilfen von 2020 verhandelt. Es geht um 3 Fälle, die exemplarisch für rund 70 weitere stehen. Im Fall einer Pension in Senftenberg hatte die Investitionsbank des Landes ihre Auszahlbedingungen mehrfach geändert. Hanno Christ.
5: Mit dem Lockdown im März 2020 durfte die kleine Pension keine Gäste mehr aufnehmen. Die Betreiber beantragten bei der Investitionsbank des Landes Brandenburg ILB Corona-Soforthilfe, die damals noch eine einmalige, nicht rückzahlbare Leistung auf 3 Monate war. Insgesamt rund 9.000 Euro im Falle der Pension. Kurze Zeit später änderte die ILB die Auszahlungsbedingungen. Fortan mussten Antragsteller existenzielle Gründe nachweisen. Die ILB fordert bis heute Geld zurück. Die Antragsteller von 1 berufen sich aber darauf, dass das Geld zum Zeitpunkt ihres Antrages doch gar nicht hätte zurückgezahlt werden müssen. Eine Frage, die auch Verwaltungsgerichte in Cottbus und Frankfurt-Oder unterschiedlich beurteilten, mal für, mal gegen die Antragsteller.
3: In Frankfurt-Oder und bei Borgsdorf wird heute Weltkriegsmunition kontrolliert gesprengt. In Frankfurt wird der Ortsteil Lossow teilweise evakuiert. Dort war auf einem Grundstück in der Lindenstraße eine Mine entdeckt worden. Timo Maschewski.
6: Nach Angaben der Stadtverwaltung wird ab 8 Uhr ein Sperrkreis von 500 Metern um den Fundort eingerichtet. Bis spätestens 9.30 Uhr müssen alle betroffenen Anwohner ihre Häuser verlassen haben. Im Waldgebiet zwischen Borgsdorf und Oranienburg sollen heute 2 Weltkriegsbomben kontrolliert gesprengt werden. Wie die Stadt Hohenneuendorf mitteilte, müssen dafür etwa 2.500 Menschen bis 8 Uhr ihre Wohnungen verlassen. Betroffen sind auch der S-Bahnhof Borgsdorf, eine Kita und ein Gartenmarkt. Bis 16 Uhr sollen die Sprengungen abgeschlossen sein.
3: In Berlin-Lichtenberg wird die gestern verunglückte Straßenbahn geborgen. Wenn die Waggons von den Gleisen gehoben worden sind, werden die Schienen nach Schäden untersucht, erklärte BVG-Sprecher Volovinis in der rbb24 Abendschau.
7: Und mit diesen Informationen kann dann weiter geplant werden und überlegt werden, wann hier wieder regulär Straßenbahn fahren. Prognose ist, aber es ist eine Prognose auf der Basis dessen, was ich Ihnen gerade gesagt habe, sehr optimistisch können hier am Freitag gegebenenfalls wieder Züge rollen, aber es hängt von den Gegebenheiten ab.
3: Zu Spekulationen im Internet, die Bahn sei deutlich zu schnell unterwegs gewesen, wollte sich Volovinis nicht äußern. Die Ermittlungen zur Unfallursache liefen, so der BVG-Sprecher. Die Tram war gestern gegen einen Oberleitungsmast gefahren und aus den Schienen gesprungen. 20 Insassen wurden verletzt. Soweit die Radio 1 Nachrichten. Weitere Meldungen bei rbb24.de.
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2: Es wird nicht so heiß wie gestern, sehr erfrischend heute, auch mit Regen von oben und sogar dem einen oder anderen Gewitter heute in Berlin und Brandenburg. Die Temperaturen steigen auf maximal 21 Grad und wir haben aktuell schon 18 Grad in Berlin, 16 in Potsdam und 18 Grad in Cottbus.
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3: Auf Radio 1, wie berichtet, werden im hohen Neuendorfer Ortsteil Borgsdorf heute 2 Fliegerbomben gesprengt. Anwohner müssen den Sperrkreis bis 8 Uhr verlassen. Die S1 wird von 9 bis 16 Uhr zwischen Lehnitz und Birkenwerder unterbrochen. Auch der Regional- und Fernverkehr ist betroffen. Ein Ersatzverkehr mit Bussen zwischen Birkenwerder und Oranienburg wird eingerichtet. Auf der B96 Fürstenberg-Reinickendorf gab es zwischen Gransee und Margaretenhof einen Wildunfall. Stadtverkehr Berlin A100 Richtung Wedding. An der Baustelle Detmolder Straße stehen Sie etwa 10 Minuten im Stau. B1, B5 Straße Alt-Biesdorf stadteinwärts. Vor dem Blumenberger Damm stehen Sie etwa 10 Minuten im Stau. Lichtenberg-Nöldner Straße Richtung Ostkreuz. Stau mit plus 15 Minuten. Und aktuell ist zur S-Bahn wegen unbefugter Personen auf der Strecke im Bereich Hegermühle fährt die S5 nicht zwischen Strausberg Nord und Strausberg. Und Tiergarten, die Scheidemannstraße und die John-Foster-Dallas-Allee sind zwischen Jitzak-Rabin-Straße und Spreeweg in beiden Richtungen bis Freitagabend wegen einer Laufveranstaltung gesperrt. Trotz alledem haben Sie weiterhin eine gute Fahrt.
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2: Guten Morgen.
8: Hallo, hallo. 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
2: Und Sie können gratis hin, wenn Sie gleich 2 Tickets für die lange Nacht der Wissenschaften gewinnen, hier bei uns, wo denn auch sonst. Sie müssen sich nicht wirklich mit Tennis auskennen, auch wenn es im schönen Quiz gleich um einen Tennis-Superstar geht.

0: Emma-Louise hier im schönen Morgen mit Jungle um 10 nach 7.
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2: Wir nehmen Sie mit zur langen Nacht der Wissenschaften am Samstag. Verteilt über ganz Berlin und Potsdam nehmen wir Sie da quasi an die Hand, präsentieren Ihnen die lange Nacht der Wissenschaften nämlich und senden auch von da 19 bis 23 Uhr hier auf Radio 1. Also auch wenn Sie nicht hingehen, können Sie da quasi live dabei sein.
0: Aber jetzt können Sie sich Tickets holen, wenn Sie uns gleich eine Frage beantworten können zu diesem Superstar hier.
3: It's the miracle.
4: Spiel, Satz, Sieg. Damit kennt er sich aus. Profi-Tennisspieler Rafael Rafa Nadal. Er gehört neben Roger Federer und Novak Djokovic zu den berühmten Big Three der Tenniswelt. Bereits im Alter von 4 Jahren beginnt er zu spielen. Mit 15 ruft die Profikarriere. Immer an seiner Seite sein Onkel Toni Nadal.
5: Mein Onkel ist der Grund dafür, dass ich mit dem Tennisspielen angefangen habe. Ich glaube, dass ich dank ihm auch viele schwierige Situationen in meiner sportlichen Laufbahn meistern konnte.
4: Mit 16 ist er der jüngste Spieler, der ein Match in der Profiliga gewinnt. Aber das ist erst der Anfang. 2005 holt Rafa seinen ersten Titel beim French Open und katapultiert sich damit auf Platz 2 der Weltrangliste. Sein Erfolgsgeheimnis?
5: Mein ganzes Leben lang, seitdem ich ein Kind war, wurde mir beigebracht, den Willen zu haben, mich zu verbessern. Alle meine Übungen dienten ehrlich gesagt dem Ziel, besser zu werden.
4: Insgesamt 209 Wochen steht Nadal auf Platz 1 der Tennis-Weltrangliste. Doch 2024 ist Schluss. Nadal beendet nach mehreren Verletzungen seine Karriere. Mit seinem letzten Spiel vertritt er im Davis Cup in Sevilla sein Heimatland.
5: Ich glaube, der Kreis hat sich geschlossen, denn eine meiner ersten großen Freuden als Profi-Tennisspieler war das Davis Cup-Finale 2004 in Sevilla.
4: Die Konstante in seinem Leben? Sein Team und Familie, die ihn im Verlauf seiner Karriere unterstützen. Mit seiner Frau Mai hat er einen Sohn.
5: Nach Hause zu kommen und zu sehen, wie mein Sohn jeden Tag wächst, hat mir die Kraft gegeben, weiterzumachen und mir die nötige Energie verliehen, um durchzuhalten.
4: Rafael Nadal wird heute 40 Jahre alt.
0: Und die Geschenke bekommen Sie, nämlich 2 Tickets für die lange Nacht der Wissenschaften an diesem Wochenende am Samstag in Berlin und Potsdam, wenn Sie uns folgende Frage beantworten können. Auf welcher Insel wurde Rafael Nadal geboren?
2: Wenn Sie das wissen, dann rufen Sie an 0331 70 99 111. Easy peasy. Frage, auf welcher Insel wurde Rafael Nadal geboren? 0331 70 99 111.
0: Hallo, schönen guten Morgen. Hier ist Radio 1. Mit wem spreche ich denn?
6: Mit Susanne.
0: Hallo, guten Morgen, Susanne.
2: Guten Morgen, Susanne.
0: Na, wo war das? Auf welcher Insel wurde Rafael Nadal geboren?
6: Auf Mallorca.
2: Richtig hätte es Malle heißen müssen, aber Mallorca lassen wir auch.
6: Ach so, Malle.
2: Herzlichen Glückwunsch. Nein.
0: Aber Sie haben gerade noch
6: begeistert. Dankeschön.
0: Sie haben gerade noch ein paar andere Orte nachgeschoben. Also Sie kennen sich richtig aus. Sie wissen genau, wo der herkommt, oder?
6: Na ja, aus Mallorca. Mallorca. Mein Mann hier im Hintergrund wirft mir die Antworten her.
2: Wie erfahren Sie denn schon auf Malle? Öfter, oder?
6: Nee, einmal nur.
2: Einmal?
6: Aber sehr oft in Spanien. Sehr oft in Spanien.
0: Okay, und für Tennis scheinen Sie sich auch zu interessieren.
6: Ja,
2: nein. Vielleicht ein bisschen. Und für die Wissenschaften, Sie kriegen 2 Tickets.
6: Für die Wissenschaften sehr.
2: Für die lange Nacht der Wissenschaften am Wochenende, da können Sie in Berlin rumgucken, können nach Potsdam rausfahren, können sich alles genau anschauen und ganz viel lernen wahrscheinlich auch.
0: Und das andere Ticket kriegt Ihr Mann, oder?
6: Ja, genau. Ich bin total begeistert. Wir wohnen hier nämlich in Altlinike und in Adlershof ist ja das Wissenschaftszentrum schlechthin. Wir haben ein dickes, fettes Heft schon im Briefkasten gehabt und haben schon das Programm durchstudiert und wir freuen uns.
2: Na bitte, hier sind die Tickets dazu, die passenden.
0: Genau die richtige gewonnen.
2: Herzlichen Glückwunsch.
6: Herzlichen Dank.
2: Tschüss.
0: Bleiben Sie dran, ja?
6: Tschüss.
0: Ciao.

0: Archive hier auf Radio 1. Wake Up Strange. Das erklärt so einiges. 7:18 Uhr.
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0: Was sagt denn bitte mehr Ich liebe dich, als dass wir Ihnen diesen Song hier am Mittwochmorgen spielen? These Words von Natasha Bedingfield kann jetzt nur noch gut gehen an diesem Tag. 7.22 Uhr ist es und wir kümmern uns jetzt ums Geld.
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2: Guten Morgen, Herr Liefen.
3: Einen schönen guten Morgen.
2: Hi. Wir kümmern uns erstmal um den Müll, glaube ich. Also bevor wir uns gleich ums Geld kümmern, geht es um weniger Müll, denn das Aktionsprogramm, das heute im Kabinett besprochen wird, heißt Kreislaufwirtschaft. Wie funktioniert das genau?
3: So sieht's aus. Wir haben schon fürchterliche Namen, um ganz ehrlich zu sein. Wir haben ja schon die nationale Kreislaufwirtschaftsstrategie seit 2024. So, und danach sollen wir eher Dinge mieten, anstatt sie zu kaufen. Wir sollen Secondhand nutzen, anstatt uns Neuware zuzulegen. Und wir sollen reparieren statt wegwerfen. So, das sind die großen Ziele. Aber so richtig voran kommt das nicht. Und da will man jetzt für neuen Schwung sorgen mit diesem Aktionsprogramm. Was will man machen? Man will vor allen Dingen Geld bereitstellen für diejenigen, die neue Recycling-Technologien an den Start bringen, für Start-ups, für Produktdesigns auch, die es überhaupt erst möglich machen, dass man recycelt. Man will vor allen Dingen bei öffentlichen Auftraggebern, bei Behörden und so weiter dafür sorgen, dass es bestimmte Quoten zum Beispiel gibt oder Anforderungen gibt, dass die eben auf Recyclingprodukte zurückgreifen können. Man muss ja einfach dazu sagen, wenn recycelt wird, dann läuft das ja in der Regel sehr gut. Also bei Glas sind wir bei 100% Recyclingquote, bei Elektrogeräten auch, bei Papier und Pappe bei 99%. Aber sehr vieles wird eben noch nicht recycelt und auch das soll erfasst werden über eine Digitalplattform. Das heißt, man möchte künftig verfolgen können, genau diesen Gang von Waren, damit man in Anführungszeichen die ein bisschen aufspüren kann und sehen kann, wo werden die gelagert, wo kann man die am besten abgreifen, um sie dann zu recyceln. Und eine Zahl finde ich sehr beeindruckend. Das Institut der Deutschen Wirtschaft hat mal ausgerechnet, 2023, die Handys, die bei uns allen in den Schubladen liegen, haben Rohstoffe im Wert von 240 Millionen Euro und die liegen da einfach rum. Und ehrlich gesagt glaube ich, dass fast jeder noch so ein Handy bei sich zu Hause liegen hat, dass man gut recyceln könnte. Also, das alles soll ein bisschen verstärkt auf den Weg gebracht werden.
0: Ich nicht. Kein einziges Handy.
3: Nein?
0: In keiner einzigen Schublade.
3: Oh Gott.
0: Ich gebe das weiter. Wieso, ist doch gut. Ich habe das schon in den Kreislauf zurückgeführt.
3: Dafür habe ich mindestens zwei. Ja, also ich habe eins für Sie mit.
0: Weg damit. Wir kümmern uns jetzt um Geldanlegen und das auf eine sichere Art und Weise. Wenn man nämlich nach Festgeldangeboten im Netz sucht, wo man einfach mal für ein Jahr oder zwei Jahre was anlegen kann, mit 4% Zinsen vielleicht, dann kann man ganz leicht auf Betrüger reinfallen. Wollen wir natürlich nicht. Wie erkennen wir die denn?
3: Ja, also es gibt offensichtlich eine neue Masche, beziehungsweise eine Masche, die jetzt verstärkt wieder aufploppt, nämlich den Betrug mit Festgeldangeboten im Netz. Das ist wirklich übel, weil es wahnsinnig schwer ist, das zu erkennen. Sie sehen eine Werbung bei irgendeiner Social-Media-Plattform, bei Instagram oder sonst was. Sie sehen vermeintlich seriöse Vergleichsseiten. Sie klicken drauf und dann landen sie scheinbar bei irgendeiner Bank und tatsächlich stecken dahinter Betrüger, die Vergleichsportale gefälscht haben, Bankseiten gefälscht haben, Werbung gefälscht haben. Es gibt zum Teil noch Kontakt zu fiktiven Bankmitarbeitern. Es gibt eine Identprüfung, TÜV-Stempel und so weiter und so weiter. Und das Harte bei diesem Festgeld ist, dass sie es ja in der Regel auf Jahre anlegen. Das heißt, sie legen es ja 2, 3, 5 oder 10 Jahre an. Sie bekommen erstmal gar nichts mit und sie bekommen von denen auch noch vorgegaukelt, dass sie ihr Geld gut angelegt haben, denn sie bekommen auch Zugriff auf eine Seite, wo das alles schön aufgeführt ist. Und wenn sie ihr Geld dann haben möchten, dann ist Schluss, dann bekommt man halt nichts und dann bricht der Kontakt einfach ab. Also die Beschwerden bei den Verbraucherzahlen drin nehmen offensichtlich zu. Seien Sie skeptisch, benutzen Sie keine Links, schauen sich immer das Impressum an, prüfen Sie die E-Mail-Adressen und seien Sie immer kritisch. Was zu schön ist, um wahr zu sein, ist meistens auch zu schön und von daher
0: wirklich kritisch sein. Legen wir das Geld in die Schublade zu den Handys.
3: Nee, auch keine gute Idee. Nutzen Sie einen vertrauensvollen Pfad. Das ist nicht schlecht.
2: Gut.
3: Irgendwas, was Sie kennen.
2: Okay, auch schon wieder so viele Lebenstipps hier von Herrn Liefen und auch von Julia an diesem Mittwochmorgen.
0: Dankeschön. Danke.
2: Bis morgen.
0: Tschüss.
3: Sehr gerne. Tschüss.
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2: Es wird 7.31 Uhr gleich.
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2: mit Michael Mellinger.
7: Bei einem ukrainischen Drohnenangriff auf einen Bus in der von Russland besetzten Region Donetsk sollen 7 Menschen ums Leben gekommen sein. Das teilten die von Russland eingesetzten Behörden mit. Der Bus sei von Moskau zur von Russland annektierten Halbinsel Krim unterwegs gewesen, hieß es weiter. Mindestens 11 Menschen seien verletzt worden. Die UNO-Vollversammlung hat den Außenminister von Bangladesch, Rahman, zu ihrem nächsten Präsidenten gewählt. Er folgt im September auf die amtierende Präsidentin Baerbock, wie die Vereinten Nationen in New York mitteilten. Die frühere deutsche Außenministerin hatte den Vorsitz im vergangenen September übernommen. Das Amt ist auf ein Jahr befristet und hat vor allem organisatorische und zeremonielle Aufgaben. Die EU-Staaten und das EU-Parlament haben sich noch nicht auf eine Reform der Fluggastrechte in der EU einigen können. Die Verhandlungen wurden in der Nacht unterbrochen und sollen am Nachmittag fortgesetzt werden. Gibt es bis Mitte Juni keine Einigung, scheitert die bereits 2013 von der EU-Kommission vorgeschlagene Reform und es bleibt bei den bisherigen Regelungen. Hauptstreitpunkt sind die Entschädigungen bei Verspätungen. Tausende Menschen in Frankfurt-Oder und im Landkreis Oberhavel müssen heute wegen Munitionssprengungen ihre Häuser verlassen. Allein in Hohenneuendorf und Oranienburg sind rund 3000 Menschen betroffen. In einem Waldgebiet zwischen beiden Städten werden 2 Weltkriegsbomben kontrolliert gesprengt. Auch die S-Bahn ist ab 8 Uhr beeinträchtigt. Zeitgleich läuft in Frankfurt-Oder die Evakuierung rund um den Ortsteil Lossow. Dort wird eine Panzerabwehrmine gesprengt. Soweit die Radio 1 Nachrichten. 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
2: Es regnet hier in Potsdam-Babelsberg die ganze Zeit schon, also eigentlich den ganzen Morgen. Und heute wird das auch an vielen Orten so sein. Wobei von Schauern hier die Rede ist, also es wird jetzt nicht die ganze Zeit regnen, aber immer mal wieder. Und da kann es auch Blitz und Donner geben. Heute Nachmittag wird es dann im Südwesten von Brandenburg ein bisschen freundlicher. Und die Höchstwerte heute 18 bis 21 Grad maximal. Die Temperaturen sind heute Morgen eher noch mal ein bisschen zurückgegangen durch den Regen. Potsdam jetzt 15 Grad, Brandenburg an der Havel 15. Frankfurt meldet 17, Cottbus 16 und Berlin auch 16 Grad.
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7: Auf Radio 1 im Hohen Neuendorfer Ortsteil Borgsdorf werden heute 2 Fliegerbomben gesprengt. Anwohner müssen den Sperrkreis bis 8 Uhr verlassen. Die S1 wird von 9 bis 16 Uhr zwischen Lehnitz und Birkenwerder unterbrochen und auch der Regional- und Fernverkehr ist betroffen. Ein Ersatzverkehr mit Bussen zwischen Birkenwerder und Oranienburg wird eingerichtet. Stadtverkehr Berlin A100 Richtung Wedding. An der Baustelle Detmolder Straße stehen Sie 10 Minuten im Stau. A115 stadteinwärts an der Baustelle Zehlendorf Stau mit gleichfalls 10 Minuten plus. B1, B5 Straße Alt-Biesdorf stadteinwärts an einer Baustelle hinter dem Blumenberger Damm ist nur eine Spur frei und Sie stehen ebenfalls 10 Minuten im Stau. Genauso auch auf der Köpenicker Straße hin zur B1, B5. Lichtenberg, Nöldner Straße Richtung Ostkreuz, Stau mit plus 15 Minuten. Aktuell ist zur S-Bahn. Wegen unbefugter Personen auf der Strecke im Bereich Hegermühle fährt die S5 nicht zwischen Strausberg Nord und Strausberg. und Friedrichshain-Landsberger Allee an der Kreuzung Petersburger Straße finden bis Anfang Juli Gleisbauarbeiten statt. Auf der Landsberger Allee statt einwärts können Sie nicht nach links abbiegen, statt auswärts sind nur zwei Spuren frei. Trotz alledem haben Sie weiterhin eine gute Fahrt.
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2: Guten Morgen.
0: Hallo.
2: 50 Euro BAföG habe ich bekommen, ganze 50 Euro. Luxusproblem wahrscheinlich, weil meine Eltern genug verdient haben, um mir Geld zu geben. Trotzdem habe ich nebenbei gekellnert, das hätte hin und vorne nicht gereicht. Manchmal habe ich sogar lieber gekellnert, als in der Vorlesung zu sitzen.
0: Das kann ich verstehen.
2: Das war sehr schön.
0: Viele Studentinnen und Studenten sind auf BAföG angewiesen, oft auch auf den Höchstsatz von aktuell 992 Euro. Trotz gestiegener Lebenshaltungskosten wird das aber wohl auch nicht mehr werden. Die ganze Diskussion gleich hier. Schönen Morgen.

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1: Mittwochmorgen, Sie hören den schönen Morgen hier auf Radio 1 um 7.38 Uhr, gleich 39.
2: Es gibt Streit um die Studienfinanzierung. Bundesforschungsministerin Dorothee Beer von der CSU hatte am Wochenende angekündigt, dass die geplante BAföG-Reform erstmal auf Eis gelegt wird und für sie keine Priorität habe. Studentinnen und Studenten in Deutschland seien in einer privilegierten Lage, findet sie, da es hierzulande keine Studiengebühren gibt. Es sei, Zitat, kein Drama, wenn Studierende neben dem Studium jobben.
1: Die Äußerung löste Kritik aus, auch beim Koalitionspartner SPD. Aber wie geht's denn eigentlich den Studentinnen und Studenten damit? Unsere Radio 1 Reporterin Nuria Klesmann hat sich umgehört. Hallo.
3: Guten Morgen.
1: Wir haben schon gehört, dass die Reform jetzt erstmal nicht umgesetzt wird, also dass es nicht mehr Geld geben soll. Was war denn eigentlich jetzt noch alles geplant?
3: Also eigentlich sollte es zum kommenden Wintersemester mehr Geld fürs Wohnen geben. Also die im BAföG enthaltene Wohnkostenpauschale für Studierende, die eben nicht mehr bei den Eltern wohnen, sollte um 60 Euro auf 440 Euro im Monat steigen. Außerdem sollte der sogenannte BAföG-Grundbedarf von 475 Euro in den kommenden Jahren an das Niveau der Grundsicherung angepasst werden. Und das Ding bei BAföG ist ja, dass der Betrag bei jedem unterschiedlich ist, je nachdem, wie viel eben die Eltern verdienen. Bei Filmmontagestudentin Ellie in Potsdam reicht das BAföG.
4: Ich kriege glücklicherweise einen ziemlich hohen Satz, deswegen reicht es. Aber ich musste schon auch sehr gucken, in was für eine Wohnung ich ziehen kann. Also habe zum Glück eine erwischt, wo ich nicht so viel Miete bezahlen muss.
3: Ja, Luxus wird auf jeden Fall nicht drin sein, denn der BAföG-Höchstsatz liegt aktuell bei 992 Euro im Monat. Bei Wirtschaftsinformatik-Student Theo dagegen hat das BAföG nicht gereicht.
5: Ich wurde zusätzlich von meinen Eltern mitfinanziert. Alleine hätte es nicht gereicht.
3: Ja, und bekanntlich haben nicht alle Eltern, die mitzahlen können. Viele Studierende arbeiten deshalb nebenbei in Teilzeitjobs, um sich das Studium leisten zu können. Knapp 63% laut letzter Sozialerhebung.
2: Also deutlich mehr als die Hälfte. Ganz im Sinne der Forschungsministerin, es sei kein Problem, neben dem Studium zu arbeiten, sagt sie ja. Wie sehen das denn die Studierenden?
3: Das wird ganz unterschiedlich gesehen. Also man muss halt bedenken, dass verschiedene Studiengänge auch ganz unterschiedlich viel Zeit, vor allem in der Nachbearbeitung beanspruchen. Und selbst wenn das Studium einen Job nebenbei erlaubt, kommt es auf den Job an. Unsere Praktikantin Mia, die Kulturwissenschaften studiert hat, konnte ihren Job nur wegen guter Umstände machen.
6: Es war in Ordnung, weil sich meine damalige Arbeitsstelle sehr kulant gezeigt hat, was mein Studium betrifft. Und die haben sich dann auch mehr danach gerichtet, okay, wann kannst du arbeiten und wir geben dir dann Aufgaben und dann kannst du das so handhaben, wie du möchtest. Ich hatte dann teilweise auch Aufgaben, die ich im Homeoffice machen konnte. Das hat das dann natürlich vereinfacht.
3: So viel Glück mit dem Job muss man ja auch erstmal haben. Also das würde natürlich jetzt nicht funktionieren, wenn man klassisch in der Bar arbeitet oder so.
1: Und wie blicken die Studierenden generell darauf, dass für Dorothee Beer die BAföG-Reform jetzt keine Priorität

0: mehr hat?
1: Ellie und Theo zumindest sehen das kritisch.
2: Ich glaube, es ist ein bisschen eine veraltete Auffassung auch vom Studium. Ich glaube, sie unterschätzt einfach, was es einfach nicht nur Unterrichtszeit ist, sondern eben auch Zeit zu Hause, sich tatsächlich mit dem Stoff auseinanderzusetzen. Ich habe das Gefühl, sie müsste sich mal mehr mit Menschen unterhalten, die tatsächlich in der Situation sind. Da würde sie es wahrscheinlich auch merken.
3: Es ist ja nicht so, dass die Preise nicht steigen würden. Also ich glaube, dass sehr viele Studenten doch irgendwie Probleme haben, sich über Wasser zu halten, wenn sie nicht von ihren Eltern finanziert werden würden.
1: Dieser Meinung ist auch die Opposition, Franziska Brandner von den Grünen zum Beispiel.
4: So ein Klassiker dieser schlechten Regierungsführung, eindeutig geregelt im Koalitionsvertrag, sogar mit Zahlen. Dann geht die eine Seite wieder raus und sagt, das können wir uns eigentlich eh alles gerade gar nicht mehr leisten. Widerspruch von der anderen. Wer sind die Leidtragenden? Die Studierenden.
1: Und jetzt ist es natürlich spannend, wie es weitergeht. Also Studierendenorganisationen haben schon Proteste angekündigt und am Montag teilte ein Sprecher des Forschungsministeriums mit, dass mit Nachdruck weiter an der Reform gearbeitet werde. Die soll dann Ende Juli im Kabinett verabschiedet werden. Wie die dann aussehen soll, ist jetzt noch nicht klar.
5: Über die BAföG-Debatte und die Meinung der Studierenden, auch eine Oppositionsstimme haben wir gehört, haben wir gesprochen mit Nuria Klesmann, unserer Reporterin. Vielen Dank.
1: Sehr gerne.

0: Der Mann ohne Gesicht. Ein Son Visage von Jonathan Person aus Kanada um 8:12.
1: Sie sind da. Heute Nacht sind sie angekommen, das DFB-Team. Die deutschen Fußballnationalspieler sind gestern von Frankfurt am Main aufgebrochen nach Chicago ins WM-Trainingslager erstmal, bis sie dann umziehen in ihr WM-Quartier. Und es haben dort vor dem Hotel, am Nachmittag sind sie gelandet, Ortszeit schon einige gewartet. 20 bis 30 Fans haben sie die Mannschaft vor dem Hotel in Chicago empfangen. Auch dieser Vater mit seinem Sohn, der eine ganz klare Hoffnung hat.
2: Gewinn hoffentlich. Ich bin like ein German Fan, since ich geboren bin. Ich bin heimgewachsen in das. Und ja, ich hoffe, es alles ist besser für die.
3: Ich glaube, die Routine spielt eine Rolle, speziell bei dieser Weltmeisterschaft, eben der Mix mit der jungen Mannschaft und natürlich auch die ganzen Talente wie Musiala, Karl, Wirtz. Ich bin sehr gespannt und bin auch sehr positiv, dass sie zumindest ins Viertelfinale kommen.
0: Na, da kennen sich doch welche aus. Vor Ort ist unser Kollege Florian Eckel und er weiß, wie die nächsten Tage fürs DFB-Team aussehen.
4: Also heute Abend steht dann gleich mal die erste Trainingseinheit an. Das Ganze unter Ausschluss der Öffentlichkeit. Morgen ist das Ganze dann genauso. Dazu wird es digitale Pressekonferenzen geben. Heute spricht Kai Havertz, derjenige, der mit dem FC Arsenal das Champions-League-Finale verloren hat. Und dann wird es auch zwei kleinere Termine noch geben, wo die Spieler dann auch eben so ein bisschen auf Tuchfühlung gehen, auch hier zu den Menschen in den USA. Einmal geht es in eine internationale Schule und dann geht es zum Goethe-Institut. Dann steht Freitag schon das Abschlusstraining an vor dem Kracher gegen die USA. Das spielt dann am Samstagabend 20.30 Uhr deutscher Zeit und am Sonntag ist dann frei. Dann können sich die Spieler hier noch ein bisschen die Beine vertreten, sich noch ein bisschen was angucken von Chicago und dann geht es auch schon nach North Carolina in das WM-Quartier und dann wird es langsam ernst.
1: Ja, und ich kann es wirklich jetzt inzwischen kaum erwarten. Also fängt langsam an zu kribbeln. Die Frage ist, wie ist das bei Ihnen? Wie stehen Sie zur Fußball-WM in den USA? Freuen Sie sich schon drauf? Sind Sie schon im WM-Fieber? Oder ist Ihnen das alles herzlich wurscht?
0: Schreiben Sie uns eine Mail an dieweber@radio1.de. Wir diskutieren nämlich mit Ihnen übermorgen in unserer Diskussionssendung ab 10. Oder Sie sprechen uns jetzt schon auf den Radio 1 Anrufbeantworter. Sind Sie schon im WM-Fieber oder nicht? Und wenn ja, warum? Oder wenn nein, warum nicht? 0331 70 99 555 ist die Nummer.

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1: Das Jubiläumsfestival von Tula Limnaeus beginnt heute. Die Tanzkompanie Tula Limnaeus feiert ab heute 2 Monate lang 30-jähriges Jubiläum. Mit Werken aus unterschiedlichen schöpferischen Phasen, von konzentrierten Kammerstücken bis zu großen Gruppenarbeiten. Verbindungen zu langjährigen künstlerischen WeggefährtInnen wie der Compagnia Zabala Danza, dem Komponisten Ralf R. Ollerts und dem Berliner Ensemble Mosaik werden aufgefrischt. Filme gibt's auch und zum Abschluss ein Fest. Bei der feierlichen Eröffnung heute Abend kehren ehemalige TänzerInnen der Kompanie auf die Bühne zurück. Anschließend wird Party gefeiert. Das Jubiläumsfestival von Tula Limnaeus beginnt heute und dauert bis zum 25. Juli. Alle Aufführungen in der Halle Tanzbühne in Berlin-Prenzlauer Berg.
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6: Wir schauen mit Michael Mellinger zusammen auf die 8 Uhr Nachrichten. Ein Thema da, spannender als ein Fußball-WM-Finale, könnte heute eine Abstimmung bei den Vereinten Nationen in New York werden. Sind wir mal gespannt. Für Deutschland geht es um nicht weniger als um einen der nicht ständigen Sitze im UN-Sicherheitsrat.
7: 2 Sitze im höchsten UN-Gremium werden an westeuropäische Staaten vergeben. Dafür haben sich auch Österreich und Portugal beworben. Für Deutschland könnte sich negativ auswirken, dass sich die Bundesregierung vom israelischen Vorgehen im Gazastreifen nicht wirklich eindeutig distanziert hat.
8: Mehr dazu gleich in den Nachrichten um 8. Bis dahin, italienisches Lebensgefühl.

0: Och können wir jetzt bitte alle zusammen in Urlaub fahren? Sofort?
1: Ich bin dabei.
2: Das geht's.
0: Das ist ja großartig.
2: Ciao.
0: Ja, ciao.
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4: Bundesaußenminister Wadefuhl hat bei den Vereinten Nationen für einen deutschen Sitz im UN-Sicherheitsrat geworben. Die Bundesrepublik werde sich konsequent für das Völkerrecht einsetzen, sagte der CDU-Politiker in New York. Kritiker werfen der Bundesregierung vor, das israelische Vorgehen im Gazastreifen nicht entschieden genug zu verurteilen. Die UNO-Mitgliedstaaten entscheiden am Nachmittag, ob Deutschland in den beiden kommenden Jahren wieder im Sicherheitsrat vertreten sein wird. Aus New York, Martin Ganselmeier.
5: Alle 8 Jahre kandidiert Deutschland für einen Sitz im UN-Sicherheitsrat. Bislang immer mit Erfolg. Doch diesmal ist es kein Selbstläufer. Denn für die 2 frei werdenden Sitze für westeuropäische Staaten gibt es 3 Bewerber. Neben Deutschland auch Portugal und Österreich. Die beiden kleineren Staaten hatten ihren Hut deutlich früher als Deutschland in den Ring geworfen. Portugal hat enge Kontakte zu Lateinamerika und Afrika. Österreich wirbt mit seiner politischen Neutralität.
4: In Ägypten finden heute neue Gespräche über eine Stärkung der brüchigen Waffenruhe im Gazastreifen statt. Vertreter der Hamas treffen dazu Vermittler aus Ägypten, der Türkei und Katar. Aus Kairo Moritz Behrendt.
6: Unklar ist noch, ob es auch zu einem Treffen mit Nikolai Mladenov kommen wird. Der Bulgare ist der Chefgesandte des von US-Präsident Trump einberufenen Friedensrates. Im letzten Oktober hatten sich Israel und die Hamas auf eine Waffenruhe geeinigt. Dennoch gehören israelische Luftangriffe in Gaza weiterhin zum Alltag. Die Verhandlungen über die Umsetzung der nächsten Phasen des Waffenruheabkommens sind ins Stocken geraten. Immerhin, im Rahmen des sogenannten Friedensplans für Gaza wurden die letzten israelischen Geiseln freigelassen, sowie im Gegenzug eine große Zahl palästinensischer Gefangener. Danach hatte sich US-Präsident Trump im ägyptischen Sharm el-Sheikh bei einem großen Friedensgipfel feiern lassen. Weitere Fortschritte blieben jedoch bislang aus.
4: Die US-Regierung will die künstliche Intelligenz nun offenbar doch genauer kontrollieren. Präsident Trump unterzeichnete eine Anordnung, wonach führende KI-Unternehmen ihre leistungsstärksten Modelle vor der Markteinführung freiwillig staatlichen Sicherheitstests unterziehen sollen. Aus Washington Anne Schneider.
7: Mehrere Ministerien, darunter Verteidigung, Handel und Heimatschutz, sollen entsprechende Vereinbarungen mit den Firmen treffen. Die Behörden hätten dann bis zu 30 Tage Zeit, die neuen Systeme auf Cybersicherheitsrisiken zu prüfen. Hintergrund sind wachsende Sorgen in Washington über immer leistungsfähigere KI-Modelle. Gleichzeitig deutet die Maßnahme einen Kurswechsel an. Trump hatte bisher eher für Zurückhaltung bei der Regulierung des Technologiesektors plädiert. Geplant ist außerdem eine zentrale Koordinationsstelle, die Sicherheitslücken in Software aufspüren und deren Behebung organisieren soll. Kritiker warnen allerdings, dass die zusätzlichen Tests die Entwicklung neuer KI-Systeme verlangsamen könnten, was wirtschaftliche Folgen für die Unternehmen hätte.
4: Die Bundesregierung will heute ein Aktionsprogramm beschließen, mit dem das Recycling in Deutschland gestärkt werden soll. Dadurch sollen Rohstoffe länger genutzt und Abfall vermieden werden. Dietrich Karl Meurer.
8: Besonders wichtig ist das zum Beispiel beim Recycling von Batterien. Sie enthalten viele wertvolle Materialien, die wiederverwendet werden können. Deutschland ist bei Rohstoffen wie Lithium oder seltenen Erden fast vollständig auf das Ausland angewiesen. Bundesumweltminister Carsten Schneider sagt im Interview mit dem ARD-Hauptstadtstudio, die Kreislaufwirtschaft könne Deutschland unabhängiger machen, Arbeitsplätze schaffen und die Umwelt schützen. Der SPD-Politiker kündigt an, dass der Bund Investitionen und Innovationen in diesem Bereich mit fast 250 Millionen Euro fördern will.
4: Soweit die Radio 1 Nachrichten. 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
1: Die aktuellen Temperaturen in Berlin und Brandenburg sind, liegen so zwischen 15 und 17 Grad. 16 in Berlin aktuell, 15 in Perleberg, 16 in Cottbus. Geht nicht so viel weiter raus für heute. Es wird nicht richtig heiß, maximal 21 Grad, denn Regenwolken hängen über uns und werfen immer mal wieder was ab. Es kann hier und da sogar gewittern.
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4: Auf Radio 1 in Hohenneuendorfer Ortsteil Borgsdorf werden heute 2 Fliegerbomben gesprengt. Der Sperrkreis ist jetzt eingerichtet. Die S1 wird von 9 bis 16 Uhr nicht zwischen Lenitz und Birkenwerder fahren. Auch der Regional- und Fernverkehr ist betroffen. Ein Ersatzverkehr mit Bussen wird zwischen Birkenwerder und Oranienburg eingerichtet. Stadtverkehr Berlin A100 Richtung Wedding. An der Baustelle Detmolder Straße stehen Sie 10 Minuten im Stau. A113 stadteinwärts zwischen Adlershof und Dreieck. Neukölln Köln gleichfalls 10 Minuten Stau. A115 stadteinwärts 10 Minuten sind es auch an der Baustelle Zehlendorf. B1, B5 Straße Alt-Biesdorf stadteinwärts an einer Baustelle hinter dem Blumenberger Damm ist nur eine Spur frei und sie stehen gleichfalls 10 Minuten im Stau. Dasselbe auch auf der Köpenicker Straße hin zur B1, B5. Köpenick, Rudolf-Rühl-Allee in beiden Richtungen Stau mit jeweils 20 Minuten plus. Und dies noch zur S-Bahn. Der defekte Zug in Hohenzollern-Damm ist weg. Es kommt beim S-Bahn-Ring 41 und 42 und der S46 noch zu Verspätungen. Trotz alledem haben Sie weiterhin eine gute Fahrt.
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0: Guten Morgen.
2: Hallo. Europa will mehr abschieben und anders, nämlich über Abschiebezentren in Drittländern. Kritik daran kommt unter anderem von Menschenrechtsorganisationen, Kirchen und von den Grünen, wie dem Europaabgeordneten Erik Marquardt.
9: Wenn man Politik nach dem Motto macht, je härter, desto besser und am Ende sogar Regelungen schafft, die wahrscheinlich später von Gerichten kassiert werden, dann kann man darauf als Europa, glaube ich, nicht stolz sein.
1: Ob die Abschiebezentren in Drittstaaten eine menschenverachtende Lösung sind oder einfach praktikabel, das kommentiert gleich Christine Dankbar von der Frankfurter Rundschau.

0: die Broken Social Scene hier auf Radio 1 mit The Call. Um 8:10.
1: Abgelehnte Asylbewerber der Europäischen Union sollen künftig in Abschiebezentren im Ausland gebracht werden können. Lena Dupont von der CDU, innenpolitische Sprecherin der EVP-Fraktion im EU-Parlament, begrüßt diese Einigung.
2: Für uns war immer klar, wer Schutz braucht, bekommt Schutz. Wer keinen Schutz braucht und nicht berechtigt ist, muss Europa verlassen.
0: Man habe der Panikmache der Rechten in Europa nachgegeben, sagt dagegen die SPD-Europaabgeordnete Brigitte Sippel. Auch Grüne, Linke und Menschenrechtsorganisationen kritisieren die Entscheidung.
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1: Politikchefin der Frankfurter Rundschau, guten Morgen.
4: Guten Morgen.
1: Morgen. Die EU einigt sich auf Abschiebezentren in Drittstaaten. Ist das praktikabel oder ist das menschenverachtend?
4: Diese EU-Einigung, die ist auf so vielen Ebenen widersinnig. Ich weiß gar nicht, wo ich mit meiner Kritik daran anfangen soll, ehrlich. Vielleicht ja mal mit dem größten Irrtum. Der für die Migration zuständige EU-Kommissar Magnus Brunner hat die Entscheidung gelobt, weil sie angeblich genau das ist, was die Bürgerinnen und Bürger erwarten. Und deshalb werde man das jetzt liefern. Ich glaube, dass hier schon das erste Missverständnis angelegt ist. Mal abgesehen davon, dass die Politik kein banaler Lieferservice für vermeintliche Bürgerinteressen ist, wird sie im Fall der Abschiebezentren genau das machen, was alle Wählerinnen und Wähler wirklich hassen. Große Versprechen, die viel Geld kosten, aber gar nichts bringen. Dabei hat die EU gleich zwei Beispiele vor Augen, die ja eigentlich eine Warnung sein müssten. Die italienische Regierungschefin Meloni versucht seit fast 3 Jahren, 2 Abschiebezentren in Albanien zum Laufen zu bringen. Die stehen bis heute weitgehend leer, haben aber schon mehr als 100 Millionen Euro gekostet. Auch die frühere britische Regierung ist mit ihrem Vorhaben, gleich ganze Asylverfahren nach Ruanda auszulagern, spektakulär gescheitert. Nach offiziellen Angaben sind 4 Personen freiwillig nach Ruanda ausgereist. Ausgegeben hat die britische Regierung dafür auch insgesamt 100 Millionen. In diesem Fall aber nicht Euro, sondern Pfund. In beiden Ländern, in Italien wie auch in Großbritannien, waren es übrigens die Gerichte, die der Sache einen Riegel vorgeschoben haben. Bei den EU-Zentren wird das natürlich nicht anders sein. Jetzt schauen wir uns mal an, wo sich die EU ihre Abschiebezentren vorstellt. Als Standorte werden neben Albanien und Ruanda auch Libyen, Mauretanien, Usbekistan und Äthiopien genannt. In all diesen Ländern herrschen zum Teil üble Regime oder bürgerkriegsähnliche Zustände. Trotzdem will die EU dort Menschen bis zu 2,5 Jahre inhaftieren. Übrigens nicht nur alleinstehende Männer, sondern auch Familien mit Kindern. Allen gemeinsam ist, dass ihr einziges Verbrechen darin besteht, dass sie nicht aus Europa ausreisen wollen oder können oder dass sie ihr eigenes Land nicht zurücknimmt. Ich glaube, man muss gar nicht besonders feinfühlig sein, um zu sehen, dass es mit Menschenrechten nicht mehr viel zu tun hat. Aber wir sind immer noch bei der Frage der Praktikabilität. Gehen wir mal davon aus, dass die EU das alles besser hinkriegt als Italien oder Großbritannien. Sie lagert ihre Flüchtlinge zur Abschiebung, sagen wir mal, nach Ruanda aus. Sie bezahlt Millionen für Sicherheitspersonal, Verwaltung, Infrastruktur, medizinische Versorgung und rechtliche Betreuung. Aber was passiert, wenn die 2 bis 2,5 Jahre rum sind und sich kein Land gefunden hat, das die Menschen aufnehmen will? Dann gehen die also in Ruanda spazieren oder in Albanien oder werden sie zurück in die EU gebracht? In Luft auflösen werden sie sich jedenfalls nicht. Ich könnte mir vorstellen, dass es spätestens dieser Punkt ist, der sogar den CSU-Innenminister Alexander Dobrindt gestern zu etwas Nachdenklichkeit verholfen hat. Er hat gesagt, dass für diese ganze Geschichte noch viele dicke Bretter zu bohren seien. Während also Alexander Dobrindt noch ein bisschen überlegt, sollten wir vielleicht doch noch kurz über wertebasierte Politik und Menschenrechte und Völkerrecht und all das nachdenken. Diese Dinge stehen natürlich auch auf dem Spiel, wenn die EU jetzt buchstäblich Abschiebungen um jeden Preis durchführen will und sich dabei von dubiosen Regimen abhängig macht. Ich fürchte daher, dass sich die Europäische Gemeinschaft mit diesem ganzen Plan selbst am meisten schadet.
0: Der Mittwochskommentar von Christine Dankbar von der Frankfurter Rundschau. Dankeschön.
4: Ich danke auch.
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0: 1996 war das ein Mega-Hit, Cosmic Girl von Jamiroquai, hier im schönen Morgen, 8.23 Uhr.
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2: Heute ist Mittwoch, der 3. Juni 2026, der Europäische Tag des Fahrrads. Mit diversen Aktionen auch in Berlin und Brandenburg. Und einen runden Geburtstag feiert heute Tennis-Ikone Rafael Nadal. Der auf Mallorca geborene 22-fache Grand-Slam-Sieger wird 40. Und ihren 85. Geburtstag feiert heute die Berlinerin Monika Maron. Die gehört zu den wichtigsten deutschen Schriftstellerinnen der Gegenwart. 1981 hat sie in ihrem Buch Flugasche zum Beispiel die Umweltverschmutzung im Chemierevier in Bitterfeld thematisiert, weswegen das Buch in der DDR gar nicht erscheinen durfte. Gerade hat Monika Maron Auszüge aus ihren Tagebüchern veröffentlicht.
1: Daran kommen Sie nicht vorbei.
0: Deutschland stellt sich heute zur Wahl zum nicht ständigen Mitglied im UN-Sicherheitsrat. Zwei Plätze gibt es. Neben Deutschland bewerben sich auch Österreich und Portugal darum und es könnte eng werden. Außenminister Wadephul macht gerade schon Werbung vor Ort in New York und nimmt heute für die Bundesregierung an der Wahl teil.
1: Das geht gar nicht.
2: Europa ist abhängig von Technologien aus den USA und das will die EU-Kommission ändern und stellt heute ein Gesetzespaket vor, mit dem sie europäische Unternehmen unterstützen will. Es geht um künstliche Intelligenz, um Cloud-Dienste und Online-Netzwerke. Europa solle sich hier einen Platz im internationalen Rennen um wirtschaftliche Macht sichern, steht's im Entwurf.
1: Fast direkt vor ihrer Haustür.
0: Die Sparpläne im Gesundheitswesen sorgen weiter für Protest. Die Gewerkschaft Verdi hat in dieser Woche an mehreren Klinikstandorten in Brandenburg zu Aktionen aufgerufen. Heute und morgen in Königs Wusterhausen und Cottbus. Um die Patienten wird sich trotzdem gekümmert. Die Proteste finden zum Beispiel in der Mittagspause statt. Das Sparpaket zur finanziellen Stabilisierung der gesetzlichen Krankenkassen soll noch vor der parlamentarischen Sommerpause vom Bundestag verabschiedet werden.
1: Das ist Berlin.
2: Nach 20 Jahren Bauzeit und Planung und einigen Verzögerungen öffnet heute der blau-goldene Hindu-Tempel an der Hassenheide in Neukölln seine Türen. Er gehört zu den größten Europas und hat 1,1 Millionen Euro gekostet, die komplett mit Spenden und ehrenamtlichem Engagement finanziert wurden. Die Einweihungsfeierlichkeiten dauern bis Sonntag. Für Berlin ist es schon der zweite Hindu-Tempel. Geschätzt leben hier etwa 45.000 Hindus. Die Zahlen sind zuletzt stark gestiegen, vor allem durch Studenten und IT-Fachleute aus Indien.
1: Hoch die Tassen.
0: In Frankfurt-Oder beginnt heute die Kinderkonferenz mit Oberbürgermeister Axel Strasser. Er hat Kinder zwischen 8 und 12 Jahren eingeladen, um an verschiedenen Themen zu arbeiten, die Frankfurt betreffen. So können die Kinder ihre Stadt mit eigenen Ideen aktiv mitgestalten und Einfluss nehmen. Die Frankfurter Kinderkonferenz gibt es seit 2022 einmal im Jahr.
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4: Die Zeit 8:30.
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5: Bei einem ukrainischen Drohnenangriff auf einen Bus in der von Russland besetzten Region Donetsk sollen 7 Menschen ums Leben gekommen sein. Das teilten die von Russland eingesetzten Behörden mit. Der Bus sei von Moskau zur von Russland annektierten Halbinsel Krim unterwegs gewesen, hieß es weiter. Mindestens 11 Menschen seien verletzt worden. In Tunesien ist der bereits inhaftierte Oppositionsführer Ghannouchi zu weiteren Haftstrafen verurteilt worden. Zusammen mit weiteren Politikern seiner islamistischen Ennahda-Partei erhielt der 84-Jährige eine Gefängnisstrafe von 30 Jahren und eine lebenslange Haftstrafe. Ghannouchi gilt als der prominenteste politische Gegner von Staatschef Said. Die Ennahda-Partei stellte die meisten Abgeordneten im tunesischen Parlament, bis es von Said im Juli 2021 entmachtet wurde. In Deutschland wurden im vergangenen Jahr so viele Menschen eingebürgert wie noch nie. Nach Angaben des Statistischen Bundesamtes in Wiesbaden erwarben 2025 rund 332.000 Ausländerinnen und Ausländer die deutsche Staatsbürgerschaft. Die meisten von ihnen kamen aus Syrien, gefolgt von der Türkei und Russland. Die in Berlin-Hohenschönhausen verunglückte Straßenbahn ist in der Nacht geborgen und abtransportiert worden. Nun werden nach RBB-Informationen die beschädigten Oberleitungen und Master abgebaut und erneuert. Bei dem Unglück gestern Vormittag wurden 20 Menschen verletzt, 3 von ihnen schwer. Zur Unfallursache wird weiter ermittelt. Die BVG hofft, dass die Linien M5 und M17 am Freitag wieder durchgehend fahren können. Bis dahin werden Busse eingesetzt. Soweit die Radio 1 Nachrichten. 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
6: Immer wieder Schauer heute im Laufe des Tages, die auch mit Blitz und Donner daherkommen können, also vielleicht auch mit Gewitter. Und dann wird es heute Nachmittag in der Südwesthälfte von Brandenburg auch wieder ein bisschen freundlicher. Wir haben heute Temperaturen ein bisschen kühler oder deutlich kühler als gestern, 18 bis 21 Grad. Heute Morgen hat sich noch nicht so wahnsinnig viel getan, nach wie vor 17 Grad in Cottbus, auch in Frankfurt 17. Potsdam meldet 15 Grad und Berlin 16 Grad.
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5: Auf Radio 1 im hohen Neuendorfer Ortsteil Borgsdorf werden heute 2 Fliegerbomben gesprengt. Der Sperrkreis ist eingerichtet. Die S1 wird von 9 bis 16 Uhr nicht zwischen Lenitz und Birkenwerder fahren. Auch der Regional- und Fernverkehr ist betroffen. Ein Ersatzverkehr mit Bussen wird zwischen Birkenwerder und Oranienburg eingerichtet. A10 westlicher Berliner Ring Richtung Dreieck-Havelland zwischen Großkreuz und der Havelbrücke stehen Sie etwa 10 Minuten im Stau. Stadtverkehr Berlin A100 Richtung Wedding an der Baustelle Detmolder Straße, 10 Minuten Stau. A113 stadteinwärts zwischen Adlershof und Dreieck Neukölln, 10 Minuten Stau. A115 stadteinwärts an der Baustelle Zehlendorf Stau mit plus 20 Minuten. B1, B5 Straße Alt-Biesdorf stadteinwärts an einer Baustelle hinter dem Blumenberger Damm ist nur eine Spur frei, Stau mit plus 10 Minuten. Und auch auf der Köpenicker Straße hin zur B1, B5 sind es 10 Minuten plus. Trotz alledem haben Sie weiterhin eine gute Fahrt.
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7: Hallihallo.
6: Einen schönen guten Morgen. Wie richten sich Menschen ein, die geflüchtet sind, die nur vorübergehend nach Deutschland kommen? Wie provisorisch sieht's in solchen Unterkünften aus und wie entwickeln sie sich über die Jahre?
7: Dazu gibt's eine ganze neue Ausstellung im Stadtmuseum Berlin, heißt Tapetenwechsel, und wir schlendern da gleich mal durch.

0: Sie hören den schönen Morgen auf Radio 1 am Mittwochmorgen und deswegen ist es jetzt Zeit für Kunst.
1: Wenn man von Tapetenwechsel spricht, dann ist damit normalerweise so eine Auszeit gemeint. Mal schnell aus dem Alltag raus oder man zieht in eine andere Wohnung, in eine neue Stadt und alles guckt sich ganz anders weg. Im Fall der Ausstellung Tapetenwechsel, die gerade im Stadtmuseum Berlin im Ephraim-Palais eröffnet, geht es eigentlich noch um viel, viel mehr. Das geht über den normalen Umzug hinaus. Es geht um Menschen, die als sogenannte Gastarbeiter in den 1950er bis 70er Jahren in die Bundesrepublik eingewandert sind, aber auch um die VertragsarbeiterInnen in der DDR. Der 1980er Jahre und die Asylsuchenden im wiedervereinigten Deutschland der 90er, um die geht's auch.
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0: Hallo, guten Morgen, Marie.
3: Hallo, ihr zwei.
0: Hi. Der Titel der Ausstellung ist Tapetenwechsel, Migration und Mobiliar seit 1960. Also werden in der Ausstellung wirklich Möbel und Wohnungseinrichtungsgegenstände ausgestellt?
3: Ja, wirklich. Also in der Ausstellung wird man sogar empfangen von so einem Arrangement von Möbeln. Da steht dann so eine 50er-Jahre-Tütenlampe, daneben noch ein zusammengerollter Teppich, ein Pappkarton mit Altglas, ein Plastikbagger für Kinder, ein unausgepackter Koffer. Und dieses Stillleben eines provisorischen Lebens, in dem nichts fertig eingerichtet ist, das hat der griechische Künstler Vlasis Kanyadis gemacht. Der hat in den 70er Jahren in Berlin gelebt und hat das zusammengestellt als kritische Arbeit, um auf die Lebensbedingungen sogenannter Gastarbeiter aufmerksam zu machen. Und zu sehen sind auch zum Beispiel Holzstühle, in die Namen eingeritzt sind. In einen zum Beispiel Hassan Ankara. Das ist ein Stuhl aus einem Wohnheim für GastarbeiterInnen und die Stühle waren abgezählt und die wurden dann so mit Namen versehen, damit man dann auch wirklich einen Platz hatte, um zu sitzen. Und manchmal wurden, das erfährt man in der Ausstellung, auch zwei dieser Stühle zusammengestellt, um drauf zu schlafen, weil nicht genug Betten da waren. Aber es werden in der Ausstellung jetzt nicht nur Möbel gezeigt, es werden vor allem auch sehr viele Fotos gezeigt, die uns vor Augen führen, wie die Menschen gewohnt haben oder in manchen Fällen eher untergebracht waren. Also wirklich von der Flüchtlingsunterkunft, vom Wohnheim für Vertragsarbeiterinnen in der DDR oder so ein richtiges Gastarbeiterlager, das von außen fotografiert wurde und so mit Stacheldraht umzäunt ist, dass es wirklich eher an Gefängnis erinnert.
1: Sind die Menschen, die dort gelebt haben, selber auch zu sehen oder nur die Räume?
3: Manchmal sind es nur Fotos von Räumen und das wirkt dann teilweise wirklich absurd. Da stehen dann in so einer Küche, die wirklich hallengroß ist, so gekachelt, völlig unmotiviert zwei Polstersessel rum. Und das erzählt auch eine Geschichte, aber meistens sind schon auch Menschen zu sehen. Zum Beispiel in der Serie Türken im Ruhrgebiet, da hat der Fotograf Henning Christoph türkischstämmige Nachbarn und Nachbarinnen in ihrem Alltag besucht und fotografiert. Da hat zum Beispiel eine Frau einen Laken über ihren Wohnzimmerteppich ausgebreitet, da ist alles ganz liebevoll eingerichtet und tapeziert und da breitet sie Börekteig aus. In einer anderen Wohnung reinigen zwei Frauen im Wohnzimmer Schafwolle. Und es ist aber nicht nur so ein Blick von außen, da kommt jemand, macht einen Hausbesuch und fotografiert sie. Es gibt auch Selbstporträts, die sind besonders schön, finde ich. Zum Beispiel ein Mann sitzt ganz lässig und stolz auf dem eigenen, wenn auch wirklich winzigen Balkon in der Sonne. Das ist auch so ein Foto, das man dann nach Hause geschickt hat. Vor allem kommen die Menschen aber auch zu Wort an den vielen Hörstationen, die es gibt in der Ausstellung. Da erinnern sie sich vor allem an die erste Zeit, als sie angekommen sind, an die Bedingungen, unter denen sie gelebt haben. Sehr interessant zum Beispiel, was die ehemaligen vietnamesischen Vertragsarbeiterinnen in der DDR erzählen.
0: Also ist Tapetenwechsel anders, als der Titel vielleicht vermuten lässt, auch eine politische Ausstellung?
3: Unbedingt. Also da stehen nicht nur Möbel rum. Das ist wirklich da der Versuch, Wohnen als politischen Raum sichtbar zu machen, nachvollziehbar zu machen. Wie ist es, in einem fremden Land zu leben, sich zu versuchen, sich irgendwie einzurichten. Und dann hängt da inmitten anderer Fotos plötzlich auch eins aus einem Wohnzimmer in Solingen. Johannes Rau sitzt auf dem Sofa und das ist wirklich so der Moment in der Ausstellung, in dem innerlich auch was kippt, denn das Bild ist 1993 entstanden nach dem rassistischen Brandanschlag auf die türkische Familie Genç, bei dem 5 Frauen und Mädchen ermordet wurden. Der Bundeskanzler, der damalige Helmut Kohl, ist nicht gekommen. Er hat gesagt, das wäre Beileidstourismus. Rau hat die Überlebenden damals besucht. Und das Foto macht so schmerzhaft klar, das eigene Zuhause, nicht mal dieser Ort, war für Eingewanderte ein Zufluchtsort. Auch der stand unter Bedrohung. Und genau da liegt die Stärke der

0: Ausstellung. Also sie inszeniert das Private, das eigene Wohnzimmer als einen Raum, in dem um Würde gekämpft wird und um Anerkennung.
1: Die Ausstellung Tapetenwechsel, Migration und Mobiliar seit 1960 ist noch bis Anfang Januar 2027 zu sehen im Stadtmuseum Berlin im Ephraim-Palais in der Poststraße in Mitte. Geöffnet an allen Tagen außer montags und der Eintritt kostet 7 Euro. Danke Marie.
0: Danke euch.
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0: 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November. Lange ist es noch hin, natürlich ist es noch lange hin. A Perfect Storm haben wir gerade gehört, um 9:11.
1: Zwei Sitze sind zu vergeben heute und die sind sehr begehrt. Es geht um die UN-Generalversammlung. Heute stimmen die Mitglieder der Generalversammlung darüber ab, ob Deutschland im nächsten und übernächsten Jahr einen nicht ständigen Sitz im Sicherheitsrat der Weltorganisation bekommt. Der Sicherheitsrat ist verantwortlich für die Wahrung des Weltfriedens und der internationalen Sicherheit. Das einzige UN-Organ, das völkerrechtlich bindende Beschlüsse fassen darf. Und deshalb nimmt Bundesaußenminister Johann Wadephul von der CDU persönlich für Deutschland an der Abstimmung teil. Er ist seit Freitag in New York und bis zur letzten Minute, um Zustimmung für Deutschland zu werben. Und er ist zuversichtlich.
2: Wir setzen uns für die Vereinten Nationen ein. Wir wollen insbesondere die nicht ständigen Mitglieder zu einem wichtigen Faktor innerhalb des UN-Sicherheitsrates auch machen.
0: Ja, er versucht also Deals noch hinter den Kulissen zu machen. Deutschland war schon 6-mal als nicht ständiges Mitglied im mächtigsten UN-Gremium dabei, ist bisher bei keiner Wahl gescheitert, aber es wird heute so eine Art Kampfabstimmung und die Bewerbung ist kein Selbstläufer. Das liegt auch daran, dass Deutschland mehr Konkurrenz hat, erklärt unsere New Yorker Korrespondentin Giselle Uca, denn neben Deutschland haben sich auch Portugal und Österreich um einen Sitz im UN-Sicherheitsrat beworben.
3: Deshalb gibt es diesmal eine Kampfabstimmung und das war vorher eher selten der Fall, weil die Europäer aufeinander Rücksicht genommen haben. Das Rennen ist im Moment relativ offen. Deutschland hat gute Chancen, einen Sitz als nichtständiges Mitglied im UN-Sicherheitsrat für 2 Jahre zu bekommen. Bei den Vereinten Nationen wird die Bundesregierung als sehr verlässlicher, engagierter Partner gesehen, zahlt immer pünktlich die Beiträge, was in diesen Zeiten extrem wichtig ist, wo sich immer mehr aus der Entwicklungshilfe zurückzieht. Deutschland gehört sogar zu den größten Geldgebern bei den UN. Aber bei Völkerrechtsverletzungen war die deutsche Bundesregierung in den vergangenen Jahren nicht besonders kritisch oder präsent hier in New York, wenn es zum Beispiel um Israel oder auch die USA ging. Und gerade das Schicksal der Palästinenser ist hier eines der Themen in letzter Zeit gewesen. Insofern könnte das einige davon abhalten, Deutschland zu wählen.
1: Das sagt unsere New York-Korrespondentin Giselle Uca, also eine Einschätzung von ihr. Benötigt wird eine Zweidrittelmehrheit. Also das sind 128 der insgesamt 193 UN-Mitgliedstaaten. Mal schauen, ob es dann reicht. Heute Nachmittag ist die Abstimmung ab 16 Uhr deutscher Zeit. Es kann mehrere Stunden dauern. Morgen früh wissen wir auf jeden Fall mehr.

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10: Michael Mellinger ist da mit einem Thema seiner 9 Uhr Nachrichten. Die Brandenburgische Technische Uni in Cottbus ist heute Gastgeberin des Energietags Brandenburg. Das Treffen ist die wichtigste Netzwerkveranstaltung des Energiesektors im Bundesland Brandenburg.
11: Die Vertreter aus Politik, Wirtschaft und Wissenschaft tauschen sich an der BTU über die Themen Netzausbau, Versorgungssicherheit und erneuerbare Energien aus.
12: Was da alles wichtig ist und sonst in den Nachrichten heute früh, hören Sie dann gleich um 9. Bis dahin nach Carla Bruni

0: Helge Schoß, Carla Bruni hier im schönen Morgen um 9.
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3: Am Oberverwaltungsgericht Berlin-Brandenburg wird heute über die Rückzahlung von Corona-Soforthilfen von 2020 verhandelt. Es geht um 3 Fälle, die exemplarisch für rund 70 weitere stehen. Im Fall einer Pension in Senftenberg hatte die Investitionsbank des Landes ihre Auszahlbedingungen mehrfach geändert. Hanno Christ.
4: Mit dem Lockdown im März 2020 durfte die kleine Pension keine Gäste mehr aufnehmen. Die Betreiber beantragten bei der Investitionsbank des Landes Brandenburg ILB Corona-Soforthilfe, die damals noch eine einmalige, nicht rückzahlbare Leistung auf 3 Monate war. Insgesamt rund 9.000 Euro im Falle der Pension. Kurze Zeit später änderte die ILB die Auszahlungsbedingungen. Fortan mussten Antragsteller existenzielle Gründe nachweisen. Die ILB fordert bis heute Geld zurück. Die Antragsteller von 1 berufen sich aber darauf, dass das Geld zum Zeitpunkt ihres Antrages doch gar nicht hätte zurückgezahlt werden müssen. Eine Frage, die auch Verwaltungsgerichte in Cottbus und Frankfurt-Oder unterschiedlich beurteilten, mal für, mal gegen die Antragsteller.
3: In Cottbus kommen heute Vertreter aus Politik, Wirtschaft und Wissenschaft zum Brandenburger Energietag zusammen. Im Mittelpunkt des Treffens an der Brandenburgischen Technischen Universität stehen die Themen Netzausbau, Versorgungssicherheit und erneuerbare Energien. Holger Kessler.
5: Schon heute erzeugt Brandenburg mehr Strom aus erneuerbaren Energien, als im Land verbraucht wird. Im Mittelpunkt der Fachtagung steht deshalb die Weiterentwicklung der Energieinfrastruktur. Es geht um intelligente Netze, effiziente Transportwege und stabile Netzeinspeisung. Darüber werden Vertreter aus Politik, Forschung und Wirtschaft in verschiedenen Runden diskutieren. Der Brandenburger Energietag gilt als wichtigste Netzwerkveranstaltung des Energiesektors im Land Brandenburg.
3: Die in Berlin-Hohenschönhausen verunglückte Straßenbahn ist in der Nacht geborgen und abtransportiert worden. Nun werden nach RBB-Informationen die beschädigten Oberleitungen und Master abgebaut und erneuert. Bei dem Unglück gestern Vormittag wurden 20 Menschen verletzt, 3 von ihnen schwer. Ingo Jansen.
6: Die Unfallursache wird weiter ermittelt. Zu Spekulationen, wonach die Bahn deutlich zu schnell gefahren sein soll, wollte sich ein Sprecher der Berliner Verkehrsbetriebe bisher nicht äußern. Die BVG hofft, dass die Züge ab übermorgen wieder fahren können. Bis dahin bleiben die Linien M5 und M17 unterbrochen, stattdessen fahren Busse.
3: Der Zoll in Wilhelmshaven hat nach NDR-Informationen eine Rekordmenge Kokain sichergestellt. Die Drogen kamen aus einem Container aus Westafrika. Benedikt Strunz.
7: Bereits Anfang Februar haben die Ermittler des Zolls zugeschlagen. Der Container, in dem sich die Drogen befanden, sollte eigentlich Säcke mit Kakaobohnen enthalten. Nach NDR-Informationen stellten die Zöllner darin 8 Tonnen Kokain sicher, verpackt in schwarzen Paketen. Der Wert der Drogen geht in die hunderte Millionen Euro. Eine so große Kokainmenge wurde im Jadeweserport bislang noch nicht sichergestellt. Auch deutschlandweit sind die 8 Tonnen eine der größten Sicherstellungen der vergangenen Jahre. Experten warnen seit geraumer Zeit davor, dass Schmuggelbanden verstärkt auf kleinere Häfen ausweichen. Zuletzt hatten mehrere große europäische Häfen wie Rotterdam, Antwerpen und auch Hamburg ihre Sicherheitsmaßnahmen gegen den Kokainschmuggel massiv erhöht.
3: Soweit die Radio 1 Nachrichten. 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
8: Die Temperaturen gehen heute nicht bis fast an die 30 Grad ran wie gestern, sondern nur in Anführungszeichen so um die 19 bis 21 Grad hoch. Das liegt an den Regenwolken, die über Berlin und Brandenburg hängen, aus denen es heute auch immer wieder regnet. Sogar Gewitter sind möglich. Von Südwesten kommen dann allerdings da kommt dann die Sonne durch. Also da ist dann Lockerung in Sicht. Wird heute also nicht den ganzen Tag durchregnen.
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3: Auf Radio 1 im Hohen Neuendorfer Ortsteil Borgsdorf werden heute 2 Fliegerbomben gesprengt. Der Sperrkreis ist eingerichtet. Die S1 fährt ab 9. Um 9 ist es ja schon. Bis 16 Uhr nicht mehr zwischen Lenitz und Birkenwerder. Auch der Regional- und Fernverkehr ist betroffen. Ein Ersatzverkehr mit Bussen wird zwischen Birkenwerder und Oranienburg eingerichtet. Vorsicht auf der A10. Nördlicher Berliner Ring Richtung Dreieck Barnim. Hinter dem Dreieck Pankow ist eine ungesicherte Unfallstelle auf der linken und mittleren Spur. B158 Richtung Berlin. Vor Ahrensfelde stehen Sie etwa 15 Minuten im Stau. Stadtverkehr Berlin A100 Richtung Treptow. Der Stau Stau beginnt vor dem Dreieck Charlottenburg. Bis zum Dreieck Funkturm brauchen Sie eine Viertelstunde länger. Die Auffahrt Siemensdamm ist gesperrt. In der Gegenrichtung Stau an der Baustelle Detmolder Straße mit plus 10 Minuten. A115 statt einwärts an der Baustelle Zehlendorf stehen Sie 15 Minuten im Stau. Und B1, B5, Straße Alt-Biesdorf statt einwärts an einer Baustelle hinter dem Blumenberger Damm ist nur eine Spur frei. Stau mit 10 Minuten plus. Trotz alledem haben Sie weiterhin eine gute Fahrt.
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9: Guten Morgen.
10: Hallo, hallo.
9: Radfahren in Utrecht ist eine Art Besuch im Paradies. Hat die Taz schon vor 4 Jahren geschwärmt und heute kann man dort sogar noch besser Fahrrad fahren, weil Utrecht seinen Ruf als Fahrradstadt Nummer 1 sich immer wieder neu verdient.
10: Ja, es ist wirklich eine ganz, ganz niedliche, gemütliche Stadt. Ich war da schon 2-3 Mal mit Grachten wie in Amsterdam, aber kleiner und beschaulicher. Nicht so viele Touristen auch und in der Innenstadt gibt's fast keine Autos, dafür aber ein riesen Fahrradparkhaus.
9: Was hat Utrecht, was Berlin nicht hat? Was können wir hier besser machen? Das besprechen wir heute am Weltfahrradtag gleich mit der Dutch Cycling Embassy.

0: Ariel Pink's Haunted Graffiti hier im schönen Morgen auf Radio 1 mit Friday Night um 9 Uhr und gleich 10 Minuten.
1: Alter, hast du einen Arsch offen? Mann!
2: Radfahren und Berlin, das ist ein eher schwieriges Thema. Neue Radwege entstehen nur noch im Schneckentempo. Und im Mai hat der schwarz-rote Senat beschlossen, die gesetzliche Pflicht zum Bau von Radwegen an Hauptstraßen aus dem Mobilitätsgesetz zu streichen. Weniger Radwege also. Dass es anders gehen kann, zeigen Städte wie Kopenhagen, Paris, Amsterdam oder Utrecht. Erneut auf Platz 1 der fahrradfreundlichsten Städte weltweit.
3: Of course people are free to wear a helmet if they want to. But I think a lot of people think these roads and our cycling paths are so safe that it's not very needed to wear a helmet.
2: Ein Helm trage kaum jemand, sagt Jelle Backer, ehemaliger Fahrradbürgermeister. Was können wir von Utrecht lernen?
0: Darüber sprechen wir jetzt mit Oskar Kruse, ursprünglich aus Berlin und jetzt in Utrecht, Projektkoordinator bei der Dutch Cycling Embassy. Guten Morgen.
4: Guten Morgen.
0: Die Cycling Embassy ist so eine Art Botschaft, die das Radfahren hinaus in die Welt tragen soll. Sie sind da zuständig für Deutschland und müssten in Richtung Berlin bitte noch ein bisschen botschaften. Also wir sind hier noch lange nicht so weit wie in den Niederlanden. Woran liegt das denn? Bestimmt nicht an Ihrer Arbeit.
4: Ja, es liegt an vielen Ursachen natürlich. Die Niederlande hat das halt über Jahrzehnte sich aufgebaut und einen richtigen Plan halt aufgestellt, wie man die Städte fahrradfreundlicher gestaltet. Und das fehlt leider in Deutschland ein wenig.
0: Mhm. Also wir hören, einen Plan ist gut. Dass Kopenhagen und Amsterdam tolle Fahrradstädte sind, das wissen wir längst. Aber was macht jetzt Utrecht zur Nummer 1 weltweit?
4: Ja, also ich finde, Amsterdam ist immer so ein schwieriges Thema, weil die Stadt ist sehr eng. In Utrecht gibt es mehr Platz, es gibt viel Komfort, also direkte Verbindungen zwischen Straßen. Es ist ein ganzes Netz aufgebaut, also man kommt wirklich mit dem Rad von A nach B ziemlich leicht. Die Verbindung zwischen ÖPNV und dem Rad ist super gestaltet. Also man kann wirklich mit dem Rad zur Bahn und dann mit der Bahn weiter und dann wieder auf dem Rad steigen. Und das ist alles ziemlich leicht.
0: Wenn Sie jetzt in Berlin freie Hand hätten, was würden Sie planen? Was müsste passieren in Berlin, um da annähernd ranzukommen? Oder ist es in Berlin gar nicht möglich, weil ja die einzelnen Bezirke immer zuständig sind?
4: Ja, das ist auch so eine Sache. Also wenn das die Bezirke sich zusammenschließen würden und einen großen Plan zusammen halt für die Zukunft schaffen, dass es halt in den nächsten 20 Jahren, sagen wir wollen unbedingt dahin kommen, dann ist es vielleicht möglich. Aber in der Tat macht es das nicht leicht.
0: Ja, also ich meine, wir erleben das hier in Berlin ja auch. Es gibt einen Fahrradweg in dem einen Bezirk und wenn der Bezirk endet, dann hört der Fahrradweg auch auf zum Beispiel. Ne? Also das erleben wir hier ja jeden Tag. Aber wie war das jetzt, wenn wir nochmal auf Utrecht schauen? Weil das scheint ja ein gutes Beispiel zu sein. Ist viel kleiner natürlich, müssen wir an der Stelle auch nochmal sagen. Fanden das alle Utrechter denn gut, dass die Räder Vorfahrt haben und sie nicht mit dem Auto überall hinkommen? Denn hier gibt es ja immer noch viele Menschen, auch bei uns in der Region, die sagen, ich möchte viel lieber mein Auto benutzen.
4: Ja, das ist immer so eine Sache, dass die Deutschen denken, dass wir eine reine Fahrradkultur hier in den Niederlanden haben. Aber tatsächlich fahren nicht weniger Leute Auto. Ist das nicht auch gestiegen in den letzten paar Jahren. Aber in den Niederlanden ist es halt so, dass es ein Radwegnetz gibt und ein Autonetz. Und die funktionieren halt super zusammen. Und wenn man so ein Radnetz auch in Deutschland aufbaut und wirklich plant, dass man wirklich mit dem Rad überall hinkommt, anstatt zu sagen, wir bauen nur eine Straße, die einen Radweg hat, macht das natürlich schwieriger. Und in Utrecht ist es halt vor 50 Jahren entstanden und die Niederlande hat halt viel dafür getan, dass man das über Jahrzehnte halt aufbaut.
0: Also es ist machbar, es kostet natürlich auch Geld, es dauert Zeit. Haben Sie Hoffnung noch für die Radfahrerinnen und Radfahrer in der Autorepublik Deutschland, dass da so ein großflächiges Umdenken stattfindet?
4: Natürlich. Es muss nicht unbedingt ein Umdenken. Ich denke, es ist für viele Menschen schon eine Idee, sondern es muss oder sind auch schon damit angefreundet. Man muss es halt dazu bauen. Und wenn man in den Niederlanden sagt man auch immer, wenn man für Räder plant oder für Autos, muss man den anderen nicht vergessen. Und man plant das immer zusammen. Also wenn man das eine plant, muss man das andere auch mitplanen.
0: Oskar Kruse von der Dutch Cycling Embassy in Utrecht am heutigen Weltfahrradtag. Vielen Dank.
4: Vielen lieben Dank.
0: Tschüss. Tschüss. Und hier bei uns geht's noch weiter, genau zu diesem Thema. Wir hören später noch von den neuen Fahrradstädten in Frankreich und vom Radfahren in Indien. Heute ein kleiner Schwerpunkt bei uns.

0: Lola Young ist wieder da mit einer neuen Single, From Down Here heißt die. Die haben wir gerade gehört auf Radio 1.
1: Ja, hat sie zusammen mit James Blake geschrieben und sie ist damit wieder zurück. Die hatte so einen Schwächeanfall auf der Bühne, hat dann 5 Monate Pause gemacht. 5 Monate haben scheinbar gereicht, um wieder rauszukommen. Das jetzt quasi der erste Track seit dem mega gefeierten Album I'm Only Fucking Myself und ihrem Grammy-prämierten Durchbruch mit Messy. Also man kann denken, könnte denken, hoffentlich geht es jetzt wieder besser.
0: Ja, auf jeden Fall sind Konzerte angekündigt. Wir beobachten das natürlich hier ganz genau bei Radio 1 und halten Sie auf dem Laufenden. 9:19 gleich.
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0: Jerry Reed hier auf Radio 1, taking all my clothes off. Kann er gerne machen. Wir bleiben angezogen, 9.22 Uhr.
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3: Wer in Deutschland von der Bahn spricht, beklagt zumeist deren notorische Unzuverlässigkeit. Über 30% der hiesigen Eingeborenen versuchen Fahrten mit der Bahn unter allen Umständen zu vermeiden. Heißt das, sie hoppelten sogar eher auf dem Rücken eines Lamas nach Dortmund als mit dem Zug? Ja, genau das heißt es. Und nicht nur nach Dortmund. Ist die kackfreche Unpünktlichkeit ein Hauptärgernis, so wird Nummer 2 deutlich weniger beklagt. Die zugemüllten Ekel-Hotspots namens Bahnhof. Stehen sie auf dem Land, sind sie verkommen und vernachlässigt, heißen sie Hauptbahnhof, wird man dort erstochen, ausgeraubt oder steht knietief im urinalen Eigengeruch fremder Hominiden. Selbst wenn es durch ein Wunder gelänge, den Betrieb auf den Schienen mit dem Fahrplan in Einklang zu bringen, blieben da immer noch die Slums am Start und Ziel der Reise. Den Kommunen ist es offensichtlich Schnuppe, mit welchem ersten Eindruck ein Fremder den Boden ihrer Stadt betritt. Sie sind froh, dass sich die Bahnpolizei mit den Randexistenzen beschäftigen muss. Ob Frankfurt, Hamburg, Leipzig oder Hannover, überall stinkt's nach Pisse und zwielichtige Gestalten schielen nach fremdem Eigentum. Der Hauptbahnhof Berlin steht zwar auf Platz 3 der Kriminalstatistik, dieser Umstand springt dem Reisenden aber nicht sofort ins Gesicht. Statt dunkler Urintunnel unter den Gleisen hat man ein zugiges Hochhaus errichtet, durch das der kalte Ostwind jeden Gestank vertreibt und den nicht reisebedingten Aufenthalt minimiert. Noch sicherer wäre es nur, wenn es hineinregnete. Warum darf eigentlich jeder Blödmann auch ohne Reiseabsicht im Bahnhof rumlungern? Einzige Bedingung, er lässt seine AK-47 zu Hause. Weil die Deutsche Bahn gar kein Mobilitätsdienstleister ist. Das ist nur Tarnung und deshalb ist es ihr auch völlig scheißegal, wie pünktlich die Züge sind. Die Bahn ist im Kerngeschäft ein Immobilienanbieter für Läden mit unnützem Krempel und widerwärtigem Schnellfraß. Der vorgetäuschte Reiseverkehr dient nur dazu, unschuldige Menschen in die Einkaufshölle zu locken. Und dort, wo sich zu Bestehlende konzentrieren, ist auch der böse Wolf nicht weit. Den Zutritt nur mit einer gültigen Fahrkarte zu erlauben, scheint ja ein geradezu irrer Vorschlag. Vielleicht aber würden die Risse unter den Fahrgästen weniger werden, wenn im Bahnhof Herdenschutzhunde ihren Dienst täten. Nur ein Vorschlag zur Güte.
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7: Es ist 9.30 Uhr.
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9: Nach einem Drohnenangriff auf einen Bus in der von Russland besetzten Region Donetsk hat die Ukraine nach Angaben von Präsident Zelensky ein Ölterminal in St. Petersburg angegriffen. Zudem sei eine Rüstungsfabrik südlich von Moskau beschossen worden. Bei dem Angriff auf einen Bus sollen 7 Menschen ums Leben gekommen sein, wie die von Russland eingesetzten Behörden mitteilten. Mindestens 11 Menschen seien verletzt worden. Die Europäische Union bereitet sich auf die Waldbrände im Süden der EU vor. Laut Kommissionspräsidentin von der Leyen sollen fast 800 Feuerwehrleute aus 14 Ländern in Griechenland, Frankreich, Spanien und Portugal stationiert werden. Außerdem stünden 22 Löschflugzeuge und 5 Hubschrauber aus der EU-Flotte bereit. Im vergangenen Jahr ist durch die Brände eine Fläche von mehr als 1 Million Hektar in Europa zerstört worden, mehr als jemals zuvor. In Deutschland wurden im vergangenen Jahr so viele Menschen eingebürgert wie noch nie. Nach Angaben des Statistischen Bundesamtes in Wiesbaden erwarben 2025 rund 332.000 Ausländerinnen und Ausländer die deutsche Staatsbürgerschaft. Die meisten von ihnen kamen aus Syrien, gefolgt von der Türkei und Russland. In Berlin-Neukölln beginnen heute die Feierlichkeiten zur Einweihung des neuen Hindu-Tempels. Höhepunkt ist die offizielle Tempelweihe am Sonntag. Dann soll der rund 17 Meter hohe Tempelturm am nordöstlichen Rand des Volksparks Hasenheide mit Wasser aus der Spree und dem indischen Ganges übergossen werden. Baustart des Tempels war im Jahr 2010. Die Baukosten von mehr als 1 Million Euro wurden aus Spenden finanziert. Soweit die Radio 1 Nachrichten. 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
7: Also wir hatten es die ganzen Tage schon angekündigt, dass es heute an diesem Mittwoch regnen soll und genauso ist es auch gekommen. Also schauerartiger Regen, heute teilweise auch ein bisschen Gewitter und dann am Nachmittag wieder ein bisschen trockener von Südwesten her. Die Höchstwerte heute maximal 18 bis 21 Grad und aktuell die Temperaturen zwischen 15 und 17 Grad.
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9: Auf Radio 1 A10 nördlicher Berliner Ring Richtung Dreieck Barnim. Zwischen dem Dreieck Pankow und Dreieck Barnim ist nach einem Unfall die Autobahn gesperrt. Vorsicht auf der A10 südlicher Berliner Ring Richtung Dreieck Werder. Zwischen Schönefelder Kreuz und Rangsdorf ist eine 2 Kilometer lange Ölspur auf dem mittleren Fahrstreifen. A10 westlicher Berliner Ring Richtung Dreieck Havelland hinter Falkensee steht ein defektes Fahrzeug auf der rechten Spur. Im Hohen Neuendorfer Ortsteil Borgsdorf werden heute 2 Fliegerbomben gesprengt. Die S1 fährt bis 16 Uhr nicht zwischen Lenitz und Birkenwerder. Auch der Regional- und Fernverkehr ist betroffen. Zwischen Birkenwerder und Oranienburg fahren Ersatzbusse. Stadtverkehr Berlin A100 Richtung Treptow. Der Stau beginnt vor dem Dreieck Charlottenburg bis zum Dreieck Funkturm und Sie brauchen etwa eine Viertelstunde länger. Die Auffahrt Siemensdamm ist gesperrt. In der Gegenrichtung Stau an der Baustelle Detmolder Straße mit ebenfalls 10 Minuten plus. A1 A115 stadteinwärts an der Baustelle Zehlendorf stehen Sie 15 Minuten im Stau und Mitte der Tunnel Alexanderplatz ist stadtauswärts wegen Wartungsarbeiten gesperrt. Trotz alledem haben Sie weiterhin eine gute Fahrt.
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7: Guten Morgen.
0: Hallo, hallo.
7: In sich reinhören. Innehalten. Vielleicht eine Runde meditieren und auf die eigenen Gefühle und Bedürfnisse hören. Achtsamkeit ist mehr als ein Trend der letzten Jahre. Achtsamkeit hilft tatsächlich so im alltäglichen Stress.
0: Aber Achtsamkeit ist auch eine Ideologie, sagt die Journalistin Katrin Fischer und warnt, wenn wir alle achtsam sind, kommen wir auch nicht weiter. Was sie damit meint in ihrem neuen Buch, fragen wir sie gleich.

0: Going Shopping. Inspiration für den Tag von den Strokes. 8 Minuten nach 10 haben es.
1: Oh Gott, Mieterhöhung. 1.800 Euro Kaltmiete. Durchatmen, Zen. Krieg im Iran. Oh, bloß nicht stressen lassen. Einfach Räucherstäbchen anzünden. Hohe Spritpreise. Einfach wegatmen. Achtsamkeit ist eines der Gebote der Stunde. Balance, Gelassenheit, innere Ruhe, im Hier und Jetzt leben und so den Stress senken. Katrin Fischer sagt, als Technik kann das durchaus nützlich sein, aber die Achtsamkeit sei zur Ideologie geworden. Sie kritisiert in ihrem Buch Achtsam geht die Welt zugrunde, dass wir damit die Außenwelt verdrängen.
0: Und wir verdrängen jetzt gar nichts, sondern stellen uns der Kritik mit Autorin Katrin Fischer. Guten Morgen.
2: Schönen guten Morgen.
0: Morgen. Sie schreiben, Achtsamkeit ist eine Ideologie. Wie kommen Sie darauf?
2: Ja, ich unterscheide zwischen Praxis und vielleicht auch so eine Haltung der Rücksichtnahme. Beides finde ich gut und hilfreich. Und der Ideologie, und die haben Sie ja gerade ganz wunderbar dargestellt, es ist genau das. Also wir behaupten, alle Probleme in unserem Leben entstünden ausschließlich in unserem Inneren, also im subjektiven Innenraum, und müssten auch ausschließlich dort gelöst werden. Es gibt so einen berühmten Meditationslehrer, Goenka, der hat gesagt, die Ursache liegt immer im Inneren. Und genau das meine ich mit Ideologie, denn die Mieten steigen. In Berlin sind sie in den letzten 10 Jahren, haben sie sich verdoppelt. Und das lässt sich halt nicht wegatmen. Und das ist auch kein Problem des Inneren, das ist ein Problem des Äußeren.
0: Ja, aber ich kann es ja auch nicht lösen. Ich kann ja weder die Mieten senken, noch kann ich den Krieg im Iran irgendwie beenden. Also ist es doch vielleicht ganz gesund, wenn man so ein bisschen Abstand nimmt und mal abschaltet quasi.
2: Ja, natürlich, wenn das dazu dient, sich selber zu stabilisieren und zu regulieren, oder wenn man wirklich so verzweifelt ist, dass man gar nicht weiß, was man tun soll. Aber es wird uns ja als Lösung verkauft. Also die Konzentration auf das Innere ist so groß, dass wir gar nicht mehr wahrnehmen, wie stark sich die Außenwelt in den letzten 50 Jahren zu den Ungunsten der meisten Menschen, nämlich all derjenigen, die nicht sehr wohlhabend sind, verschlechtert hat. Und weil wir das nicht mehr wahrnehmen, halten wir diese kurzfristige Stabilisierung für eine tatsächliche, ernsthafte Lösung.
0: Sie schreiben, Achtsamkeit blockiert Wandel und bringt uns als Gesellschaft nichts. Einfach weil wir zu sehr mit uns selbst beschäftigt sind. Also so habe ich Sie jetzt gerade verstanden. Denn es ist immer so ein bisschen die Frage nach der Henne und nach dem Ei. Also vielleicht wollen die Menschen ja auch mehr Achtsamkeit, weil die Katastrophen so viele geworden sind.
2: Ja, das kann man ja auch verstehen. Also das kenne ich ja aus meinem eigenen Leben natürlich auch. Aber der Punkt ist, dann fragt man ja gar nicht mehr danach, woher kommen denn die Katastrophen? Also die werden als Naturereignis wahrgenommen. Und das ist eben Teil dessen, was ich als Ideologie bezeichne. Alles wird auf so einer existenziellen Ebene adressiert. Die Mieten steigen, atme tief durch, weil du kannst die Wellen des Lebens nicht kontrollieren. Du kannst sie nur surfen lernen. Die Bahn kommt zu spät, versuch's mit einer 5-Minuten-Meditation, weil du es sowieso nicht ändern kannst. Aber es sind ja politisch gemachte Krisen. Und wenn wir das so völlig aus dem Fokus verlieren und gar nicht die Dinge auf ihrer gesellschaftlich-politischen Ebene adressieren. Und da ist halt ein feiner Unterschied. Wenn Sie wissen, die Krise kommt von außen, aber ich versuche mich innerlich zu stabilisieren, erstmal finde ich das okay. Aber wenn Sie gar nicht mehr wahrnehmen, dass die Krise von außen politisch gemacht ist, dann wird es ideologisch und dann blockiert es den Wandel, weil wir die Probleme gar nicht mehr sehen.
0: Die Lösungen haben Sie ja auch parat im Buch. Wir sollen so ein bisschen rauskommen wieder aus uns selbst. Also atmen ja, aber währenddessen uns vielleicht wieder mehr engagieren, politisch, gesellschaftlich. Kann das eine Lösung sein?
2: Ja, das ist natürlich eine Lösung. Das sieht man ja zum Beispiel wunderbar in New York an Mamdani und seinem Erfolg, der ja genau diese ganzen Krisen auch adressiert und diese Lücke zwischen Lebenshaltungskosten und Einkommen. Aber natürlich stresst das einen total. Das kenne ich ja auch. Dann sagt man, jetzt musst du dich noch engagieren. Und eine Freundin von mir hat dann auch gesagt, oh Gott, wann soll ich das denn jetzt noch tun? Das

0: verstehe ich auch. Aber für mich ist deshalb der erste Schritt nochmal einer zurück und erstmal die Wahrnehmung, dass Achtsamkeit zu einer Ideologie geworden ist. Und dann kann man sich ja schon überlegen, wenn man jetzt sagt, ich habe nicht die Kraft und ich weiß auch gar nicht, wie ich und wo ich mich engagieren soll, wo ich mich mit anderen verbinden soll. Ich war jetzt gestern bei Studierenden, die eben organisiert sind. Sowas ist natürlich immer eine gute Sache. Aber dann könnte man wenigstens NGOs zum Beispiel unterstützen, die für eine andere Welt kämpfen, für eine bessere Welt. Und das klingt immer sehr klein, finde ich. Also ich kriege das oft gesagt, so, oh, da bist du jetzt kritisierst so eine Ideologie und dann kommt so eine kleine Lösung bei raus. Aber die Lösung setzt ja schon mal voraus, dass mir bewusst ist, dass nicht meine Atmung das Problem ist, sondern die Gestaltung, die politische Gestaltung der Welt im Außen.
1: Die Journalistin Katrin Fischer über ihr neues Buch »Achtsam geht die Welt zugrunde«. Interessante Thesen, die Sie da aufstellen, erschienen bei Hansa Blau. 256 Seiten kosten 22 €. Vielen Dank fürs Gespräch.
0: Ich danke Ihnen.
1: Tschüss.

0: Don't Play No Game, That I Can't Win, die Beastie Boys mit einem Klassiker hier auf Radio 1 zusammen mit Santi Gold um 9.46 Uhr.
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1: Müssen wir reinhören. Unbedingt The Mood Is In, dieser neue Song von Labyrinth.

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1: 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Heute mit
2: Rafael Nadal, Tennisspieler. Innovation ist immer positiv, wenn sie den Menschen dient. Aber wir müssen uns ihrer Risiken bewusst sein und mit kritischem Denken handeln.
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3: Wenn ich Tennis spielen könnte, würde ich heute eine Runde Tennis spielen. Zu Ehren von Rafael Nadal.
4: Ja, ich kann es auch nicht. Aber gratulieren können wir. Das kriegen wir hin.
3: Happy Birthday.
4: Er wird heute 40.

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13: Michael Mellinger ist bei uns aus der Radio 1 Nachrichtenredaktion mit einem Blick auf die 10 Uhr Nachrichten gleich. In den USA sollen die großen KI-Entwicklungsfirmen nun doch stärker kontrolliert werden. Damit gibt Präsident Trump eine weitere Kostprobe seiner 180-Grad-Politik ab. Dennoch vor kurzem wollte er von KI-Kontrollen überhaupt nichts wissen.
14: Nun sollen die Konzerne ihre KI-Modelle vor der Markteinführung einer staatlichen Überprüfung unterziehen lassen. Und offenbar ist Trump dabei inzwischen auch der Einwand gleichgültig, dass die USA dadurch ihren technologischen Vorsprung einbüßen könnten.
13: Mehr dazu gleich in den Nachrichten um 10. Dann steht Christiane Falk für Sie im Studio. Und bei ihr geht es als erstes um den neuen Film. Ich verstehe Ihren Unmut. So heißt der.
15: Unmut, wer äußert hier Unmut? Wir sind Julia Menger und Kerstin Hermes. Wir sind für heute raus. Ciao, ciao.

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2: Die US-Regierung will die künstliche Intelligenz nun offenbar doch genauer kontrollieren. Präsident Trump unterzeichnete eine Anordnung, wonach führende KI-Unternehmen ihre leistungsstärksten Modelle vor der Markteinführung freiwillig staatlichen Sicherheitstests unterziehen sollen. Aus Washington Anne Schneider.
3: Mehrere Ministerien, darunter Verteidigung, Handel und Heimatschutz, sollen entsprechende Vereinbarungen mit den Firmen treffen. Die Behörden hätten dann bis zu 30 Tage Zeit, die neuen Systeme auf Cybersicherheitsrisiken zu prüfen. Hintergrund sind wachsende Sorgen in Washington über immer leistungsfähigere KI-Modelle. Gleichzeitig deutet die Maßnahme einen Kurswechsel an. Trump hatte bisher eher für Zurückhaltung bei der Regulierung des Technologiesektors plädiert. Geplant ist außerdem eine zentrale Koordinationsstelle, die Sicherheitslücken in Software aufspüren und deren Behebung organisieren soll. Kritiker warnen allerdings, dass die zusätzlichen Tests die Entwicklung neuer KI-Systeme verlangsamen könnten, was wirtschaftliche Folgen für die Unternehmen hätte.
2: Die Bundesregierung will heute ein Aktionsprogramm beschließen, mit dem das Recycling in Deutschland gestärkt werden soll. Dadurch sollen Rohstoffe länger genutzt und Abfall vermieden werden. Dietrich Karl Meurer.
4: Besonders wichtig ist das zum Beispiel beim Recycling von Batterien. Sie enthalten viele wertvolle Materialien, die wiederverwendet werden können. Deutschland ist bei Rohstoffen wie Lithium oder seltenen Erden fast vollständig auf das Ausland angewiesen. Bundesumweltminister Carsten Schneider sagt im Interview mit dem ARD-Hauptstadtstudio, die Kreislaufwirtschaft könne Deutschland unabhängiger machen, Arbeitsplätze schaffen und die Umwelt schützen. Der SPD-Politiker kündigt an, dass der Bund Investitionen und Innovationen in diesem Bereich mit fast einer Viertelmilliarde Euro fördern will.
2: In Cottbus kommen heute Vertreter der aus Politik, Wirtschaft und Wissenschaft zum Brandenburger Energietag zusammen. Im Mittelpunkt des Treffens an der Brandenburgischen Technischen Universität stehen die Themen Netzausbau, Versorgungssicherheit und erneuerbare Energien. Holger Kessler.
5: Schon heute erzeugt Brandenburg mehr Strom aus erneuerbaren Energien, als im Land verbraucht wird. Im Mittelpunkt der Fachtagung steht deshalb die Weiterentwicklung der Energieinfrastruktur. Es geht um intelligente Netze, effiziente Transportwege und stabile Netzeinspeisung. Darüber werden Vertreter aus Politik, Forschung und Wirtschaft in verschiedenen Runden diskutieren. Der Brandenburger Energietag gilt als wichtigste Netzwerkveranstaltung des Energiesektors im Land Brandenburg.
2: Der Zoll in Wilhelmshaven hat nach NDR-Informationen eine Rekordmenge Kokain sichergestellt. Die Drogen kamen aus einem Container aus Westafrika. Benedikt Strunz.
6: Bereits Anfang Februar haben die Ermittler des Zolls zugeschlagen. Der Container, in dem sich die Drogen befanden, sollte eigentlich Säcke mit Kakaobohnen enthalten. Nach NDR-Informationen stellten die Zöllner darin 8 Tonnen Kokain sicher, verpackt in schwarzen Paketen. Der Wert der Drogen geht in die hunderte Millionen Euro. Eine so große Kokainmenge wurde im Jahr der Weserport bislang noch nicht sichergestellt. Auch deutschlandweit sind die 8 Tonnen eine der größten Sicherstellungen der vergangenen Jahre. Experten warnen seit geraumer Zeit davor, dass Schmuggelbanden verstärkt auf kleinere Häfen ausweichen. Zuletzt hatten mehrere große europäische Häfen wie Rotterdam, Antwerpen und auch Hamburg ihre Sicherheitsmaßnahmen gegen den Kokainschmuggel massiv erhöht.
2: Soweit die Radio 1 Nachrichten. 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
7: Heute scheint anfangs Richtung Uckermark durch die Wolkenlücken gelegentlich mal die Sonne. Ansonsten dominieren aber dichte Wolken und von Südwesten her zieht schauerartiger Regen durch. Es kann auch vereinzelt gewittern. Im Vormittagsverlauf wird es in der Südwesthälfte von Brandenburg trockener. Am Nachmittag lockern dann auch die Wolken dort allmählich auf. Richtung Oder und Neiße bleibt es auch am Nachmittag sehr wolkig und da auch weiterhin Regen. Heute ist es kühler als noch gestern. Die Höchstwerte liegen bei 18 Grad in Templin bis 21 Grad in Lenzen und in Berlin um 20 Grad.
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2: Auf Radio 1 A10 nördlicher Berliner Ring Richtung Dreieck Barnim. Hinter dem Dreieck Pankow kommt es nach einem Unfall zu Behinderungen. Sie stehen etwa 30 Minuten im Stau. A12 Berlin Richtung Frankfurt-Oder zwischen Storkow und Fürstenwalde Stau mit plus 10 Minuten. Im hohen Neuendorfer Ortsteil Borgsdorf werden heute 2 Fliegerbomben gesprengt. Die S1 fährt bis 16 Uhr nicht zwischen Lenitz und Birkenwerder. Auch der Regional- und Fernverkehr ist betroffen. Zwischen Birkenwerder und Oranienburg fahren
0: Ersatzbusse. Stadtverkehr Berlin, die A100 ist in Richtung Treptow zwischen Dreieck Neukölln und Sonnenallee gesperrt. Dort wurde die Höhenkontrolle ausgelöst. A100 Richtung Wedding an der Baustelle Detmolder Straße stehen Sie 10 Minuten im Stau. B1, B5 Straße Alt-Biesdorf statt einwärts an einer Baustelle hinter dem Blumenberger Damm ist nur eine Spur frei und auch dort sind es 10 Minuten plus. Mitte der Tunnel Alexanderplatz ist stadtauswärts wegen Wartungsarbeiten gesperrt und Friedrichshain-Landsberger Allee. An der Kreuzung Petersburger Straße finden bis Anfang Juli Gleisbauarbeiten statt. Auf der Landsberger Allee stadteinwärts können Sie nicht nach links abbiegen. Stadtauswärts sind nur zwei Spuren frei. Trotz alledem haben Sie weiterhin eine gute Fahrt.
7: Danke dir.
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7: Guten Morgen. Schön, dass Sie dabei sind.

Caribou mit Odessa auf Radio 1. Und hier aktuelle Musik von Gerdwell Soon. Die Band um Konstantin Gropper hat ein relativ rockiges Album aufgenommen, ein sehr gutes. Stellen sie im ausverkauften Lido am Freitag vor. Und es ist auch so ein bisschen Rückbesinnen auf das, was vielleicht Konstantin Gropper in seiner Jugend musikalisch geprägt hat, also durchaus die 90er Jahre. Im Indie-Kosmos und darüber hinaus. Wir haben auf die Playlist hier bei Radio 1 aus dem neuen Album There's Waldo gepackt. Hören Sie jetzt.

0: Konstantin Gropper von Gerwaldson ist ja auch ein Mann, der sich mit Filmmusik gut auskennt und da auch immer wieder geschrieben hat. Jetzt schauen wir mal auf die Leinwand.
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0: Dem deutschen Kino wird ja oft Realitätsferne vorgeworfen. Also, dass es abgehoben sei, heißt es da gerne mal. Aber es kann auch anders gehen. Das beweist der Film Ich verstehe Ihren Unmut von Kilian Armando Friedrich. Der läuft morgen in den Kinos an. Im Mittelpunkt steht eine nicht mehr ganz junge Angestellte. Und zwar eine aus einer Reinigungsfirma. Anke Lewecke, unsere Kinofrau, weiß mehr. Guten Morgen, Anke.
2: Morgen.
0: Okay, also wir gehen in die Arbeitswelt rein. Wie nähert sich der Regisseur dem Ganzen?
2: Ja, das klingt immer so ein bisschen abgedroschen, aber es passt hier so. Also die Kamera hängt sich wirklich an die Fersen dieser Frau, dieser Objektleiterin. Heike heißt sie, ist 59 Jahre alt und in 2, 3 Szenen bist du wirklich mittendrin in ihrem Alltag. Also sie arbeitet für Kitas in Kantinen, es muss immer alles schnell geputzt werden. Deshalb hilft sie eben auch als Objektleiterin noch mit, wirft den Müll weg, zeigt, wie man am effektivsten den Feudel benutzt. Und man hetzt mit ihr von Arbeitsstelle zu Arbeitsstelle und dazwischen immer wieder die Telefonate, weil Kunden sich beschweren, dass doch alles nicht so sauber ist wie gewünscht. Und dann sagt sie eben immer diesen Satz, ich verstehe ihren Unmut. Und das ist natürlich ein unverbindlicher Satz, aber sie hat ja gar nicht die Zeit, darüber nachzudenken, was das alles heißt. Also das finde ich schon total bemerkenswert, wie schnell man das eigentlich kapiert. Und dann kriegst du aber auch so mit, dass da so kleine illegale Sachen laufen. Also sie versucht eben andere Arbeiter, Arbeiterinnen von Subunternehmen auch rüberzuholen. Dann füllt sie so Kanister, verdünnt sie mit Wasser und vertickt die dann mit einer anderen Kollegin, um ein bisschen mehr Geld zu verdienen. Und du bekommst mit, innerhalb dieses eigentlich korrupten, kranken Systems kann man sich moralisch kaum korrekt verhalten.
0: Hört sich für mich jetzt so an, als wären die Konflikte, von denen der Film erzählt, keine Drehbuchideen. Also ich kann mir gut vorstellen, dass es genauso abläuft. Also dass es eher wirklich aus dem Leben gegriffen ist.
2: Ja, das stimmt auch. Also, weil normalerweise, also sie will da eine eigene Firma gründen, die anders ist. Und normalerweise würde das ja so laufen. Erster Akt die Idee, zweiter Akt läuft alles, dann kommen die Konflikte, dritter Akt alles gut. Aber dieser Film funktioniert nicht so. Also du weißt überhaupt nicht, was als nächstes passiert. Du bekommst aber mit, dass einfach eben Systeme der Ausbeutung reproduziert werden. Und dass, wenn sie ihre Rente bekommen will, dass sie das vielleicht auch machen muss. Und trotzdem gibt es immer auch wieder so ganz schöne Momente. Also da wird dann doch mal Geburtstag gefeiert. Sie ist so, geht einmal im See schwimmen. Also der Film zieht dich nicht runter. Der macht dich wirklich einfach so drauf aufmerksam, was hier eigentlich für Scheiße am Laufen ist.
0: Wen hat der Regisseur dazugeholt? Also wenn es jetzt so ein, sagen wir mal, Alltagsthema ist und aus dem Leben gegriffen, wäre es ja eigentlich logisch, wenn er sehr authentisch arbeitet und vielleicht jetzt nicht unbedingt professionelle Schauspielerinnen und Schauspieler wählt, sondern wirklich Menschen aus dieser Arbeitswelt.
2: Ja, ja, das merkst du auch. Gerade also Heike wird gespielt von Sabine Thalau und der Film lief ja mit großem Erfolg auch auf der Berlinale. Die war dann in dem Radio 1 Track und hat erstmal gesagt, wie man hier für Ordnung sorgt.
0: Du kannst auch hier mal im Studio vorbeikommen.
2: Ja, also und ich finde die wirklich eine Entdeckung. Also einerseits weiß sie natürlich, was sie da spielt. Diese Handgriffe sind routiniert. Die Müdigkeit, die sie hat, kommt auch aus ihrem Leben. Aber trotzdem gibt es irgendwie sowas, doch so eine Kraft, so eine Lebensenergie, sowas Leuchtendes. Und ich kann nur sagen, ich hätte diese Heike schon gerne als Freundin. Und ich wünsche, dass Sabine Thalau vielleicht doch noch mal jetzt sich als Schauspielerin vielleicht noch mal ein anderes Angebot bekommt. Das täte mich freuen.
0: Also sie ist tatsächlich Reinigungskraft in dem Fall, ja?
2: Ja, sie ist wirklich Reinigungskraft. Okay. Sie weiß, was sie da tut auf der Leinwand.
0: Na, dann sind wir mal gespannt, ob es vielleicht noch eine weitere Rolle, Filmrolle geben wird. Mehr zu dem Film auf jeden Fall bei uns im Programm am Samstag, 12 Uhr mittags, steht dann an. Kilian Armando Friedrich, der Regisseur des Films, und eben die Darstellerin Sabine Thalau sind dann bei Knut Elstermann zu Gast. Der ist sicherlich genauso begeistert wie du, Anke.
2: Ja.
0: Prima. Danke fürs Vorstellen.
2: Tschüss.
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0: Sag hier nochmal den Titel des Kinofilms. Ich verstehe Ihren Unmut. Morgen läuft er an.

0: Das ist schon eine enorm musikalische Familie. Ben Watt haben wir gerade gehört mit Nathaniel. Ben ist die eine Hälfte von Everything But The Girl. Die andere natürlich Tracy Thorn. Auch Tracy Thorn hat schon Solo-Musik veröffentlicht. Und jetzt haben sie gerade vor ein paar Tagen einen Post abgesetzt in den sozialen Netzwerken. Und da ist Blake zu sehen. Blake ist 22, das Kind der beiden. Und sie schreiben, ja, auch unser Sohn hat bisher eher so im Versteckten Musik gemacht. Und jetzt zeigen wir mal, was der so kann. Also die ganze Familie musikalisch aktiv.
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0: Gleich 10:30.
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0: Einen wunderschönen guten Morgen wünsche ich Ihnen. Hier ist Moby mit einem älteren Song aus dem Album 18. Wir hören Extreme Ways.

0: Lucy Park, Only Ever hier auf Radio 1. Willkommen zum Album der Woche von Art Beholder. Haben Sie in den letzten Tagen schon einiges drüber hören können. Die Musikerin erzählt von einem Alltag, den sicherlich viele von uns kennen, in dem man enormen Leistungsdruck verspürt und auch nicht so ganz eigentlich weiß, was Leistung denn so bedeutet. Also für die Gesellschaft oder eben auch für einen ganz persönlich. Es geht um andere Krisen, um Einsamkeit, um Arbeitsbedingungen, die bei vielen von uns nicht fair ablaufen. Also ganz schön harte Themen, sehr starke Musik.
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0: hier spricht Old Beholder und mein Album Honest Work ist das Album der Woche bei Radio 1.
1: Indie-Pop in idyllischer Traumlandschaft. Sanfte Gitarrenmelodien, alle tanzen gemeinsam auf der Wiese am See. Im Hintergrund das Schweizer Alpenpanorama. Dieses Bild passte nicht zu dem, was Daniela Weinmann mit ihrem Projekt Odd Beholder für ihr Album Honest Work verfolgt hat. Ganz bewusst will sie eine emotionale Kälte und Abgeklärtheit moderner Arbeitswelten musikalisch in ihren neuen Liedern spiegeln und arbeitet daher mit dem Berliner Musiker und Produzenten Douglas Greed zusammen.
0: Ich wollte diese Zusammenarbeit mit Dougie nochmals mehr Gewicht geben und auch sagen, hey, jetzt komm mit deiner ganzen kalten Techno-Welt. Ich gehe mal da hinein, so in diese Gefühlslage. Und das ist natürlich dann auch musikalisch interessant.
1: Daniela Weinmann verwendet gebaute Beats von Greed als Basis, um sich für ihr Album und die Songs darauf inspirieren zu lassen. Der sonst von ihr so gewohnte Dream Pop, der

0: Song reden wir dann noch von Rosen und Blumen und Meer und wählen so schwülstige Wörter, aber im Alltag reden wir eigentlich wie ein Excel-Sheet über unsere Gefühle.
1: Die Sprache, so wie sie aktuell ist, als poetisches Material zu verwenden, war schließlich das selbsterklärte Ziel von Weinmann. Ohne Umschweife hat sie sich Reels unterschiedlichster Kanäle bedient und Wörter, Aussagen und Floskeln in ihre Texte kollagiert. Durch das Neuzusammenfügen entsteht eine gewisse Ironie, ein Witz in den Songs ihres neuen Albums Honest Work, der eine Absurdität, die in dieser Sprache liegt, offenbart. Alles ist Marketing, die Poesie scheinbar verschwunden, wie im Song Ringlight.

Auch ist auf Honest Work die Tragik deutlich spürbar, die in der Notwendigkeit von Social Media Repräsentationen liegt und auf die auch Odd Beholder angewiesen ist. Mit Blick auf Follower in ständiger Interaktion mit der Community soll dabei zudem stets das wahre, authentische Selbst präsentiert werden.

0: Im Moment habe ich diesen Anspruch, dass ich eigentlich die Mitte der Gesellschaft irgendwie erreichen will, und die ist im Moment noch halt in dieser Welt. Ich würde mir vor allem selber mich unsichtbar machen, würde ich jetzt auf TikTok und Meta verzichten.
1: Bei Daniela Weinmann schwingt dabei die Hoffnung mit, dass sich zum stets wachsenden Datenstrom aus Selbstdarstellung und Inszenierung eine Gegenbewegung entwickeln könnte. Eine Untergrundkunst, die der intransparenten Auswahl algorithmisierter Plattformen etwas entgegensetzt.
0: Ich glaube auch, dass es einen Moment geben kann, wo ich denke, ja gut, Fakt ist, ich werde jetzt in den Untergrund gehen und alle, die nicht meine Tapes hören wollen und meine Plakate und meine Newsletter und ich weiß nicht was, die hören halt nichts von mir. Aber ich glaube, noch ist es nicht ganz so weit.
1: Von ihrem neuen Album Honest Work, Odd Beholder, Ringlight. 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

50 Jahre mittlerweile alt, Hotel California von den Eagles. Radio 1 hat ja ab und an auch ein Klassiker mal Platz. Aber jetzt kommen wir wieder zu aktueller Musik aus dem letzten Jahr, in dem Fall Nourished by Time. Dahinter steckt ein Songwriter und Produzent aus Baltimore. When the War is Over von Nourished by Time.

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1: Tapetenwechsel. Ausstellung im Museum Ephraim-Palais. Arbeitsmigration heißt ein neues Heim suchen. Ein Zimmer beziehen, einen Tisch aufstellen, eine Gardine aufhängen vielleicht. Die Gastarbeiter im Westen der 60er hausten oft in Baracken oder abbruchreifen Häusern. Die Vertragsarbeiter im Osten in kasernenartigen Wohnheimen. Einheimisch wird man so nicht. Unheimisch? Mehr heimisch? Fernseher, Schrankwand, Gummibaum. Oft blieb und bleibt es nur ein Traum. Tapetenwechsel fragt nach dem Wohnen in der Migration, dem Ankommen in der Ankunftsstadt in Berlin oder anderswo. Die Ausstellung Tapetenwechsel, Migration und Mobiliar seit 1960 läuft bis Anfang Januar im Museum Ephraim-Palais in Berlin-Mitte.
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10: Das sind die der 11-Uhr-Nachrichten. Ukraine greift Ziele in Russland an. NATO-Generalsekretär Rutte in Kiew eingetroffen. Und das Wetter stark bewölkt. Heute mit Schauern bei 18 bis 21 Grad. 1000 Sekunden.

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2: Nach einem Drohnenangriff auf einen Bus in der von Russland besetzten Region Donetsk hat die Ukraine nach Angaben von Präsident Zelensky eine Rüstungsfabrik südlich von Moskau und ein Ölterminal in St. Petersburg angegriffen. Björn Blaschke berichtet.
3: Der Angriff ukrainischer Drohnen zielte offenbar auf Energie- und Militäranlagen der russischen Stadt. Und das kurz vor Beginn des Wirtschaftsforums, an dem unter anderem Kreml-Chef Wladimir Putin teilnehmen soll. Der größte Flughafen von St. Petersburg stellte aufgrund der Angriffe für mehrere Stunden seinen Betrieb ein. Das St. Petersburger Internationale Wirtschaftsforum wird seit 1997 jährlich von der russischen Regierung ausgerichtet. Aus Deutschland reisen zwei Bundestagsabgeordnete der AfD nach St. Petersburg. Zudem werden einige deutsche Wirtschaftsvertreter erwartet. Ob sie nun tatsächlich noch kommen, ist unklar. Genauso wie auch Kreml-Chef Putins Teilnahme.
2: NATO-Generalsekretär Rutte ist nach Angaben des ukrainischen Eisenbahnbetreibers in Kiew eingetroffen. Rund einen Monat vor ihrem Gipfel in Ankara bemüht sich die NATO, die Unterstützung für die Ukraine in ihrem Kampf gegen Russland aufrechtzuerhalten. Rutte hatte Ende Mai kritisiert, dass viele der 32 NATO-Mitgliedstaaten dafür nicht genug ausgeben würden. Als positive Beispiele für die anhaltende Ukraine-Hilfe nannte er unter anderem Deutschland, die Niederlande und Schweden. Bundesaußenminister Wadephul hat bei den Vereinten Nationen für einen deutschen Sitz im UN-Sicherheitsrat geworben. Die Bundesrepublik werde sich konsequent für das Völkerrecht einsetzen, sagte der CDU-Politiker in New York. Kritiker werfen der Bundesregierung vor, das israelische Vorgehen im Gazastreifen nicht entschieden genug zu verurteilen. Die UNO-Mitgliedstaaten entscheiden am Nachmittag, ob Deutschland in den beiden kommenden Jahren wieder im Sicherheitsrat vertreten sein wird. Aus New York, Martin Ganselmeier.
4: Alle 8 Jahre kandidiert Deutschland für einen Sitz im UN-Sicherheitsrat. Bislang immer mit Erfolg. Doch diesmal ist es kein Selbstläufer. Denn für die 2 frei werdenden Sitze für westeuropäische Staaten gibt es 3 Bewerber. Neben Deutschland auch Portugal und Österreich. Die beiden kleineren Staaten hatten ihren Hut deutlich früher als Deutschland in den Ring geworfen. Portugal hat enge Kontakte zu Lateinamerika und Afrika. Österreich wirbt mit seiner politischen Neutralität.
2: Im Frankfurter Stadtteil Lossow ist die kontrollierte Sprengung einer Panzerabwehrmine aus dem Zweiten Weltkrieg erfolgreich verlaufen. Wie die Stadtverwaltung dem RBB mitteilte, gab es bei dem Einsatz keine Zwischenfälle. Der 500 Meter große Sperrkreis rund um den Fundort wurde aufgehoben. Alle betroffenen Anwohner können somit wieder zurück in ihre Häuser und Wohnungen. Soweit die Radio 1 Nachrichten. 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
0: Heute scheint Richtung Uckermark durch die Wolkenlücken ab und an die Sonne durch. Ansonsten dominieren dichte Wolken und von Südwesten her zieht schauerartiger Regen auf. Vereinzelt kann es auch gewittern. Im Verlauf des Vormittags, da wird es dann in der Südwesthälfte von Brandenburg trockener. Am Nachmittag lockern auch die Wolken dort allmählich auf. Richtung Oder und Neiße, da bleibt es auch am Nachmittag wolkig und regnet zeitweise. Insgesamt heute kühler als gestern. Die Höchstwerte liegen bei 18 Grad in Templin bis 21 Grad in Lenzen und in Berlin um 20 Grad.
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2: Auf Radio 1 im Hohen Neuendorfer Ortsteil Borgsdorf werden heute 2 Fliegerbomben gesprengt. Die S1 fährt bis 16 Uhr nicht zwischen Lenitz und Birkenwerder. Auch der Regional- und Fernverkehr ist betroffen und zwischen Birkenwerder und Oranienburg fahren Ersatzbusse. Stadtverkehr Berlin, ein A100 Richtung Wedding. An der Baustelle Detmolder Straße stehen Sie 10 Minuten im Stau. Mitte, der Tunnel Alexanderplatz ist stadtauswärts wegen Wartungsarbeiten gesperrt. Kreuzberg an der Kreuzung Mehringdamm und Blücherstraße sind die Ampeln ausgefallen. B1, B5, Straße Alt-Biesdorf statt einwärts zwischen Blumenberger Damm und Oberfeldstraße ist an einer Baustelle nur eine Spur frei. Hermsdorf, Hermsdorfer Damm zwischen Backnanger Straße und Falkenthaler Steig regelt bis Mitte Juni eine Baustellenampel den Verkehr. Und Hohenschönhausen, die Wartenberger Straße ist weiterhin nach einem schweren Straßenbahnunfall in beiden Richtungen zwischen Arnim und Anna-Ebermann-Straße gesperrt. Trotz alledem haben Sie weiterhin eine gute Fahrt.
0: Danke dir.
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0: Hallo zusammen, hier Musik von Tessa Rose Jackson, Built to Collide. In ein paar Minuten, da sprechen wir über KI-Musik. Und wie man demnächst kennzeichnet, was man von Menschen gemacht ist und was

0: John Maus, because we build it.
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2: Wir haben ja natürlich schon mal über KI gesprochen, die Musik macht, aber mittlerweile muss man schon sagen, hat es ganz andere, ganz riesige Dimensionen angenommen. Es gibt so viel künstliche Musik, dass Spotify jetzt angekündigt hat, dass menschliche Musiker, also Musiker und Musikerinnen, wie wir die bislang kennen, ein eigenes Abzeichen erhalten, damit man sie als solche erkennt. Menschliche Musikerinnen und Musiker, ja. Darüber spreche ich jetzt mit meinem Kollegen Daniel Finger.
3: Ja, genau.
2: Ich bin jetzt schon entsetzt, Daniel. Ja, schönen guten Morgen.
3: Ja, ich höre es schon, du musst schlucken. Hallo.
2: Das finde ich genauso bescheuert, wie wenn man im Supermarkt kennzeichnet, was Bio ist. Also die eigentlich normalen Sachen werden gekennzeichnet. Ja, hallo, ich bin ein Mensch. Anstatt, dass man irgendwie ein Smiley mit genervten Augen nebendran macht und sagt, sorry Leute, das ist KI. Aber mal jetzt unabhängig davon, wie viel KI-Musik ist denn auf Spotify, dass sowas nötig ist?
3: Ja, also ich habe erstmal selber recherchiert, wie viel überhaupt Musik auf Spotify aktuell so hochgeladen wird. Neue Musik, und halte dich fest, ist am Tag ungefähr 100.000 neue Songs. Das ist auch schon ordentlich, also kann man nicht durchhören. Und knapp 40% von dem, was hochgeladen wird, ja,
2: 40%.
3: Ist von KI generiert. Ja, also noch sind die Tracks von Menschen in der Überzahl, aber nicht mehr lange. Das ist wirklich irre.
2: Okay, dann die wichtigste Frage. Taugt die Musik was?
3: Ich würde jetzt ja am liebsten sagen, nein, überhaupt nicht, das ist totaler Schrott. Aber ich weiß gar nicht, ob ich alles erkennen könnte. Also ich habe mal zwei Fälle mitgebracht sozusagen von Bands bzw. Musikerinnen, wo am Anfang die Leute nicht wussten, dass es Fake ist und die unheimlich populär waren. Der erste Act heißt The Velvet Sundown. Die machen, naja, so die Art Rock, die du wahrscheinlich nicht so gerne hörst, würde ich mal sagen, aber waren unheimlich populär. Und bevor man wusste, dass sie Fake waren, haben sie 1,4 Millionen monatliche Hörer auf Spotify gehabt. Also das ist wirklich schon sehr ordentlich. Und wenn du magst, kommen wir ja mal in den bekanntesten Track von ihnen rein.
2: Unbedingt, Dust on the Wind, ne?
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0: Also ich muss sagen, ich habe von diesem Phänomen gehört, mich aber damals schon geweigert, The Velvet Sundown zu hören. Ich bin aber trotzdem ehrlich, ich hätte es nicht erkannt, dass es KI ist.
1: Genau, also ich hätte es auch nicht erkannt, wenn man es so nebenbei irgendwo hört, würde man es, glaube ich, eh nicht erkennen. Ich bin so ein bisschen so ein Lyrics, also so ein Songtext-Freak und der ist echt scheiße. Der ist so
0: du,
1: schlecht.
0: Da finde ich aber auch noch 100 Songs in der Top 100.
1: Genau, das ist das Argument, was das dann natürlich schlägt. Ach, übrigens, vielleicht auch das zu sagen, Velvet Sundown, das hat sich jetzt eingepegelt bei nur so 600.000 monatlichen Hörern.
0: Na, wunderbar. Ja. Das reicht ja dann auch. Du hast noch ein anderes Beispiel, werden wir uns gleich drum kümmern, also auch KI-Musik höchstwahrscheinlich zumindest, aber jetzt lass uns vielleicht erstmal was Echtes hören. More More, das ist ein Künstler aus Kanada zusammen mit Celeste Like Heaven. Radio 1 hier.

0: Sion Radio 1 hier. Wir haben es gerade schon hören können. Daniel Finger hat es gesagt, Musik von echten Menschen wird fortan bei Streamingdiensten, also Spotify zum Beispiel, gekennzeichnet. 40% der neuen Songs sollen schon aus der KI-Welt stammen. Und er hat uns ja auch gerade schon einen Song gezeigt, der wahnsinnig viele Klicks hat. Bei manchen Acts ist man sich noch unsicher, ob es echte Menschen oder KI ist. Und wir haben noch ein Beispiel. Daniel, was ist es?
1: Ich habe was mitgebracht, was ich auch schöner finde und was eben so gut ist, dass man es noch nicht 100% quasi offiziell bestätigt hat, dass es KI ist. Ist aber eine Musikerin, die noch nie irgendwo gesehen wurde oder aufgetaucht ist. Sienna Rose heißt sie. Sie ist immerhin so populär, dass Selena Gomez, die ja selbst singt und Schauspielerin ist, ihren Track für ein Instagram-Späßchen eingesetzt haben und so. Das hat dann also noch mehr Popularität gebracht. Die Frau hat 3 bis 4 Millionen monatliche Hörer und Hörerinnen auf Spotify und der Track, den ich hier ausgesucht habe, heißt Into the Blue.

0: Okay, reicht mir jetzt schon. Also habe ich so schon tausendfach gehört, aber ist natürlich trotzdem gut. Lustig ist ja, du sagst, dass es höchstwahrscheinlich KI ist, sprichst aber schon eine halbe Minute drüber, dass es ja eine Frau ist, die da singt, die Sienna Rose. Ja, was ist es jetzt? Ist es KI? Was spricht denn dafür, dass sie keine Musikerin ist?
1: Also, sagen wir mal so, die Persona, die man für sie kreiert hat, und das ist ja so, ist eine Frau, inklusive einer Biografie, wo es eben heißt, sie ist sehr privat und so weiter und so fort, sie möchte anonym bleiben. Also da hat man Leute schon, sagen wir mal, vorbereitet, sag ich mal, was Sache ist. Aber abgesehen davon, dass sie noch nirgendwo jemals einen Gig gespielt hat, was ich schon gesagt habe, ist es so, dass sie wirklich Dutzende von Songs in ganz wenigen Monaten rausgebracht hat, was sonst überhaupt keine Musikerinnen und Musiker machen. Also diese Arbeit, so viele Songs auszuspucken, das würde einfach keiner schaffen. Selbst Lennon McCartney wären überfordert. Dann ist es so, dass es ja KI-Tools gibt, die Audios, Texte, Bilder analysieren können und sagen, nee, das wirkt auf uns. Und frage mich bitte nicht, wie sie darauf kommen. Aber die können eine Einschätzung geben. Und überwiegend werden die eben, sagen die in diesem Fall, nein, das ist sicherlich auch KI. Und es ist so, dass bevor die jetzt auf Spotify rauskamen mit ihren Songs, gab es auch nicht irgendwelche Veröffentlichung irgendwo. Es gab keinen YouTube-Kanal. Es gab nicht irgendwie, hier ist eine Musikerin, die mal was versucht. Die ist wirklich sozusagen von 0 auf 100 mit vielen fertigen Songs durchgestartet. Und das ist schon mehr als verdächtig. Also ich würde denken, der Fall ist eigentlich klar.
0: Stimmt. Also ich meine, ich hatte zum Beispiel in dieser Woche einen großartigen Musiker hier, Jungstötter, im Interview. Jemand, der richtig mit Liebe und Detail an den Songs feilt und dazu Freunde dazu holt. Und dann lassen die da irgendwas entstehen. Und die kämpfen natürlich drum, ja. Also um jeden Cent am Ende, weil das eben schwierig ist, heutzutage mit Musik zu bestehen. Was bedeutet es für die Musikbranche und auch für die Musikindustrie, wenn es so weitergeht? Du sagst, 40% bei Spotify sind KI-Songs.
1: Ja. Und das wird natürlich mehr. Und ich würde jetzt mal Folgendes sagen. Ich würde sagen, die allermeisten Leute, die Musik hören, die interessiert es überhaupt gar nicht, ob der Künstler echt ist oder nicht echt ist. Wenn er sie dann zum Beispiel auf Spotify, Apple Music oder auf YouTube laufen lässt. Interessant wird es dann, wenn man Fan sein möchte und man möchte vielleicht auch mal in ein Konzert gehen. Und ich glaube, das ist natürlich die Sache. Das eine ist, dass Musikerinnen und Musiker, die sowieso nicht viel verdienen über die Streaming-Plattform, machen wir uns nichts vor, darüber in Zukunft eben noch viel weniger verdienen werden. Es wird eine ganz klare Live-Musikgeschichte zu sein, Musiker oder Musikerin zu sein, wenn man da sich verwirklichen und Geld verdienen möchte. Ich kann mir aber vorstellen, dass es auch irgendwann eine Gegenbewegung gibt und die Leute dann von diesen doch immer ähnlich klingenden Sachen, du hast es ja eben gerade erwähnt, genug haben und dann sagen, nee, jetzt achte ich dann mal auch darauf. Was ist denn überhaupt jetzt? Wo ist das Verified menschlich Häkchen dran sozusagen? Das hoffe ich jedenfalls sehr. Im Moment ist es so, dass ich hoffe, dass Leute, die einfach nur bisher keine anderen Musiker kennen, die zum Beispiel rappen oder singen oder Gitarre spielen, aber eben keinen Drummer kennen, der sich mit ihnen auf die Bühne stellt, diese Tools nutzen, um ihre eigenen Songs, die sie sich immerhin selber noch ausgedacht haben, wo sie kreativ waren, wo sie auch Musik machen, dann anzureichern und so Karriere machen. Das ist nämlich das, was positiv ist an solchen Tools. Ansonsten graust es mir tatsächlich für all die jungen Leute, die jetzt durchstarten.
0: Ja, auch für die Älteren, mir graust es insgesamt für die Menschheit. Aber jetzt mal ganz kurz noch eine Nachfrage, weil wir jetzt nur von Spotify gesprochen haben. Ich zum Beispiel bin schon gar nicht mehr da, was Bezahl-Account angeht. Bin bei dieser gelandet. Wie ist es denn bei den anderen Streaming-Diensten?
1: Ja, genauso, wobei man ausgerechnet dieser jetzt wirklich zugutehalten muss, dass das die ersten waren, die eben Sienna Rose, obwohl es nicht 100% bestätigt ist, schon als KI-Musik gefleckt haben. Also die sind zumindest in dem Darstellen populärer. Aber hey, letzten Endes ist es so, die verdienen an jedem Abspielen eines Songs, ja, egal ob es ein Bezahl-Account ist oder nicht, weil wenn du nicht zahlst, dann wird Werbung zwischendurch eingespielt. Die werden den Teufel tun und KI-Songs, wenn die Leute sie hören wollen, nicht auf ihren Plattformen zu hosten.
0: Sie haben es gehört, Daniel Finger hat uns berichtet, wie viel KI-Musik mittlerweile in den Streaming-Diensten ist. Zusammenfassend kann man sagen, so viel, dass jetzt menschliche Musikerinnen und Musiker ein eigenes Abzeichen erhalten. Also wir tragen demnächst, wenn wir irgendwie vielleicht Musik rausbringen, ein Zeichen, hey, ich bin echt. Danke dir, Daniel.
1: Genau, je suis Mensch, alles klar, danke dir.
0: Tschüss.
1: Tschüss. Hey there.

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10: 11:30.
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10: Richtung Uckermark kommen durch die Wolkenlücken ab und an auch Sonnenstrahlen. Ansonsten dominieren heute eher dichte Wolken und von Südwesten her zieht schauerartiger Regen durch. Vereinzelt kann es auch gewittern. Dann im Laufe des Vormittags, da kann in der Südwesthälfte von Brandenburg auch mal das Ganze ein bisschen trockener zugehen. Am Nachmittag lockern dann die Wolken auch auf. Richtung Oder und Neiße, da bleibt es am Nachmittag wolkig und regnet auch weiter zeitweise. Insgesamt ist es heute noch kühler als gestern. Die Höchstwerte 18 Grad in Templin bis 21 Grad in Lenzen und in Berlin 20 Grad.
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12: Auf Radio 1 A12 Berlin Richtung Frankfurt-Oder zwischen Storkow und Fürstenwalde-Ost stehen Sie etwa 10 Minuten im Stau. Im hohen Neuendorfer Ortsteil Borgsdorf werden heute 2 Fliegerbomben gesprengt. Die S1 fährt bis 16 Uhr nicht zwischen Lenitz und Birkenwerder. Auch der Regional- und Fernverkehr ist betroffen. Zwischen Birkenwerder und Oranienburg fahren Ersatzbusse. Stadtverkehr Berlin Mitte. Der Tunnel Alexanderplatz ist stadtauswärts wegen Wartungsarbeiten gesperrt. Kreuzberg. Die Ampeln an der Kreuzung Mehringdamm und Blücherstraße sind ausgefallen. Hohenschönhausen. Die Wartenberger Straße ist weiterhin nach dem gestrigen Straßenbahnunfall in beiden Richtungen zwischen Arnim und Anna-Ebermann-Straße gesperrt. Köpenick-Salvador-Allende-Straße zwischen Bellevue-Straße und Friedrichshagener Straße ist in Richtung Mückelheimer Damm an einer Baustelle nur eine Spur frei. Und Prenzlauer Berg-Schönhauser Allee zwischen Sretzky-Straße und Danziger Straße ist stadtauswärts nur eine Spur frei. Dort laufen bis Ende September Bauarbeiten. Trotz alledem haben Sie weiterhin eine gute Fahrt.
10: Danke dir, Micha.
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10: Mit Musik aus Österreich, Lavender von Nihilis.

Die Beziehung von Adam Levine und Jane Herman kann von Beginn an getrost als turbulent bezeichnet werden. Nach unzähligen Streitereien kommt es immer wieder zu ebenso zahlreichen Versöhnungen. Doch nach 4 Jahren hat Jane endgültig die Nase voll. Sie gibt Adam im Jahr 2001 zu verstehen, dass der letzte Streit wirklich der letzte war und eine Versöhnung für sie nicht mehr in Frage kommt. Am Flughafen von New York kommt es dann zum Abschied für immer. Nach Janes Abflug sehen sich Adam und Jane tatsächlich nie wieder. Doch das Ende der Beziehung ist für Adam der Startpunkt für etwas Neues. Mit seiner Band Maroon 5 steht er kurz vor der Veröffentlichung des ersten Albums. Für Adam steht fest, dass die Platte unbedingt nach seiner verflossenen Liebe benannt werden muss: Songs About Jane. Und ein Song des Debütalbums thematisiert dabei auf besondere Weise die 4-jährige Beziehung. This Love.

0: Zusammenarbeit von Lambert und Decker. Another one.
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2: True Crime Podcasts gibt's ja sehr viele und sie haben auch eine riesige Fangemeinde. Der Podcast, den wir Ihnen heute vorstellen, der ist aber sehr speziell und wirklich extrem unterhaltsam. Es geht um Verbrechen in der Provinz. Die sind meist eher absurd und fast unwirklich, aber es geht um reale Geschichten. Und eine der Hosts des Podcasts ist Anna Duschime, die Sie vielleicht auch auf Radio 1 schon bei der Radio Popov Show gehört haben, und zwar als glänzende Erzählerin. Und mit ihr spreche ich jetzt. Hallo Anna.
3: Hallo, danke für die Einladung.
2: Ja, gerne. Also Cuff Crimes finde ich schon mal ein super Titel. Cuff Crimes heißt das Format, in dem du gemeinsam mit Katjana Gerz wirklich wunderbar absurde Verbrechergeschichten aus der Provinz nacherzählst. Vielleicht kannst du uns ja mal so ein oder zwei Geschichten rausgreifen, die dich wirklich so in Staunen gebracht haben.
3: Boah, da gibt es richtig viele. Also was ich ja an Cuff Crimes liebe, ist, ich selbst bin ein totaler Schisser. Also ich grusle mich so leicht. Also ich könnte keinen klassischen True-Crime-Podcast hören, geschweige denn selbst moderieren. Da würde ich schon bei der Vorbereitung, glaube ich, zusammenbrechen. Das heißt, ich bin sehr zart beseitet und da holt mich Cuff Crimes extrem gut ab. Also es geht nicht so krass um Leichen oder um Blut oder so. Es sind wirklich absurde Verbrechen aus der Provinz sozusagen. Und da Katjana und ich auch selber in Kleinstädten oder auf dem Dorf eigentlich groß geworden sind, passt das dann so wie die Faust aufs Auge. Also ich glaube, wir hatten einen Fall, den fand ich besonders absurd und lustig.

0: Der war sogar, glaube ich, in Brandenburg, wenn mich nicht alles täuscht.
1: Welcher denn?
0: Da ging es um einen Pflaumenkönig. Mhm. Ich hoffe, ich verrate jetzt nicht, das ist der Fall schon online. Naja, werden wir sehen. Auf jeden Fall, da ging es um einen Pflaumenkönig bzw. eine Pflaumenkönigin und jemand, der wollte den Titel so gerne haben, dass der wirklich, der hat dagegen geklagt, der hat so ein bisschen intrigiert. Also da ist so ganz viel passiert, nur um eben sozusagen Pflaumenkönig zu werden, was man sich ja irgendwie fast gar nicht vorstellen kann. Dann gab es noch einen Fall, den fand ich auch richtig schön absurd. Wir haben ihn so ein bisschen im Team als Kuhglockenstreit zusammengefasst. Da haben sich Nachbarn jahrelang, meine ich, auf jeden Fall über eine sehr lange Zeit, wirklich auch gerichtlich gestritten. Und es ging die ganze Zeit um Kuhglocken. Wie laut dürfen denn Kuhglocken sein? Und dann ganz absurd, die streiten sich dann wirklich über mehrere, irgendwie über eine längere Zeit. Und dann ist aber irgendwie nie jemand hingegangen und hat wirklich mal gemessen, wie laut denn eigentlich diese Kuhglocken sind. Also voll oft habe ich das Gefühl, das könnte man auch irgendwie leichter lösen, als ich jetzt so wirklich monatelang irgendwie zu bekriegen. Aber da scheinen unsere Protagonisten und Protagonistinnen irgendwie Lust dran zu haben.
1: Aber sehr froh, sonst gäbe es euren Podcast ja gar nicht, wenn so Absurdes einfach so auf kleinem Weg erledigt worden wäre. Ne?
0: Das stimmt allerdings.
1: Bekommt ihr denn eigentlich Ideen oder Vorschläge von Hörerinnen und Hörern für die Kriminalfälle in den Dörfern?
0: Ab und zu mal. Und manchmal ist es dann immer so, also entweder das sind zu kleine Fälle oder viel zu große. Ja? Also, oder so Sachen, die wirklich so ein bisschen an uns oder an unserem Vorhaben so vorbeischießen. Eine gute Bekannte von mir hat mir dann irgendwie so einen Fall geschickt. Da ging es wirklich auch um einen Mord in Hamburg. Und dann musste ich dann quasi ablehnen und sagen, erstens Mord, zweitens Hamburg. Das passt dann nicht zu Cuff Crimes. Aber wir kriegen immer wieder Zuschriften und über die freue ich mich dann auch total. Und ich hoffe, dass bald mal einer dieser Zuschriften vielleicht es in den Podcast schafft.
1: Okay, also dann nochmal der Hinweis, es geht wirklich um Käfer, es geht um Dörfer, um kleine Orte, ne?
0: Genau.
1: Da gibt es ja einige in Brandenburg zum Beispiel. Vielleicht wird da demnächst ja was reinkommen, jetzt nach dem Radio 1 Gespräch. Du bist ja auch in der Provinz aufgewachsen, hast du gerade gesagt. Also gefühlt von der Sprache her hätte ich ja jetzt irgendwo gesagt, auf jeden Fall NRW.
0: Ja, so ist es.
1: Tatsächlich genau eher die Richtung Dortmund, aber du bist...
0: Ja,
1: ist es so?
0: Also für mich ist das so Richtung Dortmund, ne? Ich bin am Niederrhein aufgewachsen, aber... ich finde, Dortmund, also ja gut.
1: Dortmund ist aber kein Kaff, oder?
0: Dortmund ist kein Kaff, nee, das meine ich nicht. Aber für mich, also ich habe immer gesagt, Duisburg hat sich für mich schon wie New York angefühlt. Ne? Also Neukirchen-Flüelen, da wo ich aufgewachsen bin, ist wirklich sehr klein, sehr provinziell. Und immer wenn wir nach Duisburg oder Dortmund eben gefahren sind, das war für mich dann die große weite Welt.
1: Das ist doch schön. Wann wurde Duisburg jemals als New York bezeichnet? Aber sag mal, kannst du dir noch vorstellen, auf dem Land zu leben?
0: Also ich bin ja jetzt, kratze ja an der 40, also ich bin jetzt 37 und habe ein Kind und kann mir das auf jeden Fall mehr vorstellen als jetzt vor 10 Jahren, sagen wir mal so. Hätte ich auch nicht gedacht, dass ich das mal sage, ne?
1: Aber, Na, warte mal ab, wenn der die 50 kratzt, dann wanderst du wieder aus in die Großstadt. Das ist dann wahrscheinlich immer
0: Echt?
1: So ein 10 Jahres. Ja, vielleicht, ja.
0: Ja, okay, vielleicht.
1: Könnte doch sein. Cuff Crimes heißt der Podcast mit Anna Duscheme. Alle bisherigen Folgen, die finden Sie in ARD Sounds. Haben Sie die App schon runtergeladen? Ich danke dir fürs Gespräch, Anna.
0: Vielen Dank. Danke für die Einladung.
1: Und dass viele Fälle dazukommen.
0: Yes.

0: Dottie Anderson, Wind That Makes the Subway Sound.
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2: Cinema Surreal, Filmreihe in der Sammlung Scharf-Gerstenberg. Bis zum 16. Dezember gibt's jeden zweiten Mittwoch surreale Filme zu sehen. Heute Abend steht ein Meisterwerk des surrealistischen Films auf dem Programm. Der diskrete Charme der Bourgeoisie aus dem Jahr 1972 von Luis Buñuel. Der spöttische Film über die dekadente, moralfreie Bourgeoisie vermischt Realität und Traum miteinander, so wie es im surrealistischen Manifest gefordert wird. 6 ich-bezogene VertreterInnen der Bourgeoisie versuchen, sich zum Dinner zu treffen, scheitern aber immer wieder an absurden Ereignissen wie einem beiläufigen Mord. Der diskrete Charme der Bourgeoisie um 18 Uhr im Museumskino der Sammlung Scharf-Gerstenberg in Berlin-Charlottenburg bei freiem Eintritt.
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0: Das sind die Themen der 12 Uhr Nachrichten. Brandenburgs Verkehrsminister fordert begrenzte Spritpreiserhöhung an den Tankstellen. Generalstreik legt Portugal lahm und das Wetter stark bewölkt, heute mit Schauern 18 bis 21 Grad.
10: Chris.

0: Christina and the Queen zusammen mit Dame Funk. Dame de moi um 12 Uhr.
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0: mit Michael Mellinger.
2: Das Bundeskabinett hat ein Aktionsprogramm zur Umsetzung der Kreislaufstrategie beschlossen. Das Ziel ist es, weniger Produkte wegzuwerfen, in denen wertvolle Rohstoffe stecken. Uwe Berndt.
3: Die Rückgewinnung dieser Stoffe, wie zum Beispiel Lithium, kann zu einem guten Geschäft werden. Doch dafür müssen neue Verfahren entwickelt werden. Dies will die Bundesregierung in den kommenden Jahren mit rund 260 Millionen Euro fördern. Damit sollen zum Beispiel kleine Start-up-Unternehmen unterstützt werden, die an neuen Technologien zur Rückgewinnung von wertvollen Rohstoffen forschen. Auf einer gemeinsamen Plattform sollen nun Ideen gesammelt und ausgetauscht werden. Um die Kreislaufwirtschaft zu beschleunigen, können die Daten dann mit Hilfe von künstlicher Intelligenz ausgewertet und so ganz neue Einsatzmöglichkeiten für Stoffe gefunden werden, die bisher auf der Müllkippe landen.
2: Brandenburgs Verkehrsminister Krumbach hat die Bundesregierung aufgefordert, die Spritpreiserhöhungen der Tankstellen am Mittag zu begrenzen. Die Grenze solle bei höchstens 5% liegen, sagte der SPD-Politiker der dpa. Die 12-Uhr-Regel müsse entsprechend verschärft werden. Laut Krumbach wird die Entlastung von 17 Cent Tankrabatt durch große Preissprünge am Mittag aufgefressen. Im Frankfurter Stadtteil Lossow ist die kontrollierte Sprengung einer Panzerabwehrmine aus dem Zweiten Weltkrieg erfolgreich verlaufen. Wie die Stadtverwaltung dem RBB mitteilte, gab es bei dem Einsatz keine Zwischenfälle. Der 500 Meter große Sperrkreis rund um den Fundort wurde aufgehoben. Alle betroffenen Anwohner konnten wieder zurück in ihre Häuser und Wohnungen. Nach einem Drohnenangriff auf einem Bus in der von Russland besetzten Region Donetsk hat die Ukraine nach Angaben von Präsident Zelensky eine Rüstungsfabrik südlich von Moskau und ein Ölterminal in St. Petersburg angegriffen. Björn Blaschke.
4: Der Angriff ukrainischer Drohnen zielte offenbar auf Energie- und Militäranlagen der russischen Stadt. Und das kurz vor Beginn des Wirtschaftsforums, an dem unter anderem Kremlchef Wladimir Putin teilnehmen soll. Der größte Flughafen von St. Petersburg stellte aufgrund der Angriffe für mehrere Stunden seinen Betrieb ein. Das St. Petersburger Internationale Wirtschaftsforum wird seit 1997 jährlich von der russischen Regierung ausgerichtet. Aus Deutschland reisen zwei Bundestagsabgeordnete der AfD nach St. Petersburg. Zudem werden einige deutsche Wirtschaftsvertreter erwartet. Ob sie nun tatsächlich noch kommen, ist unklar. Genauso wie auch Kremlchef Putins Teilnahme.
2: Ein Generalstreik hat heute das öffentliche Leben in Portugal weitgehend lahmgelegt. Der Ausstand richtet sich gegen die geplante Arbeitsmarktreform, mit der die Regierung die Produktivität und das Wachstum ankurbeln will. Durch den Generalstreik fallen heute hunderte Flüge und Zugfahrten aus, die Schulen blieben geschlossen. Zuvor waren Gespräche zwischen der Mitte-Rechts-Regierung und den Gewerkschaften ergebnislos geblieben. Soweit die Radio 1 Nachrichten. 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
0: Heute viele dichte Wolken am Himmel. Vom Südwesten her ziehen schauerartiger Regen durch. Vereinzelt kann es auch gewittern. Am Nachmittag, da lockern die Wolken allmählich auf. Richtung Oder und Neiße bleibt es aber auch dann wolkig und regnet zeitweise. Es ist kühler als noch gestern. Die Höchstwerte 18 Grad heute in Templin, bis 21 Grad in Lenzen und in Berlin um 20 Grad.
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2: Auf Radio 1 A12 Berlin Richtung Frankfurt-Oder zwischen Staukow und Fürstenwalde-Ost stehen Sie etwa 10 Minuten im Stau. Im hohen Neuendorfer Ortsteil Borgsdorf werden heute zwei Fliegerbomben gesprengt. Die S1 fährt bis 16 Uhr nicht zwischen Lenitz und Birkenwerder. Auch der Regional- und Fernverkehr ist betroffen. Zwischen Birkenwerder und Oranienburg fahren Ersatzbusse. Stadtverkehr Berlin. In Mitte ist der Tunnel Alexanderplatz stadtauswärts wegen Wartungsarbeiten gesperrt. In Kreuzberg sind die Ampeln an der Kreuzung Mehringdamm und Blücherstraße ausgefallen. Hohenschönhausen, die Wartenberger Straße, ist weiterhin nach dem gestrigen Straßenbahnunfall in beiden Richtungen zwischen Arnim und Anna-Ebermann-Straße gesperrt. Köpenick-Salvador-Allende-Straße zwischen Bellevue-Straße und Friedrichshagener-Straße ist in Richtung Müggelheimer Damm an einer Baustelle nur eine Spur frei. Und Prenzlauer Berg-Landsberger-Allee stadtauswärts zwischen Eberti-Straße und Storkower Straße sind wegen eines Kraneinsatzes bis Samstag nur zwei Spuren frei. Trotz alledem haben Sie weiterhin eine gute Fahrt.
0: Danke dir.
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0: Hallo. Hallo zusammen und Mahlzeit. Ach, ich freue mich mal wieder, Lucy Dacus im Programm zu hören. I don't wanna be funny.

Lucy Dacus, I Don't Wanna Be Funny. Sie ist ja ein Drittel der Band Boy Genius, die extrem erfolgreich war mit ihrem Debütalbum, gleich 3 Grammys bekommen hat. Und die nächste, die steht jetzt in den Startlöchern, nämlich Phoebe Bridgers, hat einige Konzerte im kleinen Rahmen gespielt in den USA. Und ich bin mir sicher, dass da noch einiges an Musik in diesem Jahr kommen wird.

0: Futtimann und Dickel, Everybody Needs to Be auf Radio 1. Von Samstag an bis zum 28. Juni, da können Sie die Ausstellung Parenting Climate in Neukölln besuchen, im Kulturgarten Silent Rixdorf und im Projektraum Scheune 61. Das Konzept haben sich Alisa Treter und Renata Müller-Tiburtius erdacht. Und wir fragen jetzt mal bei Alisa direkt nach, was da ansteht. Hallo Alisa.
1: Hallo, schön mit dir zu sprechen.
0: Ja, ich freue mich, bin gespannt. Ihr kündigt es als Event an, als Ausstellung zum Thema Elternschaft, Klima und Care und hinterfragt, was es heißt, Verantwortung füreinander und für die Welt zu übernehmen. Da dachte ich schon, großes Thema. Wolltest du eine spielerisch-politischen Erfahrung machen und nennt da als Motivation Elternschaft und Care angesichts von Klima und politischen Krisen. Der erste Impuls war, wow, klingt sehr berlinesque. Was steckt denn konkret hinter dem Titel?
1: Genau, also wir haben uns gefragt, wer übernimmt eigentlich in dem aktuellen Klima Verantwortung? Damit meinen wir nicht nur das ökologische Klima, was ja schon ein Brocken an sich ist, sondern auch das politische Klima, das soziale Klima, in dem wir uns bewegen, kann aber auch familiäres Klima sein und eben die Frage, ja, wer übernimmt Verantwortung für die Zukunft? Und Eltern fühlen sich dabei, glaube ich, oft alleingelassen aktuell, unter anderem von der Politik. Und deswegen wollen wir auf die Suche nach Antworten gehen und uns diesen eben sehr komplexen Thema, aber spielerisch und vor allem kommunikativ nähern. Also das heißt, dass wir viele verschiedene interaktive Angebote schaffen wollen, eben ins Gespräch zu gehen und dabei aber auch Spaß zu haben.
0: Also ihr habt verschiedene Orte jetzt gewählt, zwei, ne? Du sagtest, die sind nebeneinander?
1: Genau, das eine ist der Silent Rixdorf Garten. Das ist ein wunderschöner Ort mitten in Neukölln, eben in Rixdorf, eigentlich ein Privatgarten, wo aber immer wieder im Sommer verschiedene Veranstaltungen stattfinden. Und da gibt es zum Beispiel Tierarten, die es sonst nirgendwo mehr in Berlin gibt. Und direkt daneben ist der Projektraum Scheune 61, der von KünstlerInnen aus dem Kiez genutzt wird, der normalerweise nicht offen ist. Das ist eben, wie der Name schon sagt, eine alte Scheune. Das sind also beides Orte, die auch mit dieser Frage nach Klima und verschiedenen Zeiten spielen. Deswegen fanden wir das sehr passend.
0: Wenn es jetzt was ist, was Eltern anspricht, heißt ihr dann ganze Familien willkommen? Oder ist es so, wenn Kunst dort stattfindet, dass es doch eher an die Eltern und weniger an die Kinder gerichtet ist?
1: Nee, wir möchten auf jeden Fall, dass verschiedene Generationen kommen. Wir freuen uns über alle von 1 bis 101. Wir haben sowohl Kunstobjekte zum Anfassen als auch kleine spielerische Angebote für die Kinder speziell. Und genau, wir hoffen eigentlich, dass es durch unsere Ausstellung auch einen Austausch gibt zwischen Jung und Alt. Also, dass man wirklich ins Gespräch kommt über diese doch so schweren Themen, über die wir vielleicht sonst auch Sorge haben, mit Kindern zu sprechen.
0: Ja, ich würde gerne mal tatsächlich über konkrete Programmpunkte sprechen, die ich spannend fand. Also zum einen heißt es da, es gibt eine Food Performance von Zaki Mansour. Was können wir da erwarten?
1: Ja, die Food Performance hat jetzt den Titel Balloons from Lahore. Das ist also, Zaki macht dort gemeinsam mit allen, die Lust haben, also auch mit Kindern, ein traditionelles pakistanisches Gericht. Und das kann dann natürlich auch verspeist werden. Da geht es darum, zusammen Teig zu machen und den dann aufgehen zu sehen.
0: Spannend fand ich den Reparaturzirkel, weil ich liebe so Nachhaltigkeit. Ich liebe Sachen, die irgendwie ein bisschen defekt sind, dann doch nochmal hinzukriegen, so im Kleinen, was wir halt privat umsetzen können. Ist das was in der Richtung oder liege ich komplett falsch?
1: Genau, da wird eine ganz spezielle Stopftechnik für geliebte Socken beigebracht. Also die Socken, die wir irgendwann nicht mehr anziehen können, die werden dort mit neuem Leben gefüllt sozusagen.
0: Also sie werden dann nicht mehr als Socken genutzt, sondern für was anderes oder wie?
1: Ich glaube doch, dass sie danach als Socken genutzt werden können.
0: Ach so, okay, cool.
1: Ja, aber ich muss mich auch da dann erstmal reinfinden in die Technik. Genau, und dann haben wir ja noch eine Lesung.
0: Was gibt es so zu sehen? Also du sagtest ja schon, es ist auch viel, wo man aktiv teilhaben und teilnehmen kann, aber stellen ja auch viele Künstlerinnen und Künstler aus, ne?
1: Genau, also es sind 9 beteiligte Künstlerinnen aus ganz unterschiedlichen Feldern, also sowohl aus Film, Fotografie als auch aus Malerei oder Installation. Und einige der Arbeiten sind eben so interaktiv. Also zum Beispiel Fu Ho Tsai, eine Künstlerin, hat ein Objekt aus, wie nennt man das denn, Binsen begonnen. Also aus so getrockneten getrockneten, jetzt fehlt mir das Wort, Gräsern, die dann weitergeflochten werden kann. Und auch meine Arbeit ist eine, die sowohl von Erwachsenen als auch von Kindern weitergemacht werden kann.
0: Am Samstag geht's los, ne? 15 Uhr, die Vernissage dann mit dieser Food Performance. Die Ausstellung insgesamt, Parenting Climate in Neukölln im Kulturgarten Silent Rixdorf und im Projektraum Scheune 61 dauert dann noch bis zum 28. Juni an. Wie ist es mit Eintritt,
1: Alisa? Das ist kostenfrei. Das einfach vorbeikommen.
0: Wir freuen uns. Wir haben mit Alisa Trittau gesprochen, eine der beiden Kuratorinnen, die auch dort Kunst ausstellen wird. Vielen Dank fürs Gespräch und viel Spaß und Erfolg euch beiden dann und dem ganzen Team.
1: Danke dir.
0: Alles Gute.
1: Bis dann.

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8: Halb eins.
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8: In der Südwesthälfte von Brandenburg wird es langsam trockener. Am Nachmittag lockern die Wolken dann auch noch auf. Richtung Oder und Neiße bleibt es aber wolkig und regnet auch zeitweise. Heute kühler als noch gestern. Höchstwerte 18 Grad in Templin, 21 Grad in Lenzen und in Berlin heute 20 Grad.
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10: Auf Radio 1 A12 Berlin Richtung Frankfurt-Oder zwischen Storkow und Fürstenwalde-Ost stehen Sie 10 Minuten im Stau. Im Hohen Neuendorfer Ortsteil Borgsdorf werden heute 2 Fliegerbomben gesprengt. Die S1 fährt bis 16 Uhr nicht zwischen Lenitz und Birkenwerder. Auch der Regional- und Fernverkehr ist betroffen. Zwischen Birkenwerder und Oranienburg fahren Ersatzbusse. Stadtverkehr Berlin. In Mitte ist der Tunnel Alexanderplatz stadtauswärts wegen Wartungsarbeiten gesperrt. In Kreuzberg sind die Ampeln an der Kreuzung Mehringdamm, Blücherstraße ausgefallen und in Hohenschönhausen ist die Wartenberger Straße weiterhin nach dem Straßenbahnunfall in beiden Richtungen zwischen Arnim und Anna-Ebermann-Straße gesperrt. Köpenick-Salvador-Allende-Straße zwischen Bellevue-Straße und Friedrichshagener-Straße ist in Richtung Müggelheimer Damm an einer Baustelle nur eine Spur frei und Prenzlauer Berg-Landsberger-Allee stadtauswärts zwischen Eberti-Straße und Storkower Straße sind wegen eines Kraneinsatzes bis Samstag nur 2 Spuren frei. Trotz alledem haben Sie weiterhin eine gute Fahrt.
8: Danke dir.
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8: Hallo zusammen. Jeden Mittag um 12:30 stellen wir für Sie eine halbe Stunde einen Musikmix zusammen. Heute unter anderem mit einem Song aus dem Debütalbum von Keen. Georgia Smith ist dabei und in ein paar Minuten auch Andreas Dorau.
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1: Das Jubiläumsfestival von Tula Limnaeus beginnt heute. Die Tanzkompanie Tula Limnaeus feiert ab heute 2 Monate lang 30-jähriges Jubiläum. Mit Werken aus unterschiedlichen schöpferischen Phasen, von konzentrierten Kammerstücken bis zu großen Gruppenarbeiten. Verbindungen zu langjährigen künstlerischen WeggefährtInnen wie der Compagnia Zabala Danza, dem Komponisten Ralf R. Ollerts und dem Berliner Ensemble Mosaik werden aufgefrischt. Filme gibt's auch und zum Abschluss ein Fest. Bei der feierlichen Eröffnung heute Abend kehren ehemalige TänzerInnen der Kompanie auf die Bühne zurück. Anschließend wird Party gefeiert. Das Jubiläumsfestival von Tula Limnaeus beginnt heute und dauert bis zum 25. Juli. Alle Aufführungen in der Halle Tanzbühne in Berlin-Prenzlauer Berg.
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12: 13 Uhr.
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12: mit Michael Mellinger.
13: Kulturstaatsminister Weimer akzeptiert den Gerichtsbeschluss, der es ihm untersagt, die Betreiberinnen des Berliner Buchladens zur schwankenden Weltkugel als politische Extremisten zu bezeichnen. Nach Angaben des Berliner Verwaltungsgerichts hat der parteilose Politiker innerhalb der 2-wöchigen Frist keine Rechtsmittel eingelegt. Das Urteil sei damit rechtskräftig. Dem Verwaltungsgericht liegen auch Klagen von 2 weiteren Buchläden vor, die Weimer ebenfalls vom Deutschen Buchhandlungspreis ausgeschlossen hatte. Wann er sich mit diesen Fällen befasst, ist noch unklar. Das Bundeskabinett hat ein Aktionsprogramm zur Umsetzung der Kreislaufstrategie beschlossen. Das Ziel ist es, weniger Produkte wegzuwerfen, in denen wertvolle Rohstoffe stecken. Uwe Berndt.
14: Die Rückgewinnung dieser Stoffe, wie zum Beispiel Lithium, kann zu einem guten Geschäft werden. Doch dafür müssen neue Verfahren entwickelt werden. Dies will die Bundesregierung in den kommenden Jahren mit rund 260 Millionen Euro fördern. Damit sollen zum Beispiel kleine Start-up-Unternehmen unterstützt werden, die an neuen Technologien zur Rückgewinnung von wertvollen Rohstoffen forschen. Auf einer gemeinsamen Plattform sollen nun Ideen gesammelt und ausgetauscht werden. Um die Kreislaufwirtschaft zu beschleunigen, können die Daten dann mit Hilfe von künstlicher Intelligenz ausgewertet und so ganz neue Einsatzmöglichkeiten für Stoffe gefunden werden, die bisher auf der Müllkippe landen.
13: In Dänemark hat sich die neue Mitte-Links-Regierung aus 4 Parteien König Frederik X. vorgestellt. Sie wird erneut von der Sozialdemokratin Frederiksen angeführt. Christian Blenker.
15: Erstmals sind unter den 21 Ministerinnen und Ministern Dänemarks mehr Frauen als Männer vertreten. Trotz unruhiger Zeiten, so Frederiksen in einem Statement, sei diese Regierung ein stabiles Fundament für Dänemarks Zukunft. Die Regierungsbildung in Kopenhagen hatte mit fast 10 Wochen ungewöhnlich lang gedauert. Frederiksen will nun mit einem Mitte-Links-Bündnis aus Sozialdemokraten, Sozialistischer Volkspartei, den Moderaten und der Sozialliberalen Partei in einer Minderheitsregierung in ihre dritte Amtszeit gehen.
13: NATO-Generalsekretär Rutte ist nach Angaben des ukrainischen Eisenbahnbetreibers in Kiew eingetroffen. Und einen Monat vor ihrem Gipfel in Ankara bemüht sich die NATO, die Unterstützung für die Ukraine in ihrem Kampf gegen Russland aufrechtzuerhalten. Rutte hatte Ende Mai kritisiert, dass viele der 32 NATO-Mitgliedstaaten dafür nicht genug ausgeben würden. Als positive Beispiele für anhaltende Ukraine-Hilfe nannte er unter anderem Deutschland, die Niederlande und Schweden. Nach einem Drohnenangriff auf einen Bus in der von Russland besetzten Region Donetsk hat die Ukraine nach Angaben von Präsident Zelensky eine Rüstungsfabrik südlich von Moskau und ein Ölterminal in St. Petersburg angegriffen. Björn Blaschke.
16: Der Angriff ukrainischer Drohnen zielte offenbar auf Energie- und Militäranlagen der russischen Stadt. Und das kurz vor Beginn des Wirtschaftsforums, an dem unter anderem Kremlchef Wladimir Putin teilnehmen soll. Der größte Flughafen von St. Petersburg stellte aufgrund der Angriffe für mehrere Stunden seinen Betrieb ein. Das St. Petersburger Internationale Wirtschaftsforum wird seit 1997 jährlich von der russischen Regierung ausgerichtet. Aus Deutschland reisen 2 Bundestagsabgeordnete der AfD nach St. Petersburg. Zudem werden einige deutsche Wirtschaftsvertreter erwartet. Ob sie nun tatsächlich noch kommen, ist unklar. Genauso wie auch Kremlchef Putins Teilnahme.
13: Soweit die Radio 1 Nachrichten. 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
12: Heute dominieren oft dichte Wolken und von Südwesten her kommt schauerartiger Regen durch, vereinzelt auch Gewitter. Am Nachmittag lockern die Wolken allmählich auf, Richtung Oder und Neiße bleibt es aber auch am Nachmittag wolkig und regnet zeitweise. Insgesamt heute kühler als noch gestern, die Höchstwerte liegen bei 18 Grad in Templin, bis 21 Grad in Lenzen und in Berlin um 20 Grad.
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13: Auf Radio 1 A10 östlicher Berliner Ring Richtung Dreieck Spreeau hinter Erkner haben Sie einen Baustellenstau mit plus 20 Minuten und A12 Berlin Richtung Frankfurt-Oder zwischen Storkow und Fürstenwalde-Ost stehen Sie 10 Minuten im Stau. Im hohen Neuendorfer Ortsteil Borgsdorf werden heute 2 Fliegerbomben gesprengt. Die S1 fährt bis 16 Uhr nicht zwischen Lenitz und Birkenwerder. Auch der Regional- und Fernverkehr ist betroffen und zwischen Birkenwerder und Oranienburg fahren Ersatzbusse. Stadtverkehr Berlin, Vorsicht auf der A113 stadtauswärts. Hinter der Stubenbrauchstraße ist eine ungesicherte Unfallstelle. Mitte der Tunnel Alexanderplatz ist stadtauswärts wegen Wartungsarbeiten gesperrt. Kreuzberg, die Ampeln an der Kreuzung Mehringdamm und Blücherstraße sind ausgefallen. In Hohenschönhausen ist die Wartenberger Straße weiterhin nach dem gestrigen Straßenbahnunfall in beiden Richtungen zwischen Arnim und Anna-Ebermann-Straße gesperrt. Und in Tiergarten ist die Scheidemann und die John-Foster-Dulles-Allee zwischen Yitzhak-Rabin-Straße und Spreeweg in beiden Richtungen bis Freitagabend wegen einer Laufveranstaltung gesperrt. Trotz alledem haben Sie weiterhin eine gute Fahrt.
12: Besten Dank und schönen Feierabend.
13: Ich danke dir.
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12: Hallo und eine angenehme Mittagspause.

Eden James mit Just a Lover, gerade auf Radio 1. Und das neue Musik von Serebi, Even in the Quiet. Das ist Musikproduzent und einer, der sehr viele Instrumente spielt, Callum Mower, stammt aus Neuseeland.

0: Serebi, even in the quiet.
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0: Sie können gleich zwei Karten für die lange Nacht der Wissenschaften am Samstag gewinnen. Aber vorher erzähle ich Ihnen erstmal, um was es eigentlich geht und um wen. Also die meisten denken ja wahrscheinlich bei Mallorca irgendwie so an ja Party oder an Strände. Tatsächlich ist bei mir aber auch immer der Gedanke, oh, da kommt einer der tollsten Tennisspieler aller Zeiten her, nämlich Rafael Nadal. Der ist geboren auf Mallorca und ganz klar, wer sich mit Tennis beschäftigt, um den kommt man nicht drum herum. Unfassbarer Spieler war er, leider dann auch sehr geplagt von vielen Verletzungen, hat aber trotzdem eine lange Karriere hinter sich. Und wir gratulieren ganz herzlich, denn Rafael Nadal wird heute 40 Jahre.
2: It's the miracle in Melbourne.
3: Spiel, Satz, Sieg. Damit kennt er sich aus. Profi-Tennisspieler Rafael Rafa Nadal. Er gehört neben Roger Federer und Novak Djokovic zu den berühmten Big Three der Tenniswelt. Bereits im Alter von 4 Jahren beginnt er zu spielen. Mit 15 ruft die Profikarriere. Immer an seiner Seite sein Onkel Tony Nadal.
4: Mein Onkel ist der Grund dafür, dass ich mit dem Tennisspielen angefangen habe. Ich glaube, dass ich dank ihm auch viele schwierige Situationen in meiner sportlichen Laufbahn meistern konnte.
3: Mit 16 ist er der jüngste Spieler, der ein Match in der Profiliga gewinnt. Aber das ist erst der Anfang. 2005 holt Rafa seinen ersten Titel bei den French Open und katapultiert sich damit auf Platz 2 der Weltrangliste. Sein Erfolgsgeheimnis?
4: Mein ganzes Leben lang, seitdem ich ein Kind war, wurde mir beigebracht, den Willen zu haben, mich zu verbessern. Alle meine Übungen dienten ehrlich gesagt dem Ziel, besser zu werden.
3: Insgesamt 209 Wochen steht Nadal auf Platz 1 der Tennis-Weltrangliste. Doch 2024 ist Schluss. Nadal beendet nach mehreren Verletzungen seine Karriere. Mit seinem letzten Spiel vertritt er im Davis Cup in Sevilla sein Heimatland.
4: Ich glaube, der Kreis hat sich geschlossen, denn eine meiner ersten großen Freuden als Profi-Tennisspieler war das Davis Cup-Finale 2004 in Sevilla.
3: Die Konstante in seinem Leben? Sein Team und Familie, die ihn im Verlauf seiner Karriere unterstützen. Mit seiner Frau Mai hat er einen Sohn.
4: Nach Hause zu kommen und zu sehen, wie mein Sohn jeden Tag wächst, hat mir die Kraft gegeben, weiterzumachen und mir die nötige Energie verliehen, um durchzuhalten.
3: Rafael Nadal wird heute 40 Jahre alt.
0: Ein sehr sympathischer Typ und natürlich ein unfassbar guter Tennisspieler, der in die Ewigkeit eingehen wird. Wir möchten gerne von Ihnen wissen, wenn Sie denn Tickets für die lange Nacht der Wissenschaften am Samstag gewinnen möchten. Wie viele Grand Slam Turniere hat Rafael Nadal gewonnen? Rufen Sie uns jetzt an. 0331 70 99 111. Wie viele Grand Slam Turniere hat Rafael Nadal in seiner Karriere gewonnen? Jetzt anrufen und gewinnen. 0331 70 99 111. So schaue ich doch mal, wer da richtig liegt. Radio 1 hier. Hallo, wer ist dran?
5: Rainer.
0: Hallo Rainer. Tachchen.
5: Ich muss raten, 7.
0: Oh, das wäre sehr wenig, aber danke fürs Mitmachen. Ciao. So, Radio 1 hier. Wer bietet mehr?
5: 22, bin ich da richtig?
0: Da bist du aber sowas von richtig. Und wer bist du?
5: Ich bin der Mario hier aus Neuenhagen bei Berlin und ja.
0: Hallo Mario, Glückwunsch, sehr schön. 22 ist absolut richtig. Hast du geraten oder gewusst?
5: Ich hab's schon gewusst, ja. Ich war zwar 23, 24, 22, aber ich wusste es.
0: Ja, Djokovic ist der, der noch 2 mehr hat, aber Rafael Nadal eben auch ganz, ganz weit vorne. Und jetzt frage ich noch eine Sonderfrage dazu. Weißt du, welches Grand-Slam-Turnier er am häufigsten gewonnen hat?
5: Nadal hört mir so ein bisschen, ich denke mal Rasen, meine Sand, also Paris, also die Roland Garros.
0: Genau, was ja auch aktuell gerade dran ist, der hat unfassbare 14 Mal die French Open gewonnen. Das wird wahrschelich nie mehr irgendwer schaffen, also sensationelle Zeit.
5: Ja, Zverev versucht es ja jetzt, ja genau.
0: Wer ist Zverev? Du meinst, wenn er dann bis ins Rentenalter noch spielt, dann könnte er vielleicht zu einem Titel kommen. Nein, also der leistet auch viel, aber ich glaube, Nadal wird er nicht mehr schlagen. Ja, Glückwunsch. Dann wird es zwar jetzt vielleicht nicht für 2 Karten für die French Open in diesem Jahr reichen, aber die lange Nacht der Wissenschaften ist dir sicher und du kannst mit Begleitung am Samstag dabei sein.
5: Alles klar, super. Hört sich gut an. Danke.
0: Ja, ne? Bitte, schönen Nachmittag noch und bitte dranbleiben. Wir notieren dann alles Wichtige, ja?
5: Ich bleib am Apparat. Okay, bis
0: danke,
5: dann.
0: Ciao.
5: Ciao.

Adele mit Rolling in the Deep auf Radio 1. Mario, der gerade hier bei uns gewonnen hat im schönen Quiz, hat ja noch über Zverev gesprochen, der im Halbfinale steht bei den French Open. Also diesmal besteht tatsächlich die Chance für Alexander Zverev, weil alle Favoriten ausgeschieden sind oder gar nicht erst teilnehmen konnten wegen Verletzung, dass er seinen ersten Grand Slam Titel gewinnt. Und falls Sie da zuschauen möchten, morgen das Halbfinale.

Unsere sportlichste halbe Stunde hier gerade auf Radio 1. Sie haben gerade Belle and Sebastian gehört mit It Only Takes One Lion. Und damit kommen wir vom Tennis jetzt zum Fußball. Die schottische Band Belle and Sebastian hat tatsächlich einen Song geschrieben fürs schottische Team als Vorschlag zur WM. Entstanden ist er nach dem 4:2 Qualifikationssieg von Schottland gegen Dänemark. Stuart Murdoch, der Frontmann von Belle and Sebastian, sagt, das ist eigentlich sein persönlichstes Lied überhaupt ist, weil es um die eigenen Erfahrungen mit der schottischen Nationalmannschaft geht. Und zwar schon viele Jahrzehnte, nämlich 5 Jahrzehnte lang. Und er sagt, ja, tatsächlich ist er einfach so entstanden nach dem Spiel gegen Dänemark. Und wir hoffen, dass das ganze Land ihn liebt und natürlich auch das Fußballteam an sich. Die Band selber hat ihn schon aufgeführt. Vielleicht waren sie ja auch bei einem der beiden Konzerte von Belle and Sebastian vor ein paar Monaten im Metropol. Das eine war der Abend zu Tiger Milk und das andere der Abend zu If You're Feeling Sinister. Also sie haben 2 Alben in den Mittelpunkt gestellt, jeweils an einem Abend. Und als sie dann in London unterwegs waren mit dieser Tour, haben sie den Fußballsong in der Royal Albert Hall schon mal gespielt. Und wir dachten, als kleine Einstimmung auf das, was uns die nächsten Wochen vielleicht ja auch soundtechnisch eher fragwürdig erwartet rund um die WM, eine schöne Sache. Peter Doherty, Felt Better.

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2: Hallo, wir starten mit Mine in dieser halben Stunde.

0: War ein Hit für die Waterboys in den 80ern. A Girl Called Johnny. Ich sagte ja gerade schon, so eine sportliche halbe Stunde. Ach, machen wir doch direkt weiter.
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0: Wir müssen ja jetzt nicht aktiv werden, aber wir fragen einfach mal, Christoph, stimmt's, dass Lauf- und Rennwettbewerbe in Stadien immer gegen den Uhrzeigersinn stattfinden?
2: In der Leichtathletik gibt es seit 1908 eine offizielle Regel, die Laufrichtung muss gegen den Uhrzeigersinn sein. Das war auch schon in der Antike so und der Grund liegt durchaus in der menschlichen Physiologie. Die meisten von uns sind Rechtshänder und Rechtsfüßer, das heißt wir schreiten auch mit dem rechten Bein kräftiger aus und das führt zu einem natürlichen Linksdrall. Bei Sportarten außerhalb der Leichtathletik ist die Sache dagegen viel weniger eindeutig. Zwar wird in Deutschland bei den meisten Pferderennen auch gegen den Uhrzeigersinn gelaufen, aber in anderen Ländern, etwa in Großbritannien, laufen die Pferde im Uhrzeigersinn. Das gilt auch für die meisten Formel-1-Rennen. Die Indycars in den USA dagegen fahren gegen den Uhrzeigersinn. Das ist im Übrigen auch sicherer, wenn der Fahrer auf der linken Seite sitzt und dann aus der Kurve getragen wird, dann ist das Verletzungsrisiko geringer. Also, der Mensch hat einen natürlichen leichten Linksdrall. Das wird in der Leichtathletik berücksichtigt. Alle laufen gegen den Uhrzeigersinn. In anderen Sportarten ist es dagegen mal so, mal so.
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Sunshine von Patricia auf Radio 1. Heute Morgen kam die Meldung dann doch ganz schön überraschend und naja, schade finde ich's und sicherlich viele andere Fans der Band Ketka auch. Lars Wiebusch, das ist der Bruder von Sänger und Frontmann Markus Wiebusch, Lars, der am Keyboard stand und oft die zweite Stimme gesungen hat, hat bekannt gegeben, dass er nach 25 Jahren in der Band Ketka mit Spaß und Leidenschaft am Keyboard, wie er sagt, und am Gesang sich dazu entschlossen hat, nach den Juni-Shows, da sind noch ein paar anstehend, neue Wege zu gehen. Er bedankt sich bei allen Fans und sagt, die Konzerte waren immer der Hammer und mit Abstand der beste Teil meines Musikerdaseins. Ich hatte viele Gänsehautmomente und habe viel mit euch getanzt, gesungen, gelacht und manchmal, wenn bei einigen von euch Tränen liefen, dann musste auch ich schlucken. Und wenn man Lars so ein bisschen kennt, wie er auf der Bühne war oder vielleicht auch so hintendran, dann ist es wirklich nicht geschauspielert, was er da schreibt. Das ist ein total emotionaler, super sympathischer Mensch, der auch auf der Bühne immer ja sich bewegt hat und so richtig Spaß gehabt hat, ins Publikum geschaut hat, aber nicht so mit so einem leeren Blick, sondern der hat einen dann fixiert und hat immer mit verschiedenen Menschen eben wirklich Blickkontakt gehabt und viel, viel Freude dabei empfunden. Ich denke auch noch an Jahre zurück, da hat Lars eine Haupttätigkeit eigentlich gehabt, die sehr ungewöhnlich ist für einen Musiker. Und zwar hat er eine Fischräucherei übernommen aus seiner Familie und hat 5 Tage die Woche in der Lüneburger Heide Fisch geräuchert. Muss man mal machen, wenn man so am Wochenende 50.000 Menschen vor sich stehen hat bei großen Festivals und dann wieder zurückkehrt ins Kleine und Fische räuchert. Das hat er allerdings mittlerweile abgegeben und was die Pläne sind, auf die er sich freut und mit neuem Elan neue Projekte angehen möchte, hat er noch nicht verraten. Aber er will auf jeden Fall bei vielen Konzerten von Ketka auch weiterhin dabei sein, dann allerdings im Publikum. Wir sagen Dankeschön für die schönen Jahre. Und hören jetzt einen Song, bei dem Lars natürlich auch dabei ist. 48 Stunden. Ketka auf Radio 1.

0: Catcar-Keyboarder Lars Wiebusch hat heute seinen Ausstieg aus der Band Catcar bekannt gegeben. Wir haben gerade die Band mit 48 Stunden gehört. Auch bei Bilderbuch, das hatten wir vor einigen Wochen ja schon gemeldet, ist einer ausgestiegen, nämlich Gitarrist Mike Krammer. Vielleicht ist das ja auch Thema, wenn mein Kollege Max Spalek später am Nachmittag, so kurz nach 4 hier auf Radio 1 mit Maurice spricht, dem Sänger von Bilderbuch. Denn klar, wenn eine Band so lange zusammen ist, dann macht das natürlich auch ein bisschen was. Und was genau, das erfahren Sie dann später bei uns.
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0: Das sind die Themen der 14 Uhr Nachrichten. Kulturstaatsminister Weimer akzeptiert Urteil zu Berliner Buchhandlung. Dänemarks neue Regierung stellt sich vor. Und das Wetter stark bewölkt heute mit Schauern bei 18 bis 21 Grad.

0: Kronstadt 23 oder Kronstadt 23 mit Heutrück um 14 Uhr.
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2: Kulturstaatsminister Weimar darf auch künftig die Betreiberinnen des Berliner Buchladens zur schwankenden Weltkugel nicht als politische Extremisten bezeichnen. Nach Angaben des Berliner Verwaltungsgerichts hat der parteilose Politiker innerhalb der zweiwöchigen Frist keinen Einspruch gegen einen entsprechenden Gerichtsentscheid eingelegt. Das Urteil sei damit rechtskräftig. Dem Verwaltungsgericht liegen auch Klagen von zwei weiteren Buchläden vor, die Weimar ebenfalls vom Deutschen Buchhandlungspreis ausgeschlossen hatte. Wann es sich mit diesen Fällen befasst, ist noch unklar. Das Bundeskabinett hat ein Aktionsprogramm zur Umsetzung der Kreislaufstrategie beschlossen. Das Ziel ist es, weniger Produkte wegzuwerfen, in denen wertvolle Rohstoffe stecken. Einzelheiten von Uwe Berndt.
3: Die Rückgewinnung dieser Stoffe, wie zum Beispiel Lithium, kann zu einem guten Geschäft werden. Doch dafür müssen neue Verfahren entwickelt werden. Dies will die Bundesregierung in den kommenden Jahren mit rund 260 Millionen Euro fördern. Damit sollen zum Beispiel kleine Start-up-Unternehmen unterstützt werden, die an neuen Technologien zur Rückgewinnung von wertvollen Rohstoffen forschen. Auf einer gemeinsamen Plattform sollen nun Ideen gesammelt und ausgetauscht werden. Um die Kreislaufwirtschaft zu beschleunigen, können die Daten dann mit Hilfe von künstlicher Intelligenz ausgewertet und so ganz neue Einsatzmöglichkeiten für Stoffe gefunden werden, die bisher auf der Müllkippe landen.
2: In Dänemark hat sich die neue Mitte-Links-Regierung aus vier Parteien König Frederik X. vorgestellt. Sie wird erneut von der Sozialdemokratin Frederiksen angeführt. Einzelheiten von Christian Blenker.
4: Erstmals sind unter den 21 Ministerinnen und Ministern Dänemarks mehr Frauen als Männer vertreten. Trotz unruhiger Zeiten, so Frederiksen in einem Statement, sei diese Regierung ein stabiles Fundament für Dänemarks Zukunft. Die Regierungsbildung in Kopenhagen hatte mit fast 10 Wochen ungewöhnlich lang gedauert. Frederiksen will nun mit einem Mitte-Links-Bündnis aus Sozialdemokraten, Sozialistischer Volkspartei, den Moderaten und der Sozialliberalen Partei in einer Minderheitsregierung in ihre dritte Amtszeit gehen.
2: NATO-Generalsekretär Rutte ist nach Angaben des ukrainischen Eisenbahnbetreibers in Kiew eingetroffen. Etwa einen Monat vor ihrem Gipfel in Ankara bemüht sich die NATO derzeit, die Unterstützung für die Ukraine in ihrem Kampf gegen Russland aufrechtzuerhalten. Rutte hatte Ende Mai kritisiert, dass viele der 32 NATO-Mitgliedstaaten dafür nicht genug ausgeben würden. Als positive Beispiele für anhaltende Ukraine-Hilfe nannte er unter anderem Deutschland, die Niederlande und Schweden. Nach einem Drohnenangriff auf einen Bus in der von Russland besetzten Region Donetsk hat die Ukraine nach Angaben von Präsident Zelensky eine Rüstungsfabrik südlich von Moskau und ein Ölterminal in St. Petersburg angegriffen. Björn Blaschke berichtet.
5: Der Angriff ukrainischer Drohnen zielte offenbar auf Energie- und Militäranlagen der russischen Stadt. Und das kurz vor Beginn des Wirtschaftsforums, an dem unter anderem Kreml-Chef Wladimir Putin teilnehmen soll. Der größte Flughafen von St. Petersburg stellte aufgrund der Angriffe für mehrere Stunden seinen Betrieb ein. Das St. Petersburger Internationale Wirtschaftsforum wird seit 1997 jährlich von der russischen Regierung ausgerichtet. Aus Deutschland reisen zwei Bundestagsabgeordnete der AfD nach St. Petersburg. Zudem werden einige deutsche Wirtschaftsvertreter erwartet. Ob sie nun tatsächlich noch kommen, ist unklar. Genauso wie auch Kreml-Chef Putins Teilnahme.
2: Und soweit die Radio 1 Nachrichten um gleich 14.04 Uhr. 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
0: Richtung Uckermark lockern am Nachmittag die Wolken allmählich auf. Richtung Oder und Neiße bleibt es am Nachmittag sehr wolkig und regnet auch zeitweise. Insgesamt heute kühler als noch gestern. Die Höchstwerte liegen bei 18 Grad in Templin, bis 21 Grad in Lenzen und in Berlin um 20 Grad.
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2: Auf Radio 1, Vorsicht auf der A10 östlicher Berliner Ring Richtung Dreieck Spreeau. Zwischen Freienbrink und Dreieck Spreeau steht ein defekter LKW im Baustellenbereich auf der rechten Spur. Im Hohen Neuendorfer Ortsteil Borgsdorf werden heute 2 Fliegerbomben gesprengt. Die S1 fährt bis 16 Uhr nicht zwischen Lenitz und Birkenwerder. Auch der Regional- und der Fernverkehr ist betroffen. Und zwischen Birkenwerder und Oranienburg fahren Ersatzbusse. Stadtverkehr Berlin, ein Hinweis zur U-Bahn. Die U7 fährt wegen eines Notarzteinsatzes derzeit nicht zwischen Berliner Straße und Richard Wagnerplatz. A113 stadtauswärts. Hinter der Stubenrauchstraße kommt es nach einem Unfall zu Behinderungen. Und Mitte der Tunnel Alexanderplatz ist stadtauswärts wegen Wartungsarbeiten gesperrt. Wir wünschen gute Fahrt.
0: Danke dir.
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0: Hallo zusammen. Das hier sind New Order mit Crystal. Und was wir demnächst noch vorhaben, ist hier auf Radio 1 über insektenfreundliche Pflanzen zu sprechen. Vielleicht steht ja bei Ihnen noch Bepflanzung an.
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0: Alexander der Vierte zusammen mit Pete Joseph, Long Way From Home.
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0: Also wenn es einen nicht stresst, dann ist es eigentlich was Wunderschönes, im Garten zu sitzen oder auf dem Balkon und rundherum summt und brummt. Insekten sind immer wichtig für die Natur, aber eben auch für uns Menschen. Die tragen nämlich maßgeblich zum Erhalt unserer Ökosysteme bei. Und ohne Insekten müssten wir beispielsweise verzichten auf so schöne Dinge wie Äpfel oder Erdbeeren, Kirschen und sogar Kaffee. Viele Insektenarten sind mittlerweile vom Aussterben bedroht. Da wundert's nicht, dass immer öfter zur Rettung aufgerufen wird. Aber die Frage ist natürlich, wie können wir im Kleinen was tun? Zum Beispiel, indem man eine Pflanze kauft und setzt. Aber die Frage ist natürlich, welche und wie viel. Und vielleicht gibt's ja auch noch welche, die gar nicht gut tun. Wir fragen's mal Thorsten Laute. Er ist Gartenbetriebsleiter im Botanischen Garten Berlin und alle zwei Wochen hier unser Mann für die Botanik. Hallo Thorsten.
2: Hallo Christiane.
0: Gilt jetzt in Sachen Insektenfreundlichkeit viel, hilft viel? Also sollten wir möglichst viele bunte Blumen und Sträucher überall hinpflanzen?
2: Ja, das ist nicht ganz so leider, sondern Insektenpflanzen sind halt so ein eingespieltes Team. Also jede Pflanze hat eine Funktion, jedes Insekt hat auch gewisse Vorlieben für Pflanzen. Und für die Insekten ist ja nicht nur der Nektar und der Pollen wichtig, sondern auch Stängel, Blätter und so weiter. Es gibt ja minierende Insekten. Es gibt welche, die Blätter dann noch komplett fressen oder in den Stängeln dann noch minieren. Und manche Insekten sind komplett auf einzelne Pflanzenarten einfach nur angewiesen und sind dann einfach extrem wählerisch. Ne? Man geht jetzt aber auch davon aus, dass gut ein Drittel der heimischen Wildbienen- und Schmetterlingsarten bei uns in den Beständen dramatisch zurückgehen. Ne? Und das geht, ist auch deswegen auch so, weil halt spezialisierte Arten dann immer selten ihre Futterpflanzen finden.
0: Also ich muss sagen, wenn ich im Garten bin, dann höre ich es immer noch sehr viel brummen. Das ist so ein Garten, in dem jetzt nichts richtig gepflanzt wird, sondern wenn, dann kommen da eben so ganz normale Sachen zum Vorschein, die dann da blühen. Über die Ursache fürs Insektensterben ist insgesamt ja wirklich viel berichtet worden. Wäre das jetzt sowas, wo wir als Einzelne sagen können, okay, wir lassen da einfach was und bauen uns da nicht so menschengerechtes Zeug?
2: Ja, so das können wir auch alle machen. Also Haupttreiber für den Insektenschwund sind natürlich immer noch die Landwirtschaft mit diesem hohen Einsatz an den Pflanzenschutzmitteln. Auch die Klimakrise, die Verstädterung, Flächenversiegelung. Aber tatsächlich sind es doch bei den Gärten. Ne? Wenn wir uns das mal angucken, gibt es so relativ naturfeindliche Privatgärten. 3% der Landesfläche sind Gärten. Und da gibt es teilweise auch ganz sterile Gartengestaltungen.
0: Ja, das meine ich, genau sowas.
2: Mhm. Das kann man auch anders machen. Ne? Und daher eignen sich einige Gärten wirklich nur eingeschränkt als Lebensraum für Insekten. Und da können wir dann wirklich alle etwas tun.
0: Okay, also nehmen wir jetzt mal den Garten, den wir vielleicht zu Hause haben, oder den Balkon für die Insekten. Was tun wir?
2: Also auf alle Fälle Vielfalt, ne? Nicht nur irgendwie 20 Geranien und das war's, sondern wirklich attraktiv machen für die heimischen Insekten, möglichst auch heimische Wildblumen, Wildpflanzen nehmen, aber natürlich auch Kräuter, das kennen wir, Lippenblütler wie Lavendel, Oregano, Thymian, die geben ausreichend Nektar und Pollen. Vielleicht auch gucken, dass man nicht nur hochgezüchtete Blumen und Pflanzen kauft, sondern Wildrosen zum Beispiel, die alle so eine ungefüllten Blüten haben, besser als diese ganz gefüllten Blüten. Ne? Da kommen dann die kleinen Bestäuber besser Nektar und Pollen dran. Klar, Einsatz von Pflanzenschutzmitteln sollte man im Privatbereich auch möglichst ganz zurückfahren. Wilde Ecken im Garten einfach mal stehen lassen, ne? Die man nicht mäht. Wir hatten ja den Mai, wo nicht gemäht werden sollte jetzt. Brennnesseln, Gräser, Klee einfach mal stehen lassen, nicht alles ausreichen, sondern Ecken einfach belassen, wo man sagt, da kann das Ganze auch mal ein bisschen wilder aussehen. Frühblüher sind ganz wichtig, ne? Also das, was wir jetzt schon hinter uns haben im Jahreszeitraum, also so wie Krokus, Schneeglöckchen, Narzissen und so weiter, frühblühende Gehölze, Kornelkirsche, ne? Das sind ganz wichtige Sachen, Kuhschellen, aber auch die Saalweide, eine ganz wichtige Weide, die für die Insekten wichtig ist, gerade auch für die Honigbiene. Ab Mai dann jetzt so Johannisbeeren, Löwenzahn, Obst ist eigentlich auch schon jetzt durchgeblüht, Himbeeren, Günsel, Katzenminze. Also es gibt ganz, ganz viel, was man da pflanzen kann. Und im Winter vielleicht auch darauf achten, nicht alles ausräumen, nicht immer gleich die Stauden im Herbst zurückschneiden, sondern alles auch mal liegen lassen und dann im Frühling erstmal das, was man so im Garten als Aufräumen bezeichnet. Weil ganz viele Insekten, die überwintern dann als Ei, als Larve, als Puppe in diesen Spalten oder Ritzen von Holz, Pflanzenresten, aber auch im Laubhaufen, ne?
0: Ich hoffe sehr, dass meine Nachbarn zuhören. Die sind immer für schnell, schnell wieder schneiden. Wann kommt der Gärtner?
2: Ja.
0: Das waren die Tipps von Thorsten, was die Bepflanzung angeht, wie sie den Insekten hier bei uns Gutes tun können. Jeden Sonntag gibt es übrigens im Botanischen Garten in Berlin spannende Führungen und auch Spaziergänge, je nach Wetterlage, so um die 90 Minuten lang. Und da können Sie pro Person 6 € zahlen und dann mal dabei sein. Vielen Dank, Thorsten, für die ganzen Tipps und bis bald.
2: Bis bald. Tschüss.
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Neuer Song heißt I Wait, I Think und ich bin jetzt schon Fan vom Bandnamen The Healing Power of Horses. Das ist eine Band aus Cambridge, also England, spielt so experimentellen Pop und Shoegaze. Und ja, die heilende Kraft der Pferde, die ist nicht zu unterschätzen. Von Neuem zu Bekanntem hier auf Radio 1. You Showed Me, die Lightning Seeds.

0: Murphy's Law, natürlich von Roisin Murphy.
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15: 2:30 ist es.
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15: Und schön, dass Sie auch dabei sind. Hier One und dann ein Schrägstrich 800 Girls mit Sometimes.

Riesenhit Take on Me, 1985 war das bei Aha. Und ich weiß noch ganz genau, damals war ich 8 und habe die Bravo gelesen und habe wirklich mein komplettes Zimmer mit allem tapeziert, wo Morten Harket drauf war. Und meine Mutter sagt so zu mir, naja, also er ist schon hübsch, aber hast du mal gesehen, wie kleine Augen der hat? Und ich dachte nur so, wovon quatscht ihr denn da? Der Typ ist das Schönste, was ich je in meinem Leben gesehen habe. Außerdem sollte sie froh sein, denn wen ich auch noch gut fand, war Thomas Anders von Modern Talking. Und ich meine, also ich sag natürlich jetzt nichts, ne? Und mach jetzt mal meine Nora-Kette kurz und das T-Shirt, dass ihr nichts auffällt.

in London kein Unbekannter mehr. Streeten, gerade auf Radio 1 zusammen mit Lucy Sparks und Maif. Streeten ist Produzent und auch DJ und schätzt es, immer so eine Jazz-Note zwischen dem House und dem Soul zu haben. Heute Abend steht bei uns wie immer ein Musikspecial an ab 21 Uhr, in dem Fall Swagger. Elissa Hirsemann wird Ihnen das neue Album vom britischen Rapper Labyrinth vorstellen. Der hat auch Musik gemacht für Staffel 1 und 2 der Serie Euphoria. Und er hat auch schon ein Album in diesem Jahr rausgebracht. Im Januar war das Cosmic Opera Act 1. Jetzt gibt's den zweiten Teil hinterher. Und Elissa wird heute Abend auch neue Musik von Upsilon spielen, dem Berliner Rapper. Der teilt in seinem neuen Lied aus. Sie können ja mal hören, an wen.

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2: Absilon, heute Abend auch Thema in Swagger von 21 bis 23 Uhr bei Elissa Hirsemann. Das hier auf Radio 1 Darf Alice, Heaven Has No Wings.

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9: Das sind die der 15 Uhr Nachrichten. Kulturstaatsminister Weimar akzeptiert Urteil zu Berliner Buchhandlung. Flughafen von Kuwait von iranischen Drohnen getroffen. Und das Wetter stark bewölkt mit Schauern, heute 18 bis 21 Grad. Nach den Nachrichten übernimmt Max Spalek. Mein Name ist Christiane Falk. Haben Sie einen angenehmen Nachmittag und Abend. Wir hören uns morgen wieder ab 10. Bis dahin.

0: Das waren noch Zeiten, als man bei diesem Song immer auf sich selber verwies, nicht wahr? Ja, ja, wir sind auch too young, aber das hat sich schon lange erübrigt. Das waren Phoenix, gehört hier bei Radio 1 um kurz nach 15 Uhr.
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0: Mit Wolfgang Porsche.
2: Kulturstaatsminister Weimar darf auch künftig die Betreiberinnen des Berliner Buchladens zur schwankenden Weltkugel nicht als politische Extremisten bezeichnen. Nach Angaben des Berliner Verwaltungsgerichts hat der parteilose Politiker innerhalb der zweiwöchigen Frist keinen Einspruch gegen einen entsprechenden Gerichtsentscheid eingelegt. Das Urteil sei damit rechtskräftig. Chris Berdrow berichtet.
3: Hintergrund ist der Streit um den Deutschen Buchhandlungspreis. Der Kulturstaatsminister hatte drei linksgerichtete Buchhandlungen davon ausgeschlossen. Neben dem Berliner Laden zur schwankenden Weltkugel waren noch zwei Geschäfte aus Bremen und Göttingen betroffen. Er begründete das mit Erkenntnissen des Verfassungsschutzes, ohne zu benennen, welche das genau sind. In einem Interview mit der Wochenzeitung Die Zeit sagte der Minister wörtlich: Wenn der Staat Preise vergibt und Steuergelder einsetzt, dann kann er das nicht für politische Extremisten tun.
2: Die USA und der Iran haben sich erneut gegenseitig aus der Luft angegriffen. Dabei wurde auch der internationale Flughafen von Kuwait getroffen. Nach Angaben des kuwaitischen Gesundheitsministeriums wurde ein Terminal durch iranische Drohnen stark beschädigt. Ein Mensch kam ums Leben, mehr als 60 wurden verletzt, einige schwer. Unter den Opfern seien Reisende und Flughafenmitarbeiter, hieß es. Paul Jens berichtet.
4: Die Angriffe sind nach iranischer Darstellung eine Reaktion auf einen Einsatz des US-Militärs am Dienstag, bei dem ein unbeladener Öltanker vor einem iranischen Hafen getroffen worden sein soll. Während die gegenseitigen Angriffe eines der schwersten Feuergefechte seit Beginn der Waffenruhe zwischen den USA und Iran sind, ist der Stand der Verhandlungen über ein Rahmenabkommen weiter unklar. US-Präsident Donald Trump hatte gestern gesagt, dass die Verhandlungen andauerten. Iranische Quellen hatten zuvor von einem Aussetzen der indirekten Gespräche berichtet.
2: In Dänemark hat sich die neue Mitte-Links-Regierung aus vier Parteien König Frederik X. vorgestellt. Sie wird erneut von der Sozialdemokratin Frederiksen angeführt. Christian Blenker berichtet.
5: Erstmals sind unter den 21 Ministerinnen und Ministern Dänemarks mehr Frauen als Männer vertreten. Trotz unruhiger Zeiten, so Frederiksen in einem Statement, sei diese Regierung ein stabiles Fundament für Dänemarks Zukunft. Die Regierungsbildung in Kopenhagen hatte mit fast 10 Wochen ungewöhnlich lang gedauert. Frederiksen will nun mit einem Mitte-Links-Bündnis aus Sozialdemokraten, Sozialistischer Volkspartei, den Moderaten und der Sozialliberalen Partei in einer Minderheitsregierung in ihre dritte Amtszeit gehen.
2: Das Bundeskabinett hat ein Aktionsprogramm zur Umsetzung der Kreislaufstrategie beschlossen. Ziel ist es, weniger Produkte wegzuwerfen, in denen wertvolle Rohstoffe stecken. Einzelheiten von Uwe Berndt.
6: Die Rückgewinnung dieser Stoffe, wie zum Beispiel Lithium, kann zu einem guten Geschäft werden. Doch dafür müssen neue Verfahren entwickelt werden. Dies will die Bundesregierung in den kommenden Jahren mit rund 260 Millionen Euro fördern. Damit sollen zum Beispiel kleine Start-up-Unternehmen unterstützt werden, die an neuen Technologien zur Rückgewinnung von wertvollen Rohstoffen forschen. Auf einer gemeinsamen Plattform sollen nun Ideen gesammelt und ausgetauscht werden. Um die Kreislaufwirtschaft zu beschleunigen, können die Daten dann mit Hilfe von künstlicher Intelligenz ausgewertet und so ganz neue Einsatzmöglichkeiten für Stoffe gefunden werden, die bisher auf der Müllkippe landen.
2: Zwischen Hohenneuendorf und Oranienburg sind zwei Weltkriegsbomben erfolgreich gesprengt worden. Die rund 3000 Anwohner können jetzt in ihre Wohnungen und Häuser zurückkehren, teilte die Polizei mit. Auch das betroffene Waldstück und die Bahntrasse sind wieder frei. Heute Vormittag wurde außerdem in Frankfurt-Oder eine Panzerabwehrmine kontrolliert gesprengt. Auch hier gab es keine Zwischenfälle. Und soweit die Radio 1 Nachrichten um gleich 15.05 Uhr. Weitere Meldungen aus der Region auf rbb24.de.
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0: Ja, Sie haben es mitbekommen. Heute so ein bisschen mehr Wolken, kaum Sonne, Temperaturen so um die 20 Grad. Die Nacht bleibt dann allerdings, weil wir jetzt immer noch Schauer genießen können, überwiegend trocken. Temperaturen gehen dann runter auf 12 Grad morgen, locker bewölkt erst. Man denkt, wow, das wird ein super, und das wird auch ein super Tag, allerdings wieder bewölkt, aber ein bisschen wärmer bei bis zu 25 Grad.
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2: Auf Radio 1 Brandenburg auf der A12 Berlin Richtung Frankfurt-Oder dauert es an einer Baustelle zwischen Storkow und Briesen etwa 10 Minuten länger. Auf dem Berliner Stadtring stockt es Richtung Wedding zwischen Kreuz-Schöneberg und Funkturm mit 20 Minuten plus. 10 Minuten mehr brauchen Sie Richtung Treptow am Autobahnende vor der Elsenbrücke. Außerdem staut es sich auf der Treskow-Allee Richtung Tierpark und auf dem Fürstenwalderdamm vor der Bölscher Straße stadtauswärts. Eine Weste zur U-Bahn, die U7 fährt wegen eines Notarzteinsatzes nicht zwischen Berliner Straße und Wagnerplatz. Und zur S-Bahn wegen kurzfristig notwendiger Bauarbeiten verkehrt die S7 zwischen Griebnitzsee und Hauptbahnhof Potsdam nur im 20-Minuten-Takt. Wir wünschen gute Fahrt.
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0: Einen wunderschönen guten Tag. Liebe Grüße gehen ins nordhessische Wolfenhagen. Dort in Hessen sind 8 Kühe ausgebüxt, so heißt es hier in dieser Meldung. Sie sind also von der Weide runter in Richtung Klinik gelaufen. Da ist wohl irgendwo so ein Hospital, so eine Klinik. 2 von diesen Kühen sind dann noch auf dem Parkplatz festgesetzt worden. Die anderen 6 allerdings, die haben sich dann erstmal so in Richtung Notaufnahme gemacht und sind dann, und das finde ich wirklich wunderschön, sind dann nicht etwa bei der Notaufnahme geblieben, ja, wie das ja viele von uns auch machen. Man versucht sofort, den Facharzt zu finden. Sie sind dann hoch in zweiten Schock. Und ich weiß nicht, wie muss man sich das vorstellen? Also vor allen Dingen, du bekommst da gerade aus einer OP, ja, du hast gerade eine Knieoperation gemacht, da steht da eine Kuh auf dem Feld, was, oder auf dem Flur.
2: Solange es kein Pferd ist, ist ja alles.
0: Ja, stimmt. Wunderschönen guten Tag. Also der Ton der heutigen Sendung ist gesetzt. Da haben Sie wirklich Pech gehabt.

0: das immer noch wunderbare Projekt Salt und Real Love hier bei Radio 1 um kurz nach 3. Als ich vor 30 Jahren zum letzten Mal versuchte, in Paris Fahrrad zu fahren, da glich diese Aktion so einem Kamikaze-Unternehmen. Also mein Vater hatte zu dem Zeitpunkt so einen Job in der französischen Hauptstadt, hat so ein kleines Apartment gehabt und immer wenn der nicht da war, durfte ich da hin. Also versuchte ich solche Routen, wie zum Beispiel vom Kreisverkehr am Lac de Triomphe zum Eiffelturm zu raben, da dann vom Eiffelturm zum Louvre, später zum Notre Dame. Es war einfach die Hölle. Man hatte das Gefühl, dass man so freiwild ist, dass man eigentlich zum Abschuss freigegeben wurde. Mittlerweile sieht das wohl anders aus. Und heute am Weltfahrradtag schauen wir in die Städte, in denen sich in den letzten Jahren besonders viel für Fahrräder und Fahrradfahrer getan hat. Und ich spreche jetzt mit Kai Rienecker, unser Korrespondent in Paris. Einen wunderschönen guten Tag. Bonjour.
1: Ja, bonjour.
0: Wie ist es denn für Sie, Herr Rienecker, wenn Sie mit dem Fahrrad in Paris unterwegs sind?
1: Das kann sehr unterschiedlich sein. Also das hängt ab vom Wochentag, von der Uhrzeit, vom Ort und dem Verkehrsmittel selbst. Also zum Beispiel, ob man ein eigenes Fahrrad hat oder das Leihfahrrad Velib benutzt. Machen wir es mal konkret morgens zwischen 8 und 9 vor dem Gare Saint-Lazare, also im vollen Berufspendelverkehr, da ist es weiter echt auch manchmal grenzwertig. Da ist meist Verkehrschaos auf allen Ebenen und auch bei den Fahrradfahrern. Sonntagmorgens vor dem Louvre oder auch in Montmartre, da ist das schon ein kleiner Traum inzwischen. Man kommt ganz schnell voran und kann Paris dabei sogar noch genießen.
0: Ach, das klingt aber schön. Welche Entwicklung hat denn Paris in den letzten Jahren und ja, muss man wahrscheinlich sagen, Jahrzehnten für Fahrradfahrer wirklich vorangetrieben?
1: Naja, Fahrräder sind ja Teil eines Gesamtkonzeptes für den Verkehr. Ne? Motto der langjährigen Pariser Bürgermeisterin Anne Hidalgo war ja eine möglichst autofreie Innenstadt und da waren die Fahrräder ein wichtiger Baustein. So wurde zum Beispiel dieses Fahrradverleihsystem Velib vor rund 20 Jahren groß aufgezogen. Das gab es vor 30 Jahren ja noch nicht wahrscheinlich, als sie durch die Stadt gefahren sind. Nee. Inzwischen gibt es da eine halbe Million Abonnenten. Wow. Da gibt es die herkömmlichen Räder und elektrische Räder. Fahrradwege wurden eingerichtet, hunderte von Kilometern. Und zwar nicht nur markiert, sondern regelrecht auch gebaut. Also mit baulichen Abtrennungen, mit Steinen zwischen der Fahrbahn und den Fahrradwegen. Das ist ja wichtig, damit man überhaupt eine Chance hat, anders als früher. Und es gibt regelrechte Fahrradhighways, Einbahnstraßen können im Gegenverkehr befahren werden. Und das führt dazu, dass 14% der Pariserinnen und Pariser inzwischen mit dem Fahrrad zur Arbeit fahren. Also ungefähr dreimal so viel wie noch vor 25 Jahren.
0: Wow, das ist wirklich erstaunlich, weil früher, also wenn man es versucht hat, war man da absoluter Exot und wurde auch mitleidig angeguckt. Wie sehen jetzt das aber andere Verkehrsteilnehmer? Meinetwegen Fußgängerinnen, Fußgänger, Autofahrer, diese Transformation, wie wird die wahrgenommen und beurteilt?
1: Ja, natürlich ganz unterschiedlich, wen man fragt. Bei den Autofahrern, da gibt es auch schon sehr viel Aggression gegenüber den Radfahrern. Da gab es auch ganz hässliche Vorfälle und sogar schon Todesfälle, bei denen man sich nicht ganz klar war, wie viel Absicht da im Spiel war bei den aggressiven Verhaltensweisen der Autofahrer. Mhm. Ja, das ist hier ja im Berufsverkehr auch wirklich manchmal sehr haarsträubend. Da schenken sich auch die Fahrradfahrer untereinander nichts. Das schwierigste und schwächste Glied in der Kette sind natürlich immer die Fußgänger. Da muss man auch sagen, dass die Fahrradfahrer da eben auch nicht besonders viel immer darauf achten. Also es gab hier Abstimmungen immer mit großen Mehrheiten für die Verkehrspolitik, also auch für die Fahrradpolitik. Ich würde mal sagen, überwiegend positiv, was die Fahrräder angeht, was das Verkehrskonzept, das autofeindliche Verkehrskonzept von Paris angeht, also möglichst Autos raus aus der Innenstadt, da sind die Meinungen noch deutlich gemischter.
0: Wie sind denn die Pariser Radfahrer so? Also ich weiß noch, als ich da unterwegs war, also als Fußgänger zum Beispiel, war so eine rote Ampel eher ein Vorschlag, den man ignorieren konnte. Hat diese französische Lockerheit jetzt auch sich bei den Fahrradfahrern etabliert?
1: Ja, also Lockerheit bis Verantwortungslosigkeit, würde ich mal sagen. Da ist die Grenze fließend. Ich bin auch oft zu Fuß unterwegs in Paris und da muss man wirklich drauf achten. Die Radfahrer, die ziehen eiskalt durch, ob man grün hat oder nicht als Fußgänger. Die machen es im Grunde so, wie die Autofahrer es auch jahrzehntelang gemacht haben. Also die Regeln werden da genauso missachtet wie bei den Autofahrern, auch eben die von Fußgängern. Besonders gefährlich sind Fahrradkuriere, ne, so Essensdienste. Ja, ja, das ist wirklich teilweise lebensgefährlich. Das gibt es auch in anderen Städten. Und naja, ich würde mal sagen, bevor man als Tourist in Paris aufs Fahrrad steigt und dann gleich mal um den Arc de Triomphe herumfahren will, da sollte man echt, echt vorsichtig sein, auch heute noch.
2: Ja.
1: Aber wie gesagt, am Wochenende ist das überhaupt kein Problem mehr und eine richtig nette Sache.
2: Das klingt schön. Und gibt es noch irgendwelche super Fahrrad-Zukunftspläne, also wo man noch eine Schippe drauflegen könnte, oder reicht's jetzt erstmal?
1: Es gab jetzt zum letzten 1. April so einen Scherz einer Zeitung, die hier sagte, jetzt wird auch eine Fahrradspur auf dem Peripherique eingerichtet. Das ist ja die Stadtautobahn von Paris. Das haben viele sehr ernst genommen. Es gab boshafte Reaktionen, aber es war eben ein April-Scherz. Okay. Aber da sieht man schon mal, wie ernst es die Stadtregierung meint. Es gibt jetzt einen neuen Bürgermeister, Emmanuel Grégoire. Lange Zeit war Anne Hidalgo ja hier die Bürgermeisterin. Und der will genauso weitermachen. Und das erste Zeichen, was er gesetzt hat, ist, er kam auf einem elektrischen Velib, also dem Leihfahrrad, zu seiner Jubelfeier, nachdem er gewählt wurde. Das sagt eigentlich schon alles.
2: Ja, zum internationalen Weltfahrertag sprach ich mit unserem Korrespondenten in Paris, mit Kai Rienecker. Vielen, vielen Dank und vive la France. Tschüss.
1: Tschüss.

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16: Und damit kurz vor 3:30.
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16: Ein wenig wolkig, aber viele von Ihnen haben mir geschrieben, das stimmt überhaupt gar nicht. Ja, sie wollen Sonne haben. Sonne gibt's dann morgen wieder, weil morgen ist es am Anfang des Tages locker bewölkt, bisschen wolkiger, aber insgesamt auch eher trocken. Im Laufe des Tages morgen kann es dann auch mal einen Schauer geben. Vielleicht, wenn Sie ganz doll beten, auch ein Gewitter, aber morgen dann Temperaturen bis zu 25 Grad.
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17: Auf Radio 1 Brandenburg auf der A12 Berlin Richtung Frankfurt-Oder dauert es an der Baustelle zwischen Storkow und Briesen aktuell 10 Minuten länger. Schauen wir nach Berlin. Zurzeit stockt es auf dem Berliner Stadtring zwischen Beußestraße und Funkturm. Außerdem kommt es am Dreieck Charlottenburg nach einem Unfall jetzt zu Behinderungen. Betroffen ist hier auch die A111 ab Heckerdamm. 10 Minuten mehr brauchen Sie darüber hinaus am Autobahnende vor der Elsenbrücke. Richtung Wedding stockt es zwischen Kreuz-Schöneberg und Funkturm. Hier brauchen Sie 20 Minuten mehr. Außerdem voll ist es auf der Treskow-Allee Richtung Tierpark und auf der Rudolf Rühlallee Richtung Biesdorf. Ein Hinweis zur U-Bahn, die U7 fährt wegen eines Notarzteinsatzes nicht zwischen Berliner Straße und Richard-Wagner-Platz. Wir wünschen gute Fahrt.
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16: Richtig, und gleich gibt es die Möglichkeit, Album der Woche zu gewinnen. Sie können sich in Position bringen, Ihre Wählscheibe Ihres analogen Telefons schon mal zurechtlegen und dann geht's gleich los.

0: Die Herren von den Black Keys, This Is Nowhere. Mittlerweile bringen die auch hier jährlich ein Album raus und immer weniger Leute interessiert. Ist Ihnen das mal aufgefallen? Ist wirklich so. So, wir haben es kurz nach, wir haben es aber heute sehr früh, kurz nach 3:30, eigentlich in 3 oder 4 oder 5 Minuten erst wird das Album der Woche und der Gewinn des Albums der Woche angeschoben. Aber jetzt sind wir halt ein bisschen früher dran. Hören Sie also bitte Laurina Schreder zu, wie sie das Werk von Odd Beholder, ein Album mit dem Titel Honest Work, hochpreisen wird und vor allen Dingen auch Informationen Ihnen übermitteln wird, die Sie eventuell für den Gewinn des Albums der Woche brauchen. Eventuell.
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0: hier spricht Old Beholder und mein Album Honest Work ist das Album der Woche bei Radio 1.
1: Indie-Pop in idyllischer Traumlandschaft. Sanfte Gitarrenmelodien, alle tanzen gemeinsam auf der Wiese am See. Im Hintergrund das Schweizer Alpenpanorama. Dieses Bild passte nicht zu dem, was Daniela Weinmann mit ihrem Projekt Odd Beholder für ihr Album Honest Work verfolgt hat. Ganz bewusst will sie eine emotionale Kälte und Abgeklärtheit moderner Arbeitswelten musikalisch in ihren neuen Liedern spiegeln und arbeitet daher mit dem Berliner Musiker und Produzenten Douglas Greed zusammen.
0: Ich wollte dieser Zusammenarbeit mit Dougie nochmals mehr Gewicht geben und auch sagen, hey, jetzt komm mit deiner ganzen kalten Techno-Welt. Ich gehe mal da hinein, so in diese Gefühlslage. Und das ist natürlich dann auch musikalisch interessant.
1: Daniela Weinmann verwendet gebaute Beats von Greed als Basis, um sich für ihr Album und die Songs darauf inspirieren zu lassen. Der sonst von ihr so gewohnte Dream Pop, der noch immer in den Songs durchschimmert, weicht einer kühleren Melancholie, die sich ebenso in der Sprache reflektiert. Denn auch die sei zunehmend von einem neoliberalen Mindset beeinflusst, meint Weinmann und denkt dabei unter anderem an moderne Dating-Plattformen und die Market Value der Menschen, die sich dort verlieben wollen.

0: ich habe mich eigentlich ganz banal gefragt, was macht das mit dem Gedicht oder mit dem Song? Also im Song reden wir dann noch von Rosen und Blumen und Meer und wählen so schwülstige Wörter, aber im Alltag reden wir eigentlich wie ein Excel-Sheet über unsere Gefühle.
1: Die Sprache, so wie sie aktuell ist, als poetisches Material zu verwenden, war schließlich das selbsterklärte Ziel von Weinmann. Ohne Umschweife hat sie sich Reels unterschiedlichster Kanäle bedient und Wörter, Aussagen und Floskeln in ihre Texte kollagiert. Durch das Neuzusammenfügen entsteht eine gewisse Ironie, ein Witz in den Songs ihres neuen Albums Honest Work, der eine Absurdität, die in dieser Sprache liegt, offenbart. Alles ist Marketing, die Poesie scheinbar verschwunden, wie im Song Ringlight. 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

Auch ist auf Honest Work die Tragik deutlich spürbar, die in der Notwendigkeit von Social-Media-Repräsentationen liegt und auf die auch Odd Beholder angewiesen ist. Mit Blick auf Follower in ständiger Interaktion mit der Community soll dabei zudem stets das wahre, authentische Selbst präsentiert werden. Tschüss.

0: Im Moment habe ich diesen Anspruch, dass ich eigentlich die Mitte der Gesellschaft irgendwie erreichen will, und die ist im Moment noch halt in dieser Welt. Ich würde mir vor allem selber mich unsichtbar machen, würde ich jetzt auf TikTok und Meta verzichten.
1: Bei Daniela Weinmann schwingt dabei die Hoffnung mit, dass sich zum stets wachsenden Datenstrom aus Selbstdarstellung und Inszenierung eine Gegenbewegung entwickeln könnte. Eine Untergrundkunst, die der intransparenten Auswahl algorithmisierter Plattformen etwas entgegensetzt.
0: Ich glaube auch, dass es einen Moment geben kann, wo ich denke, ja gut, Fakt ist, ich werde jetzt in den Untergrund gehen und alle, die nicht meine Tapes hören wollen und meine Plakate und meine Newsletter und ich weiß nicht was, die hören halt nichts von mir. Aber ich glaube, noch ist es nicht ganz so weit.
1: Von ihrem neuen Album Honest Work, Odd Beholder, Ringlight.

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1: Honest Work von Odd Beholder. Ein Album, das uns sehr gut gefallen hat und das sie jetzt vor allen Dingen gewinnen können. Der Song, der hieß ja Ring Light, also Ringlicht. Und da haben wir so im Kopf zwei, drei, so ein bisschen abgebogen. Also vom Ringlicht hatten wir dann plötzlich an Lichtgestalten gedacht. Und die suchen wir jetzt auch. Wir suchen Lichtgestalten. Mit Shazam werden sie jetzt eher wenig Freude haben. Sie müssen schon hinhören, sich dann vielleicht ein paar Notizen machen, sich die Wörter, die sie sich aufgeschrieben haben, vielleicht nochmal durchgehen. Ach, sie schaffen das. Also, welche Lichtgestalten suchen wir? Bei wem ist hier das Licht an? Steht hier auch schön. Hören wir mal rein.
2: Sterndatum 4072, Captain Bass an Logbuch. Mein Schiff ist auf dem Flug zur Sektor 12 vom Kurs abgekommen. Es scheint überhaupt keine Anzeichen für intelligentes Leben zu geben.
3: Hallo? Keine Panik! Ganz ruhig, ganz ruhig, ganz ruhig. Habe ich dich erschreckt? Entschuldige, howdy. Mein Name ist Woody und das hier ist Andys Zimmer.
4: Bis zur Unendlichkeit. Und noch viel weiter!
1: Aha.
5: Jetzt zu dir, mein lieber Freund. Weißt du, dass du ein sehr geiler Kollege bist. Es ist großartig, was du hier ablieferst. Teilweise. Was machst du gerade? Ah, du arbeitest am Computer. Wow. Übrigens sehr geiler Computer und tolle Stifte. Prima. Du bist sehr, sehr geil.
1: Dankeschön. Das war die zweite Lichtgestalt. Ja, und jetzt, das ist jetzt so zum Zurücklehnen. Vielleicht dann doch nochmal Shazam anschmeißen. Das hat auch was mit Licht zu tun. Also, konzentrieren Sie sich. Gehen Sie nochmal ganz tief in sich rein und überlegen Sie, was war denn da jetzt gerade los? Was haben jetzt die Kollegen hier von Radio 1 mir an Lichtgestalten präsentiert? 0331 70 99 111. Rufen Sie an und gewinnen Sie das Album of the Week.
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das ist manchmal auch schwierig. Also was wir uns so ausdenken. Ich weiß es. Jetzt ist es so, dass anscheinend nicht nur diese Geschichte quizmäßig heute ein bisschen anspruchsvoll war auf dem Mittwoch. Ja, da kommen sie auch nicht mit. Sie sind noch nicht in der Woche

0: angekommen, sie sind noch nicht bereit fürs Wochenende. Ja, und es war schwer. Aber trotzdem, wenn Sie das Album der Woche gewinnen wollen, dann geben Sie sich einen Ruck. Unsere Telefonanlage hat zudem gerade noch so eine kleine Meise. Aber trotzdem, versuchen Sie es mal. 0331 70 99 111. Wir werden das dann schon irgendwie versuchen hinzukriegen. 0331 70 99 111. Mal sehen, ob wir... Wen haben wir denn da am Telefon?
1: Hallo? Hier ist der Ralf.
0: Bitte?
1: Hier ist der Ralf, hallo.
0: Hallo, hier ist der Ralf. Hallo Ralf, wie geht's Ihnen?
1: Ja, gut, gut, läuft.
0: Warum läuft's in Ihrem Leben gerade so gut?
1: Ach, naja, so gut auch wieder nicht, aber halt, ja, na, Feierabend, jetzt gehe ich nach Hause.
0: Sie gehen jetzt nach Hause, das heißt, Sie rufen doch von der Arbeit an?
1: Richtig.
0: Ah ja, gut. Würde ich mal lieber nicht fragen, was Sie machen. Wir suchten heute Lichtgestalten. Es war ein bisschen schwieriger. Wir versuchen das jetzt aber trotzdem gemeinschaftlich mal durchzugehen, Ralf. Also der hier.
2: Sterndatum 4072.
0: Haben Sie da eine Ahnung, was es ist?
2: Mein Schiff ist auf dem Flug zur Sektor
1: 12. Buzz Lightyear aus Christoph.
0: Richtig, Buzz Lightyear, Lichtjahr. Ne? Lichtjahr, das haben wir schön gemacht.
3: Jetzt zu dir, mein lieber Freund.
0: Wer hat denn hier diese schöne, tiefe Stimme?
3: Sehr geiler Kollege.
1: Bin ich mir nicht sicher, heißt der Peter Licht?
0: Ja, nee, den gibt's auch. Peter Licht gibt's auch. Aber jetzt denken Sie mal an ein sehr, sehr kleines Land.
3: Wow. Übrigens sehr
0: in Europa. Und da gibt es ein Hintenstein, Licht.
1: Lichtenstein.
0: Ja, Friedrich Lichtenstein. Haben Sie ja schon zwei Punkte und ganz alleine, Ralf. Das läuft ja richtig gut. Und hinten raus mit der Musik, was war das?
1: Das ist das Electric Light Orchestra.
0: Na also! Muss man denn erst schimpfen, Ralf? So, jetzt haben Sie gewonnen und müssen uns natürlich sagen, was Sie jetzt arbeiten. Ansonsten kriegen Sie den Preis nicht. Von wo gehen Sie jetzt gleich nach Hause?
1: Tatsächlich von der Burmester-Lautsprechermanufaktur.
0: Ah, das ist doch schön. Dann liebe Grüße an alle High-End-Freunde und einen fantastischen Tag. Ich würde Sie allerdings bitten, jetzt noch ganz kurz dran zu bleiben und viel Spaß mit der Platte.
1: Herzlichen Dank, Max.
0: Bis denn.

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1: Das Jubiläumsfestival von Tula Limnaeus beginnt heute. Die Tanzkompanie Tula Limnaeus feiert ab heute 2 Monate lang 30-jähriges Jubiläum. Mit Werken aus unterschiedlichen schöpferischen Phasen, von konzentrierten Kammerstücken bis zu großen Gruppenarbeiten. Verbindungen zu langjährigen künstlerischen WeggefährtInnen wie der Compagnia Zabala Danza, dem Komponisten Ralf R. Ollertz und dem Berliner Ensemble Mosaik werden aufgefrischt. Filme gibt's auch und zum Abschluss ein Fest. Bei der feierlichen Eröffnung heute Abend kehren ehemalige TänzerInnen der Kompanie auf die Bühne zurück. Anschließend wird Party gefeiert. Das Jubiläumsfestival von Tula Limnaeus beginnt heute und dauert bis zum 25. Juli. Alle Aufführungen in der Halle Tanzbühne in Berlin-Prenzlauer Berg.
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12: Um kurz vor 4. Kulturstaatsminister Weimar akzeptiert Urteil zur Berliner Buchhandlung. Die EU will digital unabhängiger werden und das Wetter. Es ist noch stark bewölkt, es schauert hier und da, aber Temperaturen von 21 Grad sagen uns irgendwie Sommer. Also so ein bisschen wenigstens, oder? Mit mehr kommen wir doch gar nicht zurecht. Hier ist Ella Ari und Kintsugi.

0: kurz nach vier.
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3: Kulturstaatsminister Weimar darf auch künftig die Betreiberinnen des Berliner Buchladens zur schwankenden Weltkugel nicht als politische Extremisten bezeichnen. Nach Angaben des Berliner Verwaltungsgerichtes hat der parteilose Politiker innerhalb der zweiwöchigen Frist keinen Einspruch gegen einen entsprechenden Gerichtsentscheid eingelegt. Das Urteil sei damit rechtskräftig. Chris Berdrow berichtet.
4: Hintergrund ist der Streit um den Deutschen Buchhandlungspreis. Der Kulturstaatsminister hatte drei linksgerichtete Buchhandlungen davon ausgeschlossen. Neben dem Berliner Laden zur schwankenden Weltkugel waren noch zwei Geschäfte aus Bremen und Göttingen betroffen. Er begründete das mit Erkenntnissen des Verfassungsschutzes, ohne zu benennen, welche das genau sind. In einem Interview mit der Wochenzeitung Die Zeit sagte der Minister wörtlich: Wenn der Staat Preise vergibt und Steuergelder einsetzt, dann kann er das nicht für politische Extremisten tun.
3: Die EU will die Abhängigkeit von amerikanischen oder chinesischen Tech-Konzernen verringern. Europäische Tech-Unternehmen sollen künftig gezielter gefördert werden. Dazu hat die EU-Kommission heute neue Gesetze vorgelegt. Einzelheiten von Andreas Meyer-Feist.
5: Abhängigkeit bedeutet eine potenzielle Gefahr. Mit diesen Worten warnte EU-Technologiekommissarin Henna Virkkunen vor ferngesteuerten Abschaltmechanismen, sogenannten Kill-Switches, die Stromnetze und elektronische Dienste aller Art lahmlegen könnten. In kritischen Bereichen will die EU deshalb wieder die Kontrolle zurückgewinnen. In einigen Branchen sollen Unternehmen verpflichtet werden, wenn es geht, europäische Hard- und Software einzusetzen. Amazon, Google und Microsoft decken derzeit etwa 60% des europäischen Cloud-Marktes ab. Um das Verhältnis zugunsten der Europäer umzudrehen, sollen europäische Anbieter in Zukunft gezielt gefördert werden, mit schnellen Genehmigungsverfahren und verbilligtem Strom.
3: Die USA und der Iran haben sich erneut aus der Luft angegriffen. Dabei wurde auch der internationale Flughafen von Kuwait getroffen. Nach Angaben des kuwaitischen Gesundheitsministeriums wurde ein Terminal durch iranische Drohnen stark beschädigt. Ein Mensch kam ums Leben, mehr als 60 wurden verletzt, einige schwer. Unter den Opfern seien Reisende und Flughafenmitarbeiter, hieß es. Paul Jens berichtet.
6: Die Angriffe sind nach iranischer Darstellung eine Reaktion auf einen Einsatz des US-Militärs am Dienstag, bei dem ein unbeladener Öltanker vor einem iranischen Hafen getroffen worden sein soll. Während die gegenseitigen Angriffe eines der schwersten Feuergefechte seit Beginn der Waffenruhe zwischen den USA und Iran sind, ist der Stand der Verhandlungen über ein Rahmenabkommen weiter unklar. US-Präsident Donald Trump hatte gestern gesagt, dass die Verhandlungen andauerten. Iranische Quellen hatten zuvor von einem Aussetzen der indirekten Gespräche berichtet.
3: Hohe Spritpreise und staatliche Prämien haben im Mai den E-Automarkt deutlich angekuppelt. So stieg die Zahl der Neuzulassungen verglichen mit dem Vorjahresmonat um gut 39% auf knapp 60.000, teilte das Kraftfahrtbundesamt mit. Insgesamt wurden 239.000 Autos neu zugelassen, etwas mehr als vor einem Jahr. Der Verband des Kraftfahrtgewerbes sagte, es wachse auch das Angebot an bezahlbaren E-Autos. Zwischen Hohenneuendorf und Oranienburg sind zwei Weltkriegsbomben erfolgreich gesprengt worden. Die rund 3000 Anwohner können jetzt in ihre Wohnungen und Häuser zurückkehren, teilte die Polizei mit. Auch das betroffene Waldstück und die Bahntrasse sind wieder frei. Heute Vormittag wurde außerdem in Frankfurt-Oder eine Panzerabwehrmine kontrolliert gesprengt. Auch hier gab es keine Zwischenfälle. Und soweit die Radio 1 Nachrichten um 4 nach 4. 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
0: Ein paar Kollegen, als sie vorhin zum Mittag gegangen sind, um Mahlzeit zu machen, haben sich ein Jäckchen mitgenommen. Und ich habe gesagt, brauchst du kein Jäckchen mitnehmen, draußen ist relativ warm. Oh, rausgeguckt und doch, ich nehme mal lieber ein Jäckchen mit. Und was soll ich sagen, als ein Kollege wieder zurückkam, hat er gesagt, hab gar kein Jäckchen gebraucht. Also immer schön auf den Wetterfrosch hier bei Radio 1 hören, weil es ist nicht wirklich warm, wirklich kalt, würde ich sagen. 21 Grad haben wir heute zu vermelden, morgen werden es 25, dazu bleibt es auch meist trocken, wenig Sonne, bewölkt, aber immerhin, wie gesagt, 25 Grad.
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3: Auf Radio 1 Brandenburg A10, westlicher Berliner Ring Richtung Dreieck Havelland zwischen Großkreuz und Havelbrücke haben wir einen Stau. Berliner Stadtring Richtung Treptow, zurzeit stockt es zwischen Beußestraße und Funkturm und Richtung Wedding stockt es zwischen Kreuz Schöneberg und Funkturm. Staus auch in Kladow und Gartow. Die Gartower Straße ist nach einem Unfall zwischen Haveldüne und Emil-Bastek-Straße derzeit voll gesperrt. Und einen langen Stau haben wir außerdem auf der Treskow-Allee Richtung Tierpark. Hier brauchen Sie 25 Minuten länger. Ansonsten ist es generell stadtauswärts recht voll. Wir wünschen dennoch gute Fahrt.
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2: Einen wunderschönen guten Tag. Ganz kurz eine musikalische Exkursion. Hören Sie nochmal hier rein. Kennen Sie vielleicht letzte Woche Album der Woche? Die Bleachers sind das mit The Van. Und da denkt man sich ja, das klingt ja cool. Also es klingt ja gar nicht so nach den Bleachers, die ja normalerweise eher so ein bisschen Rock machen. Kommt noch diese Stelle. Okay, alles klar. Und meine Kollegin Melissa Hirsemann hat mir gesagt, du musst mal einen anderen Song hören, und zwar Blue Magic, Just Don't Wanna Be Lonely. Der klingt so.

Und jetzt haben die Bleachers natürlich gesagt, okay, wir haben, das ist eine Reminiszenz, ne? Wir haben da auch die Rechte abgetreten und so weiter. Aber ich finde es schon frech irgendwie. Aber das ist das Original und das hören wir uns jetzt nicht an. Wir hören uns nochmal die Interpretation an, die ganz genauso klingt. Jetzt ist die Verwirrung komplett. Hier sind die Bleachers, The Van und Sie hören Ihren Musiksender Numero Uno. Hier ist Radio 1.

0: Sie an Radio 1. Ja, eine Frage, die hier bei uns manchmal im Radiosender reinkommt, ist, was hört ihr eigentlich privat bei Radio 1 so für Musik? Und da muss man dann wirklich brutalerweise sagen, sehr unterschiedliche Stile. Manche frönen dem Metal, andere R&B. Es geht hin bis zu freien Jazzpassagen. Da ist wirklich fast alles dabei. Aber es gibt auch immer wieder diese Bands, auf die man sich einigen kann. Und das ist jetzt überhaupt nichts Schlechtes. Ich spreche jetzt nicht von fadem Konsens, sondern ich spreche von Bilderbuch. Das ist nämlich so eine Band. Egal auf welche Musikrichtung man ansonsten seinen Fokus legt. Bei uns hier in Berlin-Brandenburg bei Radio 1 Bilderbuch geht immer. Und jetzt erscheint übermorgen, also am Freitag, ein neuer Song. Push Reality heißt der. Und ich spreche jetzt und ich freue mich sehr mit dem Sänger und Gitarristen von Bilderbuch, mit Maurice Ernst. Einen wunderschönen guten Tag.
1: Wunderschöner guten Tag. Servus.
0: Maurice, was macht das Leben? Wie geht's?
1: Ja, du, das Leben. Ich würde sagen, wir bewegen uns Richtung Sommer. Ich bin hier gerade auch schon angenehm nervös vor dem Release. Von dem her, klassisch, wie es mir immer geht in Release-Wochen.
0: Aber warum?
1: Ich
0: meine, ihr seid 20 Jahren jetzt oder vielleicht über 20 Jahre dabei. Warum ist man denn da noch nervös?
1: Na, man muss sich nervös machen. Wenn ich nicht mehr nervös wäre, warum sollte ich dann das Ganze noch machen? Ich glaube, es ist eher die Kunst des sich lebendig Fühlens. Und ich glaube, ein Release darf nie egal werden. Und ich kann dir sagen, noch ist es nicht so. Und das ist auch ganz gut und gesund und schön.
0: Das ist hervorragend. Jetzt können wir natürlich weiter so ein bisschen abstrakt über diesen Release, vor dem du auch natürlicherweise nervös bist, reden. Das macht aber keinen Sinn. Wir wollen uns diese Single jetzt gemeinsam anhören und werden danach noch weiter drüber reden. Also, liebe Hörerinnen und Hörer von Radio 1, hier ist sie, die eigentlich erst übermorgen erscheinende, aber jetzt schon hier hörbare Single von Bilderbuch, Push Reality.

0: Das war sie, die neue Single von Bilderbuch Push Reality hier bei Radio 1 und immer noch freundlicherweise zugeschaltet ist Maurice Ernst von Bilderbuch. Also dieser Song, es ist kein Song, der am Lagerfeuer entstanden ist. Also habe ich jetzt mal angenommen. Wie ist es dazu gekommen? Waren das so diese typischen Übungsraum oder was auch immer, Studio-Session-Vibes?
1: Ja, der Song actually hat gar nicht so wenig Zeit in Anspruch genommen. Der war am Anfang noch mit anderen Drums, wie du richtig erkannt hast, mehr aus dem Proberaum. Er war rockiger und irgendwann hat er aber immer so eine Schwere gehabt. Und dann hat man sich mehr oder weniger immer beschäftigt mit dem Song und hat dann irgendwann entschieden, er braucht vielleicht noch knackiger, er braucht diesen Dotted Bass. Und der trägt den Song jetzt zum Beispiel durch. Und ja, das war so ein Durchbruchsmoment im Schreiben.
0: Als ich den zum ersten Mal gehört habe, den Song, dachte ich, so an das Ziel von John Lennon irgendwann. Der hat mir gesagt, also sein größtes Ziel ist, einen Song auf einem Ton rauszubringen. Und bis dann irgendwann glaube ich, so nach 30 oder 40 Sekunden der Bass chromatisch leicht runtergeht, da wird es dann gebrochen. Aber es ist am Anfang schon sehr, sehr, sehr konzentrierte Power, ne?
1: Total, total. Ich bin ja, das ist auch mein persönlicher Geschmack, ich liebe Funkmusik, ich liebe es, wenn Dinge eine gewisse Wiederholung haben. Ich komme meistens vom Rhythmus. Es ist auch lustig, innerhalb der Band gibt es halt dann andere Strömungen, wie zum Beispiel Peter, unser Bassist, der sehr harmoniebedürftig ist. Und da unterhält man sich dann schon, wie lange kann man denn auf einem Ton bleiben? Ich finde, das kann immer ein bisschen länger sein.
0: Okay, das ist die James Brown Herangehensweise. Wie ist denn das jetzt für euch so im, wir haben vorhin schon ganz kurz erwähnt, über 20 Jahre seid ihr dabei, jetzt im Jahr 2026. Wie ist es denn, eine Band zu sein in einer Zeit, wo es echte funktionierende Bands kaum noch gibt?
1: Ich glaube, ein Privileg für uns persönlich ist es schon, weil wir ja Gott sei Dank das schon irgendwie gemacht haben, bevor die Zeiten sich so stark weiter geändert haben. Von dem her, ich empfinde das als sehr demütig und ich freue mich, das so geschafft zu haben, mit meinen Jungs jetzt immer noch Musik zu machen und eigentlich mich immer wieder so Projekten zu stellen. Gleichzeitig ja, es ist absolut eine ineffiziente Art und Weise, Musik zu machen. Es ist eine ineffiziente Art und Weise, könnte man sagen, auf Tour zu gehen. Jeder Rapper lacht einen aus und jeder DJ lacht einen aus, aber am Schluss vom Tag sage ich dir, auch wenn du mit deinem Lastwagen kommst, alle Instrumente da auf die Bühne packst und dann anfängst zu spielen, dann ist es einfach doch noch anders oder sehr oft anders. Und ich glaube, diese Wertschätzung, die kriegt man dann meistens zurück, wenn es dann wirklich passiert. Die Leute vergessen, wie kompliziert es ist, eine Band zu haben, aber wenn sie dann vor einer stehen, dann spüren sie den Unterschied. Und ich glaube, das ist das, warum wir auch weiterhin daran glauben.
0: Was das Tolle bei euch ja wirklich ist, also du hast gesagt, du kommst vom Funk, dann gibt es die anderen, die eher harmonisch aufgestellt sind, dass ihr es geschafft habt, in diesen Jahren, in diesen Jahrzehnten so eine euch so eine kreative Leichtigkeit des Seins zu erkämpfen. Wie war da der Prozess oder wie läuft der immer noch? Weil wenn ihr eine Platte rausbringt, dann weiß man nicht, was man bekommt, man weiß nur, dass die auf jeden Fall interessant und musikalisch super ist.
1: Ich zum Beispiel versuche immer das zu machen, was mir persönlich abgeht in der Musik, wenn ich links und rechts schaue. Vor allem in der deutschsprachigen Musik habe ich das Gefühl, da ist so viel Platz, der nicht eingenommen wird. So wenig Experimente, so wenig Versuche, sich auch mit verschiedenen Stilen auseinanderzusetzen. Ich habe immer das Gefühl, einen Song auf Deutsch kann man noch immer zum ersten Mal schreiben. Und ich finde, das hat Englisch nicht mehr. Und das macht es auch so ergiebig für mich persönlich. Ich habe das Gefühl, jede Platte, die wir bis jetzt machen, hat in der Art und Weise noch nicht existiert. Und das befriedigt mich auch persönlich, weil es wird nicht leichter. Es ist auch nie leicht gewesen. Ja. Aber es ist jedes Mal dieser Hoffnungsschimmer dieser Sprache, ein Album hinzuzufügen, das vielleicht so noch nicht existiert. Schon geil.
0: Kannst du dir erklären, warum das sonst recht wenige Menschen oder Bands oder Künstler versuchen aus dem deutschsprachigen Raum? Weil du hast natürlich hundertprozentig recht.
1: Ich glaube, es gibt diesen Satz, wenn es leicht wäre, würde es jeder machen. Ich denke wirklich dran, Sachen einfach zu kopieren im klassischen Sinne oder ein Modell anzuwenden, das schon funktioniert. In einer pragmatischen Zeit, in der wir leben, hört man das auch. Also ich sehe keinen Unterschied mehr. Ich höre keinen Unterschied mehr. Es ist alles immer sehr schnell, aber gleich. Und da sich auch wirklich immer wieder auf die Seite zu stellen und mit den Händen zu winken und zu sagen, nein, ich mach's anders, ist auch sehr schwierig. Also auch da kommt natürlich auch diese Existenzängste dazu. Was muss man machen, um auch gesehen zu werden versus was will man machen? Und ich glaube, viele junge Artists haben dieses Problem, dass sie schon von vornherein in eine Form dass wie man das zu promoten hat, reinfallen, dass sie total gar nicht erst dazukommen, ihre Referenzen mal zu ordnen, weil wenn du dir anhörst, wie wahrscheinlich Leute über 50 reden, was waren ihre Inspirationen? Ja, die haben halt 4 Vinyls zu Hause gehabt, die haben sie halt gefressen und aus denen entstand dann ein Style. Und heute leben wir in einer Zeit, wo alles permanent möglich ist. Es ist mehr Fashion. Musik ist Fashion. Und ich glaube aber trotzdem, dass Fashion auch wieder an Relevanz verloren hat die letzten 2-3 Jahre. Und das hört man im besten Fall dann auch irgendwann wieder in der Musik. Dass nicht alles nur wie so ein Mantel ist, den man sich schnell umhängt, sondern schon eine Auseinandersetzung.
0: Maurice, jetzt ist bei euch der Gitarrist nach 17 Jahren ausgestiegen. Was macht das mit euch? Wie verändert das die Sicht auf die Zukunft?
1: Ja, ich glaube, verschiedene Perspektiven auf die Sache ist die realistischste Einschätzung. Auf der einen Seite als Freund und als Lebenspartner, den man da einfach hat, ist es natürlich nicht nur positiv. Man hat das Gefühl, schade, es geht irgendwas zu Ende, aber wenn ich ganz ehrlich bin, ich weiß auch nicht, ob das endgültig ist. Ich weiß auch nicht, ob wir nicht in 5 Jahren wieder kollaborieren. Das wäre viel realistischer, jetzt ehrlich zu sagen, weil es gab ja keinen Streit und nichts. Es geht also eher um das, wie schaut man auf das Ding? Bringt es was für einen, dass man das macht? Und für mich ist es ganz klar, es ist immer noch diese Demut da, dieses Leben führen zu können, wie ich es führe. Ich kann mit meinen Jungs, die noch da sind, einfach eine Platte machen. Ich glaube, das ist so ein Glück, das man da hat, dass das für mich noch immer wichtig ist. Gleichzeitig muss man auch sagen, kreativ ist Bilderbuch immer eine offene Gesellschaft gewesen. Das heißt, wir haben ja keinen Flaschenhals, wo jeder durch muss. Vielleicht bei den Texten, ja, da muss ich durch. Da ist der Kelch an mich gegangen. Der ist manchmal auch schwer auszutrinken. Aber so, wenn es um Musik geht, darf jeder alles machen. Also da darf jeder pitchen, kann jeder Gitarre spielen, jeder kann einen Beat programmieren. Und es geht da eher um die Kuration von, wie schaffe ich es darauf, einen Text zu schreiben, wie schaffe ich es darauf, einen Inhalt zu kreieren, der dann wieder im Gesamtkontext Sinn macht. Und da waren wir so offen, deswegen fühle ich nicht einen Threat oder eine Panik, sondern ich fühle es einfach als Herausforderung nach 9 Alben. Die 10. wird wieder spannend, weil die 10. Wieder eine neue Herausforderung mit sich bringt. Und so fühlt sich's gerade an.
0: Okay. Naja, und jetzt, wenn wir reden und wenn man so in deinen Sätzen die Vision hört, da habe ich gar keine Furcht, also dass es bei euch nicht weitergeht. In welchen Konstellationen auch immer und wie der Krug, aus dem ihr dann trinkt, aussehen wird. Bilderbuch, neue Single.
1: Wenn ich das wüsste.
0: Nee, das ist ja gerade gut, dass du es nicht weißt. Das ist ja gerade das Gute. Sonst wärt ihr Metallica oder so. Bilderbuch, Push Reality. Jetzt übermorgen kommt es regulär raus und wird dann natürlich hier auch bei Radio 1 rauf und runter laufen. Vielen Dank, Maurice, für das liebe Gespräch und
1: danke dir.
0: Auf bald.
1: Auf bald.

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12: Kurz nach 5.
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12: Mit Herrn Wolfgang Porsche.
13: In New York entscheidet sich heute, ob Deutschland wieder für 2 Jahre einen Sitz im UN-Sicherheitsrat bekommt. Bundesaußenminister Wadephul zeigt sich zuversichtlich, dass sich die Bundesrepublik in der Generalversammlung durchsetzen kann. Deutschland konkurriert dabei mit Österreich und Portugal. Nur 2 der 3 Länder können den sogenannten nichtständigen Sitz im Sicherheitsrat bekommen. Hohe Spritpreise und staatliche Prämien haben im Mai den E-Automarkt deutlich angekurbelt. So stieg die Zahl der Neuzulassungen verglichen mit dem Vorjahresmonat um gute 39% auf knapp 60.000. Das teilte das Kraftfahrtbundesamt mit. Insgesamt wurden 239.000 Autos neu zugelassen, etwas mehr als vor einem Jahr. Der Verband des Kraftfahrtgewerbes sagte, es wachse auch das Angebot an bezahlbaren E-Autos. Apple will sein erstes europäisches Zentrum für App-Entwickler in Berlin ansiedeln. Der neue Standort im Bezirk Mitte werde noch in diesem Jahr eröffnet, teilte das Unternehmen mit. Apple plant dort unter anderem Workshops für Programmierer. Bisher gibt es solche Einrichtungen weltweit nur in 4 Städten, darunter in Shanghai, in China und in Singapur. Die Bundesregierung möchte das Recycling seltener Rohstoffe stärker fördern. Plan von Umweltminister Schneider ist es, die Forschung zu seltenen Erden voranzutreiben. Vor allem zur Frage, wie die Stoffe zum Beispiel aus Handys zurückgewonnen werden können. Von dem Aktionsprogramm sollen auch kleine Start-up-Unternehmen profitieren. Insgesamt sind 260 Millionen Euro vorgesehen. Und soweit die Radio 1 Nachrichten um gleich 16.33 Uhr. 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
12: Immer noch bedeckt und es bleibt wohl auch bedeckt bis zum Abend. Okay, aber die meiste Zeit trocken, so auch in der Nacht. Da kühlt es sich dann allerdings ab auf 14 bis 10 Grad. Morgen geht es locker bewölkt los und man dünkt sich schon, dass die Sonne vielleicht gewinnen kann. Aber nein! Ja, so gegen Mittag wird es dann wieder ganz, ganz wolkig. Bleibt wohl insgesamt auch eher trocken, kann hier und da mal ein paar Wolken geben und vor allen Dingen auch Schauer. Temperaturen morgen 22 bis 25 Grad.
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13: Auf Radio 1 Brandenburg A10, westlicher Berliner Ring Richtung Dreieck Havelland. Zwischen Großkreuz und Havelbrücke haben wir einen Stau. Hier brauchen Sie 10 Minuten mehr. Stockenden Verkehr haben wir auf dem Berliner Stadtring Richtung Treptow zwischen Beußestraße und Funkturm und Richtung Wedding zwischen Kreuz Schöneberg und Funkturm. Staus auch in Großlienicke, Kladow und Gatow. Die Gatower Straße ist nach einem Unfall zwischen Haveldüne und Emil-Bastek-Straße derzeit voll gesperrt. Und einen Langstau haben wir außerdem auf der Treskow-Allee Richtung Tierpark. Hier brauchen Sie jetzt eine halbe Stunde mehr. In Köpenick staut es sich unter anderem auch auf der Bahnhofstraße Richtung Mahlsdorf. Betroffen sind hier die Bellevue und die Seelenbinder Straße. Wir wünschen dennoch gute Fahrt.
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12: Naja, war schon mal schlimmer, oder?

0: ausgesprochen Ticket, aber nicht geschrieben wie Ticket, sondern Tick und dann H-E-T hinten. Trouble is a state of mind, gehört hier bei Radio 1. Ja, die Ministerpräsidenten, vielleicht haben Sie es mitbekommen, von Thüringen und Sachsen-Anhalt, Herr Vogt und Herr Schulze, die sind beide von der CDU, die haben einen Gastbeitrag veröffentlicht und zwar in der Welt, in dieser Tageszeitung. Es ging da um, dass sie mehr deutschsprachige Musik im Radio fordern. Gut, sollen sie fordern. Sollen sie aber vielleicht mit den eigenen Worten fordern, weil es ist nämlich aufgefallen, dass der Text extrem nach Maschine, also beziehungsweise KI klang. Dann wurde nachgefragt und Vogts Staatskanzlei hat den Einsatz von künstlicher Intelligenz offiziell bestätigt und Sie können sich vorstellen, im Internet gab es eine Welle der Empörung.
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0: Genau, Medienjournalist und unser Kommentator am Mittwochnachmittag. Hallo Lorenz.
2: Ja, grüß dich, Max.
0: Also, jetzt benutzen ja wirklich sehr viele Menschen KI, teilweise auch zum Schreiben. Was ist denn jetzt bitte schön so skandalös, wenn zwei Ministerpräsidenten das auch tun?
2: Ja, gute Frage. Grundsätzlich erstmal ja gar nichts. Jeder darf ja die KI benutzen. Die Frage ist doch nur, wofür? Benutze ich sie, um meine Gedanken besser zu formulieren? Ja, oder habe ich gar keine Gedanken und lasse die Maschine welche erfinden? Also bei diesem Text hat ziemlich offensichtlich die Maschine beides übernommen. Das Denken und das Schreiben. Also man muss sich nur ein paar Sätze anschauen. Der Text beginnt mit: Musik ist mehr als Unterhaltung. Sie ist Sprache, Identität, kulturelles Selbstverständnis. Das ist diese klassische KI-Dreierkette. Ein kurzer, bedeutungsschwangerer Einstieg, dann drei abstrakte Hauptwörter, die alle groß klingen. Und danach kommt was, ich nenne das mal die Negationsmechanik, damit das Ganze einen tollen Begriff hat. Das ist in meinen Augen der sicherste KI-Fingerabdruck. Kennt ihr bestimmt alle. Die Maschine sagt erst etwas, was etwas nicht ist, und dann, was es stattdessen ist. Mhm. Das kommt im Text, ich habe nachgezählt, 7-mal vor. Hier ein paar Beispiele. Diese Kontinuität ist keine Nostalgie. Punkt. Sie ist Argument. Oder? Das ist keine Regulierung. Das ist Verantwortung. Oder drittes Ding. Diese Debatte ist keine Nebensache. Punkt. Sie ist eine Frage kultureller Selbstbehauptung.
0: Oh, ich liebe deine KI-Stimme, Lorenz. Wirklich, ganz schön.
2: Ja, aber im Ernst, kein Mensch schreibt so. Ja. Und KIs, die hauen das raus wie am Fließband. Und am Ende dann das Finale. Nicht laut.

0: jetzt, wo wir gerade bei eigenen Stimmen sind, es gibt ja da noch was, ne? Und zwar Thüringens Ministerpräsident Herr Vogt, der ist ja einer dieser Autoren. Und da gab es ja doch schon mal, ich erinnere mich, eine Debatte, da ging es um Urheberschaft.
1: Ist, ja, doch
0: soweit,
1: man,
0: ist soweit richtig.
1: Kann man so sagen, kann man so sagen. Die TU Chemnitz, die hat nämlich entschieden, dem guten Mann den Doktortitel zu entziehen. Es gab da wohl unzählige Plagiatstellen. Vogt wehrt sich dagegen. Ja, aber für mich sieht das so aus. Erst schreibt da jemand ab, dann lässt er eine Maschine für sich schreiben. Und Schulze, dieser Mitautor des KI-Pamphlets, der distanziert sich sofort. Die redaktionelle Arbeit, die sei in Erfurt passiert, also bei Vogt. Und Schulze steckt nämlich im Landtagswahlkampf und die AfD hat er im Nacken und da kann er sich so eine Peinlichkeit nicht erlauben. Ja, aber was mich aber fast noch mehr irritiert, dieser Text, der ist durch Referentenhände gegangen. In zwei Staatskanzleien. Und dann hat bei der Welt auch noch eine Redaktion den Beitrag abgenommen. Also mindestens 3, 4 Stationen, an denen irgendjemand mal hätte sagen können, Moment mal, das klingt nach Maschine und nicht nach Menschen. Ja, aber hat offenbar keiner gesagt. Also irgendjemand hat das erstmal lieblos zusammengepromptet. Dann wurde es von irgendwelchen desinteressierten Mitarbeitern durch irgendeine Billig-KI geprüft, gejagt. Dann wurde es ungeprüft von 2 Staatskanzleien abgesegnet. Dann wurde es ungelesen veröffentlicht von einer Zeitungsredaktion. Also, ist ja schon irre. Und vorne drauf stehen die Namen 2 Ministerpräsidenten, die mehr Wertschätzung für die deutsche Sprache fordern. Man kann das ironisch finden. Ich finde es vor allem respektlos.
0: Das war der Kommentar von Lorenz Mayer. Dir vielen Dank. Tschüss.
1: Gerne.
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Auch schon ein bisschen älter. 2007 kam dieser Song raus, Morsheba und Enjoy the Ride. Häufig, also achso, Sie hören Radio 1. Häufig ist es ja so in der Musik, dass sich Genre innerhalb irgendwie zitieren oder befruchten. Ne? Also es gibt ja unzählige Bands, die, was weiß ich, sich, wenn sie Punkrock machen, sich auf die Sex Pistols beziehen oder auf die Stooges oder sowas. Oder wenn sie dann eher melodiöse Musik machen, dann kommen immer diese Namen, ja, die Kings finde ich toll oder die Beatles finde ich toll. Aber es gibt auch so genreübergreifende Inspirationsquellen. So schuf 1963, 64 ein US-amerikanischer Pianist folgenden Song. Und hören Sie mal bitte auf den Anfang. Horace Silver ist das. Gleich kommt so Bläser, aber es geht um das Klavier. Song for My Father, so heißt auch das Album. Und das haben ein paar, zwei Typen aus Amerika auch gehört. Die waren gerade so am Formieren ihrer eigenen Band und hatten auch einen Song, wussten halt nur nicht, wie sie anfangen sollen. Und dann hat einer gesagt, hier, Horace Silver, Song for My Father, lass uns doch einfach diese Piano-Melodie, dieses kleine Thema einfach übernehmen. Machen wir einfach. Haben sie gemacht, diese Band hieß Steely Dan. Und hier hören sie jetzt diesen Song, Ricky, Don't Lose My Number, fängt genauso an.

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1: Das Jubiläumsfestival von Tula Limnaeus beginnt heute. Die Tanzkompanie Tula Limnaeus feiert ab heute 2 Monate lang 30-jähriges Jubiläum. Mit Werken aus unterschiedlichen schöpferischen Phasen, von konzentrierten Kammerstücken bis zu großen Gruppenarbeiten. Verbindungen zu langjährigen künstlerischen WeggefährtInnen wie der Compagnia Zabala Danza, dem Komponisten Ralf R. Ollertz und dem Berliner Ensemble Mosaik werden aufgefrischt. Filme gibt's auch und zum Abschluss ein Fest. Bei der feierlichen Eröffnung heute Abend kehren ehemalige TänzerInnen der Kompanie auf die Bühne zurück. Anschließend wird Party gefeiert. Das Jubiläumsfestival von Tula Limnaeus beginnt heute und dauert bis zum 25. Juli. Alle Aufführungen in der Halle Tanzbühne in Berlin Prenzlauer Berg.
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8: Kurz auf 5 haben wir's. EU will digital unabhängiger werden. Regisseur Wim Wenders zieht Film zurück und das Wetter. Stark bewölkt mit Schauern, 18 bis 21 Grad, aber sympathische Schauer. Hier ist auch sympathische Musik, It Never Ends von Jordan Rakai und Femi Coelho.

0: Sehr schöne Nummer und damit haben wir es kurz nach 5.
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2: Die EU will die Abhängigkeit von amerikanischen oder chinesischen Tech-Konzernen verringern. Europäische Tech-Unternehmen sollen künftig gezielter gefördert werden. Dazu hat die EU-Kommission heute neue Gesetze vorgelegt. Einzelheiten von Andreas Meyer-Feist.
3: Abhängigkeit bedeutet eine potenzielle Gefahr. Mit diesen Worten warnte EU-Technologiekommissarin Henna Virkkunen vor ferngesteuerten Abschaltmechanismen, sogenannten Kill-Switches, die Stromnetze und elektronische Dienste aller Art lahmlegen könnten. In kritischen Bereichen will die EU deshalb wieder die Kontrolle zurückgewinnen. In einigen Branchen sollen Unternehmen verpflichtet werden, wenn es geht, europäische Hard- und Software einzusetzen. Amazon, Google und Microsoft decken derzeit etwa 60% des europäischen Cloud-Marktes ab. Um das Verhältnis zugunsten der Europäer umzudrehen, sollen europäische Anbieter in Zukunft gezielt gefördert werden, mit schnellen Genehmigungsverfahren und verbilligtem Strom.
2: Die USA und der Iran haben sich erneut aus der Luft angegriffen. Dabei wurde auch der internationale Flughafen von Kuwait getroffen. Nach Angaben des kuwaitischen Gesundheitsministeriums wurde ein Terminal durch iranische Drohnen stark beschädigt. Ein Mensch kam ums Leben, mehr als 60 wurden verletzt, einige davon schwer. Unter den Opfern seien Reisende und Flughafenmitarbeiter, hieß es. Paul Jens.
4: Die Angriffe sind nach iranischer Darstellung eine Reaktion auf einen Einsatz des US-Militärs am Dienstag, bei dem ein unbeladener Öltanker vor einem iranischen Hafen getroffen worden sein soll. Während die gegenseitigen Angriffe eines der schwersten Feuergefechte seit Beginn der Waffenruhe zwischen den USA und Iran sind, ist der Stand der Verhandlungen über ein Rahmenabkommen weiter unklar. US-Präsident Donald Trump hatte gestern gesagt, dass die Verhandlungen andauerten. Iranische Quellen hatten zuvor von einem Aussetzen der indirekten Gespräche berichtet.
2: Apple will sein erstes europäisches Zentrum für App-Entwickler in Berlin ansiedeln. Der neue Standort im Bezirk Mitte werde noch in diesem Jahr eröffnet, teilte das Unternehmen mit. Apple plant dort unter anderem Workshops für Programmierer. Bisher gibt es solche Einrichtungen weltweit nur in 4 Städten, darunter in Shanghai, in China und in Singapur. Der Film Falsche Bewegung von Regisseur Wim Wenders soll vorerst nicht mehr gezeigt werden. Hintergrund ist eine umstrittene Nacktszene in dem Film. Wie die Stiftung des Regisseurs mitteilte, wird das Werk aus dem Jahr 1975 zurückgezogen. Ricardo Westphal.
5: In einer Szene von Falsche Bewegung ist die damals 13-jährige Nastassja Kinski mit nacktem Oberkörper zu sehen. Die Schauspielerin hatte erklärt, dass sie Wenders seit Jahren darum gebeten habe, die Szene rauszuschneiden. Wenders bat Kinski heute um Entschuldigung. Er hätte sie damals besser beschützen müssen. Die vielen Reaktionen der vergangenen Tage hätten seinen Blick auf die damaligen Ereignisse geschärft.
2: Hohe Spritpreise und staatliche Prämien haben im Mai den E-Automarkt deutlich angekurbelt. So stieg die Zahl der Neuzulassungen verglichen mit dem Vorjahresmonat um gut 39% auf knapp 60.000, teilte das Kraftfahrtbundesamt mit. Insgesamt wurden 239.000 Autos neu zugelassen, etwas mehr als vor einem Jahr. Der Verband des Kraftfahrtgewerbes sagte, es wachse auch das Angebot an bezahlbaren E-Autos. Und soweit die Radio 1 Nachrichten um genau 7.04 Uhr. 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
0: Vielleicht sollten wir auch einfach versuchen oder anfangen, diese Wolken zu umarmen. Die Wolken haben sich ja unseren Landstrich ausgesucht. Sie haben gesagt, hier ist es schön. Ja, wir wollen gar nicht weiterziehen. Nee, wir finden es hier Brandenburg und Berlin, das ist prima. Und wir kommen auch gut mit diesen 21 Grad, teilweise 18 Grad zurecht. Okay, in der Nacht machen Sie sich da ein bisschen rar, aber morgen wieder kommen Sie zurück, weil Sie es einfach hier so schön finden. Ja, gut, Sie lassen ein bisschen mehr Sonne am morgigen Tag durch, ja, und auch hier. Hier und da mal ein Schauer oder Gewitter. Aber trotzdem, die finden jetzt, also sie sind jetzt Berliner und Brandenburger geworden bei morgen 22 Grad.
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2: Auf Radio 1 Brandenburg A10 westlicher Berliner Ring Richtung Dreieck-Havelland zwischen Großkreuz und Havelbrücke haben wir Stau mit 10 Minuten Verzögerung. Stockenden Verkehr haben wir auf dem Berliner Stadtring Richtung Wedding zwischen Kreuz Schöneberg und Funkturm und Richtung Treptow am Autobahnende vor der Elsenbrücke. Und rund um die Elsenbrücke und dem Ostkreuz ist es ebenfalls sehr voll. Geduld brauchen Sie auch auf der Königin Elisabethstraße Richtung Spandauer Damm sowie auf der Tresco-Allee Richtung Tierpark. Und in Köpenick staut es sich unter anderem auf der Rudolf-Rühl-Allee Richtung Biesdorf und auf der Bahnhofstraße Richtung Mahlsdorf. Betroffen sind hier auch die Bellevue- und Seelenbinderstraße. Ansonsten ist die Stadt auswärts auch generell recht voll. Wir wünschen dir noch gute Fahrt.
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0: Einen wunderschönen guten Tag. Wenn Sie auch ein Kandidat oder eine Kandidatin sind, die gerne ab und zu mal ein bisschen Streetfood, auch mal gern Kebab zu sich nimmt, dann ist ja einiges passiert in den letzten Jahren, vor allen Dingen mit den Preisen, dass es nur noch nach oben ging. Und jetzt gibt es, habe ich heute bei meiner morgendlichen Lektüre gesehen, es gibt jetzt eine Karte, in der Berliner Kebab-Preise vermerkt sind. Und zwar, das ist sich leicht zu merken, Kebab-Price, also Price mit CE hinten, das Englische, .de. Dort sehen Sie eine Karte Berlins und auch, ja, das geht noch bis nach Potsdam runter, wo sehr, sehr, sehr viele Kebab-Buden eingezeichnet sind. Und da dann nach Farben sehen Sie, okay, wenn da ein roter Punkt ist, jetzt zum Beispiel beim Imren Grill, da beim, was weiß ich, Tempelhof ist das, 8,50 €, das ist schon ein ordentlicher Preis. Und wenn Sie dann da in Schillerkiez gehen, dann im Lahngrill kostet nur 3,50 €, je nachdem, wie viel Geld Sie dabei haben. Gehen Sie da hin, ne? kebabpreis.de, wissen Sie was.

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0: DJ Seinfeld und You Can't Come Home hier bei Radio 1. In meinem ersten Leben, nee, obwohl das gar nicht stimmt, erstes Leben. Also ich hab früher, wenn Sie es noch nicht wussten, nach dem Abi, wusste ich nie, was ich tun sollte. Und dann habe ich eine Tischlerlehre gemacht und habe Tischler halt gelernt. So wie das ist. In so einer Bude im Kreuzberg, Erke Lenzdamm, die gibt's aber schon nicht mehr, schon länger nicht mehr. Innenausbau Adam hieß die und da war ich Tischler. Ich war nicht besonders gut, muss ich sagen. Also ich habe sehr schlecht angefangen und bin dann wenig besser geworden. Also mittlerweile habe ich keine Angst mehr, irgendwas zu bauen. Ob das jetzt schön aussieht, weiß ich nicht, egal. Und das war so eine Innenausbaubude, ne? Und wenn man dann einmal in der Woche zur Berufsschule musste, hat man natürlich auch andere Leute, andere Holzwerker gesehen. Da gab es dann, also wir waren halt die Tischler, die Möbeltischler, dann gab es aber auch so die so ein bisschen Handwerker, also so die Bautischler, ne? Die haben vor allen Dingen Türen gemacht und Paneele und Fenster und sowas. Und was immer so ein großes Mysterium war, weil die ja auch häufig aus Holz hergestellt werden, waren Särge. Wo wir immer so dachten, ja, mit den Särgen, wie ist denn das und so. Und da gibt es natürlich auch Tischler, wir hatten jetzt keinen in der Berufsschule, aber die Särge machen, ne? Das muss ja auch gemacht werden, die Teile sind ja auch teilweise teuer. Und es gibt jetzt eine in Bad Belzig eine Tischlerei, eine Tischlerin, eine Schreinerin, Anna Siotto heißt die. Die hat sich gedacht, oh Mensch, warum jetzt nur Möbel, wenn doch da sehr viel mehr drin ist? Hören Sie mal rein.
1: Also wir sehen hier ein Brett, so wie es im Wald oder an der Straße gewachsen ist. Und dahinter verbirgt sich ein relativ normal aussehender Schrank, knappe 2 Meter hoch. Und das ist ein Sargmöbel. Und das sieht man nicht und das soll man auch nicht sehen. Auf diese Idee bin ich gekommen, weil eine Freundin, die Bestatterin ist inzwischen, mich gefragt hat, ob ich schöne Särge machen kann und was die kosten. Und das fand ich so absurd, schöne Särge zu machen für diesen einen Augenblick, wo man aufgebahrt wird. Und im Leben gönnt man sich nichts.
0: Ja, und dann gönnt man sich halt so einen Schrank. Und ich war jetzt auf der Seite von Anna Siotto, weil das ist leicht zu finden, annasiotto.com, können Sie auch raufgehen. Und da sehen Sie dann eine Galerie von diesen Schränken. Ja, das ist so, also... Wie soll ich sagen? Ich bin jetzt noch nicht so weit, dass ich mir so einen Schrank reinstelle, bei dem ich aller Wahrscheinlichkeit nach, wenn ich bei dem dann vorbeigehe, immer so ein bisschen an mein Ende denken muss, immer so ein bisschen schlechte Laune bekomme. Es gibt Doppelsargmöbel, es gibt Sargmöbel, also Anna Siotto, gehen Sie mal rauf, Sargmöbel aus Birkenholz, es gibt Zwetschge mit Birke in Kupfer. Ein Schrank, aber irgendwie auch ein Sarg.

0: Ihr sagt Sender. Number one, The Cure here, A Fret Thing.
1: Oh, jetzt habe ich ja noch raufgeredet. Oh, es wird auch nicht besser heute.
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1: Heute mit Michael Klein. Einen wunderschönen guten Tag.
3: Das war die charmanteste Anmoderation, die ich in meinem ganzen Leben hatte. Es wird auch nicht besser heute. Ich heiße Michael Klein. Dankeschön dafür.
1: Ja, obwohl ich mich da wirklich eher selbstkritisch in den Fokus genommen habe. Ja, also das ist, es läuft heute bei mir moderationstechnisch gar nicht gut, ja. Also gut, das kennen die meisten. Aber nee, ich würde jetzt gerne über Sommer mit Ihnen reden. Sommer ist ja so eine Geschichte, die oft mit Wärme, teilweise mit Hitze verbunden ist. Und wir fangen ja regelmäßig ab 30, 32 Grad an, zum einen zu keuchen und uns dann doch unnötigerweise irgendwelche Klimaanlagen zu bestellen. In Indien habe ich allerdings Temperaturen gesehen, schon letzte Woche, die so eine Vorstellung meinerseits wirklich sprengen. Da, was ist da los? 50 Grad plus.
3: Ja, unfassbar. Das waren früher mal die Temperaturen, bei denen wir gesagt haben, das sind die absoluten Rekordwerte, die mal in Libyen in der Wüste und das in den 50er Jahren, glaube ich, gemessen wurden. Das waren immer die Werte, die wir in den Büchern stehen hatten. Und jetzt passiert es regelmäßiger und häufiger. Indien, Pakistan sind massiv betroffen. Da hat sich richtig warme Luft aufgestaut. Die hängt ja in so einer richtigen Tiefdruckrinne fest und wird immer wärmer. Und jetzt zum Beispiel auch für Pakistan sieht es im Moment so aus, dass es so eine ganz, ganz kleine Entspannung gibt. Und bei Entspannung reden wir von Temperaturen, die gerade mal noch in der Tagesspitze so bei 42, 41 Grad liegen am Wochenende. Und dann geht es schon wieder bergauf. Und Anfang nächster Woche bis zur Wochenmitte sind dann diese Temperaturen um 50 Grad schon wieder möglich. Und das sind die Tageswerte. Und nachts geht es, wir erinnern uns, wir stöhnen, wenn wir mal 20 Grad und die Tropennacht hier haben. Bei denen geht es nicht unter 30 Grad runter.
1: Oh nein! Ja, gut. Oh, das ist ja okay. Dann hofft man, dass es da dann schneller vorbeigeht, als Sie jetzt gerade prognostizieren. Aber das ist, man könnte ja sagen, ja, oh, das ist ja so weit weg, das ist mir egal, ne? Aber ich freue mich einfach auf meinen Urlaub in Spanien, meinetwegen. Und da wird's auch heftig, leider.
3: Ja, die hatten ja schon eine richtig heftige Hitzewelle im Mai, die bis nach Frankreich sich zog. Die spanischen Behörden haben übrigens gemeldet, es gab 101 Hitzetoten im Krass. Mai, was das 3- bis 4-fache von dem ist, was es in den letzten 10 Jahren ansonsten gab. Also damit merkt man, das ist sehr, sehr früh, ungewöhnlich früh gewesen. Und jetzt deutet sich gerade an, dass mit dem Wochenende die nächste Wärme aus Afrika kommt, die nächste Hitze. Es könnte sein, dass es dann schon am Wochenende oder Anfang der Woche über 40 Grad wieder im Süden Spaniens gibt und dass sich das dann im Laufe der Woche auch noch mal ein bisschen weiter aufbaut. Einige Wettermodelle sagen, das könnte Richtung 45 Grad gehen. Viele andere sagen, nee, ganz so heiß wird es nicht. Und dann im Laufe der Woche kann sich das auch wieder ein bisschen weiter Richtung Norden, Richtung Frankreich verschieben. Also das wäre dann die zweite Hitzewelle.
1: Oh, aber so sehr ich auch ein Mensch bin, der Hitze gut leiden kann und eigentlich auch relativ gut ab kann, jetzt gerade in diesen Tagen bin ich dann doch lieber in unseren Breitengraden unterwegs. Es bleibt auch so, ne? So ein bisschen durchwachsen hier und da ein Schauer. Temperaturen gehen leicht in den nächsten Tagen hoch, aber das, oder? Oder wie sehen Sie das?
3: Ja, ist so ein Hin und Her. Also wir sind einfach in dem Bereich, wo im Moment die Tiefausläufer durchziehen. Deswegen bekommen wir mal die warme Luft aus dem Süden ab und dann wieder die kältere aus dem Norden. Deswegen dieses sehr, sehr wechselhafte Wetter, das man früher Aprilwetter genannt hätte. Und morgen ist zum Beispiel einer dieser Tage, wo es dann auch wieder unangenehm wird, weil nämlich Schauer und Gewitter durchziehen, weil wieder viel Potenzial in der Atmosphäre ist, dass sich da was entladen kann. Das wird morgen im Laufe des Tages der Fall sein, aber wieder bei sommerlicheren Temperaturen, so um 24, 25 Grad. Danach geht es wieder etwas runter. Mhm. Freitag sind wir eher so im Bereich um die 20 Grad. Am Wochenende dann längere Zeiten trocken, geht es wieder ein bisschen rauf. Und Man muss dazu sagen, ja, mit dieser Hitze, also das, was zum Beispiel Indien und Pakistan haben, das ist dann eher noch trockenere Luft. Die ist ein bisschen besser aushaltbar. Aber bei 50 Grad brauchen wir gar nicht drüber diskutieren. Das, was wir natürlich immer haben, ist dann ja oftmals diese sehr drückende Schwülhitze, wo der Körper auch überhaupt nicht mehr abkühlen kann. Und ja, im Moment fühlt es sich ja auch schon sehr nach Waschküche an, wenn wir morgen mal knappe 24 Grad haben. Aber das eben mit Schauern und Gewittern.
1: Ja, und dann morgen werden wir in dieser Waschküche nämlich unsere Hemden ausziehen und werden uns wieder unterhalten. Ne, Herr Klein?
3: Das will auch keiner, ne?
1: Ja, das ist aber auch ein schönes Bild. Das wollte ich Ihnen jetzt hinterlassen. Einen wunderschönen Tag. Bis morgen.
3: Bis morgen.
1: Bis dann. Tschüss.
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10: 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Halb sechs haben wir's.
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13: In New York entscheidet sich heute, ob Deutschland wieder für 2 Jahre einen Sitz im UN-Sicherheitsrat bekommt. Bundesaußenminister Wadephul zeigt sich zuversichtlich, dass sich die Bundesrepublik in der Generalversammlung durchsetzen kann. Deutschland konkurriert dabei mit Österreich und Portugal. Nur 2 der 3 Länder können den sogenannten nichtständigen Sitz im Sicherheitsrat bekommen. Hohe Spritpreise und staatliche Prämien haben im Mai den E-Automarkt deutlich angekurbelt. So stieg die Zahl der Neuzulassungen verglichen mit dem Vorjahresmonat um gut 39% auf knapp 60.000. Das teilte das Kraftfahrtbundesamt mit. Insgesamt wurden 239.000 Autos neu zugelassen, etwas mehr als vor einem Jahr. Der Verband des Kraftfahrtgewerbes sagte, es wachse auch das Angebot an bezahlbaren E-Autos. Apple will sein erstes europäisches Zentrum für App-Entwickler in Berlin ansiedeln. Der neue Standort im Bezirk Mitte werde noch in diesem Jahr eröffnet, teilte das Unternehmen mit. Apple plant dort unter anderem Workshops für Programmierer. Bisher gibt es solche Einrichtungen weltweit nur in 4 Städten, darunter in Shanghai in China und in Singapur. Die Bundesregierung möchte das Recycling seltener Rohstoffe stärker fördern. Plan von Umweltminister Schneider ist es, die Forschung zu seltenen Erden voranzutreiben, vor allem zur Frage, wie die Stoffe zum Beispiel aus Handys zurückgewonnen werden können. Von dem Aktionsprogramm sollen auch kleine Start-up-Unternehmen profitieren. Insgesamt sind 260 Millionen Euro vorgesehen. Und soweit die Radio 1 Nachrichten um gleiche 17.32 Uhr. 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
10: Und wir haben alle gerade sehr aufmerksam Michael Klein zugehört, der uns nämlich sagte, das ist jetzt hier so ein Wechselwetter. Wir haben am heutigen Tag ein bisschen Sonne, ein bisschen Wolken, Temperaturen um 20 Grad. Morgen dann wieder Regen, teilweise sehr kompakte Wolken und auch Schauer, allerdings dann Temperaturen von 25 Grad. Jetzt machen Sie mit den Infos, was Sie wollen.
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13: Auf Radio 1 Brandenburg A10 westlicher Berliner Ring Richtung Dreieckhaveland zwischen Großkreuz und Havelbrücke haben wir einen Stau mit 10 Minuten Verzögerung. In Berlin erspannt sich die Lage, Probleme gibt es aber in Westend. Der Spandauer Damm ist nach einem Unfall zwischen Königin Elisabethstraße und Kastanienallee in Richtung Spandau gesperrt. Auf dem Stadtring stockt es noch streckenweise Richtung Wedding zwischen Kreuz Schöneberg und Funkturm und in Richtung Treptow am Autobahnende vor der Elsenbrücke. Und voll ist es rund um die Elsenbrücke und dem Ostkreuz. Hier müssen Sie mehr Zeit einplanen. Wir wünschen gute Fahrt.
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10: Hello!

0: haben sich wirklich zwei ganz große zusammengetan, Mr. David Byrne und Mr. Brian Eno, und Strange Overtones gehört hier bei Radio 1. Ja, heute, so glaubte man ja, ging es für die deutsche Außenpolitik um die Wurst. Es ging nämlich darum, bekommt Deutschland in den nächsten beiden Jahren einen der 10 nicht ständigen Sitze im Sicherheitsrat der Vereinten Nationen oder halt eben nicht. Wir dachten, okay, das dauert ja so mal ein bisschen, nicht wahr? Dann wird dann so gewählt, weil Deutschland kandidiert für einen Sitz für die, wie heißt es, Regionalgruppe westeuropäischer und anderer Staaten. Zwei Sitze gibt es da zu verteilen. Neben Deutschland bewerben sich Portugal und Österreich. Und gerade ist die Nachricht reingekommen, und das passt natürlich perfekt oder vielleicht auch nicht perfekt, dass Deutschland mit seinem Antrag gescheitert ist. Ich spreche jetzt mit Friedrich Schissler. Er ist wissenschaftlicher Mitarbeiter des Leibniz-Instituts für Friedens- und Konfliktforschung. Einen wunderschönen guten Tag.
1: Hallo.
0: Ja, was ist jetzt? Warum sind wir gescheitert, Herr Schissler? Ich mache jetzt einfach mal den Plural auf.
1: Ja, das ist jetzt die große Frage. Also es ist natürlich schwierig, das jetzt auf einen Punkt genau runterzubrechen, denn es war eine geheime Wahl. Das heißt, wir wissen gar nicht, wer jetzt für Deutschland gestimmt hat oder wer nicht für Deutschland gestimmt hat. Aber es war schon vorab klar, dass es zumindest schwierig werden könnte oder dass es so ein paar Anzeichen gibt, die es schwierig machen. Also zum einen ist Deutschland relativ spät erst in das Rennen eingestiegen. Österreich und Portugal haben ihre Kandidatur schon deutlich früher bekannt gegeben, was ihnen natürlich die Möglichkeit gegeben hat, früher für die Stimmen zu werben. Außerdem bei der Generaldebatte letztes Jahr bei der Generalversammlung, da war Österreich mit der gesamten Staatsspitze vor Ort, um für sich zu werben. Für Deutschland war nur der Außenminister da. Und dann ist da natürlich das große Thema Israel-Politik Deutschlands. Hier dürfte sich Deutschland vor allem bei den Ländern des globalen Südens wenig Freunde gemacht haben.
0: Gut, klar. Und dazu kommt noch, dass Österreich ja eher so ein bisschen neutraler daherkommt, ne? Also in der ganzen politischen Anmutung. Wenn Sie denn sagen, sind zu spät dran, wie kann denn sowas passieren? Also ich meine, man weiß doch, dass dann da so ein Wechsel ansteht, und wenn man da Bock drauf hat, dann muss man sich früh bewerben, oder nicht?
1: Ja, das sagen die Deutschen auch. Also gerade Österreich war etwas entzürnt darüber, als dann Deutschland die Kandidatur bekannt gegeben hat. Deutschland hat darauf geantwortet, die anderen Staaten wissen, dass man eigentlich alle 8 Jahre kandidiert. Ich glaube, man war sich der Sache zumindest vor 8 Jahren relativ sicher, weil eigentlich ist man ein diplomatisches Schwergewicht. Man ist der zweitgrößte Zahler im UN-System.

0: vielleicht auch in die Politik der Deutschen, also der aktuellen Bundesregierung rein, weil das ist jetzt ja schon wieder kein Erfolg für die Regierung Merz.
1: Also das ist natürlich eine herbe Niederlage, gerade auch, weil zum Beispiel der Außenminister gesagt hat, man möchte eigentlich präsenter sein, auch in der UN. Man möchte mehr Deutsche in UN-Top-Positionen sehen. Und da ist das natürlich der Anfang einer Strategie praktisch, die nicht aufgeht. Insofern ist das mit Sicherheit, dürfte man da in Berlin nicht sehr glücklich darüber sein. Ich glaube, es zeigt insgesamt, dass wir vielleicht darüber nachdenken müssen, ob das Bild Deutschlands in der Welt, so wie wir dachten, dass es ist, ob das noch der Fall ist. Also das hat jetzt gezeigt, dass viele uns doch nicht für diesen stabilen und verlässlichen Partner und vielleicht auch den Verteidiger von internationalen Werten und Normen sehen, wie wir uns oder wie Deutschland sich gerne präsentiert.
0: Das sagt Frederik Schissler, wissenschaftlicher Mitarbeiter des Leibniz-Instituts für Friedens- und Konfliktforschung. Vielen Dank für das Gespräch und die schnelle Einordnung. Schönen Tag Ihnen. Tschüss.
1: Ich danke Ihnen.

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9: Genau, und zwar die der 18 Uhr Nachrichten. EU will digital unabhängiger werden. Regisseur Wim Wenders zieht Film zurück. Und das Wetter ist stark bewölkt. Es kann hier und da schauern, aber wir sollten uns nicht beschweren, weil immerhin 21 Grad erreicht wurden am heutigen Tag. Und morgen wird es auch wieder wärmer. Gleiche Nachrichten mit einem Porsche. Und vorher sehr, sehr, sehr geiler Track hier von Chaka Khan. Like

0: Ja, da war sie schon ganz lange Solo unterwegs. Ich glaube, das vorletzte Soloalbum oder vielleicht sogar das letzte von Chaka Khan. Like Sugar und damit 18 Uhr gleich.
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2: Deutschland bekommt keinen Platz im mächtigen Sicherheitsrat der Vereinten Nationen. Bei der geheimen Wahl auf der UN-Vollversammlung bekam die Bundesrepublik 104 Stimmen. Portugal und Österreich erhielten je gut 130 Stimmen und sind damit nun die beiden Vertreter der westeuropäischen Staaten im UN-Sicherheitsrat. Traditionell kandidiert Berlin hier alle 8 Jahre und war laut Diplomaten noch nie durchgefallen. Die EU will die Abhängigkeit von amerikanischen oder chinesischen Tech-Konzernen verringern. Europäische Tech-Unternehmer sollen künftig gezielter gefördert werden. Dazu hat die EU-Kommission heute neue Gesetze vorgelegt. Andreas Meyer-Feist.
3: Abhängigkeit bedeutet eine potenzielle Gefahr. Mit diesen Worten warnte EU-Technologiekommissarin Henna Virkkunen vor ferngesteuerten Abschaltmechanismen, sogenannten Kill-Switches, die Stromnetze und elektronische Dienste aller Art lahmlegen könnten. In kritischen Bereichen will die EU deshalb wieder die Kontrolle zurückgewinnen. In einigen Branchen sollen Unternehmen verpflichtet werden, wenn es geht, europäische Hard- und Software einzusetzen. Amazon, Google und Microsoft decken derzeit etwa 60% des europäischen Cloud-Marktes ab. Um das Verhältnis zugunsten der Europäer umzudrehen, sollen europäische Anbieter in Zukunft gezielt gefördert werden, mit schnellen Genehmigungsverfahren und verbilligtem Strom.
2: Die USA und der Iran haben sich erneut aus der Luft angegriffen. Dabei wurde auch der internationale Flughafen von Kuwait getroffen. Nach Angaben des kuwaitischen Gesundheitsministeriums wurde ein Terminal durch iranische Drohnen stark beschädigt. Ein Mensch kam ums Leben, mehr als 60 wurden verletzt, einige schwer. Unter den Opfern seien Reisende und Flughafenmitarbeiter, hieß es. Paul Jens.
4: Die Angriffe sind nach iranischer Darstellung eine Reaktion auf einen Einsatz des US-Militärs am Dienstag, bei dem ein unbeladener Öltanker vor einem iranischen Hafen getroffen worden sein soll. Während die gegenseitigen Angriffe eines der schwersten Feuergefechte seit Beginn der Waffenruhe zwischen den USA und Iran sind, ist der Stand der Verhandlungen über ein Rahmenabkommen weiter unklar. US-Präsident Donald Trump hatte gestern gesagt, dass die Verhandlungen andauerten. Iranische Quellen hatten zuvor von einem Aussetzen der indirekten Gespräche berichtet.
2: Apple will sein erstes europäisches Zentrum für App-Entwickler in Berlin ansiedeln. Der neue Standort im Bezirk Mitte werde noch in diesem Jahr eröffnet, teilte das Unternehmen mit. Apple plant dort unter anderem Workshops für Programmierer. Bisher gibt es solche Einrichtungen weltweit nur in 4 Städten, darunter in Shanghai in China und in Singapur. Der Film Falsche Bewegung von Regisseur Wim Wenders soll vorerst nicht mehr gezeigt werden. Hintergrund ist eine umstrittene Nacktszene in dem Film. Wie die Stiftung des Regisseurs mitteilte, wird das Werk aus dem Jahr 1975 zurückgezogen. Einzelheiten von Ricardo Westphal.
5: In einer Szene von Falsche Bewegung ist die damals 13-jährige Nastassja Kinski mit nacktem Oberkörper zu sehen. Die Schauspielerin hatte erklärt, dass sie Wenders seit Jahren darum gebeten habe, die Szene rauszuschneiden. Wenders bat Kinski heute um Entschuldigung. Er hätte sie damals besser beschützen müssen. Die vielen Reaktionen der vergangenen Tage hätten seinen Blick auf die damaligen Ereignisse geschärft.
2: Und soweit die Radio 1 Nachrichten um genau 18.03 Uhr. 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
0: Wenn Sie heute den einen oder anderen Schauer abbekommen haben bei 21 Grad, ja, nee. Und wenn Sie das nicht schlimm fanden, dann haben Sie gute Karten für morgen, weil dann werden Sie es morgen ja wahrscheinlich auch nicht schlimm finden, weil morgen sollen dann noch etwas heftigere Schauer auf uns da niederprasseln, hier und da. Teilweise sogar mit Gewitter und Blitz und Donner, Sie kennen das ja. Dann allerdings noch ein bisschen wärmer bei 22 bis 25 Grad.
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2: Auf Radio 1 Brandenburg, Vorsicht auf der A9 Berlin Richtung Leipzig. Zwischen Beditz und Brück liegen Metallteile auf der Fahrbahn. In Berlin entspannt sich die Lage langsam. Probleme haben wir noch im Westend. Der Spandauer Damm ist nach einem Unfall zwischen Königin Elisabethstraße und Kastanienallee in Richtung Spandau gesperrt. Es gibt Staus auf Spandauer Damm und Fürstenbrunner Weg. Auf dem Stadtring stockt es noch steckenweise Richtung Wedding zwischen Kreuzschöneberg und Funkturm und in Richtung Treptow am Autobahnende vor der Elsenbrücke. Und Geduld brauchen Sie noch auf der Treskoallee Richtung Tierpark sowie rund um die Elsenbrücke und dem Ostkreuz. Wir wünschen gute Fahrt.
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0: Die Tuva Band und I'm Safely Passing in Time. Das sag ich doch. Sie haben Radio 1 und vielleicht kennen Sie es ja auch, diesen Hindu-Tempel an der Hasenheide, also so ganz in der Nähe des Hermannplatzes. Ich bin in den vergangenen Jahren, Jahrzehnten da häufig mit dem Fahrrad vorbeigefahren. Manchmal habe ich mich da kurz hingestellt, habe so geguckt, dachte, boah, erkenne ich jetzt, ob da irgendwie Fortschritt zu erkennen ist oder nicht, und habe mich dann teilweise schon gefragt, ob dieser Bau, von dem ich am Anfang gar nicht wusste, was es ist, jemals fertig werden würde und werden kann. Lange, lange wurde geplant, lange, lange wurde gebaut, insgesamt so 20 Jahre, und jetzt ist er fertig und wird eingeweiht. Ich spreche jetzt mit Vilavanathan Krishnamurti vom Trägerverein. Einen wunderschönen guten Tag.
1: Guten Tag.
0: Herr Krishnamurti, erstmal herzlichen Glückwunsch auch von Radio 1. Wie geht's Ihnen an diesem Tag? Jetzt eigentlich, wo man sagen kann, das Werk ist vollbracht.
1: Ja, nicht 100%, aber 99% haben eingebracht.
0: Ja, wie geht's Ihnen?
1: Also noch einiges zu tun. Ja, nur gut. Aber heute fühle ich ein bisschen höher als gestern. Gestern war ich nervös und ich weiß nicht, die Frühmorgen war geregnet hat, habe ich gesagt, mit der Regen haben wir immer Probleme gehabt. Mm. Und da haben wir gedacht, Mensch, aber eigentlich ist gutes Omen für uns, erstmal anfangen zu regnen, denn ohne Regen zu haben. Und jetzt haben wir momentan ohne Regen und wenn es gut ist.
0: Ach, das wird gut, auch selbst wenn es einen Schauer gibt. Ich meine, Sie haben jetzt 20 Jahre Plan- und Bauzeit hinter sich gebracht. Sie haben erst geplant, dann gab es da irgendwie Probleme, so Bürokratie. Gab es auch so Momente in diesen 20 Jahren, wo Sie mal so ein bisschen verzweifelten?
1: Nee, ich habe nie verzweifelt, aber ich habe nie in meine Hoffnung aufgegeben. Aber ich habe immer daran gedacht, das wird man schaffen. Aber gut, ja, manchmal, das war auch viele, dass wir nicht mal keinen Durchgang gehabt haben, haben wir gesagt, Mensch, soll man nichts. Aber trotzdem habe ich Hoffnung gehabt. Aber die Behörden haben Mut gemacht und auch die anderen auch Mut gemacht. Der indischen Gemeinde hat Mut gemacht, dass wir auch schaffen und bleib dran. Aber letztendlich haben wir ja irgendwie alles geschafft.
0: Sie haben alles geschafft. Und ich bin wirklich häufig mit dem Fahrrad vorbeigefahren und habe mich diese Fragen, die ich am Anfang gestellt habe, wirklich gefragt. Eine andere Frage auch, wer hat denn diesen Tempel jetzt eigentlich gebaut, also innerhalb dieser 20 Jahre? Wie viele Leute waren daran beteiligt? Woher kamen die?
1: Oh, viele Leute haben dabei gewesen, aber der indische Architekt heißt Ravi Shankar, aber der kam aus Indien und der auch geblieben so lange mit uns und mit Geduld, und weil der kann nur 6 Monate arbeiten, 6 Monate nicht, weil wegen der Winter und weil er bloß einen Finger arbeitet. Aber wir haben irgendwie ihn geschafft, dass der Behörden, von Berliner Behörden, das Visum immer verlängert haben und letztendlich, dass wir so weit gebracht haben. Aber da mit dem Bau der Tempel haben wir viele, viele junge Leute haben wir mitbekommen jetzt, mit viel, viel Unterstützung, auch mit Finanzierung. Mhm. Und auch junge Dame auch, dass sie mitgeholfen haben. Und auch die heute, die ganze, ganze Volunteer-Gruppe, alle von jungen Leuten,
0: die Freiwilligen,
1: auch zusammengetan haben. Das war sehr, sehr, sehr eigenartig und auch wunderbar. Und wir haben letztendlich alles bekommen. In Zukunft sagt man, dass der Tempel kann man. Tempel kann man in zweiten Generation weitergeben.
0: Ja, aber jetzt lassen Sie noch mal in der Generation bleiben, weil aktuell ist, glaube ich, mit die größte Gruppe von Studierenden aus Indien. Was bedeutet, also in Berlin, die in Berlin studieren, was bedeutet dieser Tempel denn für die hinduistische Community in Berlin, aber vielleicht auch in ganz Europa?
1: Ja, das ist sehr richtig, weil der Tempel dient als das Treffpunkt für den Studenten, wo Neukömmlinge und auch die Eltern sind besorgt, was machen sie in europäischen Ländern, wo sollen sie hingehen, wo sollen sie Unterstützung bekommen haben. Aber dieser Tempel dient dazu, dass neue Treffpunkt für die Jugendlichen, auch die Arbeitssuchende und studierende Leute auch ein Wohlfühlen haben, also ein Gefühl haben können. Eltern sagen, ich bin im Tempel gewesen und gebetet und alles geht gut und ich habe auch viele Freunde hier, das zu zeigen, sogar Live-Bilder von Tempel nach Indien übertragen haben.
0: Ach, wie toll. Jetzt dauert ja, also wenn der Bau schon 20 Jahre gedauert hat, dann sollte das Einweihen und die Feier jetzt ja nicht an einem Tag vorbei sein. Es geht, glaube ich, bis Sonntag. Ne? Sonntag ist der große Tag. Da wird dann teilweise auch mit Gangeswasser der Tempel geweiht.
1: Mit Spreewasser gemischt und eingeweiht.
0: Ja, ich meine, ein bisschen Ganges, bisschen Spree ist ja sowieso alles Wasser.
1: Muss alle beide zusammen sein, ist besser.
0: Weil genau.
1: Wir leben in Deutschland und wir müssen auch mit den, ja, auch hier Spree auch danken, dass er uns Nahrung gibt, so Getränkwasser, also Trinkwasser gibt. Deswegen, wie Ganges ist auch Spree sehr, sehr, uns sehr wichtig ist. Deswegen haben wir gesagt, naja, gut, so viel Gangeswasser kann man auch nicht holen von Indien. Deswegen haben wir gesagt, wir mischen mit dem Gangeswasser, mit Spreewasser zusammen, dass wir auch einen Sonntag mit dem Kran oben gehen Wasser von oben einweihen.
0: Genau, das, wenn Sie nämlich Zeit und Lust haben, dann gehen Sie doch da vorbei. Am Sonntag ist diese große Einweihung mit Spree und Gangeswasser des Hindu-Tempels in der Hasenheide oder an der Hasenheide, muss man sagen. Ich sprach vom Trägerverein mit Herrn Krishnamurti. Vielen, vielen Dank und feiern Sie schön, ne? Jetzt mal richtig.
1: Ich danke Ihnen, vielen Dank. Ich muss auch danken, meine vielen Unterstützer.
0: Ja, das haben Sie gemacht und das kam sehr gut rüber. Auf bald. Tschüss.

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1: Heute wollte ich einen kleinen bauhistorischen Ausflug machen, weil am 10. Juni, ganz bald schon, ist der 100. Todestag von einem berühmten katalanischen Architekten, nämlich Antoni Gaudí. Kennt man, oder? Das hat man schon gehört. Weltberühmt zum Beispiel Sagrada Familia in Barcelona, höchster Kirchturm der Welt. Und er hat überhaupt ganz viel in Barcelona gearbeitet und gewirkt, ist da auch gestorben und er ist auf eine ganz kuriose Weise ums Leben gekommen. Nämlich, ich weiß nicht, wie verbreitet dieser Fact ist, er ist von einer Straßenbahn überfahren worden. Irgendwie tragisch, aber irgendwie denkt man auch, es klingt vermeidbar. Naja, jetzt gibt es halt ein Gedicht von mir und es heißt Endstation Barcelona. Oder zum 100. Todestag Antoni Gaudís. Und nur, falls ihr euch wundert, Gaudí, ne, ich gebe mir immer extra Mühe, das richtig zu betonen. Normalerweise klugscheiße ich bei so Aussprachesachen nicht so gerne. Aber fürs Versmaß ist es in diesem Fall leider wichtig, dass ich es richtig mache. Zur Zeit Gaudís schon galt in Barcelona die Straßenbahn als Highlight für Bewohner. Vom ungebremsten Fahrspaß durch die Gassen ließ sich sogar das Baugenie erfassen. Nutzt man die Tram heute als Tourist auch nie, für Katalanen bleibt's ein Mordsgaudi. Ja. Okay, ja, das ist.
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7: Halb sieben.
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10: Deutschland ist mit seiner Kandidatur für einen Sitz im Weltsicherheitsrat gescheitert. Bei der geheimen Wahl in New York kam die notwendige Zweidrittelmehrheit nicht zustande. Stattdessen stimmten die UN-Länder für Deutschlands Konkurrenten Österreich und Portugal. Der Sicherheitsrat ist das einzige UN-Gremium, das völkerrechtlich bindende Beschlüsse fassen kann. Faktisch ist der Rat aber seit Jahren blockiert, weil die 5 ständigen Mitglieder Beschlüsse per Veto verhindern können, darunter die USA, China und Russland. Die OECD hat ihre Wirtschaftsprognose für Deutschland gesenkt. Danach rechnet die Organisation für wirtschaftliche Zusammenarbeit und Entwicklung für das laufende Jahr nur noch mit einem Wachstum von 0,7%. Das sind 0,1 Prozentpunkte weniger als in der März-Prognose. Grund sind laut den Experten die gestiegenen Energiepreise wegen des Krieges im Nahen Osten. Apple will sein erstes europäisches Zentrum für App-Entwickler in Berlin ansiedeln. Der neue Standort im Bezirk Mitte werde noch in diesem Jahr eröffnet, teilte das Unternehmen mit. Apple plant dort unter anderem Workshops für Programmierer. Bisher gibt es solche Einrichtungen weltweit nur in 4 Städten, darunter in Shanghai in China und in Singapur. Hohe Spritpreise und staatliche Prämien haben im Mai den E-Automarkt deutlich angekurbelt. So stieg die Zahl der Neuzulassungen verglichen mit dem Vorjahresmonat um gut 39% auf knapp 60.000, teilte das Kraftfahrtbundesamt mit. Insgesamt wurden 239.000 Autos neu zugelassen, etwas mehr als vor einem Jahr. Der Verband des Kraftfahrtgewerbes sagte, es wachse auch das Angebot an bezahlbaren E-Autos. Und soweit die Radio 1 Nachrichten um 18.32 Uhr. 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
7: 20 Grad hatten wir es am heutigen Tag und es war bedeckt und viele Leute hatten schon so einen leichten Herbstblues. Aber was sollen wir jetzt sagen? Hier in Potsdam-Babelsberg, gucken Sie mal raus, das heißt Sonne. Sonne funktioniert morgen auch, vor allen Dingen in der ersten Tageshälfte. Später dann gut, dann wird es wieder wolkig und kann sogar auch schauern oder gewittert. Aber immerhin Temperaturen bis zu 25 Grad.
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10: Auf Radio 1 Brandenburg, Vorsicht auf der A10 westlicher Berliner Ring Richtung Dreieck Havelland. Zwischen Großkreuz und Vöben blockiert ein liegengebliebenes Fahrzeug die rechte Spur. In weiten Teilen Berlins fließt der Verkehr normal. Probleme haben wir noch in Westend. Der Spandauer Damm ist nach einem Unfall zwischen Königin-Elisabeth-Straße und Kastanienallee in Richtung Spandau gesperrt. Es gibt Staus auf Spandauer Damm, Fürstenbrunner Weg und Königin-Elisabeth-Straße. Und auf dem Stadtring stockt es noch streckenweise Richtung Wedding zwischen Kreuz-Schöneberg und Schmarkendorf und in Richtung Treptow am Autobahnende vor der Elsenbrücke. Wir wünschen gute Fahrt.
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7: Guten Abend. An dieser Stelle, ich hatte es mir den ganzen Nachmittag vorgenommen, wollte ich allen Abiturientinnen und Abiturienten in Berlin einen kurzen Gruß rausschicken. Ich glaube, in Brandenburg ist es auch schon so der letzte Tag der mündlichen gewesen. Falls Sie uns hören sollten und dann vielleicht bald, weil Sie ja dann erwachsen sind, auch Radio 1 hören dürfen, willkommen im Club.

Sophia Kennedy, schenke mir ein. Ja, schenken Sie sich ein. Machen Sie sich einen schönen Abend. Nee, nicht übertreiben, weil morgen ist Donnerstag. Da muss man wieder raus. Hier ist Radio 1. Folgende beiden Meldungen werden manche Menschen aus gewissen politischen Lagern aufregen. Ich höre es schon, wie sie mit den Hufen auf den Boden hauen und sagen, das gibt's ja wohl gar nicht, dass sowas gemacht wurde, das gibt's ja wohl gar nicht. Hindenburg. Ja, also der ehemalige Reichspräsident der Weimarer Republik, der hat 1927 diesen Damm eingeweiht, ne, 11 Kilometer zwischen Festland und Sylt, ne, der Hindenburg-Damm. Nicht wahr? Gut, dann ist ein paar von Hindenburg, dann war er quasi so Steigbügelhalter für Adolf Hitler und deswegen, ja, jetzt nicht mehr beste Reputation. Und dann hat man sich jetzt so überlegt, weil ja sich im nächsten Jahr 100 Jahre Hindenburg-Damm jährt, also zum 100. Mal, dass man den doch vielleicht umbenennt. Sylt-Damm soll er heißen. Naja, gut, ist beschlossen, wird dann auch so passieren und ich höre so, ja, das kann doch gar nicht wahr sein. Hindenburg-Damm soll er weiter heißen. Ein weiterer Aufreger wird sein, dass die Europäische Union jetzt gesagt hat, wir müssen noch ein bisschen stärker gegen Plastikmüll vorgehen und ab 2030, also ist noch ein bisschen Zeit, sollen diese kleinen Kunststoffverpackungen, wo dann so Mayonnaise, Ketchup, Senf, Zucker oder sowas drin ist, in Restaurants, Cafés und Hotel grundsätzlich untersagt sein. Ja, da werden sich jetzt wieder viele, wie soll man denn zu unserem Ketchup kommen? Wie soll denn das gehen und so? Und was ist eigentlich mit Krankenhäusern und Pflegeheimen? Da haben die, ja, es sind von diesem Verbot nicht alle Bereiche betroffen. Also zum Beispiel, wenn sie irgendwo was bestellen, nicht wahr? So Drive-In-Sachen oder sowas, Coffee-to-go und sowas, das wird wohl nicht betroffen sein. Warum ich mich frage, wieso denn wieder so inkonsequent? Und auch Krankenhäuser, Pflegeheime oder vergleichbare medizinische Einrichtungen, wo man halt diese kleinen Verpackungseinheiten braucht zu hygienischen Gründen, da werden sie auch noch ausgeteilt. Aber alle anderen nicht halt mehr. Insofern, viele werden sich jetzt wieder aufregen. Radio 1.

Lump und Animal. Hier bei Radio 1. Wir sind quasi die beste Kneipe der Welt, weil wir haben sehr, sehr gute Musik und wir haben vor allen Dingen nicht nur Stammtischgespräche, sondern auch sehr, sehr intensive und schöne Gespräche. In den letzten 4 Stunden hatten wir das hier von 15 bis 19 Uhr und das geht jetzt auch weiter in den nächsten 2 Stunden mit der hervorragenden Marion Brasch live aus dem Bikini. Bitte bleiben Sie dran, bitte geben Sie sich diesen Gesprächen und der Musik dorthin. Wir hören uns dann morgen wieder, das wäre wieder um 15 Uhr. Ne? Sie können das einrichten, das ist sehr nett. Mein Name ist Max Spalek. Ich mache jetzt was mit Rostbratwurst und Bier. Und ich würde mal sagen, Sie machen, was Sie wollen. Bis morgen.

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1: Big Brave im Berghain. Dass sie ihr Schaffen ständig ausweiten, beweisen Big Brave auf ihrem 10. aktuellen Album In Grief or in Hope. Neben Referenzen an die eigene Bandvergangenheit richtet das Trio aus Montreal seinen Blick in die Zukunft. Verzerrungen, sanfte, zarte Momente, gewaltige Klangstürme, Emotionalität, Dynamik. 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

0: Damit ist es 19 Uhr.
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0: Mit Wolfgang Porsche. Deutschland ist mit seiner Kandidatur für einen Sitz im Weltsicherheitsrat gescheitert. Bei der geheimen Wahl in New York kam die notwendige Zweidrittelmehrheit nicht zustande. Stattdessen stimmten die UN-Länder für Deutschlands Konkurrenten Österreich und Portugal. Die Niederlage kommt nicht ganz überraschend. Bereits im Vorfeld war abzusehen, dass es schwierig werden könnte, erklärte der Politologe Frederik Schissler vom Leipziger Institut für Friedens- und Konfliktforschung auf Radio 1.
2: Aber es war schon vorab klar, dass es zumindest schwierig werden könnte oder dass es so ein paar Anzeichen gibt, die es schwierig machen. Also zum einen ist Deutschland relativ spät erst in das Rennen eingestiegen. Österreich und Portugal haben ihre Kandidatur schon deutlich früher bekannt gegeben, was ihnen natürlich die Möglichkeit gegeben hat, früher für die Stimmen zu werben. Außerdem bei der Generaldebatte letztes Jahr bei der Generalversammlung, da war Österreich mit der gesamten Staatsspitze vor Ort, um für sich zu werben. Für Deutschland war nur der Außenminister da. Und dann ist da natürlich das große Thema Israel-Politik Deutschlands. Hier dürfte sich Deutschland vor allem bei den Ländern des globalen Südens wenig Freunde gemacht haben.
0: Der Politologe Frederik Schissler vom Leipziger Institut für Friedens- und Konfliktforschung auf Radio 1. 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Europäische Tech-Unternehmen sollen künftig gezielter gefördert werden. Dazu hat die EU-Kommission heute neue Gesetze vorgelegt. Andreas Meyer-Feist.
3: Abhängigkeit bedeutet eine potenzielle Gefahr. Mit diesen Worten warnte EU-Technologiekommissarin Henna Virkkunen vor ferngesteuerten Abschaltmechanismen, sogenannten Kill-Switches, die Stromnetze und elektronische Dienste aller Art lahmlegen könnten. In kritischen Bereichen will die EU deshalb wieder die Kontrolle zurückgewinnen. In einigen Branchen sollen Unternehmen verpflichtet werden, wenn es geht, europäische Hard- und Software einzusetzen. Amazon, Google und Microsoft decken derzeit etwa 60% des europäischen Cloud-Marktes ab. Um das Verhältnis zugunsten der Europäer umzudrehen, sollen europäische Anbieter in Zukunft gezielt gefördert werden, mit schnellen Genehmigungsverfahren und verbilligtem Strom.
0: Apple will sein erstes europäisches Zentrum für App-Entwickler in Berlin ansiedeln. Der neue Standort im Bezirk Mitte werde noch in diesem Jahr eröffnet, teilte das Unternehmen mit. Apple plant dort unter anderem Workshops für Programmierer. Bisher gibt es solche Einrichtungen weltweit nur in 4 Städten, darunter in Shanghai, in China und in Singapur. Die OECD hat ihre Wirtschaftsprognose für Deutschland gesenkt. Danach rechnet die Organisation für wirtschaftliche Zusammenarbeit und Entwicklung für das laufende Jahr nur noch mit einem Wachstum von 0,7%. Das sind 0,1 Prozentpunkte weniger als in der März-Prognose. Grund sind laut den Experten die gestiegenen Energiepreise wegen des Krieges im Nahen Osten. Der Film Falsche Bewegung von Regisseur Wim Wenders soll vorerst nicht mehr gezeigt werden. Hintergrund ist eine umstrittene Nacktszene in dem Film. Wie die Stiftung des Regisseurs mitteilte, wird das Werk aus dem Jahr 1975 zurückgezogen. Ricardo Westphal.
4: In einer Szene von Falsche Bewegung ist die damals 13-jährige Nastassja Kinski mit nacktem Oberkörper zu sehen. Die Schauspielerin hatte erklärt, dass sie Wenders seit Jahren darum gebeten habe, die Szene rauszuschneiden. Wenders bat Kinski heute um Entschuldigung. Er hätte sie damals besser beschützen müssen. Die vielen Reaktionen der vergangenen Tage hätten seinen Blick auf die damaligen Ereignisse geschärft.
0: Und soweit die Radio 1 Nachrichten um gleich 19.04 Uhr. 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
0: Abends und nachts ist es locker oder gering bewölkt und trocken. Gegen Morgen kann es von Westen her etwas mehr Wolken geben. Die Temperaturen sinken in der Nacht auf 14 bis 11 Grad. Morgen erst locker bewölkt und oft trocken. Später von der Elbe her dann kompaktere Wolken mit Schauern und auch Gewittern. Die sind auch möglich. Die Temperaturen morgen maximal 21 bis 26 Grad und dazu weht ein stark böiger Wind.
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0: Auf Radio 1, A9, Berlin Richtung Leipzig. Zwischen Beditz und Brück sind an einer Nachtbaustelle bis 5 Uhr früh nur die rechte und die mittlere Spur gesperrt. Ansonsten rollt es in Brandenburg, schauen wir nach Berlin. Auch hier fließt der Verkehr halbwegs normal. Probleme gibt es aber noch in Westend. Der Spandauer Damm ist nach einem Unfall zwischen Königin Elisabethstraße und Kastanienallee in Richtung Spandau gesperrt. Es gibt Staus auf dem Spandauer Damm, auf dem Fürstenbrunner Weg und auf der Königin Elisabethstraße. Auf dem Stadtring strockt es noch vereinzelt Richtung Wedding zwischen Kreuz Schöneberg und Schmargendorf und in Richtung Richtung Treptow, am Autobahnende vor der Elsenbrücke ebenfalls. A111 in beiden Richtungen zwischen Festplatz und Seidelstraße gibt es heute Nacht Spursperrungen und auch auf der A113 sind Sperrungen geplant, in beiden Richtungen zwischen Spätstraße und Schönefeld Nord. Alles beides wegen Wartungsarbeiten und die dauern von 21 Uhr bis 5 Uhr früh. Wir wünschen gute Fahrt.
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5: Herzlich willkommen zu einem entspannten Mittwochabend hier aus unserem Radiowohnzimmer im Bikini. Und auch die nächsten zwei Stunden werden nicht vergehen, ohne dass wir mit interessanten Menschen über interessante Dinge gesprochen haben. Zum Beispiel reden wir über Theater in Cottbus, über ein sehr gutes und schönes Buch aus Berlin, in dem Theater auch eine Rolle spielt. Und wir haben sehr gute Live-Musik aus Israel/Berlin. Und das alles natürlich im Angesicht und in Zeugenschaft eines wundervollen, sympathischen, zugewandten Publikums, das wie folgt klingt. Wie schön, dass Sie da sind und wie schön, dass Sie am Radio sind, die Sie jetzt am Radio sind. Guten Abend.

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1: Unglaubliche 26 Jahre ist dieser Song inzwischen alt. Zweiraumwohnung und wir trafen uns in einem Garten. Und ich erinnere mich noch, dass wir diesen Song, wir haben ihn quasi, er war damals noch Zigarettenwerbung im Kino oder so. Und wir haben ihn bei Radio 1 quasi entdeckt. Wir haben gesagt, das muss man unbedingt machen. Also wir haben einen kleinen Anteil an dem Erfolg dieses Songs und auch der Band. Die Live-Musik, Stichwort Erfolg und was man tun kann. Wir laden uns so gerne Künstlerinnen und Künstler ein, die schon einen Namen haben oder die vielleicht noch am Anfang einer Karriere stehen oder eine Karriere begonnen haben und dann ganz anders weitermachen. Und das ist für uns jedes Mal eine großartige Entdeckung. Das trifft auch auf den Künstler zu, der heute bei uns ist. Er war schon mal in einer anderen Konstellation bei uns. Es ist ein wundervoller israelischer Künstler, den wir jetzt, wie gesagt, schon seit längerem und sehr gern begleiten, weil er diese Art Musik macht, bei der man sich von einer Sekunde auf die nächste gleich besser fühlt und die auf wunderbare Weise buchstäblich auch das Herz öffnet, das Herz weitet. Und das tut er jetzt schon eine ganz lange Zeit. Aber wie gesagt, es gab auch Veränderungen. Es gab allerdings, und das kann man, glaube ich, sagen, nie etwas anderes für ihn als Musik. Er ist ein Virtuose auf der Gitarre und ein begnadeter Songwriter. Das kann man jetzt auch auf seinem neuen Album Love Myself hören. Und wir freuen uns sehr, dass er heute bei uns ist. Tal Aditi. Tal, wie schön, dass du da bist. Und wir haben uns vorher irgendwie so kurz verständigt, Englisch, Deutsch, und da hast du geschrieben, mein Deutsch ist nicht perfekt.
2: Ja, also ich hatte niemals Deutsch gelernt. Ich war nur Deutsch, also vom Live-Konzert und vom Sprechen mit Leuten. Und ich hatte gedacht, okay, was ist der beste Weg, Deutsch zu lernen? Ich muss ein Album veröffentlichen und dann also Radiointerview machen.
1: Genau.
2: Und wenn jeden Radiointerview ich mache, also ich mache nur im Deutsch. Und das ist die Deutschschule.
1: Eine tolle. Und ich habe mich dann gesagt, perfekt, also nicht perfekt ist eigentlich perfekt, ja, ne? Weil das, darüber kommen wir auch noch drauf, das ist für dich auch so ein Thema.
2: Ja.
1: Und das ist eine sehr, sehr gute Idee. Also wir sprechen gleich über dein Album. Ich habe gesagt, dass du, also Israel, du hast Israel verlassen, als du 18 warst. Du hast dort aber mit 16 schon angefangen, Jazz zu studieren, richtig?
2: Ja, ich hatte viel Glück. Ich hatte die Audition zum diese Universität in Israel, zu dieses Special Program, und das heißt Jazz Institute. Mhm. Und normalerweise, du musst also 4 Jahre lang studiert in dieser Universität bis die Endung, aber mit diesem Programm, du kannst auch nur also 2 Jahre studieren, und I was accepted, und ich war 16 Jahre alt, Boy, zwischen 24, 25, 30 Jahre. Also Leute.
1: Wie war das für dich? Also ich meine, du warst der Teenager.
2: Ja, ich war die Baby.
1: Ne? Du warst das Baby.
2: Ehrlich.
1: Ja.
2: Das war cool.
1: Ja.
2: Das war auch also ein interessant Gefühl, weil ich war die Jüngste da und ich war immer die Baby und immer so. Und dann, ich war nach Berlin gezogen, wenn ich 18 Jahre alt, und ich war auch hier die Baby. Der erste 2, 3 Jahre. Ich war immer, wenn ich hatte Leute kennengelernt und Leute haben mich gefragt, hey, wie alt bist du? Und ich sage 18, und die Leute haben gesagt, oh.
1: Ja, ach so. Oh. Ja. Aber du hast sie natürlich ganz schnell davon überzeugt, dass du vielleicht altersmäßig ein Baby bist, aber auf der Gitarre bist du ein wahrer Meister. Also du bist ja ein unglaublich virtuoser Gitarrist und sehr, sehr begabt. Und die Gitarre war, glaube ich, auch schon immer dein Instrument, ne?
2: Also ja, ich habe mit Piano also angefangen, wenn ich war vielleicht 8 oder 7, und ich hatte ein bisschen klassische Musik gespielt, aber das war so stressig mit den Konzerten, weil Leute kannten die Piece und du kannst nicht Fehler machen, weil das ist total die Ende der Welt. Und ich hatte gedacht, okay, ich muss vielleicht ein bisschen ein anderes Instrument zu spielen. Und dann hatte ich Jimmy Page von Led Zeppelin gesehen im YouTube, und das war so.
1: Das war der Erweckungsmoment, das muss Gitarre sein.
2: Ja.
1: Okay,
2: ja, ich Jimmy war Page. 9 oder 19, ich weiß nicht, was ist die... Ja, Jimmy Page.
1: Aber sonst, und das fand ich auch ganz interessant, wenn man sich mit deiner Biografie, also deiner Musikerwerdung beschäftigt, dass es vor allem Pianisten waren, die dich inspiriert haben. Also Leute wie Keith Jarrett zum Beispiel. Oder, und dass du hast, glaube ich, irgendwann gesagt, ich weiß nicht, ob das Zitat stimmt, dass du eigentlich Gitarre spielen wolltest wie ein Pianist. Also wie, ist das richtig?
2: Ja, das ist richtig. Weil ich hatte Jazz studiert, ich hatte gedacht, okay, ich Also wir haben viele Jazz-Gitarristen und du hast diese Situation mit Jazz, dass Leute also transcribing und spielen als diese Gitarre, also als Pat Metheny oder als so und so. Und ich habe gedacht, ich wollte keinen, I don't want to sound like Pat Metheny und so. Und ich habe gedacht, okay, ich kann niemals als Klavier sound, also I can never sound like a piano.
1: Yeah.
2: I can try for also 90 Jahre. So ich habe gedacht, okay, das ist mein Weg. Und ich habe Bach spielen, also angefangen, wenn ich war 16 oder 17 und ich spiele Bach jeden Tag bis heute.
1: Das fand ich auch total, das habe ich mich gelesen, dass du sagst, wenn du irgendwie auch Inspiration suchst, dass du Bach anfängst zu spielen.
2: Ja.
1: Warum? Also was ist da, was ist
2: Bach? Bach ist die Essence für alles.
1: Okay.
2: Also Bach ist die Essence für Popmusik, für Jazz, für Ed Sheeran, für Iggy Mel, also alles kommt von Bach.
1: Ja.
2: Also das ist richtig. Ich finde das so, das ist alles Magic. Also die Musik ist so einfach, simple, aber complicated zusammen. Ja. Und ich finde das sehr inspiriert. Und ich spiele gar nicht Bach live. Also das mache ich
1: das
2: nicht.
1: Das machst du nicht, okay.
2: Ich habe zu viel Angst.
1: Was Inspiration betrifft, also wir haben schon gesagt, du hast, da habe ich auch, das ist allerdings das Interview, was ich gelesen habe, ist schon ein paar Jahre her, dass du gesagt hast, dass du eine ganze Wand voller Notizen hast und so, dass du also dein Telefon voller Memos hast, also so, dass du permanent auch eben, also auch wenn du gar nicht am Produzieren und Schreiben bist, permanent auch mit letztlich, damit dich damit auseinandersetzt, ständig Inspiration suchst und aber auch findest offensichtlich.
2: Ja, also das kommt, also Inspiration ist ein wichtiges Wort, weil ich habe also in den letzten 3-4 Jahren, wenn ich habe also Songs angefangen zu schreiben, ich habe diese Methode, also ich mag nicht so viel die Worte Inspiration, weil das kann hier sein und das kann nicht sein, das kann ein Jahr sein und ich wollte also, wenn ich wollte Songs schreiben, ich einfach schreibe die Songs und 90% Songs ist total schlecht, aber 10% ist gut. Und die Voice Memos war ein guter Weg für mich, zum Idee zum lassen und also 20 oder 30 verschiedene Ideen. Und dann ich hat also nach 5-6 Tage angefangen zum, die Idee zum hören. Und was kommt erst zu meinem Kopf? Oh, das klingt gut, das hat Potenzial. Das ist der Weg, ich gehe. Also ich liebe die erste Impuls.
1: Ja.
2: Auch wenn ich mache Production, also die erste Impuls ist die beste.
1: Ja, das sagt man ganz oft, ne? Also dass so die erste Idee eigentlich, die sollte man auf jeden Fall festhalten.
2: Ja, das finde ich auch, wenn du hast eine Situation, wo du musst eine Wahl machen, du hast die Wahl gemacht schon, aber die ganze Zeit, du musst denken, du musst einfach make peace with the fact you made the decision.
1: Ja. Genau. Jetzt hast du ein neues Album. Es ist Ende Mai erschienen, ne?
2: Ja,
1: letzten Freitag.
2: Ja.
1: Es heißt Love Myself. Und das ist für dich, glaube ich, auch nochmal, du hast ja auch in anderen Konstellationen mit anderen Bands gearbeitet und so. Dieses Album setzt so auch, glaube ich, eine Zäsur. Also es ist auch ein neues Kapitel in deiner Biografie, Tal Aditi, weil es ist natürlich, also du kannst du ja selbst erzählen, Love Myself ist ja wie eine Erklärung. Ich liebe mich selbst. Ja.
2: Ja.
1: Vielleicht erzählst du was, wie es dazu kam, dieser Ansatz.
2: Ja, gerne. Also die Titel Love Myself kommt nicht von die Direction of also Narzissmus oder oh, das ist, ich bin die Beste und so. Das kommt von die Idee, ich fangst, wenn du love yourself, only then, when you really love yourself, you can echt love andere Leute und love andere Menschen. Erich Fromm,
1: Ich hatte Erich Fromm. Kunst des Liebens, über Selbstliebe. Leben,
2: Ja,
1: es ist das Gegenteil von Selbstsucht.
2: Ich habe die Buch hier mit mir im Backstage.
1: Ach, wirklich,
2: ja? Ja, wirklich.
1: Ja, ja.
2: Ja, und ich habe also die letzte 3-4 Jahre, ich finde, wenn ich, also meistens, wenn ich schreibe more personalisch Lieden, ich bin more vulnerable. Und wenn ich bin more vulnerable, ich habe so viel Selbstkritik von meine Sache und meine Dinge und meine Liebe. Und ich bin meine schwerste Kritiker und meine schwerste, also das war echt, das ist jetzt nicht, also du kannst andere Leute etwas zum sagen, also ich bin hier seit 18 und ich hatte viele Leute sagen mir, du kannst nicht singen oder du kannst nicht, das ist okay, aber wenn ich sag das für mich, ich finde das Problem und Love Myself ist ein Weg zu mir, zum sagen, das ist okay.
1: Du bist okay.
2: Du bist okay, als du.
1: Ja.
2: Und ich sag das für mich, also jeden Tag.
1: Ja.
2: Du bist okay als du.
1: Ja, genau. Und das hat eben nichts mit Narzissmus zu tun, sondern sich so anzunehmen, wie man
2: einfach
1: ist. Und dann kommen wir dann wieder genau zum Thema Perfektion, dass es darum nicht geht, weil man ist, also Vollkommenheit ist eine Illusion und Unvollkommenheit ist letztlich das, was Menschen zu Menschen macht.
2: Ja.
1: Und was auch KI nicht imitieren kann.
2: Ja, das ist, warum ich rede Deutsch mit dir heute,
1: weil genau,
2: ich glaube, KI hat
1: dazu
2: ein so schweres Design zum Überraschung.
1: Wir ignorieren diese dämliche KI. Es ist sehr schön, dass du dieses Album gemacht hast, weil ich habe selbst schon gesagt, es ist so, es überträgt sich. Also das, was du mit dir, also dieses Loslassen, Loslassen von, ich muss perfekt sein, ich muss jedem genügen, das spürt man so. Das ist so drin in diesem Album, dass du loslassen konntest und einfach das machst, was du bist.
2: Danke,
1: Tal Aditi, und du wirst noch mehr davon zeigen, weil nämlich übermorgen spielst du in der Berghain-Kantine.
2: Ja.
1: Und es gibt vielleicht noch ein paar Karten.
2: Ich glaube, 35 Karten gibt es
1: 35 noch. Karten, die vielleicht jetzt innerhalb der nächsten anderthalb Stunden...
2: morgen ist ausverkauft, ja.
1: Ja, das möchten wir doch aber schwer hoffen. Aber jetzt bist du bei uns und spielst jetzt gleich zwei Songs. Und
2: gerne.
1: Auch nochmal Tal Aditi.
2: Dankeschön.
1: Spielt zwei Songs vom Album... Love Myself. Wir freuen uns sehr, dass er bei uns ist. Und ich erzähle einfach noch ein bisschen, also können sich jetzt, glaube ich, jetzt schon um Karten bemühen in der Berghain-Kantine. Sie werden es nicht bereuen. Das, da kann man... Warte mal, was machst du? Ach so, okay. Also ich kann ja mal kurz beschreiben, was da alles ist. Das ist eine Loopstation, ne? Hast du? Loopstation, diverse Pedals und jetzt geht es los. Tal Aditi, viel Spaß. Okay.

Dankeschön. Vielen, vielen Dank. Danke. Ja, ich bin sehr, sehr aufgeregt, hier zu sein, für alle hier zum Spielen in der Raum und in der Welt und in der Radio. Die erste Song heißt In Between World und das ist die erste Song von meiner neuen Platte. Und der Song ist ein bisschen über die Zeit, du hast mit einer Person, du liebst und du einfach verletzt die Feeling für Zeit. Du denkst nicht, also was muss ich machen oder so, du bist einfach da. Und der nächste Song heißt One More Day und ich habe diesen Song im Senegal geschrieben. Ich war im Senegal vor 2 Jahren mit meiner Mutter und meinen beiden Schwestern und wir waren alle vor 1 Monat in einem Raum zusammen geschlafen. Und das war sehr cool. Kein Problem. Also einfach perfekt. Das war eine echt coole Zeit und der Song ist One More Day.

0: Danke.
1: Dankeschön.
2: Tal Aditi, vielen Dank. Großartig. Wie gesagt, das Album ist am Freitag erschienen, Love Myself. Übermorgen, also am Freitag, gibt es das Konzert im Berghain, in der Berghain-Kantine. Und wir hören aber nachher auch nochmal zwei Songs. Tal Aditi, vielen Dank.
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0: Blood Orange featuring The Dirty Column, The Field. Und da das Feld ist eigentlich eine ganz gute Überleitung, weil wir uns jetzt in die Wildnis begeben mit dem Theater. Also Theater und Wildnis, da denkt man vielleicht zunächst an sowas wie Fitzcarraldo und also Werner Herzog im Dschungel mit Klaus Kinski, der freidreht und so weiter. Und dieser Film, der die Geschichte eines exzentrischen Abenteurers erzählt, der im peruanischen Dschungel ein Opernhaus bauen will. Aber nein, die Wildnis, in die wir uns jetzt begeben, beziehungsweise in die wir uns im Staatstheater Cottbus begeben können, die basiert auf Jack Londons Abenteuerroman Ruf der Wildnis. Der war, also Roman, legendärer Roman, 1903, glaube ich, veröffentlicht. Der wurde weitergedacht und zwar in unsere Gegenwart. Deshalb heißt der Abend Ruf der Wildnis / Stimme des Kapitals. Letzten Freitag war Premiere im Staatstheater Cottbus und heute sprechen wir darüber mit den beiden, die diesen Abend inszeniert haben. Saskia Kaufmann und Raban Witt.
1: Hallo.
0: Hallo, hallo. Wie schön, dass ihr bei uns seid. Premiere ist ja gerade erst her, oder? War letzten Freitag oder so?
1: Freitag, genau. Wir kommen direkt frisch aus dem Premierenloch.
0: Ja, okay. Ja, das ist immer, ist das so? Ja,
1: also ja
0: ist
1: total. Ja. Total. Also auch bis heute. Aber jetzt sind wir in Berlin. Wir haben ein paar Affen anschauen können hier oben noch auf der Terrasse.
0: Okay, also gleich mal von der einen Wildnis in die andere sozusagen. Also naja, Wildnis. Haha, von wegen. Die Idee, ich habe schon gesagt, Jack London, 1903, Ruf der Wildnis. Diese Idee, den legendären Abenteuerroman auf die Bühne zu bringen, ihr macht das ja, wie ihr es macht, darüber reden wir gleich. Woher kam die?
2: Also wir kennen diesen Text schon sehr lange, seit 2017. Da hat den Sören Vollmer geschrieben. Mhm. Und seitdem sind wir verliebt in diesen Text und wollen den gerne mal machen. Und jetzt gab es eine schöne Gelegenheit, weil ich eben auch die Schauspielleitung machen darf, dieser Spielzeit noch in Cottbus, dann eben das mit ins Programm zu nehmen und eben tatsächlich diesen Text endlich mal zu machen.
0: Ja, vielleicht sollte man, bevor wir über den Text auch sprechen, er hat ja eine ganz eigene Form, also eine Langgedichtform, vielleicht erstmal über die Geschichte. Also die Geschichte ist ja eigentlich erstmal ganz einfach. Es gibt einen Hund namens Buck, der auf einer, also ein ziemlich entspanntes Leben auf so einer kalifornischen Ranch führt. Dann wird er verschleppt von bösen Menschen und während des Gold Rush zum Schlittenhund nach Alaska, also gemacht, ne? Und was widerfährt ihm da? Also dann beginnt das Abenteuer, ne? Also das ist letztlich auch die Grundlage.
2: Ja, aber nicht nur ein Abenteuer, sondern es ist ja einfach auch wirklich eine Gewaltgeschichte.
0: Ja, genau.
2: Also das heißt, ne, der wird entführt, der lernt recht schnell, sich zu unterwerfen unter die Herren, einer brutaler als der andere. Und er muss eben auch lernen, in dem Theaterstück heißt das, schrecklich der Knüppel, doch noch schrecklicher die Zähne der Geprügelten. Mhm. Er muss eben auch lernen, mit der Gewalt im Gespann in diesem Rudel umzugehen, was dann den Schlitten zusammenzieht. Und das heißt also, es ist eine Geschichte über Herrschaft und über Konkurrenz eigentlich.
0: Aha, okay, also das erklärt schon, warum diese Geschichte so gut ins Heute passt, oder, Saskia? Also, dass das wirklich natürlich im Prinzip das gefundene Fressen buchstäblich ist, um so eine Geschichte ins Heute zu ziehen.
1: Also klar, es ist natürlich wie so oft, wie bei Disney auch, Tiergeschichte, also eine Geschichte über menschliche Verhältnisse unter dem Deckmantel einer Tiergeschichte, klar. Und ich glaube, ja, das ist eine ganz spannende Form, um eigentlich über so eben so tief Menschliches zu erzählen, weil es ist ja genau, also der Unterschied, was ja den Mensch zum Menschen macht, ist ja unter anderem auch, dass er andere für seine Zwecke benutzen kann, dass er also nicht nur sagt, weil ich will dich essen, sondern ich habe einen längeren Plan, ich zwinge dich jetzt Arbeit zu tun und so, und das ist eigentlich auf eine Art sowas Untierisches, dass das, glaube ich, einen witzigen Twist bei uns macht, wenn wir das dann hören und teilweise sogar mehr Empathie mit den Tieren empfinden können, als wenn wir das von Menschen erzählt bekommen.
0: Das heißt, sehen wir die Welt aus den Augen der Tiere ausschließlich? Oder wie ist das erzählt?
1: Also, ja, es ist halt sehr offen, wie heißt das, anthropomorph. Also, ich glaube, im Roman ist der erste Satz, Buck liest keine Zeitung, sonst wüsste er.
0: Anthropomorph,
1: genau. Genau, es wird einfach, den Tieren wird recht frech, werden menschliche Gedanken unterstellt.
0: Ah ja, so. Okay. Nun haben wir schon über die Versform gesprochen. Das ist Blankverse, nennt man das, ne? Das sind also Verse, die nicht gereimt sind. Das ist ja aber trotzdem herausfordernd, so ein Text, ne? Also, wie ist das, wie kann man sich das auf der Bühne vorstellen? Es gibt also keine Figuren, keine einzelnen Rollen, sondern...
2: Ja, also es ist erstmal wirklich ein Langgedicht, ja. Ein sehr, sehr starker, sehr intensiver Text, der eben in diesem fünfhebigen Jambus geschrieben ja. ist. Das ist der Blankfest. Und diesen Text setzen wir jetzt in einer Form um, wo schon das Erzählen eine wichtige Rolle spielt. Das mhm. heißt, da sind eben 6 Leute auf der Bühne, die erzählen tatsächlich diese Geschichte. Und wenn man aber lebendig erzählt, dann steigt man ja auch immer wieder in eine Geschichte ein und kann dann eben auch ins Darstellen kommen. Und so ist es auch bei uns. Das heißt, wir haben Leute, die erzählen die Geschichte. Die steigen aber auch ein, die verkörpern das auch immer wieder, switchen auch die Rollen da, obwohl sie jeweils eine besondere Aufladung haben, wen sie vor allem repräsentieren an dem Abend. Sie switchen auch ein Stück weit zwischen Hund und Mensch.
0: Ah, okay. Kann man das immer, also wird es allein durch den Text schon klar, in welchen Rollen sie sich befinden? Oder gibt es wirklich eine Zuschreibung? Also das sehen Sie jetzt hier im Radio, beziehungsweise die Radio hören nicht. Wir sehen hier ein Bild, wo man verschiedene Menschen in Fellkostümen sieht, also man schon irgendwie so eine Dynamik sieht. Gibt es da konkrete Figuren oder sieht man dann wirklich irgendwie so, also muss man das aus dem Text folgern?
2: Also wir haben vorher eine Fassung gemacht, wo wir das so aufgeteilt haben, dass sich das ein Stück weit erschließt. Also ja. wirklich so, wer spricht welchen Text und greift sich eben auch welche Zeile warum. Und dadurch sozusagen ist schon mal so eine Situation vorgebaut und dann kreieren wir eben auch Situationen auf der Bühne, wo man so lesen kann, wer jetzt gerade wen verkörpert.
0: Ja. Wenn man das so ins Heute holt, also diese Dynamiken, die es immer zwischen Menschen gab, ne, fressen oder gefressen werden, Survival of the Fittest und so weiter, also dieses ganze Zeug, das sich natürlich heute in die kapitalistischen Verhältnisse übersetzt. Wie geht man denn da raus? Also ich weiß gar nicht, wie die Geschichte ändert. Er schließt sich einem Wolfsrudel an, glaube ich, ne?
2: Ja, also es gibt eine Zweideutigkeit, weil tatsächlich ist es so, in dem Roman schließt er sich einem Wolfsrudel an und bei Sören Vollmer begegnet er einem einsamen Timberwolf, der auch ganz abgerissen eigentlich ist und schließt sich dem an, um dann in die
0: Wildnis zu gehen. Was ist ein Timberwolf?
2: Ein Timberwolf.
0: Was ist denn das?
2: Das ist eine bestimmte Art von Wolf.
0: Ach so.
2: Man kann es nicht erklären. Aber es ist auf jeden Fall ein eher abgerissener, magerer Wolf und nicht so ein eindrucksvolles, mächtiges Tier bei Sören Vollmer. Bei uns wird es aber doch eher wieder zu einem Rudel. Und uns treibt eigentlich die Frage um, was ist denn diese Wildnis, nach der sich der Bug da sehnt? Ne? Und also die erste interessante Beobachtung für uns ist, diese Sehnsucht nach der Wildnis, die kommt eigentlich erst auf, wo er aus dieser Idylle rausgerissen ist. Weil am Anfang lebt er in Kalifornien, hat ein gemütliches Leben, es geht ihm gut, da im Haus von einem Richter. Ja. Und dann kommt so ein Gärtnersjunge, entführt den, weil er Spielschulden hat. Und dann geht diese ganze Reise los. Und eigentlich erst, wo er in Alaska ist, wo er in diese Gewaltverhältnisse geworfen wird, dann kommt zum ersten Mal dieser

0: eigentlich in dieser Wildnis steckt für uns beides drin. So, und diese Ambivalenz ist uns auch wichtig.
1: Also Utopie und Befürchtung, also beides. Also dass man irgendwie sagt, Hoffnung und Verzweiflung in der Wildnis und die Wildnis in uns. Ne? Das ist ja letztlich auch so ein Sujet, das ihr da irgendwie miterzählt.
2: Auf jeden Fall, weil das kann man ja wirklich so sehen, dass man sagt, okay, er befreit sich von dieser menschengemachten Struktur, die ihn unterdrückt. Man kann aber natürlich auch sagen, na gut, Wildnis heißt auch, da beschützt mich jetzt niemand mehr. Ja. Das ist dann wirklich jeder gegen jeden. Also das kann es halt in beide Richtungen deuten und genau, sehe ich auch sehr in heutigen Tendenzen, dass, also ich würde sagen, dass sehr viele autoritäre Bewegungen eigentlich nichts anderes machen, außer dass sie sagen, okay, diese Konkurrenz, diese Härte, die wir eh Tag für Tag erfahren, die verlängern wir jetzt halt.
1: Ja.
2: Also wenn ich mich schon jeden Tag durchsetzen muss, dann gleich richtig.
1: Ja. Wir reden gleich noch ein bisschen weiter, weil es gibt euch ja als Regie-Duo auch schon eine Weile und es wird euch ja auch weitergeben und Cottbus... Da wechselt die Intendanz. Wir reden vielleicht gleich darüber, was ihr eigentlich sonst macht und was euch am Herzen liegt. Und genau diese Themen sind ja, glaube ich, euch so auch in dieses Regiekonzept geschrieben. Aber vorher, ich glaube, es gibt noch zwei Vorstellungen vor den Theaterferien, kann es sein? 11. Juni und 5. Juli?
0: Es gibt jetzt insgesamt sogar noch vier.
1: Ach, es gibt noch vier, okay. Also Staatstheater Cottbus, sollte man nachgucken. Saskia Kaufmann und Raban Witt bleiben noch hier. Und wir reden gleich noch ein bisschen weiter. Aber Ruf der Wildnis in Cottbus. Cottbus ruft. Danke.

Knives, Serzin featuring Portugal the Man. Und bei uns sind nach wie vor Saskia Kaufmann und Raban Witt. Sie haben am Staatstheater Cottbus Ruf der Wildnis nach Jack London, also Ruf der Wildnis / Stimme des Kapitals heißt der Abend, nach Jack London.

0: inszeniert. Darüber haben wir schon gesprochen. Jetzt reden wir ein bisschen über eure Arbeit darüber hinaus. Also ihr seid ja ein Regieduo. Ihr macht das jetzt schon fast 10 Jahre oder sowas, ne? Glaube ich, oder?
1: Ja, in Wirklichkeit eigentlich sogar schon länger.
0: Noch länger. Wie kam es? Also ihr sagt, wir machen hier gemeinsame Sache als Regie-Team.
2: Also wir gucken sich bedeutungsschwer an.
0: Wie sagen wir das jetzt?
1: Also wir haben uns vor, ich weiß nicht, 16 Jahren oder so kennengelernt und ich glaube, der zweite Satz war irgendwas mit Blabla Brecht. Genau, haben eigentlich von der ersten Sekunde an gemeinsam sehr viel über Theater gesprochen und über Kunst gesprochen. Auch sehr schnell ein erstes Projekt gemacht. Damals, das war dann tatsächlich meine erste Regiearbeit. Raban hat damals geschrieben. Und dann haben wir halt nicht mehr aufgehört.
0: Und ich glaube, ihr habt schon, man kann schon sagen, also das, was ihr macht, das sind schon immer so Grenzgänge zwischen den Genres, ne? Also Theater, performativ und immer natürlich geht es um Gesellschaft, ne? Also Gesellschaftsanalyse ohne jetzt irgendwie den erhobenen Zeigefinger, aber das lag euch schon immer am Herzen, ne?
3: Ist das richtig? Ja, das stimmt. Also es geht immer um darum, was es bedeutet, im Kapitalismus zu leben, würde ich sagen. Oft subtil, nicht so mit dem Holzhammer, ne? Aber trotzdem und irgendwie um dieses Problem, was es heißt, isoliert auch zu sein in dieser Gesellschaft und um die Sehnsucht eigentlich, sich anders miteinander zu verbinden. Ich würde sagen, das ist so eine Verbindung wirklich zwischen allen Arbeiten, so unterschiedlich die auch aussehen.
0: Ja, nun ist das erstmal für Staatstheater Cottbus vorerst die letzte Arbeit. Du warst Schauspieldirektor am Haus für ein Jahr jetzt, glaube ich,
3: genau,
0: ne? Also für diese Interimszeit. Da kommt jetzt eine neue Intendanz, das heißt für dich ist dann auch die Zeit vorbei. Was heißt das?
3: Für mich persönlich heißt es, ich gehe jetzt wieder nach Hamburg und Saskia und ich bereiten unser nächstes Projekt vor. Das wird ein immersives Projekt wieder werden, was wir eben öfter gemacht haben. Das sind Theaterprojekte, wo eben wirklich Publikum Teil des Geschehens wird, nicht von außen zuguckt, sondern damit eintauchen kann. Und das geht in so eine Richtung, wo ein lebendiger Raum wir den bauen werden und man in den eintauchen kann und dieser Raum sich in einen verliebt.
0: Mhm. Das wird okay, dann behalten wir das weiter im Auge. Aber wenn du jetzt noch mal oder ihr noch mal so resümiert das Jahr in Cottbus, ich meine, es ist ja auch eine Stadt, die euch erstmal nicht vertraut war, an diesem Theater zu arbeiten. Wie war das?
3: Ich habe es sehr genossen. Also es ist für mich erstmal natürlich eine besondere Chance gewesen. Ich habe zum ersten Mal so eine Schauspielleitung gemacht. Und das ist natürlich auch eine Chance, die hat sich auch ergeben jetzt in diesem Interimsjahr eben, ne, mit Hasko Weber als Intendant. Wir haben uns auch neu kennengelernt tatsächlich auf dieses Jahr hin. Und ich hatte eben das Glück, da zu treffen auf ein ganz starkes Ensemble, ne, das zum größten Teil geblieben ist. Mhm. Ne, es gab sozusagen einen Kollegen, der ein anderes Theater gewechselt ist, einen Kollegen, der viel gedreht hat und jetzt freiarbeiten wollte. Wir haben 3 Leute neu dazugeholt. Aber ansonsten ist es dasselbe Ensemble geblieben. Und das ist ja nicht selbstverständlich, dass man so miteinander klickt und so Lust aufeinander hat und gut miteinander arbeitet. Und da bin ich sehr, sehr froh drüber. Ich finde das ein ganz wunderbares Ensemble, was ja jetzt auch tatsächlich zum ersten Mal nach Berlin gefahren ist zum Theatertreffen. Ne, wir haben mit unserer Eröffnungsinszenierung, dem Hauptmann von Köpenick, Regie Sebastian Hartmann, ist das Theater in Cottbus tatsächlich das erste Mal in seiner Geschichte da eingeladen.
0: Und das ist so Hoffnung, also da kriegt man dann wieder so Hoffnung, sagt, okay, letztes Jahr war es, glaube ich, Magdeburg, das ja, glaube ich, auch zum ersten Mal dabei war mit dem Theatertreffen, sagt, das Theater im Osten hat was zu erzählen. Also nicht, weil es aus dem Osten kommt, aber hier, die machen einfach tolle Sachen, ja, so. Und es kommt ja beides zusammen. Also dann danke ich euch sehr, dass ihr da wart. Wünsche euch für die letzten 4 Vorstellungen, also eurem Ensemble und dem Abend, sehr viel Erfolg. Ruf der Wildnis und alles Weitere für euch natürlich auch. Saskia. Und danke schön, dass ihr da wart. Viel Spaß.
3: Ganz herzlichen Dank.
0: Danke.
1: Schönen Abend. Tschüss.

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3: Gleich 20 Uhr.
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3: Mit Wolfgang Porsche. Deutschland ist mit seiner Kandidatur für einen Sitz im Weltsicherheitsrat gescheitert. Bei der geheimen Wahl in New York kam die notwendige Zweidrittelmehrheit nicht zustande. Stattdessen stimmten die UN-Länder für Deutschlands Konkurrenten Österreich und Portugal. Die Niederlage kommt nicht ganz überraschend. Bereits im Vorfeld war abzusehen, dass es schwierig werden könnte, erklärte der Politologe Frederik Schissler vom Leipziger Institut für Friedens- und Konfliktforschung auf Radio 1.
4: Aber es war schon vorab klar, dass es zumindest schwierig werden könnte oder dass es so ein paar Anzeichen gibt, die es schwierig machen. Also zum einen ist Deutschland relativ spät erst in das Rennen eingestiegen. Österreich und Portugal haben ihre Kandidatur schon deutlich früher bekannt gegeben, was ihnen natürlich die Möglichkeit gegeben hat, früher für die Stimmen zu werben. Außerdem bei der Generaldebatte letztes Jahr, bei der Generalversammlung, da war Österreich mit der gesamten Staatsspitze vor Ort, um für sich zu werben. Für Deutschland war nur der Außenminister da. Und dann ist da natürlich das große Thema Israel-Politik Deutschlands. Hier dürfte sich Deutschland vor allem bei den Ländern des globalen Südens wenig Freunde gemacht haben.
3: Frederik Schissler vom Leipziger Institut für Friedens- und Konfliktforschung auf Radio 1. Das gesamte Interview finden Sie auf radio1.de und in der Radio 1 App. NATO-Generalsekretär Rutte sieht die aktuelle Situation in der Ukraine im russischen Angriffskrieg zunehmend günstig. Bei einem Besuch in Kiew sagte Rutte, Russland sei verzweifelt und verliere viele Soldaten. Aus Kiew berichtet Florian Kellermann.
5: Er wandte sich an junge Russen und ihre Familien. Diese sollten wissen, dass ihr Staat sie mit unzureichender militärischer Ausrüstung in den Krieg schicke. Wenn sie sich freiwillig meldeten, setzten sie sich der großen Gefahr aus, verletzt oder getötet zu werden. Der ukrainische Präsident Selenskyj bezeichnete die finanzielle Unterstützung für die Ukraine, die NATO-Staaten leisteten, als reale und wirksame Sicherheitsgarantien für sein Land.
3: Die OECD hat ihre Wirtschaftsprognose für Deutschland gesenkt. Demnach rechnet die Organisation für wirtschaftliche Zusammenarbeit und Entwicklung für das laufende Jahr nur noch mit einem Wachstum von 0,7%. Das sind 0,1 Prozentpunkte weniger als in der März-Prognose. Grund sind laut den Experten die gestiegenen Energiepreise wegen des Krieges im Nahen Osten. Corona-Soforthilfen für Unternehmen in Brandenburg müssen unter bestimmten Bedingungen an die Investitionsbank des Landes zurückgezahlt werden. Am Oberverwaltungsgericht wurde heute über die Klagen von drei Unternehmern entschieden. Einzelheiten von Katharina Trümper.
6: Sie hatten zu Beginn der Pandemie im März 2020 Hilfen von bis zu 30.000 Euro beantragt. Laut dem Urteil ging aus den Bescheiden klar hervor, dass die Gelder nur bei einer existenzbedrohenden Notlage behalten werden durften. Die Entscheidung bringt der Landesbank nun Rechtssicherheit für 70 weitere offene Verfahren.
3: Der Film Falsche Bewegung von Regisseur Wim Wenders soll vorerst nicht mehr gezeigt werden. Hintergrund ist eine umstrittene Nacktszene in dem Film. Wie die Stiftung des Regisseurs mitteilte, wird das Werk aus dem Jahr 1975 zurückgezogen. Ricardo Westphal.
7: In einer Szene von Falsche Bewegung ist die damals 13-jährige Nastassja Kinski mit nacktem Oberkörper zu sehen. Die Schauspielerin hatte erklärt, dass sie Wenders seit Jahren darum gebeten habe, die Szene rauszuschneiden. Wenders bat Kinski heute um Entschuldigung. Er hätte sie damals besser beschützen müssen. Die vielen Reaktionen der vergangenen Tage hätten seinen Blick auf die damaligen Ereignisse geschärft.
3: Und soweit die Radio 1 Nachrichten um 20.03 Uhr. 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
3: Am Abend und in der Nacht ist es locker oder gering bewölkt. Es klart zeitweise auf und es bleibt trocken. Gegen Morgen im Westen dann etwas mehr Wolken. Die Temperaturen sinken in der Nacht auf 14 bis 11 Grad. Und morgen zunächst locker bewölkt bis wolkig und meist trocken. Später von der Elbe her kompaktere Wolken und dann können auch vereinzelt Schauer oder Gewitter dabei sein. Die Temperaturen morgen steigen auf 21 bis 26 Grad und dazu weht ein stark böiger Wind.
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3: Auf Radio 1 Brandenburg A9 Berlin Richtung Leipzig zwischen Belitz und Brücke sind an einer Nachtbaustelle bis 5 Uhr früh die rechte und die mittlere Spur gesperrt. In weiten Teilen Berlins fließt der Verkehr normal. Probleme gibt es noch in Westend. Der Spandauer Damm ist weiterhin nach einem Unfall zwischen Königin Elisabethstraße und Kastanienallee in Richtung Spandau gesperrt. Und in Buckow ist die Rudower Straße wegen eines Feuerwehreinsatzes in Höhe Grüner Weg stadtauswärts jetzt gesperrt. Heute Nacht sind Sperrungen geplant. Auf der A111 in beiden Richtungen zwischen Festplatz und Seidel Straße und auf der A113 in beiden Richtungen zwischen Spätstraße und Schönefeld Nord. Die Wartungsarbeiten dauern hier von 21 Uhr bis 5 Uhr früh. An der Hinweis zur S-Bahn: wegen einer Störung am Bahnübergang in Borgsdorf kommt es auf der S1 derzeit zu Verspätungen. Zwischen Birkenwerder und Oranienburg fahren die Züge nur um 40-Minuten-Takt. Wir wünschen gute Fahrt.
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8: So ist es. Wir hatten schon sehr interessante Themen. Wir hatten tolle Live-Musik und wir werden auch nochmal tolle Live-Musik haben von Tal Aditi. Er wird nachher nochmal spielen. Wir haben über Theater in Cottbus gesprochen und gleich sprechen wir auch Theater, aber eher so indirekt, wobei auch direkt. Beides sprechen wir. Es gibt ein wundervolles Buch von einem Mann, der ganz viele Talente hat, unter anderem auch Theater. Über all das werden wir sprechen, über das Buch und über das, was er sonst so tut. Aber erstmal hören wir Musik von Cousins Like Shit. Hair on Coffee. Oh Gott.

0: Cousins Like Shit, das ist, glaube ich, der richtige Name, Hair on Coffee. Und jetzt ein gutes Buch. Und dieses Buch ist nicht nur gut, sondern auch sehr schön. Man kann es lesen und man kann sich dazu Bilder anschauen oder umgekehrt. Es erzählt die wundersame Geschichte, also eigentlich wundersam, doch mitunter ist sie auch wundersam, Geschichte von Pipo, einem jungen Mann in einer großen Stadt. Er schlägt sich da so durch, eher recht als schlecht, und er hat Sehnsucht. Warm, kalt und Sehnsucht, das ist der Titel dieser Novelle, die Jan Koslowski geschrieben und die der Künstler Ferdinand Öberg illustriert hat. Und bevor ihr Erscheinen am 7. Juni, also am kommenden Sonntag, gebührlich gefeiert wird, sprechen wir mit dem Autor. Herzlich willkommen, Jan Koslowski.
1: Hallo.
0: Ich hab schon gesagt, du bist ja ein Mensch, der sehr viele Dinge sehr gut kann, also sehr viele künstlerische Dinge und noch viele andere Dinge. Erstmal zu diesem schönen Buch, was du gemacht hast oder was ihr gemacht habt, eine ungewöhnliche Zusammenarbeit. Wie kam es dazu?
1: Wir sind beide in der Galerie Anton Janicewski am Rosa-Luxemburg-Platz und wollten irgendwie was zusammen machen. Und ich hatte aber das Gefühl, ich will nicht einfach, dass er was illustriert. Und deswegen haben wir so ein bisschen anders angefangen. Er hat angefangen zu malen und dann habe ich angefangen zu schreiben.
0: Ja.
1: Das gibt's nicht so oft. Und dann haben wir uns immer so 10 Seiten habe ich hingeschickt. Dann hat er mir, jetzt sind glaube ich 20 Bilder drin. Er hat locker das Doppelte gemacht.
0: Ja. Ach, das ist wirklich eine ungewöhnliche Vorgehensweise. Normalerweise ist es so, man hat einen Text und dann kriegt das der Künstler und der illustriert das dann. Und ihr habt das so wie im Ping-Pong-Verfahren. Also er hat gelesen und dann hat er, genau. Es ist ja immer im Prinzip die Hauptfigur Pipo. Manchmal, also ja. Da gibt es noch 2 andere Figuren, die wichtig sind. Also vor allem eine Figur, die wichtig wird, Bronco und so. Also man sieht so mehrere Figuren. Also dann da hat er sich dann wiederum von deinem Text inspirieren lassen, ja?
1: Genau, und ich kenne ja seine Arbeiten und er kennt ja auch meine Texte und Theaterstücke und ich glaube, hat das so ineinander gegriffen irgendwie, genau. Ja. Und es war auch ein bisschen die Idee, dass es nicht ein Buch ist, was immer 1:1 illustriert, sondern also ich glaube, die Bilder erzählen auch eine eigene Geschichte oder haben so eine eigene Dramaturgie, die jetzt nicht unbedingt dem Text folgt.
0: Doch. Nee, aber man ist so, man liest dieses Buch und dann hat man wieder ein Bild, das sind Monotypien, ne? Vielleicht kannst du dieses Verfahren, in dem er...
1: Ich bin so schwer darin, man kann es nur einmal drucken.
0: Man kann es nur einmal drucken, genau.
1: Man kann es nur einmal drucken, das heißt, es gibt diese Originale und das ist sozusagen die einzige Version und dann kann man sie digitalisieren. Aber es gibt sie nur einmal.
0: Ah ja, deswegen Monotypie, genau. Also schwarz-weiß, Grafik im weitesten Sinne.
1: Es ist Tusche auf...
0: Ach, Tusche ist
1: es. Ich glaube, es ist getuscht auf Glas. Ich will gerade nichts Falsches sagen. Ja. Aber ich weiß, man kann es nur einmal drucken. Die Originale gibt es nur einmal.
0: Ja, und das ist, also diese Figuren, die er zeichnet oder malt, die haben auch was sehr... Also wenn ich gesagt habe, wundersam, es ist eine wundersame Geschichte, obwohl sie schon in einem heute spielt oder so. Also die Menschen darin verhalten sich, so wie man sich heute verhält. Und trotzdem haben diese Zeichnungen so was Zeitloses. Es sind so eine verlorenen Figuren, so fast so mittelalterlich angehaucht irgendwie, ne?
1: Ja, sie welten so ganz komisch. Also die Welt, die dadurch entsteht, ist eine Welt, die halt andere Regeln hat. Oder man versteht nicht ganz, es gibt so auch Requisiten, es gibt so Arbeiten, es gibt oft Rohre, Fahnen. Also es gibt wie so etwas, was diese Figuren in diesen Bildern, und deswegen liebe ich seine Gemälde auch, tun müssen. Ja. Die arbeiten sich an irgendwas ab und das, genau, und das finde ich sehr schön. Und das ist irgendwie ein guter Kommentar, finde ich auch oft. Ja, nicht nur zu dem Buch, sondern auch überhaupt auf unsere Welt.
0: Absolut. Dann lass uns mal über Pipo sprechen. Also Pipo ist, das kann man glaube ich schon sagen, er ist ein junger Mann, der arbeitet am Theater, an einer Bar und so. Also er schlägt sich so durch, mehr recht als schlecht. Wo ich dann dachte, okay, da schreibt jemand von etwas, was er glaube ich auch ganz gut kennt. Also prekär, beziehungsweise so in Zeiten zu leben, wo man nicht so gut klarkommt. Er droht, aus seiner Wohnung zu fliegen und so weiter. Was ist das für ein junger Mann? Wie würdest du den erzählen?
1: Also ich glaube, ich habe tatsächlich am Theater nie in dieser Situation gearbeitet. Nicht, aber ich kenne einfach sehr viele Leute, die das machen. Und ich glaube, ich kenne sehr viele Leute, die ihre Wohnung verloren haben. Mir ist das auch passiert. In der Zeit, wo ich auch geschrieben oder schreiben sollte. Und plötzlich war ich in dieser Situation. ich glaube, es ist wie Leute, die vielleicht ein bisschen jünger sind als ich, würde ich sagen, aber die ich kenne aus dieser Stadt und die ich auch kenne aus Berlin. Hm. Genau, die unbedingt ans Theater wollen und dann aber eigentlich im Abenddienst eigentlich schlecht bezahlte Arbeit machen.
0: Ja. Und dann, du hast es nicht umsonst Novelle genannt. Also Novelle ist ja, man sagt immer, eine unerhörte Begebenheit tritt ein und dann gibt es quasi ein Twist in der Handlung. Diese unerhörte Begebenheit tritt auch ein. Ich weiß nicht, wollen wir die spoilern oder lieber nicht? Eher nicht, oder?
1: Eher nicht,
0: weil die gibt's erst so in der Hälfte der Geschichte passiert etwas Ungeheuerliches und dann entwickelt sich die Geschichte weiter. Also wir werden das jetzt auch nicht spoilern, wie die sich weiterentwickelt. Also führt Pipo an die Ostsee zum Beispiel, zwei Menschen spielen eine Rolle. Es geht viel um Freundschaft, glaube ich, ne?
1: Genau,
0: um Zugehörigkeit.
1: Das ist auf jeden Fall auch etwas, was vielleicht in dieser prekären Situation dazukommt, dass man nicht in so einer klassischen Zweierbeziehung ist oder so, sondern dass Freundschaft eigentlich das so ein bisschen ersetzt in vielen Beziehungen, die ich kenne, in meinem Freundeskreis und dass man auch, finde ich, neu über Freundschaft spricht als auch ein Lebensmodell vielleicht und das vielleicht auch eine andere Wertigkeit bekommt in einer Zeit, wo Leute eher befreundet sind, als dass sie in einer romantischen Zweierbeziehung sind.
0: Ja, verstehe. Du hast, wenn man diese Geschichte liest, also da gibt es unterschiedliche Formen, ne? Also du erzählst die Geschichte von Pipo und dann gibt es so eine dialogische Form, wo man merkt, aha, der Mann ist im Theater zu Hause, also es ist ein Theaterdialog eigentlich schon, wie so ein Kammerspiel zwischendurch, es gibt Gedichte. Es gibt dann aber auch den Erzähler, der sich immer wieder so einklingt und auf Pipo schaut. Wie ist das für dich entstanden? Also hast du das alles, ich meine, es liest sich so, als hättest du es nicht geplant, sondern als wärst du Pipo eigentlich gefolgt oder hättest ihn begleitet.
1: Genau, also ich hatte eine ganz tolle Lektorin, Dramaturgin Leonie Jenning, die an der Volksbühne arbeitet, die auch mit meinen Theaterarbeiten vertraut ist. Ich schreibe wahnsinnig viel immer, wenn ich Theater produziere und dann habe ich sehr viele tolle Leute um mich rum, die das in Ordnung bringen. Und so ist das, glaube ich, bei dem Buch auch gewesen, dass ich eigentlich versuche, wenn ich das Material produziere, eigentlich nicht so viel nachzudenken, sondern erstmal einfach in den Fluss komme und dann entscheidet der Text auch, ich will ein Dialog sein, ich will ein Brief sein, ich will ein Gedicht sein. Und dann gucke ich irgendwie mit ein bisschen Abstand, wie fügt sich das zusammen? Also wie kann ich das in diese Welt bekommen, die ich da im Kopf habe, was oft eher gar nicht so eine Strategie ist, sondern eher so ein Gefühl zu dieser Welt oder wie kann man das anordnen. Genau, das heißt, man hat am Anfang ganz viel Spaß beim Schreiben und dann muss man sehr lange daran rumdoktern und gucken, dass das irgendwie jetzt nicht in eine Storyline kommt, weil das versuche ich auch gar nicht irgendwie, aber dass das sozusagen auch in seiner Symbolik oder auch im Lesefluss eigentlich, dass man einfach gut durch dieses Buch durchkommt, dass man so ein bisschen auch an die Hand genommen wird an einigen Stellen.
0: Ist das so ein bisschen, also wenn du so ein Buch schreibst, wie gesagt, du machst auch Theater, du schreibst und du inszenierst, dass man dann auch wirklich so... Auch, du hast Leute, die dann eben nochmal drauf gucken, aber dass man so ein Gefühl für Dramaturgie auch bekommt, sagt, okay, jetzt muss hier wieder so ein bisschen Drive in die Geschichte, ein
1: total
0: anderer Rhythmus.
1: Und ich glaube, so. Genau, und es gibt so Sachen, die weiß, also ich arbeite jetzt schon relativ lang am Theater und ich weiß, was mir liegt und was mir nicht liegt. Also ich liebe Anfänge und ich liebe Enden.
0: wenn das dazwischen nicht wäre, oder?
1: Und das dazwischen, da bin ich dann immer so, oder dass man halt am Ende guckt, jetzt, man braucht nicht noch eine Schleife oder so. Und es gibt natürlich auch sowas wie, Meandern ist eigentlich, ich liebe Meandern. Ich liebe es, wenn der Text auch mal macht, was er will und nicht sozusagen einer Logik folgt, die so einer Verwertungsstrategie, also wie eine Netflix-Serie zum Beispiel, obwohl ich sowas auch liebe, aber zu sagen, der Text ruht sich auch mal kurz aus. Jetzt mache ich mal eine Aufzählung oder so, keine Ahnung. Es gibt so Stellen auch, da hat ein guter Freund von mir dann auch gesagt, hier merkt man, hier schreibst du dich gerade warm und dann kommst du irgendwie rein und ich mag das aber, glaube ich, dass da so drin zu lassen auch. Und ich finde, der Text weicht dann manchmal aus, manchmal wird er konkret und so.
0: Ja, aber das macht, also so ging es mir beim Lesen, das macht eben auch die, also die Temperaturen ändern sich und man geht so mit und man wird vor allem also so rausgerissen aus seinem Selbst-Dings. Ne? Also es spielt heute, es ist ein großes Theater zum Beispiel, das man, glaube ich, gut als Volksbühne wiedererkennen kann, das große
1: Vielleicht.
0: Schiff in der Mitte der Stadt, obwohl die Stadt nicht näher benannt ist und das Theater auch nicht. Und wo man denkt, okay, wir sind im Hier und Jetzt und trotzdem gehen wir mit dir beziehungsweise mit Pipo auf eine Reise. Er ist natürlich, er hat ist ein komplett anderer Mensch als du. Und trotzdem habe ich das Gefühl, also da ist so eine Seelenverwandtschaft, weil anders kann man das, glaube ich, auch nicht erzählen, oder? Also
1: total. Ich glaube auch, das ist gar nicht, das ist keine hundertprozentige Fiktion, gar nicht. Da ist ganz viel von mir drin, ja. Aber ich sammle eigentlich immer viel. Also ich glaube, da sind mindestens 5 Leute aus meinem näheren Umfeld drin und die wissen das auch. Ne?
0: Also die wissen das.
1: Die wissen, also, ich frage dann vorher und sage, hey, ich glaube, das ist ganz klassisch. Sowas kann man dann auch nur schreiben, wenn man so ein bisschen zwischendurch gelebt hat und so Sachen erfahren hat. Und genau, während ich geschrieben habe, gab es auch Momente, wo ich dachte, ah, das muss in das Buch rein. Und dann verfremde ich das natürlich und so. Aber es gibt auch Passagen, da finde ich es total interessant, wie er überhaupt nicht ist wie ich. Also gar nicht so. Und das finde ich fast schon überraschend.
0: Huch, jetzt ist er ganz anders.
1: Ja.
0: Also von sich wegschreiben dann auch. Das Buch ist in der Welt, das ist quasi, wird eigentlich in die Welt kommen am 7. Juni. Da gibt es eine Buchpremiere auch in dieser Galerie am Luxemburgplatz.
1: Genau, bei Anton Janicewski.
0: Okay, und da kann man einfach hinkommen,
1: einfach
0: da lest ihr.
1: Wir lesen 17 Uhr, es gibt Bratwurst.
0: Sehr gut, sehr gut. Kochst du die selber? Er ist nämlich auch noch ein begnadeter Koch. Ich meine, Bratwurst wird nicht gekocht, sondern eher auf den Grill gelegt.
1: Genau, aber ich habe jetzt gehört, mit Lilienthal wird ja auch Pommes und
0: genau, da wird ein großes Schwimmbad.
1: Also ich glaub, genau, Rosa-Luxemburg-Platz ist der neue Place für Bratwurst und Pommes. Und
0: das ist sehr gut, wunderbar. Also erstmal ist es der Place für das Buch, das dann erschienen ist, Warm, Kalt und Sehnsucht. Jan Koslowski ist bei uns und bleibst noch einen Moment, weil ich gerne mit dir auch noch über andere Dinge sprechen würde.
1: Gerne.
0: Okay, danke schön.

0: You Don't Love Me, Dawn Penn war das. Bei uns ist immer noch Jan Koslowski. Seine Novelle Warm, Kalt, Sehnsucht erscheint am kommenden Sonntag. Also eigentlich ist sie schon da, aber dann kann man sie auch wirklich erwerben. Und ich habe schon gesagt, du hast so ganz viele Talente. Du bist Schauspieler, du bist Regisseur, du bist Filmemacher, Schriftsteller, Koch. Also wunderbarer Mensch auch. Wenn man jetzt so ein bisschen deine Geschichte guckt, geboren 87 in Rostock, aber in Prenzlauer Berg aufgewachsen, oder?
1: Genau, meine Eltern haben ihr Studium noch fertig gemacht und dann sind wir, glaube ich, Ende 88 oder so nach Berlin.
0: Ach so, also du hast Rostock gar nicht mehr so richtig zur Kenntnis genommen.
1: Nee, aber manchmal, wenn es um Jobs geht, dann, also so, genau, also Rostock, manchmal wird das dann so rausgeholt, beziehungsweise kommt das in Interviews.
0: Also ich komme doch von hier. Ach so, dann wird, ach,
1: dann wird
0: so,
1: das
0: okay.
1: So, dann wird das so komisch ausgeschlachtet und dann muss ich manchmal sagen, ja, ich bin da geboren,
0: ja.
1: Aber ich habe da nicht gelebt.
0: Ja, genau, sondern du bist Prenzlauer Berg.
1: Ich bin komplett in Prenzlauer Berg aufgewachsen, ja.
0: Genau. Was waren so deine erste künstlerische, also wenn ich gesagt habe, was du so alles kannst, deine erste künstlerische, also das ist irgendwas, was, das möchte ich gerne machen oder so, also deine erste künstlerische.
1: Also, du hast ja gerade schon Koch gesagt, meine Oma ist Köchin.
0: Ja.
1: Und ich habe als Kind immer gesagt, ich will Köchin werden.
0: Wirklich, ja?
1: Genau, weil die hat einfach, kocht immer noch wahnsinnig gut. Und dann habe ich irgendwann Schauspielerei für mich entdeckt und irgendwie, ich weiß nicht, ich glaube, ich wurde in der Grundschule auf der Straße entdeckt. Das war in Prenzlauer Berg damals in den 90ern ganz normal. Da waren ganz viele Leute, die Castings gemacht haben. Und dann habe ich so Filmsachen gemacht und fand das irgendwie auch gut. Und dann gab es auf dem Gymnasium irgendwann so einen Moment, da hat Maria Kwiatkowski, die war bei mir auf der Schule, die hat mich mitgenommen zu P14, zum Jugendtheater der Volksbühne. Und dann habe ich da alleine Theater geguckt und war so, was ist das? Ich will das auch machen. Ich will auf die Bühne. Und dann habe ich, und genau, und ich glaube, man muss auch dazu sagen, ich war nicht so gut in der Schule. Ich bin auch sitzen geblieben. Und meine Mutter sagt immer, ab diesem Moment, wo ich dann so wusste, ich darf nur auch Theater machen, wenn die Schule läuft, weil das war die Regel, habe ich mich voll angestrengt. Und dann hat sie auch gemerkt, ah, da ist irgendwas, das interessiert ihn.
0: Ja.
1: Und ich glaube, dann der nächste Step war, dass ich die Gelegenheit hatte, sehr jung mit René Polasch zusammenzuarbeiten oder auf den Proben einfach abzuhängen, wie wir das so gemacht haben. Das war also auch die erste Regieperson, wo ich einfach so Proben mitbekommen habe und wie man eigentlich Theater macht. Und das fand ich wahnsinnig toll und inspirierend.
0: Ja.
1: Und das trägt sich bis heute fort. Also denk eigentlich immer, wenn ich Theater mache, auch an diese Zeit manchmal zurück.
0: Ja. Ja. Inwiefern war er für dich auch wirklich prägend beziehungsweise inspirierend für die Art Theater, die du machst?
1: Ich glaube, es ist die Struktur, wie man Stücke macht. Also, dass erstmal alle am Tisch sitzen und dass alle mitreden können und dass es irgendwie nicht so eine Hierarchie gibt. Dann überhaupt diese ganze Idee von, wir sind eigentlich keine Figuren, es gibt keine vierte Wand, ganz klassisch natürlich, aber wir reden auch über Sachen auf der Bühne, die uns gerade angehen. Mhm. Wir reden über das Jetzt irgendwie. Wahnsinnig lustig. Ich habe einfach viel gelacht früher und ich mache auch nur Komödien.
0: Warst du eher früher, heute nicht mehr?
1: Doch, aber ich meine damals bei diesen Stücken.
0: Ach so, du hast
1: also ich weiß, ich war mit meinen Eltern, die sind immer mit mir ins Theater gegangen und dann waren wir im Deutschen Theater und so, da habe ich auch ab und zu gelacht.
0: Ja.
1: Und dann war ich in der Volksbühne und ich wusste gar nicht, warum ich lache. Ich habe es, glaube ich, intellektuell natürlich am Anfang gar nicht durchstiegen, aber ich war einfach so, das ist einfach lustig.
0: Ja, okay. Du hast auch Filme gemacht. Also du hast zum Beispiel, ich glaube, du hast einen ganzen, ich habe ihn leider nicht gesehen, das muss ich unbedingt nachholen. Brigitte Reimann besteigt den Mont Ventoux. Mont Ventoux ist der höchste Berg der französischen Alpen in der Provence.
1: Ja.
0: Und dann hast du einen Kurzfilm gemacht, La Passerella di Amélie, der lief sogar, war im Max-Ophüls-Festival.
1: Genau.
0: Also das ist ja auch nochmal so eine Schiene, wo man denkt, oh krass, also das ist ja Filmemacherei. Aber
1: das ist, glaube ich, dem geschult, dass ich in Ludwigsburg meinen Bachelor gemacht habe in Regie und da ist die Filmakademie auch mit auf dem Campus und da war irgendwie die Idee, ich weiß nicht, ob es immer noch so ist, dass eigentlich die Theaterstudierenden auch Filme machen und dann hat man auch so Filmdramaturgie und Drehbuch und Camera Acting und sowas. Und ich durfte dann anstatt von Inszenierung auch Filme drehen. Und das hat mir voll Spaß gemacht. Und dann, und ich glaube, ehrlich gesagt, ich langweile mich manchmal, wenn man zwei Stücke gemacht hat oder ich, dann denke ich so, jetzt würde ich gerne wieder drehen oder jetzt würde ich gerne wieder mehr schreiben oder so. Und genau, ich finde das irgendwie auch, ist ein bisschen, heutzutage gibt's das nicht mehr so oft. Ich glaube, früher war das noch mehr so, dass Leute so mehrere Sachen gemacht haben. Mir macht das alles großen Spaß und ich finde, man bleibt dadurch auch so ein bisschen wacher, weil man so immer wieder neue Leute kennt, andere Kontexte und nicht in so einer Schiene ist, dass man dann halt so seine 4 Stücke im Jahr macht und eigentlich immer in diesem Betrieb ist, ne? Und ja. Genau, deswegen vielleicht auch so aus, also in die freie Kunst zum Beispiel auch, sich irgendwie inspirieren lassen und genau.
0: Aber wie ist das eigentlich so in Zeiten, ich meine gerade hier in Berlin, du arbeitest ja nicht nur in Berlin, aber vor allem, du arbeitest eigentlich gar nicht hauptsächlich in Berlin, ne? Aber wir leben hier gerade in dieser Zeit dieser Kulturkürzung und es ist ja, also dieses Damoklesschwert, geht das für mich als freier Regisseur überhaupt irgendwie weiter? Das spürst du ja wahrscheinlich auch,
1: das
0: oder?
1: Spürt man total und das ist echt eine Tragödie, vor allem für die Stadt hier. Ja. Also was ich da schon mitbekommen habe und wenn man sich dann die Zahlen anguckt, rein wirtschaftlich, macht es überhaupt gar keinen Sinn, genau diesen Sektor, der einfach so eine Strahlkraft hat, irgendwie zu kürzen irgendwie. Ich weiß nicht, was wir hier sonst haben. Ne? Ja. Also
0: außer Kultur.
1: Außer ja, genau. Kultur. Und alle Leute, die ich kenne, die nach Berlin kommen, kommen für die Kultur her. Ja. Und da muss jemand wirklich, vom Verständnis her nicht, weiß ich nicht, über den Tellerrand gedacht haben. Weil das ist echt, ich finde das wirklich dramatisch. Und ich glaube, was man oft nicht weiß, ist das, was man jetzt einspart, das kommt einfach auch nicht wieder. Ja. Diese Stellen, die gekürzt werden in den Werkstätten oder die Leute und Theater ist ein Riesenbetrieb, das sind alles Stellen, für die wurde schon mal gekämpft irgendwie. Ja. Und wenn die wegfallen, kommen die nicht wieder.
0: Ja.
1: Und das ist, glaube ich, auch, die Qualität leidet darunter auch, weil Theater macht man eben nicht alleine. Die denken alle kreativ mit, das habe ich an der Volksbühne auch gelernt. Also die alle Leute, die das bauen, die das nähen, die das färben, sind Teil dieses kreativen Prozesses. Das ist nicht nur dieses Endprodukt.
0: Ja, genau.
1: Und die Qualität spielt da extrem mit, ja.
0: Ja, also gerade akut eben die Schließung der Werkstätten.
1: Am Gorki auch, ja.
0: Am Gorki, genau. Letzte Frage. Was ist bei dir als nächstes? Also jetzt erstmal die Buchpremiere und so weiter, dann kommt das Buch in die Welt, aber du hast ja schon wieder, deine Sachen arbeiten ja weiter, oder? Was passiert
1: genau, da? Genau, ich schreibe gerade. Ich bin im Herbst in Sibiu in Rumänien am Theater. Da gibt es eine deutsche Minderheit und auch eine deutsche Sparte am Theater. Und ich schreibe jetzt im Sommer eine Adaption von Baumeister Solness. Okay. Ibsen, das habe ich schon lange nicht mehr gemacht, sowas adaptieren und genau, da freue ich mich gerade drauf.
0: Okay, ja. Dann freuen wir uns einfach mit dir und freuen uns, dass du diese wunderbare Novelle geschrieben hast, Warm, Kalt und Sehnsucht. Wie gesagt, am Sonntag ist die Vorstellung in der Galerie, sag mal den Namen.
1: Anton Janicewski
0: am Rosa-Luxemburg-Platz und dann ist das Buch in der Welt. Und wie schön, dass du in der Welt bist. Jan Kuslowski.
1: Dankeschön.
0: Dankeschön.
1: Danke.

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3: Und jetzt gibt es nochmal wundervolle Live-Musik. Am vergangenen Freitag ist ein fantastisches Album erschienen. Love Myself heißt es. Tal Aditi hat es gemacht und wir sind sehr froh, dass er heute bei uns ist. Wir haben vorhin schon zwei Songs gehört und hören jetzt nochmal zwei Songs, bevor Sie dann am Freitag in die Berghain-Kantine gehen, weil da gibt es dann ein ganzes Konzert. Aber jetzt nochmal Tal Aditi. Viel Spaß.
4: Danke.

0: Dankeschön.
1: Vielen Dank. Ich danke euch, danke ihr für kommen, danke Radio 1, danke für das Einladung. Die letzte Song, dieser Song heißt Everything is Gonna Be Alright, das ist von dem neuen Album. Und meine letzte Song heißt You and I. Und ich habe doch diesen Song auch im Senegal geschrieben. Und ja, ich hoffe, du kannst ein bisschen das Senegal Rhythm bekommen. Und wenn du Lust hast, wieder komm diesen Freitag zu Continental Berghain. Ja, vielen Dank.
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0: Dankeschön.
1: Tal Aditi. Vielen Dank. Wie gesagt, das Album großartig, Love Myself. Und am Freitag das Konzert in der Berghain-Kantine. Dankeschön.

0: Die wunderbare Tracy Chapman, Telling Stories. Die Geschichte dieser Sendung ist damit schon fast zu Ende erzählt. Aber morgen erzählen wir eine neue. Da gibt es ab 19 Uhr auch wieder tolle Gäste. Unter anderem der Schauspieler Fabian Hinrichs wird vorbeikommen. Wir haben eine fantastische Band. Agassi heißen die, Berlin, englische, Großbritannien, glaube ich, Kollaboration. Die werden hier live spielen und Sie werden da sein. Das ist das Allerschönste. Schön, dass Sie heute da waren. Und dann vielleicht bis morgen. Schönen Abend wünschen wir im Brasch. Wiederhören.
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0: hier spricht Old Beholder und mein Album Honest Work ist das Album der Woche bei Radio 1.
1: Indie-Pop in idyllischer Traumlandschaft. Sanfte Gitarrenmelodien, alle tanzen gemeinsam auf der Wiese am See. Im Hintergrund das Schweizer Alpenpanorama. Dieses Bild passte nicht zu dem, was Daniela Weinmann mit ihrem Projekt Odd Beholder für ihr Album Honest Work verfolgt hat. Ganz bewusst will sie eine emotionale Kälte und Abgeklärtheit moderner Arbeitswelten musikalisch in ihren neuen Liedern spiegeln und arbeitet daher mit dem Berliner Musiker und Produzenten Douglas Greed zusammen.
0: Ich wollte dieser Zusammenarbeit mit Dougie nochmals mehr Gewicht geben und auch sagen, hey, jetzt komm mit deiner ganzen kalten Techno-Welt. Ich gehe mal da hinein, so in diese Gefühlslage. Und das ist natürlich dann auch musikalisch interessant.
1: Daniela Weinmann verwendet gebaute Beats von Greed als Basis, um sich für ihr Album und die Songs darauf inspirieren zu lassen. Der sonst von ihr so gewohnte Dream Pop, der noch immer in den Songs durchschimmert, weicht einer kühleren Melancholie, die sich ebenso in der Sprache reflektiert. Denn auch die sei zunehmend von einem neoliberalen Mindset beeinflusst, meint Weinmann und denkt dabei unter anderem an moderne Dating-Plattformen und die Market-Value der Menschen, die sich dort verlieben wollen. Genau.

0: Ich habe mich eigentlich ganz banal gefragt, was macht das mit dem Gedicht oder mit dem Song? Also im Song reden wir dann noch von Rosen und Blumen und Meer und wählen so schwülstige Wörter, aber im Alltag reden wir eigentlich wie ein Excel-Sheet über unsere Gefühle.
1: Die Sprache, so wie sie aktuell ist, als poetisches Material zu verwenden, war schließlich das selbsterklärte Ziel von Weinmann. Ohne Umschweife hat sie sich Reels unterschiedlichster Kanäle bedient und Wörter, Aussagen und Floskeln in ihre Texte kollagiert. Durch das Neuzusammenfügen entsteht eine gewisse Ironie, ein Witz in den Songs ihres neuen Albums Honest Work, der eine Absurdität, die in dieser Sprache liegt, offenbart. Alles ist Marketing, die Poesie scheinbar verschwunden, wie im Song Ringlight.

Auch ist auf Honest Work die Tragik deutlich spürbar, die in der Notwendigkeit von Social-Media-Repräsentationen liegt und auf die auch Odd Beholder angewiesen ist. Mit Blick auf Follower in ständiger Interaktion mit der Community soll dabei zudem stets das wahre, authentische Selbst präsentiert werden.

0: im Moment habe ich diesen Anspruch, dass ich eigentlich die Mitte der Gesellschaft irgendwie erreichen will, und die ist im Moment noch halt in dieser Welt. Ich würde mir vor allem selber mich unsichtbar machen, würde ich jetzt auf TikTok und Meta verzichten.
1: Bei Daniela Weinmann schwingt dabei die Hoffnung mit, dass sich zum stets wachsenden Datenstrom aus Selbstdarstellung und Inszenierung eine Gegenbewegung entwickeln könnte. Eine Untergrundkunst, die der intransparenten Auswahl algorithmisierter Plattformen etwas entgegensetzt.
0: Ich glaube auch, dass es einen Moment geben kann, wo ich denke, ja gut, Fakt ist, ich werde jetzt in den Untergrund gehen und alle, die nicht meine Tapes hören wollen und meine Plakate und meine Newsletter und ich weiß nicht was, die hören halt nichts von mir. Aber ich glaube, noch ist es nicht ganz so weit.
1: Von ihrem neuen Album Honest Work, Odd Beholder, Ringlight.

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2: Um 21 Uhr mit Wolfgang Porsche. Die Grünen kritisieren die Bundesregierung dafür, dass Deutschland nicht in den UN-Sicherheitsrat gewählt wurde. Grünen-Fraktionsvizin Brugger sagte, Kanzler Merz und Außenminister Wadephul hätten die Kandidatur nicht mit ausreichend modernen Ideen hinterlegt. Ruth Kirchner berichtet.
3: Die Bundesregierung habe sich international zu wenig profiliert, etwa beim Klimaschutz, beim Erhalt der regelbasierten Ordnung und bei der Entwicklungszusammenarbeit, kritisiert Brugger. Der außenpolitische Sprecher der Unionsfraktion Hart sagte dem ARD-Hauptstadtstudio, Deutschland sei nicht neutral. Die klare Haltung gegenüber Russland etwa, aber auch zu Israel, könnte Stimmen gekostet haben, so Hart.
2: NATO-Generalsekretär Rutte sieht die aktuelle Situation in der Ukraine im russischen Angriffskrieg zunehmend günstig. Bei einem Besuch in Kiew sagte Rutte, Russland sei verzweifelt und verliere viele Soldaten. Aus Kiew Florian Kellermann.
4: Er wandte sich an junge Russen und ihre Familien. Diese sollten wissen, dass ihr Staat sie mit unzureichender militärischer Ausrüstung in den Krieg schicke. Wenn sie sich freiwillig meldeten, setzten sie sich der großen Gefahr aus, verletzt oder getötet zu werden. Der ukrainische Präsident Selenskyj bezeichnete die finanzielle Unterstützung für die Ukraine, die NATO-Staaten leisteten, als reale und wirksame Sicherheitsgarantien für sein Land.
2: Die Gewerkschaft Verdi ruft in den laufenden Tarifverhandlungen im Handel erneut zu bundesweiten Warnstreiks auf. Betroffen seien morgen und übermorgen Betriebe und Unternehmen im Einzel- sowie im Groß- und Außenhandel in allen Bundesländern. Nach Ansicht der Gewerkschaft stehen die Handelskonzerne wirtschaftlich hervorragend da. Die Beschäftigten würden dagegen mit Lohnverlusten abgespeist. Der Handelsverband hingegen sagt, es gebe kaum Spielraum für höhere Löhne. Corona-Soforthilfen für Unternehmen in Brandenburg müssen unter bestimmten Bedingungen an die Investitionsbank des Landes zurückgezahlt werden. Am Oberverwaltungsgericht wurde heute über die Klagen von drei Unternehmern entschieden. Katharina Trümper.
5: Sie hatten zu Beginn der Pandemie im März 2020 Hilfen von bis zu 30.000 Euro beantragt. Laut dem Urteil ging aus den Bescheiden klar hervor, dass die Gelder nur bei einer existenzbedrohenden Notlage behalten werden durften. Die Entscheidung bringt der Landesbank nun Rechtssicherheit für 70 weitere offene Verfahren.
2: Und soweit die Radio 1 Nachrichten um gleich 21.03 Uhr. Das Wetter nachts locker bis gering bewölkt, zeitweise klar. Gegen morgen im Westen her etwas mehr Wolken, aber meist trocken. Es kühlt ab auf 14 bis 11 in Berlin um 12 Grad. Morgen erst locker bewölkt bis wolkig und oft trocken. Später von der Elbe kompaktere Wolken mit Schauern und Gewittern bei 21 bis 26 Grad. Dazu weht ein stark böiger Wind. Und die weiteren Aussichten am Freitag mal Sonne, mal dichtere Wolken mit Schauern oder Gewittern. Von Samstag bis Montag voraussichtlich etwas ruhigeres Wetter und trockener.
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6: Schönen guten Abend.
7: Oh.

Labyrinth mit Debris, ein Song vom ersten Teil seiner Cosmic Opera, die ist im Januar erschienen. Teil 2 vergangenen Freitag. Um diese Cosmic Opera Act 2 soll es gleich gehen. Hallo zu 2 Stunden Swagger hier auf Radio 1. Auch heute noch dabei in Swagger neue Musik vom Berliner Rapper Upsilon, vom Ezra Collective, von Alexis Taylor, der ist ja ein Teil von Hot Chip. Und es gibt auch was Neues von Charlie XCX, ein Lied, das auf ihrem neuen Album Music Fashion Film drauf sein wird. Das erscheint Ende Juli. Der neue Song heißt Spring Summer 26. Das Video spielt auf dem Laufsteg und im Text des Liedes heißt es, wenn die Welt untergeht, gibt es für nichts mehr Hoffnung. Wir laufen auf einem Laufsteg, der direkt in die Hölle führt. Nichts wird uns retten, weder Musik noch Mode oder Filme. Und auf dem Albumcover von Charlie XCX neuem Album sind 3 alte weiße Männer drauf zu sehen. Martin Scorsese, John Cale und Marc Jacobs. Also Film, Musik und Mode. Und so klingt Spring Summer 26 von Charlie XCX.

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0: Switch Up von Mike D., einer der drei Beastie Boys neben Adam Horowitz und Adam York. Mike Diamond aka Mike D. bringt im August sein erstes Album ohne die Beastie Boys raus. Das Trio hat sich nach dem Tod von Adam York aka MCA im Mai 2012 ja aufgelöst nach über 30 Jahren. York ist im Alter von 47 an Ohrspeicheldrüsenkrebs gestorben. Und Mike D. bringt nicht nur sein erstes Solo-Debüt im August raus, er steht demnächst auch in Berlin auf der Bühne. Sehr demnächst, um genau zu sein, nächste Woche schon, am Mittwoch, den 10. Juni im Seelchen in der Holzmarktstraße. Recht kleiner Ort, deshalb ist auch schon alles ausverkauft leider. Aber jetzt kommt die gute Nachricht. Radio 1 überträgt das Konzert live aus dem Seelchen. Wir freuen uns wie Bolle. Mike D. von den Beastie Boys genau in einer Woche live an dieser Stelle hier in Swagger auf Radio 1.
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0: Der Song Prostitute vom neuen Album des Londoner Rappers Labyrinth, Cosmic Opera Act 2 heißt dieses Album. Der erste Teil, Act 1, ist im Januar schon erschienen. Beide Alben von Labyrinth sind sehr opulent und orchestral arrangiert, sehr filmisch auch. Beide Alben klingen irgendwie auch wie der Soundtrack zu einem Blockbuster dazu. Sehr ambitioniert, sowohl Cosmic Opera Act 1 als auch Act 2 haben was von einem ausgestreckten Mittelfinger Richtung der sehr erfolgreichen US-Serie Euphoria von HBO. Das ist diese Coming-of-Age-Serie über eine Gruppe von Highschool-SchülerInnen mit Zendaya als die drogenabhängige 17-jährige Rue. Jacob Elordi und Sydney Sweeney sind auch noch dabei. Das ist eine Serie um Themen wie Freundschaft, Sexualität, Identität und Drogen, die von meist minderjährigen Figuren genommen werden. Die Serie ging 2019 an den Start und Labyrinth hat für die ersten zwei Staffeln von Euphoria den Soundtrack bzw. den Score geschrieben. Und seine Musik hat zum großen Teil zum Erfolg von Euphoria beigetragen. Sein Score gehört sozusagen zur DNA der Serie. Gerade ist die dritte Staffel von Euphoria erschienen ohne Labyrinth als Komponist der Musik. Das kam wohl nicht nur für Labyrinth dann doch recht überraschend. Auch die Fans waren geschockt, dass er als Soundtrack-Score-Musiker nicht mehr dabei ist. Stattdessen hat den Score für die dritte Staffel Hans Zimmer geschrieben. Tja, was soll man sagen? Blockbuster Hans Zimmer mit seinem Überwältigungssound seit Jahren scheint das Motto ja irgendwie zu sein. Kennst du einen, kennst du alle. Das passt irgendwie auch in die Richtung, in die dritte Staffel Euphoria so abgebogen ist. Zurück in die Vergangenheit mit Vollgas in die Manosphäre und weg vom woken, zeitgeistigen Vibe der ersten zwei Staffeln. Es gab wohl schon länger Kritik hinter den Kulissen. Die Dreharbeiten sollen in den vergangenen Jahren auch eine Zeit voller negativer Schlagzeilen, also waren sie eine Zeit voller negativer Schlagzeilen, die Dreharbeiten. Crewmitglieder haben sich über toxische Arbeitsumgebung wohl beschwert. Die Schauspielerin Barbie Ferreira, die Cat spielte zum Beispiel, die hat die Serie verlassen, weil sie keine Entwicklung mehr für ihren Charakter gesehen hat. Sie meinte in Interviews dann nur, ich wollte nicht einfach nur die fette beste Freundin sein. Die Kritiken zur gerade angelaufenen dritten und gleichzeitig auch letzten Staffel von Euphoria, die waren streckenweise vernichtend. Es war von Folterporno die Rede. Der britische Guardian schrieb, eine der schlechtesten Staffeln, die je gemacht wurden. Und wie gesagt, auch eine ohne einen neuen Soundtrack von Labyrinth. Der hat sich dann wohl gesagt, fuck it, und einfach seine eigenen Soundtracks nur ohne Serie oder Film gemacht. Noch ein Song von Cosmic Opera Act 2.
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Genau so heißt der Song. Still Don't Know My Name, ein Lied von Labyrinth zur Serie Euphoria, als er den Soundtrack noch gemacht und damit viele Fans von Euphoria sehr glücklich gemacht hat, weil seine Musik ein zentraler Bestandteil der Identität der Charaktere und der Serie war. Die neue dritte Staffel ist gerade angelaufen und die letzte ist es gleichzeitig. Und die Musik dazu hat ein alter Hollywood-Haudegen gemacht in Sachen Musik, Score-Musik. Der Oscar-Preisträger Hans Zimmer hat die alleinigen Composer-Credits bekommen. Etwas, worüber der Rapper Labyrinth alles andere als amused war. Es hieß wohl erst, dass es eine musikalische Zusammenarbeit zwischen Zimmer und Labyrinth für Euphoria geben sollte. Im Frühjahr postete Labyrinth dann das hier, Zitat: Ich bin fertig mit dieser Industrie. Fuck Columbia. Columbia ist das Label. Doppelfuck Euphoria. Ich bin raus. Danke und gute Nacht. Was genau dahinter den Kulissen passiert ist, das ist bisher nicht nach außen gedrungen. Labyrinth meinte nur, die Leute lügen in dieser Branche ganz ungeniert und bezeichnen sich trotzdem als ehrliche Menschen. Er meinte auch, grundsätzlich sei er bereit gewesen, sich von einer kreativen Vision unterzuordnen, solange der Umgang denn respektvoll bleibt. Tja, da gab es wohl die eine oder andere Auseinandersetzung und Labyrinth scheint nach wie vor sehr angefasst zu sein und hat parallel zur dritten Staffel von Euphoria mit Cosmic Opera Act 1 und Act 2 seine eigenen zwei Soundtracks veröffentlicht, nur ohne Film dazu. Aber die Soundtracks, die beiden Alben klingen tatsächlich sehr filmisch und eben wie ein ausgestreckter Mittelfinger Richtung Sam Levinson, das ist der Serienmacher von Euphoria. Hier ist noch ein Song von Labyrinths aktuellem Album Cosmic Opera Act 2.

Labyrinth mit einem Song von seinem neuen Album Cosmic Opera Act 2 und hier mal im Vergleich jetzt Hans Zimmer mit einem aktuellen Song von dem Euphoria Soundtrack. Toxic Masculinity heißt er.

I Know It's Love von Labyrinth, von seinem neuen Album Cosmic Opera Act 2. Act 1 ist im Januar erschienen. Davor Hans Zimmer mit dem Song Toxic Masculinity. Ich hoffe, Sie sind an der Stelle da nicht kurz weggenickt. Zimmer hat den Score für die dritte und letzte Staffel der Serie Euphoria geschrieben als alleiniger Komponist. Labyrinth, der vorher beteiligt war, hat sich enttäuscht abgemeldet und seine eigenen zwei Alben ohne Film rausgebracht. Act 2 dieser beiden Teile gefällt mir persönlich besser. Teil 2 ist irgendwie stringenter als Teil 1. Er schließt sich mir musikalisch auch mehr. Weniger Flächen gibt es da, mehr Songs. Wie zum Beispiel im Song The Living. Inhaltlich geht es in diesem Lied um strukturelle Ausbeutung von Menschen, die irgendwie auch in Systemen in einer Abhängigkeit gehalten werden.

Empty Dance Floor von Neo Angin. Dahinter steckt der Künstler, Maler Jim Avignon. Als Neo Angin hatte ein neues Album draußen mit dem schönen Titel Forever Coming of Age. Jim Avignon wird am Wochenende Teil eines Happenings in Berlin sein. Eine 24 Stunden Live Mal-Performance inklusive DJ-Marathon mit dem schönen Namen 24-Hour Arty People auf dem RAW-Gelände in Friedrichshain am Sonnabend, High Noon, 12 Uhr geht's los mit diesem außergewöhnlichen Happening. Eine 24-Stunden-Performance, bei der Jim Avignon nonstop alle Wände der Urban-Spree-Galerie bemalen wird, also die Innenwände der Galerie. Dazu werden in den 24 Stunden 12 DJs im Wechsel Musik auflegen. Annika-Line Trost zum Beispiel, eine Radio 1-Kollegin, auch der Musiker, DJ und Musikverleger Steve Morell, dann auch T-Raumschmiere und noch andere ehemalige Kollegen sind dabei. Olaf Zimmermann, der auf Radio 1 sehr lange die Elektrobeats moderiert hat, wird bei diesem Happening auflegen. Und im Idealfall verbinden sich dann Malen, Musik und die Menschen, die vorbeikommen, zu diesem Gesamtkunstwerk. Wie gesagt, am Sonnabend um 12 Uhr mittags startet die 24 Stunden Live-Mal-Performance inklusive DJ-Marathon auf dem RAW-Gelände in Friedrichshain. Und wenn Jim Avignon die Wände in der Spreegalerie bemalt hat, dann wird alles so 2 Stunden zu sehen sein und dann werden die Wände der Galerie auch gleich wieder weiß überstrichen. Ja, muss man also den Moment abpassen. Man kann einfach vorbeikommen, ist gratis, sich das anschauen, Musik hören und Teil des Gesamtkunstwerks werden. Ebenfalls jetzt am Wochenende, Freitag und Samstag spielt Aerobik auf der Freilichtbühne Weißensee. Der vielseitige Alleinunterhalter mit einer großen Disco-Kugel im Herzen, der lädt ein zur Gartenparty und Radio 1 präsentiert sie.

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4: Um 22 Uhr mit Thomas Haag. Guten Abend. Die Grünen kritisieren die Bundesregierung dafür, dass Deutschland nicht in den UN-Sicherheitsrat gewählt wurde. Grünen-Fraktionsvizin Brugger sagte, Kanzler Merz und Außenminister Wadefuhl hätten die Kandidatur nicht mit ausreichend modernen Ideen hinterlegt. Aus dem Hauptstadtstudio Ruth Kirchner.
5: Die Bundesregierung habe sich international zu wenig profiliert, etwa beim Klimaschutz, beim Erhalt der regelbasierten Ordnung und bei der Entwicklungszusammenarbeit, kritisiert Brugger. Der außenpolitische Sprecher der Unionsfraktion Hart sagte dem ARD-Hauptstadtstudio, Deutschland sei nicht neutral. Die klare Haltung gegenüber Russland etwa, aber auch zu Israel, könnte Stimmen gekostet haben, so Hart.
4: Im neuen ARD-Deutschland-Trend zur Bundestagswahl ist die AfD weiterhin stärkste Kraft. Sie erreicht laut der Umfrage von Infratest DIMAP erneut 27%. Auch bei den anderen Parteien gibt es kaum Veränderungen. CDU und CSU kommen auf 23%, die Grünen auf 14%, die SPD auf 13% und die Linke auf 10%. FDP und BSW zögen nicht in den Bundestag ein. 87% der Befragten sind laut Umfrage unzufrieden mit der Arbeit der Bundesregierung. Empfänger von Corona-Soforthilfen in Brandenburg müssen unter bestimmten Bedingungen ihre Gelder an die Investitionsbank des Landes zurückzahlen. Am Oberverwaltungsgericht wurde heute über die Klage von 3 Unternehmern entschieden. Katharina Trümper, RBB 24.
6: Sie hatten zu Beginn der Pandemie im März 2020 Hilfen von bis zu 30.000 Euro beantragt. Laut dem Urteil ging aus den Bescheiden klar hervor, dass die Gelder nur bei einer existenzbedrohenden Notlage behalten werden durften. Die Entscheidung bringt der Landesbank nun Rechtssicherheit für 70 weitere offene Verfahren.
4: In Berlin sinkt die Zustimmung zu Olympischen Sommerspielen. Nach einer neuen Umfrage des Deutschen Olympischen Sportbundes ist weiter eine Mehrheit dafür. Allerdings ist die Zustimmung um 4 Prozentpunkte gesunken verglichen mit März. Demnach sprechen sich aktuell 56% der befragten Berliner für Olympia in Berlin aus, 38% sind dagegen oder skeptisch. Wegen der hohen Spritpreise und der staatlichen Prämie haben im Mai deutlich mehr Menschen E-Autos gekauft. So stieg die Zahl der Neuzulassungen verglichen mit dem Vorjahresmonat um gut 39%. Das hat das Kraftfahrtbundesamt mitgeteilt. Insgesamt wurden 239.000 Autos neu zugelassen, etwas mehr als vor einem Jahr. Soweit die Nachrichten. Weitere Meldungen aus Berlin und Brandenburg auf rbb24.de. Das Wetter. Heute Nacht ist es locker bewölkt oder klar und trocken bei 14 bis 11 Grad. Morgen dann zunehmend bewölkt. Am Nachmittag sind einzelne Schauer oder Gewitter möglich. Örtlich mit Starkregen oder Sturmböen bei 21 bis 26 Grad.
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7: Hallo zur zweiten Stunde.

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2: 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Ein neuer Song vom Berliner Rapper Upsilon. Ein Diss-Track. Zum Beispiel gegen bestimmte Politiker, die er direkt beim Namen oder nur leicht verklausuliert benennt. Cem Özdemir, Jens Spahn und auch Lars Klingbeil, der ihm wohl auf Insta folgt oder folgen wollte. Auch ein Diss-Track gegen Medien, gegen Talk-Formate wie Markus Lanz und Anne Will, die ja nicht mal im Fernsehen stattfindet. Upsilon distanziert sich von Menschen wie diesen, den Medien, möchte weder für eine Sache vereinnahmt werden, noch einer von ihnen sein. Er wirkt wütend und ist sehr klar in seiner Aussage. Und was natürlich auch passiert, wenn Personen wie der Vizekanzler oder der neue Ministerpräsident von Baden-Württemberg in Liedern genannt werden, es generell. Klicks. Ende Juli erscheint Upsilons neues Album Glanz Null.

Das Ezra Collective zusammen mit dem britischen Rapper Parsalieu aus Coventry. Ein neuer Song vom vierten Studioalbum Here Because of Hope vom Ezra Collective, das Mitte September erscheint. Only Love, der Song mit Parsalieu zusammen. Das ist die erste Single von diesem Album und die Geschichte, wie das Ezra Collective mit Parsalieu für den Song zusammengefunden hat, die ist ganz lustig. Vor 2 Jahren hat das Ezra Collective in der Wembley Arena gespielt und vorn in der Menge, im Publikum, im VIP-Bereich nehme ich mal an, da war auch Parsalieu, der da zur Musik vom Ezra Collective mit seinen Freunden tanzte und feierte. Und das hat der Bandleader Femi Coleoso vom Ezra Collective gesehen und sich gedacht, ah, mit ihm sollten wir mal was zusammen machen. Das Kollektiv war schon länger Fan von Parsalieu und so ist die Zusammenarbeit zustande gekommen. Ja, der Rapper mit gambischen Wurzeln aus Coventry ist ein gern gesehener Gast, auch bei anderen MusikerInnen. Hier zum Beispiel im Song Made of Gold mit dem Schwestern-Duo von eBay.

Mr. Alligator, ein neuer Song von J. Jerome 87 zusammen mit seiner alten Band Old J. Als Solokünstler nennt sich Joe Newman, der Sänger der britischen Band Old J, J. Jerome 87, ein etwas sonderbarer Name, der auch nicht unbedingt leicht über die Lippen geht. J. Jerome 87 scheint keine tiefere Bedeutung zu haben. Das war wohl mal eine alte E-Mail-Adresse von Joe Newman. Als J. Jerome 87 wird er Ende Juni sein erstes Soloalbum rausbringen und noch ein Song von diesem Solo-Debüt ist Brush Me Like a Horse. Den Song kennen Sie vielleicht auch schon aus dem Radio 1 Tagesprogramm. In dem Lied geht es um einen Mann, der sich nach und nach in ein Pferd verwandelt und feststellt, wie die Menschen um ihn herum ihn immer mehr wie ein Tier behandeln.

Das US-amerikanische Elektropop-Rave-Duo Fuckers aus New York City. Like It Like That, ein Song von ihrem Debütalbum Ö, das gerade erschienen ist und sehr gut ankommt. Der belgische Pop-Superstar Angèle hat gerade auch was mit Fuckers zusammen gemacht und die Franzosen von Justice sind auch noch dabei.

Der Perfect Kiss. Ein schöner neuer Song von Alexis Taylor von Hot Chip. Allerdings nicht zusammen mit seiner Band Hot Chip, sondern zusammen mit dem Produzenten Mike Simonetti. Simonetti ist auch noch Labelgründer von Troubleman Unlimited und Italians Do It Better. Die beiden, also Alexis Taylor und Simonetti, werden in 2 Wochen eine EP veröffentlichen, auf der auch eine Coverversion von Bonnie Prince Billy's I See a Darkness drauf sein soll. Klingt vielversprechend, finde ich, zumal I See a Darkness sich ja schon immer großer Beliebtheit erfreut hat, wenn es ums Covern geht. Johnny Cash hat den Song sehr berühmt gemacht mit seiner Coverversion. Rosalia hat am Beginn ihrer Karriere auf ihrem Debütalbum eine sehr reduzierte Version mit Raoul Refré an der Gitarre aufgenommen von I See a Darkness. Und im vergangenen Jahr hat auch Anna Calvi sich dem Song gewidmet, zusammen mit Perfume Genius. Und auch sie haben I See a Darkness gecovert.

I See a Darkness. In dieser Version wirkt es, als würde der Song auf seltsame Weise in der Luft hängen, irgendwie schweben. Ein Cover von der britischen Sängerin und Gitarristin Anna Calvi zusammen mit dem US-amerikanischen Singer-Songwriter Perfume Genius. Demnächst erscheint noch eine Coverversion von I See a Darkness, und zwar von Alexis Taylor von Hot Chip zusammen mit dem Produzenten Mike Simonetti. Auch demnächst erscheint ein neues Album von der US-Rapperin und Videokünstlerin Tierra Whack. Das Album soll Wax Museum heißen. Schönes Wortspiel. Also einerseits Wachsmuseum und dann aber auch der Name von Tierra Whack, der anders geschrieben wird, W-H-A-C-K. Und dieses neue Album soll eher sowas wie ein Mixtape sein, wahrscheinlich mit vielen bunt zusammengewürfelten Skizzen, mal so zwischendurch rausgehauen. Ja, damit sage ich Tschüss für heute. Es geht hier weiter mit Sister Moon oder Kerstin Hermes und Julia Menger im schönen Morgen auf Radio 1. Zum Schluss noch ein Song von Tierra Whacks letztem Album Worldwide Whack. Mein Name ist Elissa Hirsemann. Tschüss, bis nächste Woche Mittwoch.

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2: Um 23 Uhr mit Thomas Haag. Guten Abend. Die Grünen kritisieren die Bundesregierung dafür, dass Deutschland nicht in den UN-Sicherheitsrat gewählt wurde. Grünen-Fraktionsvizin Brugger sagte, Kanzler Merz und Außenminister Wadephul hätten die Kandidatur nicht mit ausreichend modernen Ideen hinterlegt. Aus dem Hauptstadtstudio Ruth Kirchner.
3: Die Bundesregierung habe sich international zu wenig profiliert, etwa beim Klimaschutz, beim Erhalt der regelbasierten Ordnung und bei der Entwicklungszusammenarbeit, kritisiert Brugger. Der außenpolitische Sprecher der Unionsfraktion Hart sagte dem ARD-Hauptstadtstudio, Deutschland sei nicht neutral. Die klare Haltung gegenüber Russland etwa, aber auch zu Israel, könnte Stimmen gekostet haben, so Hart.
2: Wenn am Sonntag Bundestagswahl wäre, käme die AfD weiterhin auf 27%. Auch bei den anderen Parteien gibt es kaum Veränderungen, zeigt die neue Umfrage von Infratest DIMAP für den ARD-Deutschland-Trend. So erreichen CDU und CSU 23%, die Grünen 14%, die SPD 13% und die Linken 10%. FDP und BSW würden es nicht in den Bundestag schaffen. Hauptstadtkorrespondentin Sabine Henkel.
4: Für eine Zusammenarbeit der anderen Parteien mit der AfD sprechen sich 24% aus. Gut 40% aller Befragten sind hingegen grundsätzlich gegen eine Zusammenarbeit.
2: Weil er in Berlin einen Fußgänger tötete, ist ein 28-Jähriger zu knapp 2 Jahren Haft auf Bewährung verurteilt worden. Das Amtsgericht Tiergarten sprach ihn unter anderem wegen fahrlässiger Tötung und unerlaubten Entfernens vom Unfallort für schuldig. Demnach raste der Mann vor 2 Jahren mit knapp 100 km/h durch Neukölln. Dabei erfasste er einen Fußgänger, der gerade die Straße überquerte. Er starb noch am Unfallort. In Berlin sinkt die Zustimmung zu Olympischen Sommerspielen. Nach einer neuen Umfrage des Deutschen Olympischen Sportbundes ist weiter eine Mehrheit dafür. Allerdings ist die Zustimmung um 4 Punkte gesunken, verglichen mit März. Demnach sprechen sich aktuell 56% der befragten Berliner für Olympia in Berlin aus. 38% sind dagegen oder skeptisch. Im Streit um eine Nacktszene soll der Film Falsche Bewegung von Regisseur Wim Wenders vorerst nicht mehr gezeigt werden. In einer Szene ist die damals 13-jährige Nastassja Kinski mit nacktem Oberkörper zu sehen. Die Schauspielerin hatte erklärt, dass sie Wenders seit Jahren darum gebeten hatte, die Szene rauszuschneiden. Wie die Stiftung des Regisseurs mitteilte, wird der Film aus dem Jahr 1975 jetzt zurückgezogen. Soweit die Nachrichten. Weitere Meldungen aus Berlin und Brandenburg auf rbb24.de. Das Wetter heute Nacht ist es locker bewölkt oder klar und trocken bei 14 bis 11 Grad. Morgen zunehmend bewölkt. Am Nachmittag sind einzelne Schauer oder Gewitter möglich. Örtlich mit Starkregen und Sturmböen bei 21 bis 26 Grad.
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5: Hallo.

Roxy Music, oh yeah, und damit hallo zu dieser Ausgabe Sister Moon, in der das neue Album von Karen Thema sein wird, das den, wie ich finde, wundervollen Titel Physics Universal Love Language trägt und über das sie im Interview etwas mehr erzählen wird. Aber das ist natürlich nicht alles. Neue Musik wird es auch noch geben von Kurt Weil oder Laura Misch oder auch ihr hier, Ari. Long Way Down heißt dieser Track ihres neuen Albums Darkstar.

Mel C hat ihr Album Sweat schon am 1. Mai rausgebracht. Relativ unspektakulär als ganzes Album, kann man mal sagen. Aber einzelne Tracks lassen sich immer mal wieder sehr schön einstreuen, wie dieser hier gerade One Track Mind von Melanie C. Damit zu einem Album, das ich im Mai an dieser Stelle schon mal angekündigt hatte. Jetzt ist es draußen. Philadelphia's Been Good to Me von Kurt Weill. Und das hier ist erstmal der Titeltrack.

Philadelphia oder Philly, wie ja die US-Amerikaner umgangssprachlich sagen, ist die Heimat von Kurt Weill. Aufgewachsen ist er im Vorort Lansdowne, ist das dritte von insgesamt 10 Kindern, hat die Band The War on Drugs mitbegründet und ist da aber nach dem ersten Album und der ersten Tour ausgestiegen, um eben Solo weiterzumachen. Philadelphia's Been Good to Me ist sein mittlerweile 10. Studioalbum und das ist das, was man von Kurt Weill auch erwarten würde. Lo-Fi-Bedroom-Sound, reduzierte Melodien und scheinbar manchmal ein bisschen unpassend. Aber genau darin liegt ja die Schönheit. Wie in den folgenden Tracks auch You Don't Know, Cause It's My Life und Holiday OKV. OKV steht in dem Fall für sein eigenes Studio Overnight Kurt Weill.

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Roberta Flack hat diesen Song 1969 auf ihrem Debütalbum veröffentlicht. Erschreckend aktuell ist das Thema. Flack singt darin nämlich unter anderem: Vielleicht müssten die Leute nicht leiden, wenn es mehr Liebe für deinen Bruder gäbe. Aber es sind schwere Zeiten. Trying Times von Roberta Flack. Nun zu neuer Musik von der US-Amerikanerin Karen. Karen heißt eigentlich Karen Tatoyan, ist eine syrisch-armenisch-amerikanische Komponistin, Elektronikmusikerin, Produzentin, geboren in Alabama, aufgewachsen aber in Indiana und ist dann mit ihrer Familie nach L.A. gezogen, als sie 10 war, und dort lebt sie auch heute noch. Armenisch und Englisch sind ihre beiden ersten Sprachen und die ersten musikalischen Einflüsse kamen aus armenischen Volksliedern. Aber eben auch dem, was ja sie dann an Popmusik unter anderem in den USA so aufgesogen hat. Und diesen Pop, den hört man auf ihrem neuen Album Physics Universal Love Language sehr stark raus. Mehr noch als beispielsweise auf ihrem Album The Quanta Series, das wesentlich experimenteller ist. Aber bevor es weiter in die Tiefe geht, hier erstmal Musik von diesem Album von Karen, Collapse Phase.

0: And to Know You vom neuen Album Physics Universal Love Language von Karen. Physics Universal Love Language. Es ist ein Konzeptalbum, das nicht über eine explizite Erzählung funktioniert, sondern viele Facetten eines einzigen Gefühls erkunden will. So sagt Karen es auf jeden Fall selbst. Und auf diesem Album hat sie sich mit dem Herz und der Liebe beschäftigt. Im Song "And Knowing You" zum Beispiel hat sie eine langjährige Beziehung verarbeitet. Ja, seziert müsste man vielleicht an dieser Stelle schon fast sagen.
1: Because my music on this album is very much... This is what I feel, and this is what I found out about it. This is what I've learned. It's not just, here's my big emotion. It's like, I've had the emotion, I'm exploring the emotion, and then this is, I kind of come through it and I understand something, and that's what I give people in my songs.
0: Also über allen Songs des neuen Albums steht ein bisschen die Frage, wie sieht ein Herz aus, das eine Liebe zurücklassen musste, sie aber nicht loslassen kann. Dabei wurde ja eben schon deutlich, dass die Herangehensweise von Karen eher wissenschaftlich ist. Sie selbst wollte nach der Schule eigentlich Chirurgin werden, hat sich dann aber doch für die Musik entschieden. Und das ist auch, das sind auch die beiden Felder, die in ihrer Familie die Menschen prägen, Kunst und Wissenschaft. Ihr Vater ist Wissenschaftler, ihr Cousin Quantenphysiker, ein Freund von ihr Raketenwissenschaftler. Und während sie an ihrem Album und im Speziellen an dem Song "And Knowing You" gearbeitet hat, hat sie mit dem Freund rumgehangen und unter anderem mit Magneten rumgespielt. Und das wiederum habe letztlich auch ihre Musik geprägt.
1: And I was working with my best friend who's like a rocket scientist and he's in genetics. He's just this brilliant guy. He's like the most creative collaborator I've ever worked with. And he was helping me understand how gravity is the stronger force from afar and magnetism is the closer, is the more powerful energy in close proximity. We were playing with magnets and he was saying, you've got these two magnets, but if they're too similar, when they come together, they flip. And they land on the side of each other, so they don't align. Once we sort of, I got the language for how I wanted to say what I wanted to say, I finally was able to bring together a track that I feel like is probably my poppiest song that I've ever written. And I'm so proud of it, because for me, that's exciting, like to use my voice in such a direct, very 90s R&B way and get to really say exactly what I want to say in this structure and... I love this song.
0: Das hier ist ein anderer sehr poppy Song von diesem Album, Physics Universal Love Language. Dieser Song heißt "Elsewhere".

0: if I was Taylor Swift, I'd go to Spotify and say, look, what I want is that everyone gets a chance to listen to the album in a different order. They pick their order, and they have to start with Collapse Phase, and they have to end with Forward. Because depending on what order you put this album in, you sort of pick your journey. It's kind of like, you know, those books where it's like you are reading different parts of it and you get a different story, because it genuinely has that. And this album is about the journey of transformation.
1: Karen hat sich viele Gedanken um die Reihenfolge gemacht, in der sie ihre Tracks auf ihr Album gepackt hat. Allerdings sei diese Reihenfolge auch sehr variabel. Und wenn sie es sich aussuchen könnte, oder es wäre ihr Traum, wenn eigentlich Menschen, die ihr Album streamen, das jeweils in einer komplett anderen Reihenfolge ausgespielt bekämen. Sie würde dabei nur den ersten und den letzten Song festlegen. Dann also ginge es los mit so einer Reise. Man lernt die Charaktere kennen, dann folgen Abenteuer, aber die sehen eben nicht immer gleich aus, sondern finden dann in unterschiedlicher Reihenfolge statt. Die Protagonistin erlebt also die Reihe in unterschiedlicher Abfolge, bis eben das Ende des Albums einsetzt, also das Ende dieser Reise, wo man merkt, wie sich die Protagonistin vor dem Hintergrund dieser Reise verändert hat. Ist, um es so auszudrücken, das klassische Erzählmuster des Helden-Epos, was Karen hier schildert und auf ihre Musik anwendet, in dem Fall eben auf ihr neues Album Physics Universal Love Language, auf dem auch dieser Track drauf ist, Ground.

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2: Um 0 Uhr mit Wolfgang Berger. Deutschland zieht im kommenden Jahr nicht in den UN-Sicherheitsrat ein. In der Vollversammlung der Vereinten Nationen wurde die nötige Zweidrittelmehrheit für einen nicht ständigen Sitz verpasst. Aus der Nachrichtenredaktion Tabia Tschöpe.
3: Die Enttäuschung auf Seiten der Bundesregierung dürfte groß sein. Noch bis zuletzt hatte sich Außenminister Wadefuhl um Zustimmung bemüht und sich optimistisch geäußert. Doch die Vollversammlung entschied anders. Die beiden nicht ständigen Sitze für Westeuropa werden in den kommenden beiden Jahren von den Mitbewerbern Portugal und Österreich übernommen. Deutschland war zuletzt 2019 und 2020 im UN-Sicherheitsrat vertreten. Er besteht aus den 5 Vetomächten USA, Russland, China, Großbritannien und Frankreich. Dazu kommen 10 nicht ständige Mitgliedstaaten, die jeweils für 2 Jahre mitarbeiten.
2: Die EU-Kommission hat Pläne vorgelegt, um unabhängiger von Digitalangeboten aus den USA und China zu werden. Konkret zum Beispiel von Cloud-Diensten oder Software. Hintergrund ist die Sorge vor Datendiebstahl oder dass die Staaten Angebote für Kunden aus Europa einschränken könnten. Brüssel-Korrespondentin Sabrina Fritz berichtet, was geplant ist.
4: Man will aufbauen Fabriken, die eben auch Mikrochips herstellen. Die braucht man ja für alles, für Handys, für Autos. Das ist mal das eine, dass es überhaupt sowas Made in Europe gibt. Und das andere ist natürlich auch, dass man, wenn man jetzt wirklich so ein ganz sensibles, wichtiges Produkt hat, also wie eben Militär, Gesundheit oder sowas, dann müssen die Anbieter, die Firmen sicherstellen, dass ihre Daten sicher sind, dass da kein Drittstaat, und das ist wirklich der Staat, Zugriff hat.
2: Der hessische Verfassungsschutz darf den Landesverband der AfD als rechtsextremen Verdachtsfall einstufen und beobachten. Das hat das Verwaltungsgericht in Wiesbaden entschieden. Es gebe genügend Anhaltspunkte für Bestrebungen gegen die freiheitliche demokratische Grundordnung, hieß es. Die Behörde hatte im September 2022 angekündigt, den Landesverband der AfD mit geheimdienstlichen Mitteln zu beobachten. Dagegen war die Partei gerichtlich vorgegangen. Der Baukonzern Hochtief gehört bald zum ersten Mal zum DAX. Das Unternehmen steigt Ende Juni in den deutschen Leitindex auf. Es verdrängt den VW-Großaktionär Porsche SE, der in den Nebenwerteindex MDAX absteigt. Der künftige DAX-Konzern Hochtief hat zuletzt vor allem von Geschäften in den USA profitiert. Dort wurden Rechenzentren für künstliche Intelligenz errichtet. Der Aktienkurs hat sich innerhalb eines Jahres fast verdreifacht. Das waren die Nachrichten. Und das Wetter in Deutschland. Heute Nacht im Osten trocken, vor allem im Norden und in der Mitte Schauer, 15 bis 9 Grad. Tagsüber von Westen her Schauer und Gewitter, im Osten erst Sonne, später Schauer, 19 bis 24 Grad. Freitag wechseln sich Sonne, Wolken und ein paar Schauer ab, 18 bis 21 Grad. Und am Samstag Wolken und öfter Sonne, fast überall trocken.
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Sigurrós. 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Und Sigurrós ist neben Björk oder auch Tori Amos unter den KünstlerInnen, die die US-amerikanische Musikerin Karen geprägt haben und die in dieser Ausgabe Sister Moon etwas mehr über ihr neues Album Physics Universal Love Language erzählt, was vergangene Woche veröffentlicht wurde. Das hier ist der Track Further We Fall von eben diesem Album von Karen.

Eben ist im Interview mit Karen schon angeklungen, dass sie selbst ihr neues Album Physics Universal Love Language nach dem Prinzip der Heldenreise bewertet. Also es diese Protagonistin gibt, die Abenteuer erlebt und dann verändert aus diesen hervorgeht. Und wenn sie es sich aussuchen könnte, dann würde jeder und jede ihr Album auch in einer anderen Reihenfolge abgespielt bekommen. Was dabei immer gleich bleibt, ist allerdings der erste und letzte Track des Albums. Collapse Faced haben wir schon gehört. Der erste Track dieses Albums. Ja, und folgerichtig kommt nun der letzte Track des Albums, Physics Universal Love Language von Karen, Forward.

Zwei grandiose Saxophonisten waren das hier hintereinander. Sam Gendel hat gemeinsam mit Sam Wilkes den Track Horse Matter gemacht und gerade gehört Follow von Tom Misch, auf dem seine Schwester Laura das Saxophon spielt. Und Laura Misch bringt am Freitag ihr neues Album raus. Sie arbeitet ja viel mit Field Recordings und hat das auch für ihr neues Album Lithic wieder gemacht. Darauf hat sie den Klang von Stein erforscht, war also in Höhlen, hat aber auch sich mit Steinstränden beschäftigt, alles Mögliche. Also auch eine wieder sehr wissenschaftliche Herangehensweise an die Musik. Und gerade war Laura Misch mit diesem Album schon in Berlin zu Listening Sessions zu Besuch. Da konnte man es also schon hören. Freitag wird es eben offiziell veröffentlicht und ist dann auch später in diesem Monat nochmal Thema auf Radio 1 in Electricity nämlich. Und das hier ist der Track Soften vom neuen Album Lithic von Laura Misch.

Gemeinsam mit Patrick Holland hat Austra gerade nochmal eine neue Version von Siren veröffentlicht. Siren Reprise heißt das Ganze und hat nochmal mehr durchgängige 80s-Vibes. Diese Version im Vergleich zu der im November rausgekommenen Version auf ihrem Album Chin Up Buttercup. Und nochmal als Remastered-Album erschienen ist eines der tollsten Alben ever, würde ich sagen. Everybody Else is Doing It, So Why Can't We von den Cranberries. Darauf die remasterten Albumtracks und andere Mixe, wie nämlich dieser hier, Still Can't im Stephen Street Stereo Mix.

Dylan, die die keltische Göttin Rhiannon besingt auf ihrem Album Sabotage. Und das ist natürlich ein Cover von Fleetwood Mac. Eben im Interview mit Karen fiel der Begriff Sound Healing, also wie man Stimmungen und Wohlbefinden durch Klang beeinflussen kann. Dazu hat Karen einige ihrer Songs auf 432 Hertz gepitcht. Das soll entspannt wirken, so die Künstlerin. Und mit diesem Thema des Sound Healings hat sich auch die japanische Musikerin Shio Yabuki beschäftigt, beziehungsweise gilt sie als Pionierin der Heilmusik. Und das Lied Beyond the Endless Sky, das ist vom Album Alpha Music Wave. Also das ganze Album ist den Wellen gewidmet, die im Gehirn entstehen, wenn man in einem besonders entspannten Zustand ist, bei leichter Meditation zum Beispiel.

Das war Sister Moon für heute. Mit mir Laurina Schräder ausnahmsweise mal. Und zum Ausklang dieser Ausgabe ein Lied, das so das Dilemma von Sender und Empfänger in der Kommunikation zum Thema hat. Talk von Fish. Kommen Sie gut durch die Nacht. In der nächsten Woche hören Sie hier an dieser Stelle Thorsten Hempelt in Sister Moon.

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3: Um 1 Uhr mit Thomas Haag. Guten Morgen. Deutschland ist mit seiner Kandidatur für einen nicht ständigen Sitz im UN-Sicherheitsrat gescheitert. Die Opposition macht die Bundesregierung für die Niederlage verantwortlich. Ruth Kirchner.
4: Außenminister Wadephul, CDU, spricht von einer herben Niederlage und einer echten Enttäuschung. Kanzler Merz äußert sich schriftlich, Deutschland habe sein Ziel nicht erreicht, werde aber weiterhin ein verlässlicher Stützpfeiler des multilateralen Systems sein, betont er. Aus der Opposition kommt scharfe Kritik an der Bundesregierung. Die außenpolitische Sprecherin der Grünen im Bundestag, Düring, bezeichnet die Abstimmungsniederlage in New York als Blamage. Die Parteivorsitzende der Linken, Schwertner, spricht von einer Schlappe für Merz.
3: Wenn am Sonntag Bundestagswahl wäre, käme die AfD weiterhin auf 27%. Auch bei den anderen Parteien gibt es kaum Veränderungen, zeigt die neue Umfrage von Infratest DIMAP für den ARD-Deutschland-Trend. So erreichen CDU und CSU 23%, die Grünen 14%, die SPD 13% und die Linke 10%. FDP und BSW würden es nicht in den Bundestag schaffen. Sabine Henkel.
5: Für eine Zusammenarbeit der anderen Parteien mit der AfD sprechen sich 24% aus. Gut 40% aller Befragten sind hingegen grundsätzlich gegen eine Zusammenarbeit.
3: Im Berliner Abgeordnetenhaus geht es heute um die Verwaltungsreform. Sie ist ein Kernvorhaben der schwarz-roten Koalition. Ein Berlin, eine Verwaltung ist die Aktuelle Stunde auf Antrag der CDU überschrieben. In dieser Woche hat der Senat den zuständigen Staatssekretär Hund entlassen, gegen den ermittelt wird. Die SPD will außerdem über Änderungen im Katastrophenschutz debattieren. Die Innenverwaltung soll im Katastrophenfall mehr Durchgriffsrechte bekommen. Die Gewerkschaft Verdi ruft in den laufenden Tarifverhandlungen im Handel erneut zu bundesweiten Warnstreiks auf. Betroffen seien heute und morgen Betriebe und Unternehmen im Einzel- sowie im Groß- und Außenhandel in allen Bundesländern. Nach Ansicht der Gewerkschaft stehen die Handelskonzerne wirtschaftlich hervorragend da. Der Handelsverband hingegen sagt, es gebe kaum Spielraum für höhere Löhne. In Berlin sinkt die Zustimmung zu Olympischen Sommerspielen. Nach einer neuen Umfrage des Deutschen Olympischen Sportbundes ist weiter eine Mehrheit dafür. Allerdings ist die Zustimmung um 4 Punkte gesunken, verglichen mit März. Demnach sprechen sich aktuell 56% der befragten Berliner für Olympia in Berlin aus. 38% sind dagegen oder skeptisch. Soweit die Nachrichten. Weitere Meldungen aus Berlin und Brandenburg auf rbb24.de. Das Wetter heute Nacht locker bewölkt oder klar und trocken bei 14 bis 11 Grad. Am Tage zunehmend bewölkt, ab Nachmittag einzelne Schauer oder Gewitter, örtlich mit stark Regen oder Sturmböen bei 21 bis 26 Grad.
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6: Hallo und herzlich willkommen in dieser Ausgabe und bei Free Falling in dieser Woche. Kurt Weill kommt ja aus Philadelphia. Ich bin großer Fan. War ich eigentlich schon immer, auch als er noch quasi Gründungsmitglied war von The War on Drugs. Ist ja auch schon ziemlich lange her. Macht schon lange Soloplatten, tolle, zusammen mit Courtney Barnett und anderen. Jetzt gibt's was Neues von Kurt Weill. Bad Bottle It In, so heißt das neue Album. Am 13.09. kommt er übrigens damit auch ins Huxleys. Wir springen jetzt aber mal zurück. Beziehungsweise wir springen zu Bottle It In, nämlich ins Jahr 2018. Hier ist er mit Loading Zones. Willkommen!

Zweimal Kurt Weill, etwas älter, aus dem Jahr 2018, Loading Zone und 99's Song aus dem neuen Album Philadelphia's Been Good to Me. 3.9. wie gesagt, kommt Kurt Weill ins Huxleys. Das 10. Album ist es von diesem Künstler jetzt, das gerade rausgekommen ist. Und wir kommen zu Smith and Little, passt musikalisch, finde ich, ganz gut. Kommen aber aus England, Elizabeth Little und Billy Smith. Klingt so ein bisschen ausgedacht, die Namen, aber die heißen tatsächlich so. Kommen aus dem Norden von England, haben sich kennengelernt und machen jetzt zusammen Musik. Hier sind sie.

Smith and Little, You're Mine Tonight. Und Behari, das ist ja ein norwegischer Künstler, auch der mit neuer Single Say You Want Me Still. Und Aldous Haring habe ich jetzt zwar schon gespielt, Train on the Island aus dem neuen Album, aber so eine tolle Künstlerin kann man ja nicht oft genug spielen. Hier ist sie nochmal mit Venus in the Sinner, Aldous Haring.

Aldous Harding, Venus in the Sinner und danach Shearwater, das ist ja das Nebenprojekt des Gitarristen und des Sängers von Okkervil River, also eine Band aus Austin, da kommt Shearwater auch her. Daydream Unbelief bezieht sich natürlich auf die Monkees beziehungsweise auf das Stück der Monkees, natürlich Daydream Believer, aber hier ist es der Daydream Unbelief und damit kommen wir zu Baiba, das ist eine österreichische Musikerin mit Darling, hier ist sie.

Baiba mit Darling und danach Filia, ist eine österreichische Musikerin mit Playground Vision, ganz aktuell. Und damit kommen wir zu Daniela Weinmann, zu Odd Beholder, ist eine tolle Band und tolle Musikerin. Lean Dreams hören wir jetzt, hier ist sie.

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Not Beholder, Lean Dreams und danach Myra Mann oder Mira Mann mit Touch Me, I'm Sick, Autorin, Musikerin und Performerin. Und von der kommen wir zu Planning to Rock und das passt ja auch ganz gut. Auch da gibt's Neues. The One, hier ist Planning to Rock.

Planning to Rock mit The One ganz aktuell und danach Floatist. Das sind Henny Herz und Nicolas Stumpf mit einem Stück namens Fischer Poetry Club. Auch das gerade erschienen und ganz, ganz aktuell. Und jetzt hören wir noch zweimal England, nämlich einmal Finian Paul Greenell, ja ein alter Bekannter, wohnt ja teilweise auch in Berlin oder hat ein Studio hier. Auch von dem gibt's natürlich was Neues. I Buried All the Reasons. Und danach hören wir was von Tricky, nämlich von dem gibt's auch was Neues, Because I Don't Know. Und dann hören wir uns hoffentlich nach 12 wieder. Bis gleich.

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2: Um 2 Uhr mit Thomas Haag. Guten Morgen. Deutschland ist mit seiner Kandidatur für einen nicht ständigen Sitz im UN-Sicherheitsrat gescheitert. Die Opposition macht die Bundesregierung für die Niederlage verantwortlich. Ruth Kirchner.
3: Außenminister Wadephul, CDU, spricht von einer herben Niederlage und einer echten Enttäuschung. Kanzler Merz äußert sich schriftlich, Deutschland habe sein Ziel nicht erreicht, werde aber weiterhin ein verlässlicher Stützpfeiler des multilateralen Systems sein, betont er. Aus der Opposition kommt scharfe Kritik an der Bundesregierung. Die außenpolitische Sprecherin der Grünen im Bundestag Düring bezeichnet die Abstimmungsniederlage in New York als Blamage. Die Parteivorsitzende der Linken, Schwertner, spricht von einer Schlappe für Merz.
2: Im neuen ARD-Deutschland-Trend zur Bundestagswahl ist die AfD weiterhin stärkste Kraft. Sie erreicht laut der Umfrage von Infratest DIMAP erneut 27%. Auch bei den anderen Parteien gibt es kaum Veränderungen. CDU und CSU kommen auf 23%, die Grünen auf 14, die SPD auf 13 und die Linke auf 10%. FDP und BSW zögen nicht in den Bundestag ein. Die Gewerkschaft Verdi hat erneut zu Warnstreiks im Handel aufgerufen. Betroffen sind heute und morgen Betriebe und Unternehmen im Einzel- sowie im Groß- und Außenhandel, und zwar in allen Bundesländern. In mehreren Städten sind große Kundgebungen angekündigt, darunter auch in Berlin. Verdi fordert 7% mehr Lohn. Die Arbeitgeber haben zuletzt deutlich weniger angeboten. Im Berliner Abgeordnetenhaus geht es heute um die Verwaltungsreform. Sie ist ein Kernvorhaben der schwarz-roten Koalition. Angela Ulrich.
4: In dieser Woche hatte der Senat den für die Reform zuständigen Staatssekretär Hund entlassen, gegen den ermittelt wird. Wegners Personalauswahl und das üppige Übergangsgeld für Hund nach nur 69 Tagen im Amt dürfte weiter für Gesprächsstoff sorgen. Die SPD will außerdem über Änderungen im Katastrophenschutz debattieren. Die Innenverwaltung soll im Katastrophenfall mehr Durchgriffsrechte bekommen und ein Notfallregister soll für Pflegebedürftige schnellere Hilfe garantieren.
2: Israel und der Libanon haben sich bei ihren Gesprächen in der US-Hauptstadt Washington auf die Umsetzung einer Waffenruhe geeinigt. Das teilten beide Seiten in einer gemeinsamen Erklärung mit. Beide Seiten schränkten in ihrer Erklärung ein, dass die Umsetzung einer Waffenruhe von einer vollständigen Einstellung der Angriffe der Hisbollah auf Israel abhänge. Die Gespräche fanden ohne die Beteiligung der Hisbollah statt. Soweit die Nachrichten. Weitere Meldungen aus Berlin und Brandenburg auf rbb24.de. Das Wetter heute Nacht ist es locker bewölkt oder klar und trocken bei 14 bis 11 Grad. Am Tage dann zunehmend bewölkt. Am Nachmittag sind einzelne Schauer oder Gewitter möglich. Örtlich mit Starkregen oder Sturmböen bei 21 bis 26 Grad.
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5: Willkommen zurück in der zweiten Stunde. Es gibt ja Bands, die es immer wieder schaffen, dann doch noch einen Hype zu erzeugen, von dem man gar nicht erwartet hat, dass es so passiert. Das ist gerade auch Boards of Canada gelungen. Da gab es erst eine mysteriöse Audiokassette und dann verdichteten sich die Gerüchte, dass nach 13 langen Jahren die schottischen Herren von Boards of Canada wieder zurück sind. Und genauso ist es dann auch. Es gab dann letzte Woche eine Listening Session in Plattenläden weltweit und jetzt ist Inferno endlich raus. Wir hören allerdings noch ein altes Stück, nämlich 84 Pontiac Dream. Und dann hören wir was vom neuen Album von Boards of Canada. Willkommen zurück.